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2: Ja, und schönen guten Morgen hier beim Morgenmagazin auf Radio Korax und den anderen Freien Radios. Ich bin Malte, ich darf euch heute begrüßen. Wir stolpern so ein bisschen aus der Nachtschleife, aber ich bin tatsächlich nicht alleine im Studio. Ich darf einen Gast heute in der Co-Moderation begrüßen. Hallo Carlo.
3: Hallo Malte, schön dich zu hören. Ich habe mir meine Kehle gereinigt und einen Kaffee reingestürzt. Also das dürfte heute eine spaßige Geschichte mit uns werden.
2: Richtig geil. So, ja, Carlo, du moderierst heute das erste Mal überhaupt Radio.
3: Ja, das ist korrekt, deswegen weiß ich auch gar nicht, wie ich mich verhalten soll.
2: Ja, sehr gut. Verhalte dich einfach ganz normal, einfach schön ins Mikrofon reden. Und ich würde sagen, bevor wir mit dem ersten Song anfangen, geben wir euch mal so einen kleinen Überblick, weil ihr hört uns wahrscheinlich nicht nur auf Radio Korax gerade, auf der 95.9 in Halle, sondern auch noch auf anderen Radios. Schieß mal los, Carlo.
3: Ja, natürlich ist das Freie Radio Berlin-Brandenburg auf der DAB+, dann Radio Blau in Leipzig und das Colloradio in Dresden.
2: Genau, und das gilt natürlich auch immer. Für ganz Sachsen kann man uns immer online beim Rundfunkkombinat hören. Vielleicht treibt ihr euch aber auch in Frankfurt an der Oder rum, da hört ihr uns bei Radio Swupfurt und bei Radio Unerhört in Marburg auf der 90.1 sind wir auch zu hören und weltweit auch im Livestream. Na schön. Ich würde mal sagen, ich lass dem Gast den Vortritt. Hast du uns einen kleinen Song mitgebracht?
3: Ja, ich hab einen Song schon mitgebracht. Der ist von All Jay. Ist ein richtiger Banger zum Aufwachen. Ich hoffe, alle Zuhörenden haben schon ihren ersten Kaffee-Intus. Aber falls das nicht so ist, kommt jetzt der erste Song zum Aufwecken.

0: Blood. All Jay mit In Cold Blood hier im Morgenmagazin der Freien Radios.
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0: Ja, ihr hört das Morgenmagazin hier bei den Freien Radios. Normalerweise würden jetzt hier Nachrichten kommen. Ich war aber heute Morgen so ein bisschen faul unterwegs und habe euch tatsächlich keine Nachrichten rausgeschrieben. Aber es gab ja trotzdem gestern Abend zwei sehr, sehr wichtige politische Ereignisse. Und zwar die zwei Wahlen sowohl in Berlin als auch in Mecklenburg-Vorpommern. Und deswegen wollen wir euch natürlich heute Morgen so ein bisschen mal, falls ihr es gestern nicht mehr mitbekommen habt, die Wahlergebnisse auf die Ohren flüstern und so ein bisschen vielleicht auch darüber reden. Ja, Carlo, mit welcher von den beiden Wahlen wollen wir dann am Anfang anfangen?
6: Am besten die, die du offen hast. Also ich würde mal Berlin sagen, oder?
0: Das ist ein guter Call. Ja, wir fangen vielleicht mit der erfreulicheren Wahl von beiden an, weil in Berlin bei der Wahl war die Linke tatsächlich ganz klare Gewinnerin. Ja, die sind am Ende bei 25,7% rausgekommen. Das ist eine Verbesserung von 13,4% zu der vorherigen Wahl und ist damit auch die stärkste Partei geworden. Danach kam die CDU. Die CDU ist ja irgendwie gerade bundesweit ganz schön am Abnippeln. Ja, genauso wie auch in Berlin jetzt. Die sind am Ende bei 18,8% rausgekommen. Das sind fast 10 Prozentpunkte weniger als in der Wahl davor. Und erfreulicherweise ist die AfD nur auf dem dritten Platz gelandet. Also es sind immer noch 7 Prozentpunkte mehr als in der vorherigen Wahl mit 16,3%. Aber trotzdem, ich meine, dritter Platz ist, wenn man mal die gesamte politische Lage anschaut, gar nicht so schlecht.
6: Ja, ich finde, das Ganze macht ein bisschen Hoffnung. Also, wenn ich ganz ehrlich bin, nach den Landtagswahlen hier in Sachsen-Anhalt war ich ein bisschen verzweifelt. Aber wenn ich mir jetzt mal das Ergebnis in Berlin angucke, dann denke ich mir, Berlin ist stabil.
0: Berlin bleibt stabil.
6: Berlin ist stabil.
0: Ja.
6: Und vielleicht haben wir doch noch eine Chance, dass es nicht so ganz schrecklich wird.
0: Ja, vielleicht müssen wir doch nach Berlin ziehen. Ach du je. Aber dazu mag ich Halle eigentlich zu sehr. Ja, die restlichen Parteien sind auch, die anderen, die noch reingekommen sind, sind die Grüne mit 14,3 und die SPD mit 12,1%. Alle, die beiden Parteien haben aber auch ein paar Prozente liegen gelassen im Vergleich zur vorherigen Wahl. So, wir schauen aufs zweite Ergebnis nach Mecklenburg-Vorpommern. Das war ja auch so ein bisschen im Gespräch davor. So ein großer Knackpunkt neben der Wahl in Sachsen-Anhalt. Wie viel Prozent bekommt die AfD am Ende tatsächlich in MacPom? Wie viel sind es denn geworden, Carlo, am Ende?
6: Es sind 38,2% geworden. Also die AfD hat sich wieder quasi verdoppelt in noch einem Bundesland. Zweiter Platz ist dann die SPD mit 35,5%. Mecklenburg-Vorpommern, ja, eine SPD-Hochburg für alle Leute, die schon ein bisschen informiert sind, die wissen das. Dann die Linken mit 6,5%, die Grünen mit 5,7%. Und ja, mein persönlicher Banger dieser Landtagswahl in Mecklenburg-Vorpommern ist die CDU. Mit 4,9% abgestraft rausgeflogen.
0: Absolut noch nicht mal reingeschafft. Es wird sich jetzt natürlich zeigen in den nächsten Tagen, inwiefern sich das vielleicht auch bundesweit so ein bisschen auswirkt, dann ob Merz denn mit dieser Landtagswahl auch noch so weitermachen kann.
6: Ja, wir werden sehen. Ich hab gestern Nacht noch irgendwie gehört, dass er sogar dann direkt nach den ersten Umfrageergebnissen ein Statement rausgebracht hat, was es historisch noch nie gegeben hat, dass ein Bundeskanzler sich nach einer Wahl geäußert hat. Ja, also ich glaube, die Bude brennt da.
0: Oh ja, da werden wir natürlich euch auch bei Radio Korax weiter am Laufenden halten. Also soweit zumindest nicht großen und ganzen vollen Umfang Nachrichten, aber die Wahlergebnisse von gestern Abend.
6: Jo, ja, ich, wie gesagt, ein bisschen mit Hoffnung erfüllt bin ich definitiv. Und ich glaube, jetzt gehen wir gleich mal über wieder mit ein bisschen Musik, oder Malte?
0: Genau. Ja, ich meine, in MacPom hat die SPD zwar echt viele Prozentpunkte geholt, aber die AfD trotzdem gewonnen. Und da finde ich, passt der Titel des nachfolgenden Songs ganz gut, finde ich. Ja, das Kills Me auf jeden Fall auch und anscheinend auch die Band Charity Children. Und wir hören den Song gemeinsam Kills Me hier im Morgenmagazin.

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1: Charity Children mit Kills Me hier im Morgenmagazin der Freien Radios. Ja, was mich auch ein bisschen killt und mir natürlich auch immer noch Gedanken macht und uns allen vielleicht auch immer noch Gedanken macht, natürlich ist das Wahlergebnis in Sachsen-Anhalt. Wir haben gerade schon so ein bisschen über die Wahlergebnisse in MacPom und Berlin gesprochen, aber natürlich in Sachsen-Anhalt sah das Ganze einfach noch deutlich schwieriger aus, ja, und das hat jetzt natürlich viele, viele Auswirkungen auf alle möglichen Menschen, aber natürlich besonders besorgt sind migrantische und postmigrantische Menschen.
2: Ja, anlässlich dessen hat das postmigrantische Netzwerk der neuen deutschen Organisation eine Pressemitteilung mit dem Namen Wir sind hier, wir bleiben und wir schützen migrantische Strukturen in Ostdeutschland herausgebracht. Das Netzwerk ist ein Zusammenschluss von über 200 Organisationen und Initiativen aus ganz Deutschland, die sich für Vielfalt und vor allen Dingen gegen Rassismus einsetzen. Und das Netzwerk fordert vor allen Dingen konkrete Maßnahmen zum Schutz migrantischer Menschen, mehr Strukturen und mehr Räume, in denen sich migrantische Menschen wohlfühlen können. Darüber, wie das aussehen kann, darüber, was das postmigrantische Netzwerk Neue Deutsche Organisation ist und wie lange das Netzwerk schon gibt, haben wir jetzt ein kleines Interview aufgenommen für euch. Deswegen können wir uns jetzt nochmal einen Kaffee machen. Ich hoffe, ihr könnt euch auch noch einen besorgen, von wo auch immer ihr uns zuhört. Das Interview haben wir mit Fatma Selic gemacht. Ich hoffe ganz doll, dass ich den Namen korrekt ausgesprochen habe. Und ja, da gehen wir jetzt rein.
3: Die neuen deutschen Organisationen sind fast 10 Jahre schon aktiv als Netzwerk, als bundesweites Netzwerk. Wir nennen uns absichtlich, das ist auch wirklich unser Programm, postmigrantisches Netzwerk und haben über 200 Initiativen, Vereine und Projekte als Mitgliedsorganisationen oder Initiativen. Netzwerk deshalb und kein Dachverband, weil sich bei uns auch kleinere Projekte oder Initiativen als Mitglieder bewerben können. Das ist ganz wichtig, weil gerade in so strukturschwachen Regionen, egal in welchem Bundesland, Initiativen sonst immer so Strukturen haben müssen, rechtsverbindliche Strukturen, damit sie Mitglied werden können in Dachorganisationen. Und bei uns ist es wirklich ein Netzwerk und haben dieselbe Unterstützung sozusagen. Und wir sind Nachkommen von Gastarbeiterinnen, von Menschen mit Fluchterfahrung, jüdische, muslimische und weitere Engagierte aus den vielfältigen Communities. Manche bezeichnen sich als Person of Color, Bindestrich-Deutsche, schwarze Deutsche oder vieles mehr. Und als Netzwerk besteht unsere Aufgabe darin, communityübergreifend und intersektional für mehr Sichtbarkeit der postmigrantischen Perspektiven und Teilhabe und Chancengerechtigkeit in die Mehrheitsgesellschaft hineinzubringen, sozusagen.
4: Und wie macht ihr das konkret?
3: Wir machen tatsächlich konkret auch Projekte. Wir bieten Capacity Buildings an. Wir haben einen ganz großen Bundeskongress gehabt letzten Jahre, wo Menschen sich Netzwerken, also zum Netzwerken zusammenfinden können, indem wir für mehr Sichtbarkeit sorgen. Wir werden angefragt von unterschiedlichen Behörden, sage ich mal jetzt, und Institutionen, um Kontakte oder um mehr Zugänge zu bekommen, weil die Mehrheitsgesellschaft die Zugänge noch nicht hat in die postmigrantische Community oder sehr vereinzelt. Man sieht es ja auch an den ganzen Positionen, die im Bundestag besetzt werden, sind immer noch wenig Abgeordnete mit migrantisch oder sichtbar sozusagen nicht weiße Mehrheitsgesellschaft zugehörig sind. Wir bieten lokale Netzwerkzusammentreffen an. Wir haben bald jetzt einen NGO-Salon, wo wir auch Plattformen bieten, um einen Dialog herzustellen, dass Menschen zusammenkommen und unterschiedliche Perspektiven diskutiert werden, um vielleicht auch dadurch neue Perspektiven entstehen zu lassen. Ja, das sind so die einzelnen Beispiele, so kleine Beispiele. Natürlich haben wir auch viel in Kooperation. Wir sind ja auch ein Kooperationsverbund, finanziert über das Programm Bundesprogramm Demokratie Leben mit 6 anderen Trägern. Da bieten wir in den unterschiedlichen Themenbereichen Gespräche an, Meetings, Jetzt im Moment ist gerade ein runder Tisch zur Chancengerechtigkeit und insbesondere über Diversitätsöffnung der sozialen Träger.
4: Ah ja, also das ist schon mal ein guter Überblick, den du gegeben hast. Danke dafür schon mal. Und ich würde jetzt gerne nochmal auf eure Presseerklärung kommen. Da bezieht ihr euch ja sehr stark auch auf den Ausgang der Wahlen in Sachsen-Anhalt. Und ihr sagt zum einen, ihr wollt migrantische Strukturen schützen. Wie kann das gehen und was erwartet ihr da von der Zivilbevölkerung?
3: Also ich würde noch mal ganz kurz was zu diesem Wahlerfolg, weil das jetzt wird wahrscheinlich die nächsten Bundesländer eh nicht ganz so schlimm, hoffentlich, ausgehen. Aber das Ergebnis ist ja nicht nur alarmierend und schockierend, sondern das Problem liegt ja sehr tief. Es ist jetzt nicht so, dass die anderen Parteien schlechte Kampagne gemacht haben oder ja, sich den so rechten Narrativen bedient haben, was zu Themen Migration, Sicherheit und Identität betrifft, sondern die AfD hat ein Wahlprogramm oder eine Kampagne betrieben, die den Menschen mehr Zukunft gesichert hat und weniger Angst und nicht immer auf die anderen gepocht hat. Und das müsste man mal sehr klar deutlich sagen. Leider auch wird es sehr wenig gebracht. Es wird immer so gegenseitig die Schuld zugeschoben. Aber was wichtig ist und wie wir das handhaben, die Frage, wie konkret wollt ihr die migrantischen Strukturen schützen? Erst einmal sind wir ein sehr gut vernetztes Netzwerk. Also wir sind sehr gut in einigen Bundesländern, gerade in so strukturschwachen, werden wir viel mehr mit den Communities dort zusammenarbeiten. Wir haben, würden die bei Forderungen, die wir haben, oder drei Punkte, die wir da im Blick haben. Erstens wollen wir den Ausbau von Schutzräumen und Beratungsangeboten für Betroffene rechter Gewalt oder auch gerade dort, wo migrantische Communities sehr besonders exponiert sind, fordern. Dann würden wir gerne zweitens verbindliche und unbürokratische Förderstrukturen für postmigrantische Organisationen fordern. Jetzt komme ich mit, nenne ich das den Begriff fordern sehr oft, aber das ist leider so.
4: Das ist wichtig, fordern ist wichtig.
3: Genau, das ist so, wir wünschen uns das nicht, sondern es muss jetzt. Also wenn gleichzeitig wichtige Projekte gestrichen werden und Demokratiebildungsprogramme gekürzt werden, dann müssen wir fordern, dass es in bestimmten Regionen das nicht gekürzt werden darf, sondern vielmehr draufgesetzt werden muss und dass Organisationen, die da aktiv sind, noch Unterstützung brauchen, finanzielle auch, damit sie Personal aufgestockt werden können und vor Ort die Menschen unterstützen können. Man kann sich das immer so schwer vorstellen, aber wenn man in so strukturschwachen ländlichen Räumen oder in kleineren Orten arbeitet, dann bekommt man mit, was die Menschen für Probleme vor Ort haben. Wenn man jetzt zum Beispiel in einem Ort ein Wohnheim für geflüchtete Menschen hat, dann hast du zwei sehr separate Welten, die nicht miteinander in Verbindung treten können. Und dann gehen die Kinder in diese Schule in diesem Ort. Das ist so eine durchgehende, so eine Kettenreaktion an Konsequenzen, die dann im Alltag der Menschen eine ganz große Rolle spielen. Ich will jetzt nicht falsch verstanden werden und sagen, dass die Mehrheitsgesellschaft dort sofort so eine Blockade entstehen lässt, sondern es ist einfach, es wird viel mit der Angst gemacht. Und die letzten Jahre hat es gezeigt, dass die Angst dominiert bei vielen Wählerinnen und Wählern.
4: Entschuldige, ich unterbreche dich kurz. Kannst du das auch nochmal konkret machen, weil du jetzt auch gerade ein Beispiel genannt hast? Und mit der Angst, was meinst du konkret?
3: Ich kann zum Beispiel aus meiner früheren Arbeit erzählen, ich war in Mecklenburg-Vorpommern, ich hatte so ein Demokratiebildungsprogramm geleitet und in einem Wohnheim für unbegleitete minderjährige Geflüchtete haben wir ein Beteiligungsprogramm entwickelt, gemeinsam mit den Jugendlichen, aber es waren halt die wichtigsten Institutionen nicht vorhanden, die Schule hat gefehlt, aus dem Wohnheim waren dann nur die Übersetzer da. Und der Alltag der Jugendlichen, der in diesem Ort stattfindet, der war so komplett auf dieser Nutzungsebene. Weißt du, man geht zum Supermarkt, man geht zur Schule, man geht zum Betrieb. Aber es gab kein fließendes Zusammenmiteinander. Also das...
4: ich weiß, was man du
3: baut,
4: meinst.
3: Mhm. Ja, man baut ja Vorurteile ab, man kommt ja miteinander ins Gespräch. Man kann ja auch unterschiedliche politische Ansichten haben. Aber das Leben der Menschen, die gerade aus diesen marginalisierten Gruppen kommen, das wird durch diese Ergebnisse jetzt nochmal verschlechtert werden. Das ist klar, weil die andere Seite, sage ich jetzt bewusst die andere Seite, die AfD-Wählerseite, mehr Selbstbewusstsein hat. Der Umgang wird noch rauer im Alltag. Und da mache ich mir eher Sorgen und da müssen wir viel mehr als NGO und da fordere ich jetzt tatsächlich auch von der Politik viel mehr unkonventionelle und unkompliziertere Unterstützung, was die Projekte betrifft. Und nicht nur so Projekte, die ein Jahr gelten und dann muss man gegen Ende des Jahres einen neuen Antrag stellen und weiß nicht, ob das dann weitergeht. Das sind so kurzfristig gedachte Maßnahmen, sondern man muss wirklich langfristig vor Ort die Menschen zuhören und auch wichtige Programme langfristig ansetzen.
4: Ich verstehe das gut, was du sagst und ich teile das total. Und ich denke auch, das betrifft ja auch so linke und feministische Zusammenhänge. Und das wäre jetzt dann auch so meine Frage, was müsste denn von dieser Seite aus passieren oder was sollte eins da erwarten können von der Seite der linken und feministischen Gruppen?
3: Naja, wir wissen ja, dass Rassismus und Sexismus sehr eng miteinander verknüpft sind. Ne? Rechtsextreme völkische Ideologien basieren ja immer auf einem autoritären und binären Geschlechterbild und richten sich immer gegen Transpersonen, Queere oder Frauen. Und ich finde, teilweise sehen wir das auch hier. In Berlin ist es natürlich ein bisschen schwierig, den Vergleich zu ziehen, weil das hier so schon sehr selbstverständlich ist, diese Gruppen nicht getrennt voneinander zu behandeln, sondern Personen, die gegen migrantische Communities, feministische und linke Gruppen sollten nicht sozusagen unsere Tageskämpfe, sage ich jetzt mal, ne, unsere Tageskämpfe getrennt, sondern gemeinsam. Und deswegen hatte ich vorhin unsere Konferenzen genannt, bietet sich immer so eine, oder die NGO bietet immer eine Plattform an, um zu sagen, wir sind solidarisch, wir sind ja auch in vielen Bündnissen aktiv. Wir sind alle betroffen. Und mich betrifft es genauso, wenn eine Transperson von der AfD mit irgendwelchen Abschiebegeschichten bedroht wird oder eine Frau in Afghanistan bedroht wird, weißt du? Das ist meine Solidarität und Unterstützung ist da bedingungslos. Und das würde ich mir tatsächlich von beiden Seiten wünschen, diese bedingungslose Zusammenarbeit. Ja, ganz konkret.
4: Das bräuchte eine richtig klare Entscheidung von den Gruppen, aber auch von einzelnen Personen, da auch einen Schwerpunkt zu setzen, das mehr zu verbinden, gell?
3: Genau.
4: Ja.
3: Und was wichtig ist, es gibt ja viele Organisationen, auch bei uns, die betroffen sind, auch gerade feministische Gruppen, dass das so eine, wir sind noch an den Anfängen. Und in einigen Orten in Deutschland sind schon weiter, aber in anderen Gebieten ist das noch nicht so ganz entstanden. Und da sehe ich zum Beispiel unsere Aufgabe zu sagen, wir arbeiten zusammen, um die Zivilbevölkerung auch ein bisschen zu gewinnen, die nicht so viel Berührungspunkte damit haben. Ne, die Menschen, das was jetzt in Deutschland ja durch dieses knappe 44% Wahlergebnis entstanden ist, ja so eine gewisse Unsicherheit und Angst. Und wenn jetzt in Berlin oder Mecklenburg-Vorpommern die AfD ihre Stimmen kriegt, dann gibt es wieder so ein Aufatmen. Das war doch nicht so ganz schlimm, wie wir es erwartet haben, aber es ist schlimm genug. Also wie weit muss es denn noch gehen? Und dieses Problem sowohl von feministischen als auch von linken Gruppen, würde ich an die appellieren, dass das Problem tiefer ist als nur das Wahlergebnis und wir sind gerade noch mal, wir können noch was machen. Also ich würde viel mehr aufrufen, zusammen und laut unsere Räume, und zwar die demokratischen Räume, als eine gemeinsame Aufgabe zu sehen.
1: Das war ein Gespräch von Radio Dreieckland mit Fatma Celik vom Postmigrantischen Netzwerk Neuer Deutscher Organisationen. Das Netzwerk hat nach den Landtagswahlen in Sachsen-Anhalt eine Pressemitteilung mit dem Namen »Wir sind hier, wir bleiben und wir schützen migrantische Strukturen in Ostdeutschland« herausgebracht. Darin fordert das Netzwerk konkrete Maßnahmen für den Schutz migrantischer Menschen und Räume.
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2: Ja, ich habe mir gedacht, ich nehme das Thema einfach mal auf und wir führen das Ganze über ein bisschen Musik. Was hältst du davon, Malte?
1: Das hört sich super an.
2: Wunderbar. Genau. Der nächste Song heißt Rap and Soul und der ist von Chef Cat. Kurz zur Einordnung, Chef Cat ist ein deutscher Rapper, der migrantische Wurzeln hat. Und er rappt auf Deutsch, er rappt auf Englisch, er rappt auf Türkisch und versucht eben durch diese Vielseitigkeit in seinem Rap auch Brücken zu bauen zwischen Menschen. Und ich finde, das ist gerade eine der wichtigsten Sachen, die wir tun können in unserer Gesellschaft, Brücken bauen. Und deswegen gibt's jetzt ein bisschen Mucke von Chef Kevin auf euer Ohr.
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2: Die Rote Hilfe e.V. aus Göttingen ist eine strömungsübergreifende Solidaritätsorganisation für alle Linken. Der Verein unterstützt seit über 100 Jahren alle Linken, die wegen ihres politischen Engagements vom Staat verfolgt werden. Dabei wird den Betroffenen politisch und finanziell geholfen. Vor einiger Zeit wurde besonders der finanzielle Teil der Hilfe stark erschwert. Am 9. Dezember 2025 nämlich kündigte die Sparkasse Göttingen das Konto der Roten Hilfe e.V. Ja, nun hat das Oberlandesgericht Braunschweig entschieden, dass das Konto der Roten Hilfe vorerst aber weitergeführt werden muss. Um diesen ganzen Fall noch einmal aufzuwickeln, spreche ich jetzt live mit Hartmut vom Bundesvorstand der Roten Hilfe e.V. Voll schön, dass du es so früh am Morgen geschafft hast. Hallo Hartmut.
3: Ja, moin Malte, hier ist Hartmut und ich bedanke mich erstmal für die Einladung.
2: Ja, gar kein Problem. Ich habe gerade schon so ein bisschen die Arbeit der Roten Hilfe angesprochen. Ihr unterstützt Betroffene, die vom Staat verfolgt werden wegen ihres politischen Engagements, politisch und finanziell. Kannst du das Ganze noch mal so ein bisschen ausbreiten? Was macht ihr denn da konkret?
3: Ja, konkret machen wir, also wir fangen sehr früh an. Wir fangen an mit Workshops für Leute, die auf Demonstrationen gehen, wie man sich da am besten verhält und wie der Umgang ist, dann wenn die Leute Ärger mit irgendwelchen Behörden bekommen, meistens ja der Polizei und Ermittlungsbehörden. Und dann, wenn es dann soweit ist, wenn Leute böse Post bekommen haben, dann können sie sich bei uns melden und in die Sprechstunden kommen. Und dann versuchen wir das auseinanderzudröseln, um was es geht, worum die Leute sich Sorgen machen und wie das Ganze dann seinen Fortgang nimmt. Und bei Bedarf können die Leute einen Antrag stellen auf Unterstützung, auf finanzielle Unterstützung, die wird dann entschieden vom Bundesvorstand und dann bekommen sie Geld für das Verfahren, für Anwältinnen etc. pp. Anwältinnen vermitteln wir auch, damit die Leute tatsächlich sich gut vertreten und gut aufgehoben fühlen und nicht auf Anwälte treffen, die eher ihre eigenen Interessen zum Beispiel im Sinn haben als die Interessen ihrer Mandantschaft. Das passiert ja des Öfteren, dass sie Anwälte meinen, das muss jetzt so und so funktionieren, statt zu hören, was die Mandantschaft halt gerne hätte und was wir worauf, ne? Also gerade bei politischen Verfahren ist das dann relativ relevant.
2: Ja, absolut. Du hast es gerade schon gesagt, ihr unterstützt dann ja auch quasi im finanziellen Sinne, also zumindest braucht ihr Geld für eure Hilfe und Unterstützung. Da ist es nun auch mal wichtig, dass man ein funktionierendes Konto hat. Ja, jetzt habe ich schon in der Anmoderation gesagt, jetzt wurde Ende letzten Jahres euer Konto bei der Sparkasse Göttingen gekündigt oder eingefroren. Wie konnte es denn überhaupt dazu kommen? Was gab es denn da für Begründungen?
3: Also erstmal war das schwer rauszukriegen. Das war im Dezember letzten Jahres, wurde von der Sparkasse gekündigt. Im Laufe von 2 Monaten wären wir das Konto losgeworden. Dagegen haben wir dann geklagt. Und da wurde erstmal keine Begründung angegeben, weil wir sind ganz normale Privatkunden bei einer Sparkasse und wie bei ganz normalen anderen Geschäftsverträgen muss nicht unbedingt eine Begründung angegeben werden, warum zum Beispiel ein Verkäufer oder eine Verkäuferin mir kein Auto verkaufen möchte. Das muss sie ja nicht sagen. Sie mag mich nicht und fertig. So ähnlich ist das bei Banken tatsächlich auch. Und deshalb waren wir am Anfang eher so auf Vermutungen angewiesen, weil ja kurz vorher die Trump-Administration die sogenannte Antifa Ost ins Visier genommen hat und eine sogenannte Antifa Ost als Terrororganisation gelistet hat. Und solche Listungen schlugen dann unseres Vermutens durch bis auf die Sparkasse Göttingen, die dann fand, dass wir diese ominöse Antifa Ost unterstützen würden und deshalb ein hoher Aufwand der Verwaltung und Prüfung unseres Kontos notwendig geworden wäre. Das waren aber am Anfang nur Vermutungen und das bewahrheitete sich erst tatsächlich, als wir das erste Verfahren in diesem Eilverfahren hatten, also bei der Verhandlung in Göttingen. Da hat tatsächlich die Anwältin der Sparkasse genau das auch mehr oder weniger wortwörtlich so dargelegt. Und das war dann da offensichtlich der Grund für die Sparkasse, uns das Konto zu kündigen.
2: Ah ja, okay. Ja, die Kündigung dieses Kontos dürfte bei euch ja anscheinend ja auch einiges an Chaos angerichtet haben. Ihr wusstet ja anscheinend ja erstmal überhaupt gar nicht, warum. Inwiefern hat sich denn durch diesen ganzen Prozess die Arbeit der Roten Hilfe erschwert? Konntet ihr denn im letzten Dreivierteljahr überhaupt so weitermachen wie bisher?
3: Ja, das konnten wir. Wir haben ja noch die Konten bei der GLS Bank, die auch versucht hat, uns zu kündigen, wo es aber einen massiven Protest der anderen Kunden der GLS Bank und anderer Zivilgesellschaften, Organisationen und Einzelpersonen gab, woraufhin der Vorstand sich bereit erklärt hat, mit der Roten Hilfe weiter zu verhandeln. Und wo wir jetzt an einem Stand sind, dass wir Konten behalten können und das aber in bestimmter, sehr enger Absprache aufgrund von dem Druck, der tatsächlich von außen auch auf die Banken einwirkt, dass wir das gemeinsam irgendwie in den Griff kriegen. Bei der Sparkasse ist es so, dass wir geklagt haben, dann kam es zu diesem Eilverfahren. Das hat alles unglaublich viel Arbeit gekostet, also zusätzlich zu der Arbeit, die ein Bundesvorstand normalerweise hat, über Kampagnen zu entscheiden oder Kampagnen voranzubringen, wie zum Beispiel Wir sind alle Antifa oder über die Entscheidung dieser ganzen Unterstützungsmaßnahmen und so weiter und so fort. Es gibt ja einen ganzen Sack von Dingen, die wir tun. Und das kam ja alles noch obendrauf. So, das hat uns zum Teil ganz schön an die Grenzen unserer Belastbarkeit geführt. Das muss man schon so sagen. Aber die konkrete Arbeit brauchten wir bislang nie irgendwie zu reduzieren.
2: Okay, das ist ja sehr, sehr gut zu hören. Ich will einmal weiter in dieses ganze Bankenthema eindringen, so ein bisschen. Also ich persönlich habe natürlich gar keine Ahnung, wie man einen Verein finanziell regelt. Und deswegen ist es vielleicht ein bisschen blauäugig gefragt. Aber wenn ich Sparkasse Göttingen höre, die Sparkasse verbinde ich konkret jetzt nicht unbedingt mit einer besonders linken Position. Warum habt ihr denn euer Konto genau bei so einer solchen Bank? Anscheinend habt ihr es ja auch noch bei einer GLS, wo dann ja anscheinend die Kündigung des Kontos überhaupt nicht so durchgehen konnte, durch eben einen Einsatz von Menschen. Aber warum habt ihr denn ein Konto bei der Sparkasse? Wäre es nicht irgendwie einfacher und vielleicht auch nachhaltiger für euch, einfach die Bank zu wechseln?
3: Ja, wohin?
2: Ja, gut. Auch wieder gut.
3: Es nimmt uns niemand. Also ja, das war eine der ersten Fragen, die wir uns natürlich auch gestellt haben. Könnten wir ausweichen? Was passiert mit unserem Geld, wenn die Konten jetzt tatsächlich weg sind? Das konnten wir nicht beantworten. Und wir haben, glaube ich, einen ganzen Dutzend von Banken angefragt. Sehr kleine Banken hätten uns vielleicht genommen. Da gab es so ein oder zwei, die erstmal ihre Zustimmung da signalisiert haben, aus Sympathie und Ähnlichem. Die aber dann sehr schnell gemerkt haben, da setzen wir uns in Teufels Küche. Der Druck von Seiten der Aufsichtsbehörden, vermutlich auch des Verfassungsschutzes, wir werden ja seit 2014, glaube ich, oder 13 vom Verfassungsschutz als linksextrem gelistet und beobachtet und so weiter. Und dann gibt es noch eine sogenannte Bundesfinanzaufsicht, die da versucht, irgendwelche Geldwäschegesetze umzusetzen. Und also die Banken stehen selber auch sehr unter Beobachtung und unter Druck in diesem ganzen Zusammenhang. Und wir müssen gucken, dass wir da halt irgendwie durchkommen. Das heißt, es kann auch nicht, also kleine Banken sind gar nicht in der Lage, sich dagegen vernünftig zur Wehr zu setzen. Und die Sparkasse hat nun den Vorteil gegenüber allen anderen Banken, dass die Sparkasse eine gesellschaftliche Aufgabe übertragen bekommen hat, und zwar die Grundversorgung der Bevölkerung und auch der Vereine, die ja von der Bevölkerung getragen werden, mit Konten zu versorgen. Das ist anders als bei allen anderen Banken. Bei allen anderen Banken haben wir tatsächlich so dieses Autoverkäuferverhältnis. Wenn eine Autoverkäuferin mir kein Auto verkaufen möchte, braucht sie das nicht. Keine Bank muss mich nehmen. Jede Bank kann mir jederzeit kündigen. Und zwar ohne Begründung, das können Sparkassen eben nicht so einfach. Und aus dem Grunde konnten wir auch klagen, sonst hätten wir gar keine Handhabe gehabt, da irgendein uns rechtlich irgendwie zur Wehr zu setzen.
2: Ach so, okay. Also deswegen habt ihr euch dann für die Sparkassen entschieden, nicht aus einem freien Entscheidungswillen heraus, sondern einfach, weil die Sparkasse quasi Verein unterstützen muss. Habe ich das richtig verstanden?
3: Ja, das war natürlich, als wir angefangen haben, gar nicht so wichtige Überlegungen. Wir haben ja in den jetzt existierenden Verein seit Mitte der 80er Jahre und irgendwann haben wir einfach irgendwo Konten eröffnet, weil wir die brauchten. Da hat das doch gar keine Rolle so eine Rolle gespielt. Für uns waren halt Banken eher tatsächlich auch was anderes, das sind irgendwie die anderen. Man benutzt sie, wie man ein Werkzeug benutzt. Man hat da weder Anti noch oder nicht besonders große Anti und auch auf jeden Fall keine Sympathien. Und man hat auch keine Ahnung. Auch wir haben überhaupt keine Ahnung erstmal gehabt von solchen Sachen. Mussten das uns, ne? Wir brauchten irgendwo Konten, haben irgendwo Konten eingerichtet, haben auch ab und zu mal eine Bank gewechselt. Aber das waren jetzt nicht so riesenhafte Überlegungen und strategische Vorstellungen, die damit verbunden waren.
2: Okay, wenn wir einmal auf den konkreten Prozess eingehen wollen. Jetzt hat das Oberlandesgericht Braunschweig entschieden, dass eure Konten vorerst weitergeführt werden müssen bei der Sparkasse. Das Gericht sah für die angeführten Verdachtsmomente, ja, die wir auch schon besprochen haben, eben gar keine Tatsachengrundlage. Ja, ein vorläufiges Weiterführen hört sich in meinen Ohren jetzt nicht unbedingt nach einer sehr entspannten, sicheren Situation an. Wie wollt ihr denn jetzt zukünftig weiter mit dem Thema verfahren? Wie könnt ihr euch vielleicht auch absichern gegen eine weitere Kündigung?
3: Das können wir grundsätzlich, sage ich mal, können wir das gar nicht. Wir sind innerhalb dieses Bankensystems, was halt in dieser gesellschaftlichen Situation existiert, wie es existiert, gefangen. Wir brauchen Banken, um Konten führen zu können. Gleichzeitig zum Eilverfahren, damit wir halt feststellen konnten, ihr dürft uns jetzt nicht kündigen, gibt es aber auch ja noch das Hauptverfahren gegen die Sparkasse. Und im Hauptverfahren wird dann irgendwann festgestellt, höchstrichterlich, ob dieses Eilverfahrensurteil und auch das Berufungsverfahren gegen die Eilverfahrensurteil, also diese beiden bis jetzt vorliegenden Urteile Bestand haben werden oder nicht. Es gibt dann natürlich auch weiterhin noch Möglichkeiten der Gesprächsführung, auch mit der Sparkasse, was wir auch noch machen. Aber was dabei rauskommt, ist völlig offen. Das ist richtig. Und wir sind als großer Verein angewiesen darauf, weil wir haben auch Angestellte, wir müssen Mieten zahlen, abgesehen von den ganzen Überweisungen an Betroffene und Bedürftige, die wir haben. Das wäre eine Katastrophe, wenn wir diese ganzen Konten irgendwann verlieren würden. Aber das ist nie ausgeschlossen. Also spätestens ab jetzt wissen wir, dass das passieren kann.
2: Ja, krass. Das hört sich natürlich echt nach einer unsicheren Zukunft an, so ein bisschen vielleicht.
3: Wir sehen ja auch, wie diese Trump-Administration weitere Stiche setzt. Die große Organisation in Italien, die diese ganzen Webseiten aufrechterhalten hat und bereitgestellt hat, ist auch genau wegen der gleichen Gesetze jetzt davon betroffen und haben sich jetzt komplett entschieden, komplett aufzuhören. Die waren natürlich auch selber auf dieser sogenannten Terrorliste, warum auch immer. Das ist ja sowohl bei uns als auch bei denen völliger Wahnsinn. Also wir sind nur mittelbar betroffen, weil wir selber nicht auf der Liste stehen. Die sind direkt betroffen, aber der Effekt ist ein sehr ähnlicher.
2: Ja.
3: Das heißt, diese ganze gesellschaftliche Situation ist ja sehr instabil und bleibt auch zunehmend instabil. Und damit müssen wir irgendwie umgehen können.
2: Ja, und genau bei so einer instabilen gesellschaftlichen und politischen Situation ist ja genau die Arbeit der Roten Hilfe ja umso wichtiger. Deswegen wünsche ich euch und auch dir, Hartmut, in Zukunft alles, alles Gute. Ich hoffe, dass der Prozess dann auch, ja, dass das Eilverfahren bestätigt zumindest, dass ihr eure Konten behalten dürft und eure Arbeit weiterhin so toll fortsetzen könnt. Vielen Dank fürs Gespräch, Hartmut.
3: Ja, vielen herzlichen Dank. Bleibt stabil und organisiert euch, kann ich immer nur sagen.
2: Jo, deswegen sind wir hier.
3: Macht es gut.
2: Macht ihr noch einen schönen Tag und gute Besserung.
3: Ja, danke. Herzlichen Dank.
2: Tschüss. Bis dann. Ciao. Ja, ein Gespräch mit Hartmut vom Bundesvorstand der Roten Hilfe e.V. Die Rote Hilfe aus Göttingen ist eine strömungsübergreifende Solidaritätsorganisation für alle Linken. Wir haben gerade darüber gesprochen, dass am 9. Dezember 2025 die Sparkasse Göttingen das Konto der Roten Hilfe gekündigt hat. Nun hat das Oberlandesgericht Braunschweig aber entschieden, dass das Konto der Roten Hilfe vorerst weitergeführt werden muss. Dazu habe ich euch ein kleines Zitat vom Rechtsanwalt Dr. Jasper Prigge, der die Rote Hilfe im Verfahren vertreten hat, mitgebracht. Er sagt, die Rote Hilfe hat sich nichts zu Schulden kommen lassen. Die Kündigung des Kontos hat zu großer Verunsicherung bei zivilgesellschaftlichen Organisationen geführt. Mit seinem Beschluss schafft das Oberlandesgericht Braunschweig Rechtssicherheit, auch wenn das Verfahren nur vorläufig ist. Kontenkündigungen durch Sparkassen sind unzulässig, wenn keine überzeugenden Gründe bestehen, dass Gesetzesverstöße begangen wurden. Damit setzt das Gericht willkürlichen Kontenkündigungen eine klare Grenze. Ja, wenn ihr selbst die Hilfe der Roten Hilfe in Anspruch nehmen wollt oder UnterstützerInnen werden wollt oder euch auch einfach über das Verfahren weiterhin am Laufenden halten wollt, dann informiert euch doch gerne einfach auf der Webseite der Roten Hilfe. Die findet ihr unter rote-hilfe.de. Ja, und musikalisch mache ich einmal weiter mit ein bisschen Downtempo. Eine Band, die ich so oft spiele, Stavros, um für mich einmal nach so einem Interview ein bisschen runterzukommen. Der Winter fängt an, oder der Herbst erstmal. Deswegen passt doch das Lied sehr gut. Wintergreen von Stavros.

0: Verrückt, Malte. Ja, also ich fand das Interview super interessant. Ja, danke auch nochmal an den Hartmut von der Rote Hilfe e.V., der sich die Zeit genommen hat, um mit uns dieses Interview zu führen. Wirklich verrückt, was da passiert. Also,
1: ja, absolut. Konten können einfach so gesperrt werden anscheinend, ne?
0: Ja, man stelle sich vor, man hat einen Verein und möchte damit ja auch was Gutes erreichen und auf einmal funktioniert das Konto nicht mehr. Oder es steht im Raum, dass das Konto nicht mehr funktioniert. Gruselig. Genauso verrückt finde ich, worum es in unserem nächsten Beitrag geht. Und zwar, dass anscheinend 14 Durchsuchungsbeschlüsse erteilt wurden im sächsischen Erzgebirge. Und da kam bei uns die Frage auf, warum erteilt man denn 14 Durchsuchungsbeschlüsse?
1: Wer wurde denn durchsucht, Carlo?
0: es ging um ein linkes Wohnprojekt. Und es reichte anscheinend, dass da ein Mitbewohner oder eine Mitbewohnerin, das wollen wir jetzt natürlich nicht definieren, ja, mit ein bisschen Malerpinsel und Tapetenkleister vielleicht einen kleinen Sachschaden verursacht hat. Vielleicht ging es da um ungefähr 1000 Euro. Und das hat anscheinend gereicht, damit da 14 Durchsuchungsbeschlüsse erteilt wurden.
1: Ah ja,
0: genau.
1: 1000 Euro ist gleich 14 Durchsuchungsbeschlüsse anscheinend.
0: 1000 Euro gleich 14 Durchsuchungsbeschlüsse, klar. Da müssen die großen Maschinen
1: aufgefahren werden. Adam Riese und Eva Zwerg. Ne?
0: darum geht es im nächsten Beitrag und den kriegt ihr jetzt auf die Ohren. Verrückt, finde ich ein gutes Motto, wird sich vielleicht auch noch ein bisschen weiterziehen.
2: Vor 4 Jahren wurden im sächsischen Erzgebirge die Bewohnerinnen

0: Telefonzelle, an einer Bushaltestelle sowie an Informationstafeln angebracht zu haben. Zudem soll die beschuldigte Person Graffitis mit antifaschistischem Inhalt gesprayt haben. An einen Brückenpfeiler, ein Buswartehäuschen und an eine Wand habe die Person verschiedene Motive in roter Farbe gesprüht. Hinsichtlich der Plakate und Graffitis, die allesamt entfernt werden konnten, ging die Polizei von einem Sachschaden in Höhe von insgesamt rund 1.000 Euro aus. Am 27. April 2022 kam es dann zur Razzia. Das Amtsgericht Chemnitz winkte im Frühjahr 2022 nicht nur eine Durchsuchung bei der beschuldigten Person durch, sondern am Ende 14 Durchsuchungsbeschlüsse. Fast alle davon richteten sich gegen nicht beschuldigte Dritte, die in dem linken Wohnprojekt lebten. Angeblich, so die Staatsanwaltschaft in ihren Anträgen, sei unklar, in welchem Raum konkret die beschuldigte Person lebe. Äußerlich seien keine abgrenzbaren Wohneinheiten zu erkennen. Nach Angabe der Betroffenen rückten 200 Polizistinnen in den frühen Morgenstunden an, umstellten das Gebäude, brachen Schlösser auf und durchsuchten zahllose Räume. Die Bewohnenden wurden über Stunden drangsaliert. In einer Pressemitteilung ordneten die Bewohnenden die Razzia als einen klaren Versuch ein, Zitat, Freiräume kaputt zu machen, Zitat Ende. Sie kündigten an, Zitat, unsere alternativen Lebensentwürfe, unsere radikale Kritik an den herrschenden Verhältnissen und unsere Widerständigkeit, sich nicht verbieten zu lassen, Zitat Ende. In der Presse wurde die Großrazzia weitestgehend ignoriert. Allerdings berichtete ein kleines freies Radio, nämlich Radio Blau, in einem Interview einige Monate später mit einem Bewohnenden über die Razzia. Zudem gab es 4 Monate später eine Solidaritätsdemonstration unter dem Motto »Linke Freiräume verteidigen, rebellische Strukturen erhalten«. Während nun das Landgericht Chemnitz die Razzia mehr als 2 Jahre später nicht beanstandete, hat nun das Bundesverfassungsgericht weitere 2 Jahre später genau gegenteilig entschieden. Am 3. August 2026 erklärte das höchste deutsche Gericht die Durchsuchung für verfassungswidrig. Die Beschlüsse des Amtsgerichts und des Landgerichts verletzten den Beschwerdeführer in seinem Grundrecht auf Unverletzlichkeit der Wohnung, so das Bundesverfassungsgericht. An eine Durchsuchung bei einer nicht verdächtigen Person, so das Gericht, seien besonders strenge Anforderungen zu stellen. Es genüge nicht das bloße Zusammenleben von Nichtverdächtigen und Beschuldigten in einer Wohngemeinschaft. Ohne Kenntnis der internen und sozialen Bedingungen und der konkreten Nutzungsgepflogenheiten, so das Gericht, ließen sich aus dem äußeren Anschein einer Wohngemeinschaft selbst keine Rückschlüsse auf den Auffindeverdacht bei einem Nichtverdächtigen zielen. Auch ein gemeinsamer Briefkasten und, wie gesagt, das Zusammenleben in einer Wohngemeinschaft seien ebenfalls nicht ausreichend, um eine Durchsuchung bei einer nicht verdächtigen Person zu begründen. Doch so erfreulich der Beschluss aus Karlsruhe auf den ersten Blick anmuten mag, das Verfahren und der Beschluss offenbaren auch erhebliche Schwächen. Zum einen ist da der Zeitablauf. Mehr als 4 Jahre dauerte das Verfahren gerechnet ab dem Zeitpunkt der Razzia. Zum zweiten betrifft der Beschluss ausschließlich einen nicht verdächtigen Mitbewohner des Wohnprojekts. Zum dritten ist die Verdachtsstufe, die das Bundesverfassungsgericht annimmt, um auch bei nicht verdächtigen Personen eine Durchsuchung zu legitimieren, relativ gering. Es reichen nämlich Indizien als konkrete Anhaltspunkte, die zudem auch nicht besonders stark sein müssten, um eine Durchsuchung zu rechtfertigen. Schließlich gilt auch hier, gemeinschaftlich genutzte Räume bieten immer eine offene Flanke. Dennoch erschwert das Bundesverfassungsgericht mit dieser Entscheidung zumindest in der Theorie Durchsuchungen bei nicht verdächtigen Personen, die in einem linken Wohnprojekt leben. Ob das am Ende über den theoretischen Bereich hinausgeht, bleibt allerdings offen, denn in der Praxis machen sich Polizei, Staatsanwaltschaft und Gerichte bisher wenig bis keine Gedanken um die Verfassung. Und wenn dann, wie hier, 4,5 Jahre später ein Gericht in Karlsruhe eine Durchsuchung beanstandet, beunruhigt das vor Ort weder Polizistinnen noch Richterinnen noch Staatsanwältinnen.
1: Das war ein Bericht zur als jetzt verfassungswidrig befundenen Razzia im Erzgebirge vor 4 Jahren. Dazu, wie diese Razzia gerechtfertigt wurde und warum sie nun doch als verfassungswidrig gilt. Ich denke mir, besser spät als nie, dass sowas dann auch mal gerichtlich aufgearbeitet und geklärt wird. Dennoch denke ich mir auch gleichzeitig wieder verrückt, weil ich stelle mir einfach vor, ich bin zu Hause, es klopft an der Tür und da stürmen Leute rein. Und ich denke mir, what the fuck? Ähnlich

0: ist der Song, den ich jetzt vorbereitet habe. Passend zum Thema Verrückt, heißt er Verrückt, von der Band Okay, Danke, Tschüss. Ist einer der ersten Songs, mit denen die Band groß rausgekommen ist. Den gibt's jetzt für euch auf die Ohren.
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Nicolas Jaar hier im Morgenmagazin der Freien Radios mit El Bandido. Ja, wir haben es jetzt um 8.09 Uhr, fast 8.10 Uhr. Ich will euch so einen kleinen Überblick darüber geben, wie die nächste Stunde denn so hier im Morgenmagazin verlaufen wird. Jetzt gleich um 7:15 Uhr stellen wir euch ein paar Veranstaltungen und Termine vor. Dinge, die ihr in Halle in Leipzig so erleben könnt in den nächsten Tagen oder in der nächsten Zeit. Danach um 8:30 Uhr haben wir Besuch im Studio. Ismet vom Tierkiez kommt vorbei. Wir sprechen über die Gedenkveranstaltung am 8.10. zum Jahrestag des rechtsterroristischen Anschlags hier in Halle. Und um 8.50 Uhr haben wir wie immer die schöne Rubrik Den Vogel der Woche. Und genau, wir können uns darauf freuen, welcher Vogel es denn diese Woche wird. Vor dem ganzen Programm wollen wir aber nochmal ein bisschen, ja, ich will vielleicht mal ein bisschen sagen, wir entspannen nochmal ein bisschen mit ein wenig Jazz hier im Morgenmagazin. Das ist Serge Chaloff mit A Handful of Stars. Einen smoothen Morgen euch.

lässige Klänge zum Morgen hier im Morgenmagazin der Freien Radios auf Radio Korax und auch noch vielen anderen Radios. Die werde ich euch einmal ganz kurz runterrattern. 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

0: Ja, da ist mir mal kurz der Finger auf den falschen Jingle gerutscht. Regnerisch wird es vielleicht die nächsten Tage. Ja, umso besser, dass wir für euch ein paar Veranstaltungen und Termine haben, wo ihr vielleicht auch bei Tagen ein bisschen euch vergnügen könnt oder eben auch aktiv sein könnt, weil ich will erstmal anfangen mit einer Demo gegen faschistische Gewalt in Dessau. Am Morgen, am 22.09. um 18 Uhr geht das Ganze los. Beginn ist da am Bauhausmuseum in Dessau.
1: Dann haben wir Berlin auf der Agenda am 21.09., also heute direkt um 18.30 Uhr, gibt es da eine Diskussionsrunde von der VVN-BDA im Café Sibylle zur aktuellen politischen Lage der Gemeinnützigkeit des Vereins. Nachdem das Berliner Finanzamt damit gedroht hat, die Gemeinnützigkeit des Vereins zu entziehen, an der Karl-Marx-Allee 27 in 10243 Berlin findet das Ganze statt.
0: Oder ihr seid in Merseburg, da gibt's übermorgen am 23.09. um 15.30 Uhr das Vielfaltscafé vom Bündnis Merseburg für Vielfalt und Zivilcourage. Das ist ein Ort für Begegnung und Wohlfühlen, ein Ort für jeden. Ja, jeder ist willkommen in der Stadtkirche St. Maximi. In Halle haben wir natürlich auch Veranstaltungen für euch. Klar, ihr hört ja vielleicht auch direkt bei Radio Korax. Da findet heute um 16 Uhr die Dialogreihe Im Süden zu Hause statt. In einladender Atmosphäre sind Menschen mit unterschiedlichsten Erfahrungen dazu eingeladen, ins Gespräch zu kommen über die Gestaltung des Wohnens in der Südstadt Halles, mit Dialogcafé, moderiertem Kreisgespräch und Ausklang bei Snacks und Getränken. Veranstaltet wird das Ganze von der Freiwilligenagentur in Halle im Gesundheitszentrum Silberhöhe in der Wilhelm-von-Klewitz-Straße 11. Also wenn ihr euch ein bisschen mehr über die Gestaltung des Wohnens in der Südstadt informieren wollt und darüber natürlich auch in den Dialog kommen wollt, heute um 16 Uhr findet das Ganze in der Wilhelm-von-Klewitz-Straße 11 im Gesundheitszentrum Silberhöhe statt.
1: 21.09., also auch heute Abend um 18 Uhr, findet eine Lesung im Volkspark statt. Tanz auf dem Vulkan über Punkfrauen in der DDR. In Interviews, Tagebuchsauszügen und eigenen Beiträgen berichten 23 Frauen über ihre Erfahrungen mit dem DDR-Regime. Das Ganze ist geschrieben von Geralf Pochop. Der Volkspark in Falle befindet sich im Schleifweg 8a in Halle-Saale.
0: Genau, und wir wollen den Blick von Halle nach Leipzig werfen. Da findet morgen Abend um 18 Uhr im Kaperhaus ein Podiumsgespräch mit dem Namen Die Macht feministischer Öffentlichkeit statt. 160 Jahre neue Bahnen und die Frauenbewegung. Das findet mit Professor Dr. Susanne Schötz statt. Dabei ist auch noch ist es PD-Doktor, glaube ich, Dr. Astrid Franzke. Ja, der Vortrag richtet einen Blick auf die frühe Frauenrechtsbewegung und stellt sich die Frage, mit welchen Medien sich die Bewegung damals organisiert hat. Die Zeitschrift Neue Bahnen ist auch Teil davon. Das Ganze ist dann in der Jahnallee 61, morgen Abend um 18 Uhr im Kaperhaus in Leipzig.
1: Und auch am 22.09., diesmal um 19 Uhr, läuft ein Film in Translieb. Jeder Acker, jede Fabrik. Ideen für eine notwendige Revolution. Ein Film von Labornet TV und Angry Workers. Er stellt sich die Frage, wie der gesellschaftliche Übergang in einen Postkapitalismus aussehen könnte. Und das Ganze findet statt in der Götzstraße 7.
0: Ja, und wenn euch das alles jetzt ein bisschen zu schnell ging oder ihr noch mehr Veranstaltungen sucht, dann habe ich verschiedenste Veranstaltungskalender für euch. Wenn ihr euch zum Beispiel in Halle befindet, dann haben wir unseren hauseigenen Korax-Veranstaltungskalender oder auch den Transit-Veranstaltungskalender. Für Leipzig gibt es den Planlos-Terminkalender. In Berlin kann man immer beim Stressfaktor nachschauen, was so läuft. In Dresden gibt es das Terminal und für Potsdam gibt es das das rote Potsdam. Also bei euch, bei uns werdet ihr immer Veranstaltungen finden im künstlerischen Bereich, aber natürlich auch im politischen Bereich oder auch einfach Veranstaltungen zum Spaß haben. Nicht, dass man bei politischen Veranstaltungen kein Spaß haben kann. So, weiter machen wir mit einem nächsten Song. Ja, Carlo, du hast sie mitgebracht. Kannst du uns darüber ein bisschen mehr erzählen? Ich kenne den Künstler gar nicht. Guacayo?
1: Guacayo ist, glaube ich, die richtige Aussprache. Kurz würde ich aber nochmal über Termine reden, weil am 8.10. kann man sich schon mal eine Gedenkveranstaltung im Teekiez vormerken. Und da machen wir ja auch gleich ein Interview zu.
0: Genau.
1: Und vorher aber nochmal Musik auf die Ohren. Guacayo mit Lady für euch. Aus Halle.

Fat Freddy's Drop mit gemeinsam mit Lisa Tomlins mit dem Lied Hope von hier im Morgenmagazin der Freien Radios. Ja, und bevor wir jetzt dann gleich zum nächsten Gespräch kommen, wir bekommen nämlich Gast hier im Morgenmagazin, uns besucht Ismet vom Tekiz. Wir sprechen über die Gedenkveranstaltung am 8.10. zum Jahrestag des rechtsterroristischen Anschlags. Ismet hat sich ein bisschen verspätet, deswegen machen wir, bevor wir mit dem Gespräch weiterkommen, erstmal noch einen kleinen Song an. Ja, vielleicht brauchen wir das alle ein bisschen bei dem Gespräch. Eine Band, die ich einfach absolut toll finde, Black Cedar Who mit dem Lied Mind Power. Das wünsche ich uns natürlich allen.

0: Wir haben jetzt einen Gast im Studio. Wir sprechen jetzt gleich mit Ismet vom Teekiez. Ja, das Teekiez ist ein besonderer Ort, ein Raum des Schutzes, der Mahnung und vielleicht auch des, also nicht nur vielleicht, auf jeden Fall des Erinnerns an den rechtsextremistischen Anschlag in Halle am 9. Oktober 2019. Ja, für alle, die vielleicht erst ein Jahr in Halle wohnen oder irgendwie keine Internetverbindung haben, nochmal zur Erinnerung, dass am jüdischen Feiertag Yom Kippur, dem 9. Oktober 2019, wurde die Synagoge Halle und eben der Laden Kiezdöner Ziel eines rechtsterroristischen Anschlags. Kevin Lange und Jana L. wurden an diesem Tag getötet. Kevin Schwarze wurde eben konkret im Kiezdöner getötet. Zum Jahrestag dieses Anschlags veranstaltet jetzt das Teekiez eine Gedenkveranstaltung am 8. Oktober diesen Jahres. Wir haben jetzt Ismet Tekin zu Gast. Er ist Überlebender des antisemitischen und rassistischen Anschlags von Halle im Oktober 2019. Er arbeitete damals im Imbiss Kiezdöner im belebten Paulusviertel, einem der Anschlagsorte eben. Seit 3 Jahren setzt er, sein Bruder und UnterstützerInnen sich ohne Pause gegen das Vergessen ein. Ismet, voll schön, dass du es zu uns ins Studio geschafft hast.
1: Danke, schön, dass ich hier sein darf.
0: Ja, ich will erstmal auf, für alle Leute, die vielleicht das Teekiez, denen das gar kein Begriff ist, was ist denn das Teekiez genau?
1: Also der Teekiez ist ein Raum, der für Zukunft, für unsere Gesellschaft eine Kämpfung gegen die Unrechte, Kämpfen gegen Gerechtigkeit, gegen alle Arten von Migranten und ein Raum, der für Frieden ist, ein Raum für Demokratie ist, ein Raum mit voller Schmerz, aber gleichzeitig viele Hoffnung ist. Das ist nicht nur ein Raum, den man sich hinsetzt, sondern ein Raum, der nach vorne schaut, die Gefährlichkeit des damals und heute sieht, dafür dasteht. Also der Raum ist ein Beistand, eine Solidarität, ein Widerstandsraum ist. Mhm. Natürlich für uns alle, die bundesweit lebt.
0: Absolut. Und das Teekiez ist dann ja genau, wenn ich es richtig verstanden habe, genau dort, wo damals der Kiezdöner war, wo du auch gearbeitet hast. Und hast du den Teekiez auch so ein bisschen mitgegründet und mitorganisiert, mit ins Leben gerufen damals?
1: Ja, damals war Kiezdöner und laut dessen hat mich nach dem Anschlag nicht gut gelaufen. Wir haben uns entschieden, dass ein neuer Objekt zu schaffen als Geschäft. Dann haben wir türkische Frühstückskaffee geplant und renoviert. Und das hat auch nicht geklappt, aber der Raum ist tip und top da. Und für mich ist der beste Raum aller Welten, weil der Teekiez ist nicht nur einfach so entstanden gekommen, sondern mit wertvollen Menschen, die ehrenamtlich mehrere Monate dafür gekämpft, gearbeitet und durchgesetzt, trotz aller Schwierigkeiten, trotz weniger Unterstützung, dass es ein Highlight für mich war. Und das haben wir zusammen. Ich habe gesagt, eine Mutter von einer Soli-Gruppe, sie war Architektin, Innenarchitekten. Ich habe gesagt, sie hat vorbereitet und jetzt steht da.
2: Ja, wirklich stark, was ihr da auf die Beine gestellt habt und organisiert habt. Genau, und jetzt habt ihr am 8.10. dann die Gedenkveranstaltung. Worum geht es denn genau bei der Veranstaltung? Was erwartet einen da, wenn man hingeht?
1: Diese Veranstaltung ist gegen Nichtvergessen. Also für Nichtvergessen und Solidarität zu zeigen und für Zukunft uns erstmal für Halle, dann für Regierung und Bund ist, dass wir uns sammeln, zusammen diesen Tag erinnern, diese Menschen nicht vergessen, die Betroffenen und die hintergebliebenen und gestorbenen Menschen wieder erinnern und dafür kämpfen für eine bessere Zukunft. Und das ist nicht, wir erinnern nicht nur am 8. oder 9. Oktober, sondern jeden Tag. Aber viele Menschen leider denken nur diesen Tag. Und das ist sehr, für mich sehr tut weh und falsch. Man kann nicht nur einen Tag erinnern und den Rest ist vergessen. Das geht nicht. Und heutige Tage, dass diese Lage, was wir gerade drin sind, braucht jeden Tag das zu erinnern und jeden Tag zu lauter werden und das zu bekämpfen.
2: Ja, da bin ich total bei dir. Also gerade jetzt auch im Hinblick auf die Wahlen, die wir jetzt kürzlich in Halle hatten, ist das natürlich super wichtig, tagtäglich auch daran zu erinnern, was alles passieren kann, wenn Rechtsextremismus in Deutschland stärker wird. Und ja, wie gesagt, ich bin begeistert. Das Tickets ist ein toller Raum. Ich war da auch selber schon mal. Und ich finde es unfassbar wichtig, dass wir uns immer wieder in den Kopf rufen, was für schreckliche Dinge passieren können. Und wie wichtig es dann aber auch ist, als Gemeinschaft zusammenzustehen. Wie schätzt du denn die aktuellen Wahlergebnisse ein? Und glaubst du, dass das die Arbeit für dich im Tickets jetzt verändern wird?
1: Die Arbeit für Tickets wird sich nicht verändern, sondern ich mache weiter, was ich bis jetzt gemacht habe. Die Wahlergebnisse ist für mich eine riesengroße Enttäuschung. Enttäuschung ist, weil wenn man von Demokratie redet, das muss nicht vorkommen. Die Wähler und Wählerinnen, die das gewählt haben, die werden am meisten die Schwierigkeit bekommen, bin ich mir ganz sicher. Vielleicht diesen irgendwie mit kleinen Sachen Hass oder eine kleine Einkommensschwierigkeit. Dadurch wählen die diese Partei, sage ich. Aber die Partei denkt keine Menschen. Auch die Wähler, Wähler und Wählerinnen, die diese Partei gewählt haben, diese Partei denkt denen auch nicht. Das ist eine, braucht man nicht viel kluger sein. Also dafür brauchst du gar nicht Professorin sein oder hochgebildet sein. Kluger, ein ganz normaler Mensch werde das verstehen, um was geht. Mit dieser Parteimethode wird Menschen getötet. Das ist einfach alles. Und bei unserer Anschlagwahl sind 2 Deutsche gestorben und die töten alle. Für denen ist es egal, ob Deutsche oder Migranten ist. Und es ist momentan zu spät, aber noch nicht ganz zu spät. Ist, wenn morgen was schwierig kommt, die Spitzenpersonen, die werden irgendwo abfliegen oder abhauen. Aber die Hallenser werden hier bleiben. Oder die Wähler und Wählerinnen. Die Schwierigkeit sehe ich seit 7 Jahren, sogar noch mehr, aber seit 7 Jahren erlautern wir, schreien wir immer wieder. Diese Schwierigkeit besteht für uns alle und die schadet unsere Zukunft hier in Deutschland. Es geht nicht um mich, es gibt Millionen Menschen, Deutsche und Migrantinnen. Es geht um über 80 Millionen Menschen. Ich bin ein einziger Mensch. Ich kann einfach abhauen. Es geht nicht nur um mich, sondern um alle. Laut Statistik wird alles gesehen, wie wichtiger wir sind in Deutschland. Aber die wollen unbedingt dieses Land kaputt zu machen. Also das ist, dieses Land kaputt zu machen, nur wegen Macht zu bekommen. Und die Wähler und Wählerinnen, die das mitmachen, die werden am schlimmsten selber leben. Und dann ist es zu spät. Wenn es zu spät ist, wenn einmal Enttäuschungen kommt, wer werde wieder hier mitmachen? Wenn du mich unbedingt töten willst oder abschieben willst, dann gehe ich. Was machst du dann? Nix.
0: Absolut. Du hast jetzt gerade schon das auch angesprochen. Ich meine, die Wahlergebnisse sind für uns alle, glaube ich, echt, also für uns alle, zumindest in Halle auf jeden Fall, irgendwie ein wahnsinniger Schock. Umso wichtiger sind eben vielleicht auch genau solche Räume wie der Teekiez, wo eben Migrantinnen und Migranten, aber eben alle Menschen gemeinsam zusammenkommen können, um sich selbst irgendwie Halt zu geben, um sich irgendwie zu unterstützen und eben zu erinnern. Und da danke ich euch ganz, ganz doll für eure Arbeit. Ich wünsche euch am 8. Oktober auch eine gute Veranstaltung und ich wünsche euch weiterhin auch eine ganz gute Arbeit. Vielen Dank, Ismet, fürs Gespräch.
1: Danke, danke euch auch.
0: Das war Ismet vom Teekiez. Wir haben gesprochen über unter anderem auch über die Gedenkveranstaltung, die jetzt am 8. Oktober diesen Jahres im Teekiez stattfinden wird. Aber Ismet hat ja auch darüber geredet, Gedenken findet ja nicht nur an einem einzigen Tag statt. Das ist ein Prozess, der eigentlich alltäglich sein sollte. Und deswegen hat das Teekiez ja auch fast immer, also oft geöffnet, fast jeden Tag, Montag. Dachte ich Montag bis Donnerstag, aber Montag und Donnerstag, also zwei Tage die Woche von 14 bis 19, bis 17 Uhr hat das Teekiez geöffnet. Wer das Teekiez nicht kennt, das ist in der Ludwig-Wucherer Straße 12. Genau. Und kommt doch auch gerne am 8. Oktober vorbei bei der Gedenkveranstaltung. Weiter geht's bei uns jetzt mit Musik. Ein Song, der mir tatsächlich irgendwie immer Halt gibt von Dikanda. Das ist Ederlesi.

0: So, wir haben es 8.53 Uhr hier im Morgenmagazin der Freien Radios. Ja, und wie immer montags um 8.50 Uhr haben wir natürlich unsere fabelhafte Rubrik, den Vogel der Woche. Und ich bin genauso gespannt wie ihr, was für ein Vogel denn heute drankommen wird. Viel Spaß.
1: Vogel der Woche. Sachsen-Anhalt scheint ein beliebtes Immigrationsland zu sein. Zumindest in der Vogelwelt. Auch wenn natürlich hier die Anzahl der Vögel insgesamt immer weiter sinkt. Bei vielen Vogelarten natürlich aufgrund der industriellen Landwirtschaft, aber bei einigen Zugvögeln natürlich auch wegen der immer noch stattfindenden illegalen Jagd, wie unsere süßen Turteltauben, die dieser Tage abhauen, auf Malta gerade zu Hunderten geschossen werden. So scheint die Diversität allerdings eher zuzunehmen, ist mein Eindruck. Also beim nahe Halle gelegenen Salzigen See, einem großen Sumpfgebiet, sind in diesem Jahr schon fast 240

0: Entenmännchen, die da auf dem Teich schwamm, hatte neben diesem gewaltigen Löffelschnabel, der ihnen eigen ist, und auch so eine sehr schöne kastanienbraune Seite, ein bisschen gescheckte Brust, schwarze Oberflügel. Auf dem Kopf, so vor dem Auge, bis nach unten einen hellen Streifen und dachte, das sieht irgendwie aus wie so eine sibirische Sichelente oder sowas. Aber war eben eine Löffelente und habe dann mal geguckt, ob es nicht irgendwie sowas gibt. Tatsächlich, in Australien und Neuseeland lebt die Halbmond-Löffelente. Lustigerweise hat die nun nicht mitgebalzt, obwohl ja da jetzt eigentlich der Sommer beginnt. Das heißt, die Brutzeit müsste sie ja eigentlich motiviert sein, während unsere Löffelenten müssen ja noch ein halbes Jahr warten. Naja, wobei, Sex kann man ja eigentlich immer haben, ist ja Quatsch. Geht ja nicht um Kinder kriegen. Na jedenfalls hat die wahrscheinlich schon sehr genau gesehen, dass da keine weibliche australische Löffelente oder Halbmondlöffelente, wie sie eben heißt, dabei ist und schwamm da einfach nur so mit rum. Sehr schöne Vögel, deswegen auch immer mal in Zoos gehalten. Und da stammt sie natürlich eigentlich auch her. Die ist jetzt nicht von Australien hierher geflogen. Aber spielt ja keine Rolle. Wenn noch mehr da wegfliegen, dann bei anderen Enten hat das ja auch geklappt, dass die sich dann ansiedeln oder so Rostgänse kennen sie, ne? Oder die hübschen Mandarinenten oder Brautenten, die hier immer mal in Parks in Baumhöhlen brüten. Die australische Löffelente, wie unsere hier eigentlich auch, die brauchen schön dicht zugewachsene Teiche, wo sie heimlich dann ihr einzelnes Nest irgendwo bauen können. Und dadurch ist die Löffelente hier ohnehin ein seltener Brutvogel und das ist in Australien und Neuseeland nicht viel anders. Ist also nirgendwo so richtig häufig. Da mag sie die Süßwasserauenbereiche von großen Flüssen oder eben so Teiche, wie der, auf dem sie hier rumschwamm. Wo sie, anders als andere Schwimmenten, die ja auch hier so gründeln, ne, wenn man dann so Köpfchen ins Wasser, Schwänzchen in die Höhe und so, haben die mit ihrem großen Schnabel eher das Ziel, das Wasser so zu durchseien, so, also einfach immer so hin und her, Kopf unter Wasser, und dabei finden sie dann so ihre kleinen Insekten und Wasserflöhe, kleine Mollusken, aber auch so Samen, wenn die da einfach ins Wasser fallen, wa? Und das ist schön, wenn die dann so, die pressen sozusagen das Wasser dabei dann einfach so seitlich aus dem Schnabel raus und der Rest bleibt an so kleinen Lamellen im Schnabel hängen. Und das machen sie dann auch sehr geschickt, so auch relativ schnell auf dem Wasser, so große Flächen quasi so abzuseien. So Aquarienfans, die dürften das ja kennen, wenn die so Wasserflöhe, die müssen ja auch immer so mit ihrem Netz da so hin und her. Und so ähnlich ist es bei der Löffelente auch. Wäre jetzt natürlich mal interessant zu sehen, was passiert, wenn es Frühling wird, ob sie sich dann vielleicht doch mal hier um so ein einheimisches Löffelentenweibchen bewirbt. Und dann entsteht da vielleicht am salzigen See eine von Biologen höchst ungeliebte hybride Löffelentenart. Für mich wäre das natürlich ganz fantastisch. Noch viel besser wäre natürlich ein Immigrationsplan. Das heißt, mal so ein paar hundert hierher zu locken. Aber wie soll man die locken? Oder einfach so ein paar Zoo-Enten endlich fliegen lassen. Also ich freue mich jedenfalls immer, wenn ich so einen vollkommen exotischen Vogel hier in unseren Breiten sehe und wünsche mir viel mehr davon. Da wird doch kein Gleichgewicht gestört, by the way. Es gibt ja nur stabile Ungleichgewichte, wie wir schon wissen. Das heißt, da reagiert dann die einheimische Welt natürlich ganz schnell auf diesen neuen Gast und arrangiert sich neu. Und nachdem sich am salzigen See ja vielleicht sogar der Triel angesiedelt hat und in jedem Falle die Mittelmeerbewohnerin, Rotkopfwürger, selbst das Zwergsumpfhuhn in diesem Jahr da mal kurz geschnarrt hat, wird es dann irgendwann ein Ort, zu dem aus allen Regionen dieses Landes Leute herpilgern und vielleicht deswegen sogar in das kleine Örtchen ziehen. Das würde dann möglicherweise auch die Prozentzahlen bei der nächsten Wahl da so ein bisschen in Unordnung bringen. Ja, aber so lange warten wir natürlich nicht mit dem Nazi bekämpfen. Also, schöne Woche. And for all of you who are not that much of a German speaker, I put a link to an English version below. Gute Woche und ein Hoch auf eine weitere gelungene Einwanderung.
1: Vogel der Woche. Ja, der Vogel der Woche. Heute nicht Carlo, mit dem ich das Morgenmagazin moderieren darf, sondern die Löffelente. Ja, guten Morgen, Carlo. Wie war denn bisher das Morgenmagazin für dich so?
2: Kukur, kukur.
1: Wie eine Ente. Ja, genau. So hört sich's an.
2: Ja, also der Kaffee ist jetzt auf jeden Fall angekommen und durchgelaufen. Ich werde langsam richtig wach.
1: Ach, das ist doch hervorragend. Ja, ich bin übrigens Malte. Wir dürfen heute gemeinsam das Morgenmagazin bei den Freien Radios moderieren. Aber wir sind ja nicht nur bei Radio Korax unterwegs, sondern eben bei ganz,

0: ganz vielen verschiedenen freien Radios. Zum Beispiel sind wir bei den freien Radios Berlin-Brandenburg auf der DAB Plus oder bei Radio Blau in Leipzig oder in Dresden beim Coloradio. Und für ganz Sachsen gilt natürlich wie immer, dass man uns auch online beim Rundfunkkombinat zuhören kann.
1: Dann haben wir noch das Radio Slupfurt in Frankfurt.
0: Radio Slupfurt.
1: Entschuldigung.
0: Ein Anfänger hier mit dem im Studio.
1: Genau, in Frankfurt oder auf DAB Plus. Und das Radio Unerhört in Marburg auf der 90,1 und auf DAB Plus oder natürlich im Livestream.
0: Genau, man kann uns auch weltweit im Livestream zuhören. Ich will mal so ein bisschen über die nächste Stunde schauen. Das schaut thematisch relativ schlüssig aus. Wir beschäftigen uns in zwei Beiträgen mit dem Umgang von der Polizei mit Menschen in psychischen Krisen. Ja, aber davor wollen wir natürlich noch mal so ein bisschen Musik hören. Und da haben wir einen Song mitgebracht von einem Menschen, den wir beide sehr, sehr gut kennen.
1: Ja, ist mein Mitbewohner.
0: Schön. Wir machen hier Vetternwirtschaft bei Radio Korax.
1: Genau.
0: Aber ein Lied, das ich tatsächlich auch nicht nur höre, weil ich den Menschen kenne, sondern weil er einfach wunderschön ist. Juni, Juli, August mit dem Lied Untold hier im Morgenmagazin.

0: dein Track?
1: Ich krieg da immer so eine leicht melancholische Stimmung, passend zum Regen und zum Herbst. Ja, Juli einfach ein wundervoller Musiker, sehr begabt an der Gitarre, schöne Stimme. Zieht ihn euch gerne mal auf Spotify rein. Juli, Juni, Juli, August. Alles zusammengeschrieben, alles klein.
0: Oh, jetzt machen wir hier ASMR. So, weil...
1: Hören wir direkt wieder auf mit.
0: Ja, absolut. Oh Gott, da fallen einem die Ohren ab. So, wir wollen aber natürlich thematisch hier im Morgenmagazin weitermachen mit einem sehr, sehr, sehr wichtigen Thema. Ja, immer wieder kommen nämlich Menschen, die sich in psychischen Notsituationen befinden, dann auch noch durch die Polizei zu Schaden oder zu Tode. Ja, als ob die nicht schon genug Probleme alleine hätten. Dazu hat Radio Dreieckland ein Gespräch mit Thomas S. geführt. Thomas S. War Professor für Kriminologie und Polizeiwissenschaften an der Uni Bochum und Rektor der Polizeihochschule Baden-Württemberg. Außerdem ist er Jurist und Sozialwissenschaftler und hat einen Artikel über psychisch kranke Menschen und Polizeigewalt veröffentlicht. Radio Dreieckland hat ihn als erstes gefragt, wie es denn überhaupt sein kann, dass immer wieder psychisch Kranke von der Polizei getötet oder schwer verletzt werden und wie er dazu gekommen ist, sich mit diesem konkreten Thema zu beschäftigen.
2: Ja, das Thema treibt mich schon, kann man sagen, seit mehr als 10 Jahren um, auch im Moment wieder. Es ist eben so, dass wir in der Vergangenheit viele Situationen hatten, wo Menschen in psychischen Ausnahmesituationen in Auseinandersetzungen mit Polizeibeamtinnen und Beamten geraten sind, die dann am Ende tödlich für diese Menschen geendet haben, und der Auslöser für die Beschäftigung mit diesem Problem, der liegt tatsächlich schon etwas länger zurück, in den 1990er Jahren, als ich mit Studierenden der Polizeihochschule in Baden-Württemberg bei der New Yorker Polizei war, wir uns dort deren Einsatztraining angesehen haben und wir gehört haben, dass dort in dem Umgang mit beispielsweise Drogenabhängigen, die in Ausnahmesituationen sind, aber eben auch mit Menschen in psychischen Ausnahmesituationen aufgrund einer Krankheit, dass dort sehr vorsichtig vorgegangen werden muss, aus einem einfachen Grunde, weil die New Yorker Polizei, wie viele andere Polizeibehörden auch in den USA in den Jahren zuvor, häufiger hohe Schadensersatzklagen bekommen haben, weil sie eben nicht angemessen mit diesen Situationen umgegangen sind und dabei Menschen eben getötet wurden.
3: Ist die Polizei denn per se schlecht auf solche Situationen vorbereitet hierzulande?
2: Also man muss vorab vielleicht mal sagen, dass tagtäglich sicherlich Dutzende oder gar Hunderte von Situationen, wo die Polizei im Umgang mit Menschen in solchen Ausnahmesituationen tätig wird, problemlos ablaufen. Das heißt, im Prinzip muss man sagen, dass in 9 von 10 oder auch mehr Fällen die Polizei tatsächlich sich angemessen verhält und eben durch entsprechende verbale Deeskalationsstrategien oder durch andere Maßnahmen es schafft, eben die Situation dann so zu beruhigen, dass entweder die akute Gefahr für die Person oder für Dritte eben nicht mehr besteht. Denn diese akute Gefahr ist ja Voraussetzung für ein polizeiliches Einschreiten, sonst darf die Polizei ja gar nicht tätig werden. Und die Fälle, die dann eskalieren, das sind ganz oft Fälle, in denen sich Polizeibeamtinnen und Beamte tatsächlich nicht richtig verhalten, wobei sie durchaus in ihrer Ausbildung gelernt haben, wie man mit Menschen in solchen Ausnahmesituationen umgehen muss oder umgehen sollte. Nur dieses Wissen ist dann in der akuten Situation ganz oft nicht abrufbar, weil es eine ganz besondere Dynamik gibt. Es gibt ganz oft auch eine lautstarke Auseinandersetzung. Es sind mehrere Polizeibeamtinnen und Beamte, manchmal 8 oder 10, daran beteiligt. Und dann entsteht eine Dynamik, in der man das, was man irgendwann mal rational gelernt hat an der Polizeihochschule, eben nicht mehr abrufbar hat. Die Fehler, die dabei gemacht werden, sind eigentlich immer die gleichen und es sind auch in der wissenschaftlichen Literatur sehr gut beschrieben, also von uns für Deutschland beispielsweise, aber auch von Kollegen, aber vor allem auch in den USA. Die bestehen darin, dass einfach man realisieren muss, dass Menschen in diesen Ausnahmesituationen polizeiliches Handeln und alles, was drumherum geschieht, anders wahrnehmen als Menschen, die nicht in einer solchen Ausnahmesituation sind. Das heißt, alles, was beispielsweise laute Ansprachen betrifft, was auch das Martinshorn anbetrifft, was Blaulicht anbetrifft, was aggressives Auftreten anbetrifft. Allein schon die Uniform kann dazu führen, dass diese Menschen sich angegriffen fühlen, dass sie glauben, quasi angegriffen zu werden und dann unter Umständen meinen, sich wehren zu müssen. Das trifft auch vor allen Dingen dann zu, wenn Polizeibeamtinnen und Beamte eine Mindestdistanz zu diesen Personen unterschreiten oder wenn sie eben beispielsweise mit Taser, mit Pfefferspray oder auch gar mit einer Schusswaffe drohen. Das können diese Menschen nicht rational einschätzen und umsetzen, dass sie dann im Grunde genommen sich ruhig verhalten und die Hände beispielsweise hochnehmen, sondern sie fühlen sich angegriffen und meinen eben darauf entsprechend reagieren und sich wehren zu müssen.
3: Ich hänge gerade noch bei Ihrer Aussage, dass eine Gefahr besteht. Manchmal wird die Gefahr ja nur vermutet. Und ich frage mich, ob dieses Bild von dem psychisch kranken Gefährder, von dem wir so oft hören, nicht dazu auch beiträgt, dass also manchmal die Menschen für gefährlicher eingeschätzt werden, als sie de facto sind.
2: Naja, es geht darum, dass die konkrete Situation sich so darstellt, dass die Einsatzbeamtinnen oder auch Dritte möglicherweise das Gefühl haben, dass hier eine Gefahr der Selbstverletzung beispielsweise, Stichwort Suiziddrohung oder der Verletzung von anderen, indem die Person beispielsweise mit einem Messer hantiert, dass diese Gefahr besteht. Damit ist nicht gemeint, dass Menschen, die unter einer psychischen Krankheit leiden oder häufiger solche Probleme haben, dass die generell häufiger straffällig sind oder generell aggressiver sind. Das ist definitiv nicht der Fall, das wissen wir. Das ist auch empirisch belegt. Aber wenn die Polizei in eine Situation gerufen wird, wo eben die der Auffassung ist, hier ist beispielsweise eine Gefahrensituation für die Person gegeben, weil sie droht, sich mit einem Messer selbst zu verletzen oder weil sie droht, beispielsweise von einem Hochhaus zu springen oder weil sie mit einem Messer auf andere Menschen losgeht, dann muss die Polizei eben entsprechend agieren.
3: Wir hatten ja zuvor gesagt, dass wir nicht unbedingt auf Einzelfälle gehen, aber mir fallen ja viele Situationen ein, zum Beispiel damals ein Fall in Berlin im Neptunbrunnen. Da war ein Mensch unbekleidet, hat gebrüllt, ich weiß nicht, ob er bewaffnet war, wahrscheinlich, aber hat dort eigentlich agiert. Dann ist ein Polizist reingegangen und wollte zu ihm und das hat dann fatal geendet. Also diese Frage Abstand halten wäre doch möglich und wäre es nicht auch da sinnvoll, einfach im Abstand auch versuchen, in Kommunikation zu gehen? Also nicht nur in Anordnungen, sondern einfach versuchen zu verstehen, warum der Mensch da gerade aufgebracht ist und wütend ist und einfach ins Gespräch zu kommen?
2: Also man muss generell unterscheiden von einer akuten Gefahrensituation, das heißt von einer Situation, wo eben tatsächlich eine aktuelle Gefahr für die Person selbst oder für Dritte besteht, dann muss die Polizei agieren. Also typisches Beispiel, jemand, der irregeleitet mit einer Machete durch eine Einkaufsstraße geht. Hier kann die Polizei nicht zuwarten, da muss sie intervenieren. Umgekehrt gibt es ganz viele Situationen, wo ein Mensch beispielsweise entweder apathisch in einer Ecke sitzt, ein Messer in der Hand hat oder in dem Fall Neptunbrunnen in Berlin, wo er eben keine akute Gefahr für andere darstellt. Da gilt das Grundprinzip, dass die Polizei in diesen Fällen die Lage sichern muss. Also sie muss sicherstellen, dass keine Gefahr für Dritte besteht, indem sie zum Beispiel den Bereich absperrt. Sie muss aber vor allen Dingen auch sicherstellen, dass diese Person nicht provoziert wird. Und das Provozieren kann eben schon darin bestehen, dass ich auf die Person zugehe oder dass ich sie aggressiv anspreche. Etwas, was im normalen Alltag zum Polizeieinsatz gehört, eine klare und deutliche Ansprache, damit die Person das auch macht, was ich von ihr verlange. Das kann in einer solchen Situation das genaue Gegenteil bewirken, indem diese Person sich eben dann angegriffen fühlt und erst recht aggressiv wird. Das heißt, es kommt entscheidend auf die Situation an und auf die Einschätzung und durchaus eben auch darauf, dass die Polizeibeamtinnen und Beamten in der Lage sind zu sagen, wir schauen uns das mal an, wir beruhigen die Situation und ganz, ganz entscheidend, wir versuchen, kompetente fachliche Hilfe zu bekommen. Und das kann einmal sein, dass man eben tatsächlich den sozialpsychiatrischen Dienst holt oder unter Umständen eben auch einen Notarzt und einen Rettungssanitäter, die ein anderes Vorgehen haben, auch eine andere Art und Weise des Auftretens als jetzt Polizeibeamte. Es kann aber eben auch sein, dass ich durchaus in bestimmten Fällen auch mal ein SEK, also ein Sondereinsatzkommando holen muss, das auch andere Möglichkeiten hat, eine Person, die eine Gefahr für sich oder andere darstellt, relativ schonend festzunehmen und zu fixieren, was Streifenbeamte ganz oft ja nicht können in diesen Situationen, weil sie dann eben aus dem Ruder laufen.
3: Ich weiß nicht, Sie haben vielleicht einen besseren Überblick über die Zahlen, aber gefühlt habe ich den Eindruck, dass in den letzten Jahren solche Situationen zunehmen. Liegt das vielleicht daran, dass darüber mehr berichtet wird, oder ist das de facto so?
2: Naja, wir haben nachgewiesenermaßen ja in den vergangenen Jahren einen Anstieg von psychischen Krankheiten, von psychischen Störungen, von Menschen, die eben in solchen Ausnahmesituationen sind. Das sind zum einen Menschen, die hier in Deutschland aufgewachsen sind und die aufgrund ihrer Lebenssituation und auch der Bedingungen, unter denen sie leben, damit nicht mehr klarkommen und zunehmend eben in solche psychischen Ausnahmesituationen kommen. Da gibt es Schätzungen, dass etwa jeder Vierte in Deutschland im Schnitt in eine solche Situation geraten kann. Und es sind zunehmend auch Menschen mit Migrations- und insbesondere Fluchthintergrund, die eben mit einem gehörigen Rucksack sogenannter posttraumatischer Belastungsstörungen aufgrund ihrer Fluchterfahrungen und deshalb und dessen, was sie dort während der Flucht erlebt haben, Gewalt, Tod, Vergewaltigungen, mit diesem Rucksack im Grunde genommen nach Deutschland gekommen sind. Und wir merken jetzt erst nach einigen Jahren, auch am Beispiel der Selbstmordattentäter oder der Attentäter in Berlin beispielsweise oder in den anderen Situationen, dass wir diesen Menschen nicht die Hilfe angeboten haben in den vergangenen Jahren, die vielleicht notwendig gewesen wäre, obwohl auch hier Migrationsforscher und Psychiater gesagt haben, dass jeder zweite, vor allem männlicher Flüchtling, der nach Deutschland kommt, eben mit solchen psychischen Belastungen behaftet ist und man da eben entsprechende Hilfeleistungen anbieten muss.
3: Kann es sein, dass solche Situationen vor allem Menschen betreffen, die in prekären Verhältnissen oder Bezirken leben?
2: Ja, das ist eine schwierige Frage und eine noch schwierigere Antwort, weil wir schon wissen, dass der Gesundheitszustand eines Menschen, und zwar die körperliche als auch die seelische Gesundheit, ganz entscheidend auch von der sozialen Lage und der sozialen Situation abhängt. Das heißt, Menschen, die in prekären Lebenssituationen sind, die sozial benachteiligt sind, die am Rande der Gesellschaft leben, die haben eine größere Wahrscheinlichkeit, sowohl psychisch zu erkranken, auch schwer zu erkranken, als auch seelisch zu erkranken, also physisch oder seelisch zu erkranken, einfach weil sie auch nicht die Präventionsmöglichkeiten angeboten bekommen, weil sie nicht die Hilfestellung aus dem unmittelbaren Umfeld bekommen, die Menschen bekommen möglicherweise, die eben nicht in diesen prekären Verhältnissen leben. Also ja, es gibt diese Bündelung in bestimmten auch regionalen Gebieten, aber nein, das hat nichts mit individueller Verfasstheit der Menschen dort zu tun, sondern ist Folge und Konsequenz der sozialen Benachteiligung dieser Menschen.
3: Also an der Theorie, dass soziale Benachteiligung auch zu einer Zunahme von solchen Erkrankungen führt, ist durchaus was dran.
2: Das ist empirisch nachgewiesen. Das hängt auch beispielsweise damit zusammen, dass Übergewicht und andere Faktoren, die eben durchaus Krankheit fördern können, dass das in diesen Bereichen häufiger vorkommt, einfach weil eben auch man nicht so sehr auf seine eigene Gesundheit achtet, auch nicht achten kann teilweise, weil die finanziellen Voraussetzungen nicht gegeben sind. Also der Zusammenhang auch beispielsweise zwischen sozialem Status und Gesundheitszustand, der ist gut empirisch belegt und nachgewiesen.
3: Ich habe gelesen, dass über die Hälfte der Menschen, die durch Polizeieinsätze ums Leben kommen, in psychischen Ausnahmesituationen stecken. Was kann denn gemacht werden, damit diese Vorfälle so nicht mehr oder nicht mehr so häufig passieren?
2: Also diese Einschätzung von etwa 50%, wir haben jedes Jahr etwa 10 bis 20 Menschen, die von der Polizei durch Schusswaffen getötet werden. Nur die werden erfasst. Andere Todesfälle, die beispielsweise nach einem Polizeieinsatz durch einen lagebedingten Erstickungstod zu Tode kommen oder mehrere Tage später erst versterben, die werden von der Polizei und von den Innenbehörden nicht erfasst, leider. Das ist ein großes Defizit, finde ich. Wenn man bei denen bleibt, die durch Schusswaffeneinsatz zu Tode kommen, ist meine Schätzung sogar, dass es etwa 2/3 sind, dass etwa 2/3 dieser Menschen in psychischen Ausnahmesituationen waren, derjenigen, die eben von der Polizei getötet worden sind. Nur was kann man machen? Ich habe schon erwähnt, dass die Ausbildung durchaus auf dieses Problem eingeht, dass sie aber diese Ausbildung teilweise eben auch Jahre und Jahrzehnte zurückliegt und deshalb man vermehrt auf Fortbildung setzen müsste, und zwar Fortbildung in den unmittelbaren regionalen Bereichen, weil wir eben auch wissen, dass beispielsweise bestimmte Polikliniken oder bestimmte Ambulanzen oder auch Kliniken im Innenstadtbereich, wie in Mannheim beispielsweise, dass es dort eben mehr Menschen gibt, die mit solchen Situationen befasst sind. Und da müssen eben auch die Einsatzbeamtinnen und Beamten entsprechend geschult werden. Das ist das eine. Das andere ist, dass das Bewusstsein einfach steigen muss innerhalb der Polizei, dass man diese Situation mit Menschen in solchen Ausnahmesituationen anders, grundlegend anders angehen muss als die üblichen Situationen, wenn es darum geht, einen von mir aus alkoholbedingten Störer oder einen Randalierer oder jemand, der eben andere Dinge tut, sich dem gegenüber entsprechend zu verhalten, weil diese Menschen einen besonderen Schutz auch brauchen. Sie sind besonders schutzbedürftig aufgrund ihrer konkreten Situation, oftmals auch aufgrund ihrer Krankheit. Und die Polizei muss die Menschenrechte dieser Menschen ganz besonders achten. Und das bedeutet, dass ich hier gegebenenfalls auch mal den Ordnungsanspruch oder auch gerade den Strafanspruch des Staates zurückstellen muss und sagen muss, okay, ich lasse die Situation erstmal so, wie sie ist, ich interveniere nicht. Immer, wie gesagt, solange keine Gefahr für Dritte oder für die Person selbst besteht. Und wenn diese Gefahr besteht, dann muss ich überlegen, wie ich möglichst schonend eben dort entsprechend intervenieren kann. Und da muss man eben auch mal über Alternativen nachdenken, wie das die Amerikaner beispielsweise getan haben in den vergangenen Jahren und Jahrzehnten. Und da kann Pfefferspray keine Lösung sein, da kann auch der Taser keine Lösung sein, wie wir aus dem Fall Tramé in Dortmund wissen, weil diese Menschen ganz oft hoch agitiert sind, also hoch in Bewegung sind und deshalb von einem Taser schwer zu treffen sind, aber allein das Geräusch eines abgeschossenen Tasers wiederum dazu führt, dass sie sich angegriffen fühlen und im Grunde genommen ihre latent vorhandene Aggressivität dann eben entsprechend gestärkt wird. Also wir brauchen einfach ein Umdenken innerhalb der Polizei, was den Umgang mit diesen Menschen anbetrifft. Und dazu muss auch in meinen Augen, müssen auch die psychiatrischen Einrichtungen, die Ambulanzen, aber auch die Kliniken beitragen, indem sie von sich aus auf die Polizei zugehen und beispielsweise anbieten, gemeinsame Schulungen zu veranstalten.
1: Ja, ein hartes Thema auf jeden Fall. Eigentlich Aufgabe der Polizei, jedem Menschen irgendwie Schutz zu geben, dann in einigen Fällen anscheinend schwierig oder herausfordernd.
0: Ja, absolut. Irgendwie, das war jetzt das erste Teil vom Gespräch mit Thomas S. über den Umgang von der Polizei mit Menschen in psychischen Krisen. Den zweiten Teil des Gesprächs hört ihr jetzt gleich nach dem Lied. Carlo, du hast es gerade schon so schön gesagt, es ist irgendwie schwierig. Polizei geht manchmal vielleicht nicht besonders gut mit prekären Situationen um.
1: Aber immerhin anscheinend gut, dass die Polizei sich auch damit auseinandersetzt.
0: Ja, weiß ich nicht. Ja, wir hören einfach weiter gleich im zweiten Teil. Für mich ist es irgendwie, ich sag mal so, ich habe vielleicht auch nicht die beste Meinung von der Polizei. Nicht so richtig ein Wunder, dass die Polizei manchmal damit ein bisschen überfordert sein könnte. Deswegen passt vielleicht das nächste Lied auch ganz gut von Duran Jones und in The Indications. Is it any wonder? Die Frage wird beantwortet vielleicht im zweiten Teil gleich nach diesem Song. Das Gespräch mit Thomas S.

0: Was für angenehme Töne an einem Montagmorgen. 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Danke, Malte, dass du den Song ausgesucht hast. Und wir hatten jetzt vorher einen Beitrag zum Umgang der Polizei mit Menschen in psychischen Krisen. Den Beitrag werden wir jetzt weiterführen. Es kommt jetzt der zweite Teil mit dem Juristen, Kriminologen und Polizeiwissenschaftler Thomas über die Ursachen und Lösungsstrategien für Polizeigewalt gegen Menschen in psychischen Notsituationen. Radio Dreieckland hat ihn konkret gefragt, inwiefern auch Rassismus hierbei eine Rolle spielt.
1: Naja, ausschließen kann man das natürlich nicht. Es gibt nachgewiesenermaßen in bestimmten Bereichen der Polizei einen strukturellen und auch individuellen Rassismus. Das ist nicht von der Hand zu weisen. Ich wäre jedoch vorsichtig, in diesen Situationen quasi daran als erstes zu denken, sondern für mich geht es erst einmal darum, dass hier ein Mensch in einer Ausnahmesituation ist und ihm muss geholfen werden. Und dieses Helfen ist ja auch die primäre Aufgabe der Polizei. Die Polizei will ja auch im Grunde genommen helfen. Und da kann man natürlich sagen, es gibt gewisse Vorbehalte bei Menschen mit Migrationshintergrund, wo es auch Sprachbarrieren gibt. Auch das kennen wir aus den Situationen. Im Fall Tramee in Dortmund war keine Verständigung mit dem Jugendlichen möglich, weil er nicht ansprechbar war, auch die Sprache nicht verstand. Also auch da müssen wir ein Stück vorankommen und dann sagen, okay, wir helfen uns, indem wir beispielsweise umstehende Personen oder Familienangehörigen entsprechend mit hinzuziehen. Generell muss die Polizei von sich aus eher bereit sein, auch auf Hilfe zum Beispiel von Rettungsdiensten oder eben von Familienangehörigen oder auch Nachbarn, die die Person kennen, zurückzugreifen, weil dort das Vertrauen dieser Menschen eher gegeben ist. Immer aber, wie gesagt, nur dann, wenn natürlich keine Gefahr für diese Person besteht, aber in ganz vielen Fällen ist das der Fall. Und wir haben Notärzte beispielsweise gesagt, dass sie ganz oft vor Ort sind, das Gefühl haben, auch helfen zu können, dass die Polizei sie aber nicht helfen lässt. Und das ist etwas, was man in Frage stellen muss. Also wenn keine Gefahr für den Notarzt oder für die Rettungssanitäter besteht und die das Gefühl haben, sie können hier eher über die Schiene einer Krankheit, einer Erkrankung an die Person herankommen, dann sollte man das auch zulassen, muss das natürlich entsprechend absichern von Seiten der Polizei. Aber hier sehen wir ganz oft so ein Stückchen, ja, überhöhtes Selbstbewusstsein der Polizei nach dem Motto, wir lösen das Problem schon. Wir haben es in vielen anderen Fällen auch gelöst, das werden wir auch hier lösen. Und von diesem hohen Ross muss man ein bisschen runterkommen und auch mal sagen, okay, vielleicht können andere das in der konkreten Situation besser. Die Amerikaner haben das inzwischen auch umgesetzt. Sie haben nicht nur einen eigenen Notruf für Straftaten oder für Gefahrensituationen, sondern sie haben eine eigene Notrufnummer, wenn Menschen in solchen Ausnahmesituationen sind. Und dann fährt in ganz vielen Bereichen in den USA inzwischen eine gemischte Streife aus Polizeibeamten und Psychologen, Sozialarbeitern, Psychiatern zum Einsatzort und versucht das gemeinsam zu bewältigen, die Situation.
2: Sie haben den Fall Mohamed Lamin Tramee angesprochen in Dortmund. Das ist ja so, dass bei diesem Einsatz sehr viele Fehleinschätzungen oder auch Fehler passiert sind. Die richterliche oder prozessuale Aufarbeitung hat da aber dann Fragen hinterlassen, zumindest bei den Angehörigen und bei den Unterstützern dieser Angehörigen.
1: Ja, das mag zutreffen. Ich war ja in dem Verfahren auch teilweise als Nebenklagevertreter tätig, aber für mich ist entscheidend, dass es überhaupt zu dieser justiziellen Aufarbeitung des Ereignisses gekommen ist. Wir haben in den vergangenen Jahren zu oft erlebt, dass solche Situationen überhaupt nicht von der Staatsanwaltschaft angeklagt wurden, sondern dass die Verfahren sehr schnell eingestellt wurden. Da sind wir in Deutschland glücklicherweise, glaube ich, inzwischen auf einem guten Weg. Das zeigen die Verfahren, in Dortmund, aber auch in Mannheim und auch jetzt das aktuelle Verfahren in Oldenburg, wo die Staatsanwaltschaft eben eher bereit ist, auch mal ein Verfahren zu Gericht zu bringen, also anzuklagen. Und dann muss man eben auch am Ende damit leben, dass nach sorgfältiger Aufarbeitung und Bearbeitung dessen, was dort geschehen ist, unter Umständen das Gericht dazu kommt, die angeklagten Polizeibeamtinnen und Beamten freizusprechen. Und da kann man immer drüber streiten. Jedes Urteil kann diskutiert werden. Aber für mich ist ganz entscheidend, dass diese Transparenz besteht. Das heißt, dass die Öffentlichkeit nachvollziehen kann, wie ist der Ablauf gewesen, was sind möglicherweise für Fehler gemacht worden in dem Einsatz. Und dann kommt die entscheidende Frage, sind diese Fehler strafrechtlich den Einsatzbeamtinnen und Beamten vorzuwerfen? Weil das ist der große Unterschied, ob ich einen einsatzbedingten Fehler mache, der hinterher aufgearbeitet wird, oder ob ich strafrechtlich relevant etwas zu verantworten habe. Und hier liegt eine sehr hohe Schwelle in unserem Strafjustizsystem zu Recht, muss ich sagen, dass eben bestimmte Formen von Vorsatz oder Fahrlässigkeit gegeben sein müssen. Und in dem Fall Tramé in Dortmund ist es beispielsweise so gewesen, dass die Fehler im Grunde genommen nicht am Ende des Einsatzes gemacht worden sind, also dann, als von der Schusswaffe Gebrauch gemacht worden ist, sondern ganz am Anfang, als der Einsatzleiter im Grunde genommen in meinen Augen vorschnell und unnötig den Befehl gegeben hat, Pfefferspray einzusetzen, was dann erst dazu geführt hat, dass Mohamed Ramé aufgestanden ist und auf die Polizeibeamten zugegangen ist. Wenn das nicht erfolgt wäre, dann wäre die Situation anders gelaufen. Das heißt, auch hier wieder wäre es möglich gewesen, auf entsprechende fachkundige Hilfe, Psychiater, Psychologen, sozialpsychiatrischer Dienst zu warten oder auch gegebenenfalls sogar auf ein SEK zu warten. Mohamed stellte in dem Moment für andere keine Gefahr dar. Ob er für sich selbst eine darstellte, das war umstritten. Meiner Einschätzung nach war das nicht der Fall.
2: Also wenn keine wirklich akute drohende Gefahr da ist, lieber abwarten und eventuell deeskalierende Person zu Hilfe rufen?
1: Also es gibt zwei Grundprinzipien, die in den USA entwickelt worden sind und die ich auch hier für Deutschland übertrage. Das ist zum einen Distanz, räumliche Distanz, und das ist Zeit. Das heißt, ich muss eine gewisse Distanz zu der Person einhalten und ich brauche Zeit, um die Situation zu lösen. Und wenn ich diese beiden Punkte versuche umzusetzen und dann eben mit entsprechender deeskalierender Strategie vorgehe, auf Englisch nennt man das talk them down, also rede sie quasi herunter. Das funktioniert nicht immer, es funktioniert auch ganz oft, ohne dass davon die Medien oder wir davon etwas mitbekommen, denn wie gesagt, viele Situationen verlaufen positiv, da gelingt es der Polizei, die Lage zu deeskalieren und zu normalisieren. Aber eben, es muss auch in den Situationen zumindest versucht werden, wo man das Gefühl hat, das kann nicht anders gelöst werden. Und diese Distanz und Zeit, die muss man sich einfach nehmen und muss dafür sorgen, dass da eben in Ruhe, gegebenenfalls auch mal über eine Stunde hinweg, eine Lage so lange stabil gehalten wird, bis möglicherweise entsprechendes Personal, was kompetenter ist im Umgang mit diesen Personen als Einsatzbeamte, vor Ort ist.
2: Mein Eindruck ist, dass in den vergangenen 2 Jahren die Stimmung gegenüber den Menschen mit psychiatrischen Diagnosen eher kippt. Also zumindest was die Öffentlichkeit angeht, also dass da viel eher eine Gefahr gesehen wird, viel eher eine Bedrohung gesehen wird und der Unterstützungsbedarf runtergefahren wird.
1: Ja, das kann durchaus richtig sein. Mir sind ja jetzt keine wirklichen empirischen Ergebnisse dazu bekannt, aber was ich weiß, auch aufgrund von eigenen Forschungen, ist, dass insgesamt die Angst in der Gesellschaft zugenommen hat. Und zwar die soziale Angst einerseits vor einem Abstieg beim sozialen Abstieg, bedingt durch die ökonomischen Entwicklungen der letzten Jahre, Stichwort Rente beispielsweise, aber auch die Verunsicherung im Gesundheitsbereich hat dazu geführt, dass viele Menschen sich jetzt unsicherer fühlen. Und hinzu kommt jetzt eben noch seit geraumer Zeit die Kriegssituation in der Ukraine, aber auch das, was im Moment Donald Trump beispielsweise macht. Das führt zu einer ganz großen Verunsicherung in unserer Gesellschaft. Und wenn die Bürgerinnen und Bürger unsicher sind, dann reagieren sie auch auf solche Situationen anders, als wenn sie im Grunde genommen aus einer sicheren Situation konfrontiert werden mit Menschen in einer solchen Ausnahmesituation. Das heißt, meine Erklärung ist die, dass im Grunde genommen eine tiefe Verunsicherung in der Gesellschaft vorhanden ist, die sich teilweise auch in zunehmender Aggressivität, in zunehmender Gewaltbereitschaft äußert, die jetzt nicht unbedingt etwas konkret mit diesen Menschen, die psychische Erkrankungen haben oder in diesen Ausnahmesituationen sind, zu tun haben, sondern diese Menschen leiden quasi darunter, dass die Gesellschaft insgesamt zunehmend auseinanderfällt, dass man zunehmend auch weniger Empathie für andere entwickelt, weil man das Gefühl hat, selbst im Grunde genommen unter großen Problemen zu stehen und Schwierigkeiten hat, damit klarzukommen.
2: Gibt es denn Wünsche, die Sie an die Politik, an die Institutionen hätten, dem entgegenzugehen?
1: Naja, ich denke, dass einerseits natürlich die Polizei und damit die Innenbehörden, Innenministerien und Senatoren gefordert sind, sich dieses Themas anzunehmen. In Abstimmung natürlich eben mit den sozialen Behörden beziehungsweise den Gesundheitsbehörden, dass man hier eben auch mehr Sensibilität für diesen Bereich schafft. Ansonsten glaube ich, dass die Politik sehr genau hinschauen muss, ob sie alles tut im Bereich der Prävention für Menschen, die immer wieder mal in solche Ausnahmesituationen geraten, denn an mich haben sich auch solche Menschen gewandt, die beispielsweise genau wissen, dass sie in regelmäßigen oder unregelmäßigen Abständen in eine solche Situation kommen und die beispielsweise das nächstgelegene Polizeirevier informiert haben und gesagt haben, passt auf, ich habe diese Probleme, es kann immer wieder mal dazu kommen, dass ich in irgendeiner Form auffällig werde. Bitte berücksichtigt das und behandelt mich eben entsprechend. Und das ist etwas, was die Politik eben auch durchaus unterstützen kann, indem sie eben das Bewusstsein dafür schärft, dass eben psychische Krankheiten oder psychische Störungen in unserer Gesellschaft inzwischen, muss man eben sagen, quasi zur Normalität gehören und dass wir eben entsprechend auch lernen müssen, mit diesen Menschen in der konkreten Situation und auch generell anders umzugehen.
2: Ich weiß aus Bayern, dass es dort auch Projekte gibt, wo Psychiatrieerfahrene auch bei Schulungen von Polizei teilnehmen, also sprich auch ihre Perspektive mit reinbringen können.
1: Naja, solche Ansätze gibt es überall, dass eben Menschen, die in der Psychiatrie arbeiten oder entsprechende Fachkompetenz besitzen, in die Ausbildung der Polizei mit einbezogen werden. Nur wie gesagt, für mich ist entscheidend nicht das, was in der Ausbildung gemacht wird, weil dort wird sehr vieles, sehr Unterschiedliches gemacht und das bleibt nur teilweise für die spätere Praxis dann wirklich hängen, weil die konkrete Einsatzsituation eben so dynamisch ist und so anspruchsvoll auch ist, dass man dort unter Umständen auf dieses Wissen, was man mal irgendwann präsentiert bekommen hat, nicht zurückgreifen kann. Sondern für mich wäre eben wichtig, dass das regional vor Ort in Form von Fortbildungen unter den dort tätigen Personen geschieht, weil man dann eben auch die Netzwerke knüpfen kann, die Kontakte herstellen kann und man sagen kann, okay, wenn wir solche Fälle haben, dann rufen wir die und die Telefonnummer an und hoffen dann, dass da eben entsprechende Hilfe bereitgestellt wird. Der andere Ansatz, den man meiner Meinung nach in diesen Bereichen durchaus fahren muss, wenn man weiß, dass eben solche dynamischen Situationen, gerade wo mehrere Polizeibeamtinnen und Beamte im Einsatz sind, und das war in den ganzen Fällen, die wir in den letzten Jahren hatten, immer der Fall, auch im Fall Pietro Corona war das so, dass immer dann, wenn mehrere Beamte im Einsatz sind, man zu einer Lösung kommt, dass ein Beamter quasi von Anfang an abgestellt wird, der sich nicht an der unmittelbaren Auseinandersetzung und Fixierung oder Festnahme beteiligt, sondern der etwas abseits steht und das Geschehen beobachtet und einerseits den Gesundheitszustand der Person, die festgenommen oder fixiert werden soll, genau im Auge behält und unter Umständen da einschreitet, wenn eine Gefahr besteht. Und andererseits aber eben auch das Verhalten seiner Kolleginnen und Kollegen beobachtet, um hinterher dann bei einer Einsatzauswertung, die ja immer stattfindet nach solchen Einsätzen, dieses Feedback entsprechend zurückzugeben. Und diese Möglichkeit besteht in ganz vielen Fällen. Immer dann, wenn 6, 7 oder 8 Beamte vor Ort sind, ist ein leichtes, dass einer davon eben genau diese Funktion übernimmt. Das muss natürlich vorher abgestimmt sein, der eben sich einfach 2, 3 Meter entfernt aufhält und entsprechend das Ganze beobachtet und wenn es notwendig ist, eben auch entsprechend einschreitet, um beispielsweise zu sagen, passt auf, da gibt es keine Vitalzeichen mehr oder da gibt es Luftnot, da muss jetzt etwas getan werden.
2: Oder auch einschreiten kann, wenn Beamte über das Ziel hinausschießen, sagen wir mal.
1: Naja, das wird schwierig werden, das Einschreiten, weil man kann von einem Beamten nicht verlangen, dass er quasi gegen einen Kollegen oder gegen eine Kollegin vorgeht. Aber natürlich kann man durch entsprechende Zurufe oder auch durch andere Maßnahmen, gestikulieren beispielsweise, dafür sorgen, dass dort etwas anders gemacht wird, als es im Moment der Fall ist. Also direkt dazwischen gehen und jemanden davon abhalten, das wird schwierig werden. Es gibt diese Fälle durchaus. Es gibt auch Videos, wo man sieht, dass ein Bystander, so nennen wir diese Person, die dabei stehen, das war in dem Fall eine junge Polizeibeamtin, dass die einem älteren Polizeibeamten, der mit dem Schlagstock zu sehr zugeschlagen hat, dass sie dem in den Arm gefallen ist und das unterbunden hat. Und man sieht dann auch, dass der Beamte ganz kurz stutzt und reagiert und dann auch merkt, dass er selbst im Grunde genommen überreagiert hat, weil er sich einfach nicht mehr unter Kontrolle hatte. Und die Situation gilt es entsprechend durch solche Beistände, durch solche Personen, die das Ganze beobachten, in den Griff zu bekommen.
2: Für heute gibt es noch Sachen, die wir noch sagen sollten?
1: Wir haben die wesentlichen Punkte angesprochen. Wichtig ist für mich tatsächlich, dass man sich nicht auf die Menschen konzentriert, die durch Polizeischüsse zu Tode gekommen sind, sondern dass es eben ganz viele Fälle gibt, die auch schwere Verletzungen erlitten haben oder eben auch Todesfälle, die durch den lagebedingten Erstickungstod beispielsweise zu Schaden gekommen sind, weil diese natürlich gerade bei Menschen in diesen Ausnahmesituationen besonders gefährlich und besonders leicht eintreten kann, weil sie eben sehr aufgeregt sind, weil ihr Kreislauf im Grunde genommen auf 200 läuft. Und wenn dann eben noch dieser Druck auf die Brust ausgeübt wird in Bauchlage und solange diese Menschen eben in Bauchlage fixiert werden oder wie wir das in Hamburg in der Vergangenheit der Fall hatten, auch auf Liegen oder Tragen in Bauchlage fixiert werden, dann ist im Grunde genommen, müssen alle Alarmglocken leuchten, gerade wenn es eben um Menschen in solchen Ausnahmesituationen geht, weil sie eben mit einem nochmal besonderen Handicap in die Situation gehen, nicht wissen, was mit ihnen geschieht, ihr Kreislauf ist ganz am Limit und wenn dann noch Druck ausgeübt wird oder eben die Bauchlage nicht ganz schnell innerhalb von 2 bis 3 Minuten beendet wird, dann besteht die ganz konkrete Gefahr des lagebedingten Erstickungstodes.
3: Das war ein Interview, ein Gespräch von Radio Dreieckland mit dem Kriminologen, Juristen und Polizeiwissenschaftler Thomas Feltes über die Ursachen und Lösungen für Polizeigewalt gegen Menschen, die sich in psychischen Notsituationen befinden.
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0: Ja, Malte, hartes Thema an der Stelle auf jeden Fall. Und manchmal wünsche ich mir persönlich, wenn ich dann höre, dass die Polizei vielleicht nicht fähig ist, in allen Situationen gut zu handeln, dass die Welt einfach anders wäre. Und in dem Sinne haben wir auch den nächsten Song ausgesucht. Alles anders von Schmidt und Crowe.

0: Es ist 9.53 Uhr. Ihr hört das Morgenmagazin der Freien Radios. Ja, das Morgenmagazin ist dann auch bald schon vorbei. Bis um 10 haben wir noch Sendung. Und ich will euch natürlich nicht entlassen, bevor ich euch nicht noch ein paar Veranstaltungshinweise für den Tag und für die kommenden Tage so vorgestellt habe. Wir fangen an mit heute Abend um 18.30 Uhr in Berlin. Da gibt es eine Diskussionsrunde von der VVN-BDA im Café Sibylle zu der aktuellen politischen Lage der Gemeinnützigkeit des Vereins, nachdem das Berliner Finanzamt damit gedroht hat, die Gemeinnützigkeit des Vereins zu entziehen. Das Ganze findet in der Karl-Marx-Allee 72 in Berlin statt, heute Abend um 18.30 Uhr.
1: Dann haben wir noch ein Konzert, auch in Berlin um 19 Uhr. Konzert in Schokoladen mit Kelly McMichael und Seville in der Ankerstraße 169 in Berlin.
0: Ja, und übermorgen am 23.09. um 18 Uhr gibt es ein offenes Plenum der Studis gegen rechts. Für alle Studierenden.

0: Uhr jeden Mittwoch ein offenes Plenum der Studis gegen rechts.
1: Von Berlin nach Dresden am 21.09. um 17.30 Uhr, also auch heute Abend, feiert das Bündnis Hope Fight Racism einen Erfolg in Bülau. Durch die Vernetzung hat das Bündnis es zuletzt geschafft, dass die rechtsorientierten Spaziergänge in Bülau nicht mehr stattfinden. Den Erfolg feiert das Bündnis zur genannten Zeit an der Ecke Grundstraße und Neukircher Straße.
0: Ja, und wir bleiben in Dresden auch heute Abend. Von 19 bis 21 Uhr gibt es eine Chorprobe für alle Fans des Chorgesanges im Café Päckerl vom queerfreundlichen Chor unter der Sternenbrücke in Dresden. Ja, und wem das alles jetzt ein bisschen zu schnell ging, da kann ich noch ein paar Veranstaltungskalender empfehlen für verschiedene Städte. Da gibt es zum Beispiel in Halle unseren hauseigenen Korax-Veranstaltungskalender oder den Transit-Veranstaltungskalender. In Leipzig könnt ihr immer beim Planlos-Terminkalender nachschauen, wenn ihr gerade keinen Plan habt, was ihr machen wollt. In Berlin gibt es den Stressfaktor, in Dresden das Terminal und für Potsdam immer das Rote Potsdam. Ja, und musikalisch darf uns Carlo mit einem Song beehren, den er unbedingt spielen wollte. Mach mal vor.
1: Ich mach's mal ganz platt.
0: So fühle ich mich auch mal, wenn ich die Veranstaltungshinweise anmoderiere, auf jeden Fall. Ja, ihr habt es bestimmt schon erraten, ne? Was könnte da denn wohl für einen Song rauskommen?

0: So, das war nur ein ganz kurzer Einblick in die Welt, in Carlos Kopf vielleicht. Ja, ich muss jetzt auch ein bisschen scatten, weil ich habe nur noch eine Minute Zeit und will euch natürlich nicht entlassen, bevor ich euch nicht gesagt habe, was auf den jeweiligen Sendern, wo ihr zuhört, denn alles jetzt gleich läuft. So, bei Korax, wenn ihr da direkt da bleibt bei uns im Radio, gibt es jetzt gleich Seva Akair zu hören, eine Sendung. Genau, bei Radio Blau gibt es Filmriss, das Kinomagazin für alle Filmverrückten da draußen. Bei Radio Unerhört läuft der Plattenbau, eine Musiksendung, und bei den Freien Radios Berlin-Brandenburg läuft Ohrsichtradio, wenn ihr mit den Ohren sehen wollt. Ja, Carlo, ich fand es voll schön, mit dir zu moderieren. Ich hoffe, dir hat es auch Spaß gemacht heute.
1: Ja, mir hat es unheimlich Spaß gemacht. Danke, dass ich dabei sein durfte.
0: Ja, so. Und wir machen die Verabschiedung einfach kurz und schmerzlos. Wir wünschen euch noch einen wunderschönen Montag und eine gute Woche. Macht's gut.
1: Bis nächsten Montag vielleicht.
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5: Ja, so klingt es in dieser Woche oder der kommenden Woche vielmehr endlich mal wieder. Denn das Filmriss-Filmquiz ist am Start. Endlich wieder nach der Sommerpause am Mittwochabend begrüßen wir euch zum Filmriss-Filmquiz in der Moritz-Bastei. Okay. Und heute begrüßen wir euch wie gewohnt hier am Samstag zu Filmriss, dem Kinomagazin, das hier bei Radio Blau euch regelmäßig die Veranstaltungen der Stadt,

0: allen Dingen die Kinostarts serviert und das natürlich auch bei Radio Frei, Radio Korax und überall sonst, wo ihr uns gerade hört. Und ihr hört jetzt gerade zum Beispiel den Oliver. Hi.
1: Ja, yeah, hallo.
0: Und die Jasmin, hi.
2: Moin.
0: Der Lars schubst die Regler hier. Und hat die Gewalt über die Musik. Zumindest halbwegs. Aber ich habe zumindest was Neues mitgebracht, was Schönes, nämlich Django und Cameos. Viel Spaß bei Filmriss.

0: Sagen Sie bitte eine außerdienstliche Frage. Hätten Sie Lust auf einen Schluck Whisky in meiner Kabine?
1: Haben Sie den Whisky?
0: Ja, aber natürlich, meine Verehrteste, eine ganze Kiste.
1: Das ist sehr interessant. Ich danke Ihnen für die Information. Darüber muss ich leider eine Meldung machen.
2: So, wir melden auch, und zwar die
3: Veranstaltungstipps der Woche.
2: Eine lange Filmkunstwoche liegt hinter uns. Die Filmkunstmesse ist vorbei, endgültig. Es war schön, es war lang, es war viel. Letzte Woche mit reichlich Filmen und vielen tollen Eindrücken und Highlights. Wir sind gut gerüstet, glaube ich, jetzt für das nächste halbe, dreiviertel Jahr. Mit Eindrücken, mit tollen Filmen und dazu dann später mehr. Jetzt blicken wir voraus auf die kommende Kinowoche. Filmquiz ist natürlich auch wieder am Mittwochabend. Ich freue mich drauf und es gibt neue Filme und neue Preise und wir freuen uns drauf. Es war viel zu lang irgendwie jetzt seit Juni nicht mehr und jetzt sind wir endlich wieder da für euch am Mittwochabend um 20 Uhr in der Moritzbastei. Ist wieder Filmalarm. So, und jetzt der Rest.
4: Genau, dann kündige ich mexikanisches Dokumentarkino an. In der Cinemathek läuft um 22.09. um 19.30 Uhr im Mortones mit einem Regiegespräch. Eine poetische Reise in die mexikanische Costa Chica. Der Dokumentarfilm erzählt von einer Region, deren einzigartige Kultur und Natur durch Klimawandel und Umweltzerstörung bedroht sind. Das ist nicht einzigartig, die Region allerdings. Und das könnt ihr euch in Mortones oder Mortones vielleicht auch in der Cinemathek am 22.09. um 19.30 Uhr ansehen. Die Regisseurin ist anwesend.
2: Und die Aki ist anwesend. Sag, ruf mal Hallo. Schön, was gibt's denn noch Schönes, Oliver?
5: Ja, dann gibt's nämlich Hard Boiled, den Klassiker des Heroic Bloodshed aus Hongkong aus dem Jahr 1992 von John Woo. Gibt's im Luro-Kino in der Spinnerei am 23.09. um 21.15 Uhr im Original mit Untertiteln. Und ja, wie schon gesagt, da geht's um einen, es ist ein Undercover-Cop, der die Hongkonger Unterwelt aufmischt.
2: So ist es, genau. John Woo, Klassiker, ja jetzt wieder mal im Kino, also Hardboiled macht den Anfang und dann gibt es auch The Killer ab Oktober wieder in den Kinos, da freue ich mich also auch sehr drauf. Schön die Gelegenheit nochmal zu nutzen, jetzt vielleicht die guten Sachen auch dann zu sehen in den Kinos und da auf jeden Fall mal irgendwie noch einiges nachzuholen und wahrzunehmen. Und außerdem war nachzuholen und wahrzunehmen sind andere Dinge. Ich muss noch ein bisschen was schrauben hier. Jasmin, du darfst.
4: Hoffentlich ist das kurz. Schwarz Attack, Kontrollverlust ist das Thema im UT Konnewitz am 25.09. um 20 Uhr. Durch Systemfehler und Überforderungen ereignen sich Merkwürdiges in neun Filmen, die dort innerhalb von 85 Minuten runtergezeigt werden. Schwarz Attack, Kontrollverlust im UT Konnewitz, 25.09. um 20 Uhr.
5: Dann gibt es noch Erich Mendelssohn, Vision für die Ewigkeit, eine deutsch-israelische Koproduktion aus dem Jahr 2011, ein Dokumentarfilm, der läuft im Grassi-Museum am 22.09. um 18 Uhr in der Reihe Architektur im Film und es geht um das Leben und das architektonische Werk von, Überraschung, Erich Mendelssohn, einem der bedeutendsten und visionärsten Architekten des 20. Jahrhunderts.
2: Ja, ich kann zumindest hier ein bisschen noch ergänzen, solange der Rest mir fehlt an Infos, aber ich weiß auf jeden Fall natürlich, dass das Ganze im Rahmen der Reihe Architektur im Film stattfindet und im Grassi-Museum bei freiem Eintritt. Es gibt um 18 Uhr ein Gespräch vorab quasi, da geht es wie immer um Bauprojekte in dieser Stadt und da wird auf jeden Fall Interessantes dargeboten und ab 19 Uhr dann den Film Erich Mendelssohn, den Dokumentarfilm für euch, für alle im Grassi-Museum, im Kinosaal dort und das Ganze dann ab 18 Uhr und bei freiem Eintritt. Kommt vorbei am Dienstagabend. Aki, magst du? Bist du in der Lage?
6: Ich bin in der
2: Ja, ja, aber da musst du auch ein Mikro haben. Das ist jetzt schwierig, wenn du da gerade hinten. Ich wollte erstmal zu Jasmin gerade. Ah, hast du?
6: Ich kann einfach, genau,
2: das ist super.
6: Ich stehe auf.
2: Danke.
6: Und
2: perfekt. Dankeschön.
6: Kinobar Prager Frühling zeigt am 22.09.19:15 in der Originalversion mit Untertitel Chihiros Reise ins Zauberland. Einer der schönsten Meisterwerke aus dem Anime-Studio Ghibli. Die kleine Chihiro wird in eine seltsame Parallelwelt voller merkwürdiger Wesen und Gottheiten hineingezogen. Dort versucht sie, ihre Eltern von einem Fluch zu erlösen, der sie in Schweine verwandelt hat.
2: Ja,
6: ja, das
2: stimmt.
6: Stimmt,
2: das ist richtig,
6: so ist ungefähr der Plot. Und ich denke, jeder hat den, der so die Zeit mitgemacht hat, hat den auf jeden Fall schon eigentlich mal gesehen. Und wer ihn noch nicht gesehen hat, hat jetzt die Chance, den nochmal sich anzugucken oder überhaupt erstmal anzugucken. Und sei empfohlen an dieser Stelle. Ist ein sehr, sehr schöner Film.
2: Auf jeden Fall. Wann, wo nochmal?
6: In der Kinobar Prager Frühling am 22.09.19:15 Uhr.
2: Du weißt, ich bin doch alt.
4: Japanisches Original mit Untertiteln übrigens.
2: Genau,
6: ja,
2: oh yeah.
6: Ich habe Omu gesagt.
2: Sento Shiro no Kamigakshi.
6: Hi, hi.
2: Yo.
6: So des.
2: Gut, Jasmin, du musst weitermachen.
4: Ja, Becoming Kim läuft mit Regiegespräch mit Susanne Kim, die auch die Protagonistin dieses Films ist, in der Cinemathek am 23.09. um 19.30 Uhr. Und da begleitet dieser Dokumentarfilm bzw. Susanne Kim sich selber bei einer Reise und Erforschung ihres, ihrer Beziehung, ihrer Ehe zu einem Koreaner, der dort auch wieder hin zurück wollte in das Land und tauchte einen familiäre, emotionale und gesellschaftliche Konflikte, die eine multikulturelle Beziehung aufwirft und klingt auf jeden Fall sehr sehenswert. Becoming Kim, Cinemathek, 23.09.1930. Die Regisseurin ist anwesend.
2: Ja, wirklich sehr sehenswert. Das kann ich auch nur unterschreiben und unterstreichen. Und kommt zeitig, denn die Cinemathek hat nur begrenzte Plätze. Natürlich 40 sind es an der Zahl. Unten auf der Kali, da gibt es dann Becoming Kim zu sehen am 23.09. Ebenfalls am 23.09. gibt es die Premiere eines Films, den ich auch schon gesehen hatte. Das geträumte Abenteuer war in diesem Jahr in Cannes zugegen, aber ist jetzt auch bald im Kino, nämlich auch kommende Woche. Das geträumte Abenteuer, der neue Film von Valeska Griesebach, der in Cannes auch ausgezeichnet wurde. Und sie dreht hier hauptsächlich eigentlich mit Laien wirklich eine sehr packende Geschichte, die einen über 164 Minuten insgesamt in eine Ausgrabungsstätte an der Grenze Bulgariens zu Griechenland und der Türkei führt. Und dort sind zwei Menschen, die wieder aufeinandertreffen, die sich kannten, die sich liebten. Und dann begeben wir uns mit ihnen auf eine Reise durch dieses Gebiet. Das geträumte Abenteuer, wirklich ein starker Film, der viel über die Region erzählt, über die Geschichte der Region auch erzählt und über die Menschen, die auch wirklich toll spielen hier, beziehungsweise teilweise auch eben ihre eigenen Geschichten mit reinbringen. Das geträumte Abenteuer in Anwesenheit der Regisseurin Valeska Griesebach am 23.09.19:30 in den Passagekinos.
5: Ja, und dann geht's weiter mit dem Dokumentarfilm Demenz, ein Schrecken ohne Gespenst von Günther Roggenhofer. Der läuft in den Passagekinos am 24.09. um 18 Uhr. Das ist ein Special mit Filmgespräch zu der Woche der Demenz. Und es geht darum, dass in privaten Videoaufnahmen der Film ungeschönt zeigt, wie eine Familie mit der Schockdiagnose Demenz umgeht und im Laufe der Jahre eine völlig neue Nähe zueinander findet. In den Passagekinos, 24.09. 18 Uhr, Demenz, ein Schrecken ohne Gespenst.
2: Wir blicken uns an, wir nicken uns an und ich sage einfach mal, Jasmin, bitteschön, Fluoro Archive 35mm Doppel.
4: In der Tat, und dort gibt es ein Doris Wishman und Chesty Morgan Doppel. Das heißt, es gibt richtigen 70er Jahre schon Sexploitation. Doris Wishman da eine der großen Filmemacherinnen und Chesty Morgan hat große Brüste und die werden hier in Szene gesetzt. Zuerst in ein super heißes Ding, das ab 20 Uhr am 21.09. läuft eine Geheimagentin, die einen Drogenring zerschlagen soll, bekommt eine Kamera in ihren riesigen Busen implantiert und damit macht sie Undercover-Beweisfotos, wozu sie ihre Brüste ständig anfassen muss. Und in teuflische Brüste direkt im Anschluss gibt es eine Frau, die sich an den Mördern ihres Freundes rächt, indem sie mit ihren überdimensionierten Brüsten erstickt. Da wird der Körper einer eines Fotomodells in Szene gesetzt auf eine interessante Art. Man könnte danach eine Diskussion über extreme Körperbilder halten oder was der Sexboom im Kino der 70er Jahre ausgelöst hat. Auf jeden Fall kann man es hier in all seiner katastrophalen Großartigkeit anschauen. Doris Wishman, Kultfilme im Luro am 21.09. um 20 Uhr.
7: Was tun Sie denn da?
8: Ich richte Ihnen die Brüste. Ihnen wurde schlecht und Sie sind dabei ganz verrutscht.
2: Hielt ich für passend. Okay, bitteschön. Genau, genug mit Brüste und weiter mit Shorts.
6: Moment, ich muss kurz meine Brüste loslassen.
2: Brüste richten.
6: Eine Auswahl der preisgekrönten Kurzfilme beim Sundance Film Festival 2026 könnt ihr in der Kinobar Prager Frühling am 21.09. 19.45 Uhr sehen. Bei den Shorts Attack Sundance Shorts 2026. Kinobar Prager Frühling, 21.09.
2: Kurz und bündig, ich habe auch noch was, und zwar To My Sisters ist nochmal zu sehen, in diesem Fall sogar in Anwesenheit der Seebrücke Leipzig, die werden dort eine Einführung machen und es geht hier um den Norden Syriens. Dort bildete sich die YPJ-Armee der Frauen, die gegen die ISIS kämpft, die gegen die Islamisierung ihrer Region kämpft. Sehr, sehr erschütternder Blick auf jeden Fall, den wir da sehen. Ich fand ihn ein bisschen einseitig, weil er wirklich mitten raus aus dieser Gruppe der Frauen erzählt ist und deren Geschichten auch eingefangen werden. Aber nichtsdestotrotz ein wichtiger Einblick in jedem Fall in diese Lebenswelt. To My Sisters, Faik Falak, Schaubühne Lindenfels, 25.09. 18 Uhr mit Einführung. So, Oliver, choose life.
5: Ja, dann gibt es mal wieder Trainspotting, den Klassiker von Danny Boyle mit Hugh McGregor. Der läuft in der Schaubühne Lindenfels am 22.09. um 21 Uhr im Original mit Untertiteln. Und der Film zeigt das Leben des heroinabhängigen Renton. Und das ist natürlich ein Klassiker der Drogenliteratur von Irwin Welsh und auch ein Kultfilm. Schaubühne Lindenfels, 22.09. 21 Uhr, Trainspotting.
2: Und ich habe heute für alles ein Sample da.
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10: Ich habe das geheime Klopfzeichen vergessen. Lasst mich rein.
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2: Der ist nämlich auch wieder da. Und zwar in Halle.
5: Ja, nämlich im Pushkino läuft in der Filmreihe Rosebud in 80 Filmen durch die Welt der Klassiker Stand By Me, eine Verfilmung von Stephen King mit unter anderem River Phoenix, Will Wheaton ist es glaube ich auch und Jerry O'Connell, also als sie alle noch ganz, ganz jung waren. Kiefer Sutherland ist auch noch dabei. Es gibt eine Einführung zu dem Film und der läuft um 20 Uhr im Pushkino am 22.09. Stand By Me, das Geheimnis eines Sommers.
2: Ja, wundervoll. Haben wir auch letzten Sommer nochmal gezeigt hier in der Reihe Kreuzer Klassiker im Luro-Kino. War wirklich wieder sehr schön, ein tolles Wiedersehen. Und das war's. Damit sind die Veranstaltungen der Woche durch. Ihr merkt euch auf jeden Fall Filmriss Filmquiz am Mittwochabend wieder ab 20 Uhr. Ne? Da geht's los in der Moritzbastei und da gibt's wieder viel zu gewinnen. Kommt zeitig, kommt reichlich. Und am Dienstagabend auch nochmal ein kleiner Hinweis auf jeden Fall auf Architektur im Film. Im wunderschönen Grassi-Museum. Wir hören Musik von L.A. Priest, Avenue. Und gleich kommen wir dann zu den Filmstarts der Woche.

0: Ja, ihr seid bei Filmriss im Kinomagazin. Wir sind angekommen bei den
1: Filmstarts der Woche.
0: So sieht's aus. Und ihr habt schon gehört, natürlich sind wir beim Horrorfilm der Woche. Eine gute Woche eigentlich insgesamt. Wir haben gutes Arthouse-Kino. Wir haben sehr unterhaltsames Kino in den Multiplex-Kinos. Und wir haben noch mehr Kino, Horror-Kino zum Beispiel. Jedenfalls in allen Multiplex-Kinos ab dieser Woche angelaufen. Und damit wollen wir anfangen mit Resident Evil. Und wer an Resident Evil denkt, denkt natürlich zum einen, wenn er Videospieler ist, an die Vielzahl der hervorragenden Titel vom Hersteller Capcom, der ja jetzt zuletzt auch mit Requiem nochmal wirklich schön begossen wurde. Wirklich würde ich sagen, diese Reihe, das war ein wirkliches Highlight auch nochmal. Habe ich auch mit Vergnügen gespielt und andere Anwesende in diesem Raum auf jeden Fall auch, das weiß ich. Aber man denkt auch vor allen Dingen, wenn man halt irgendwie so im Filmkontext darüber nachdenkt, vor allen Dingen an die, ja doch, manchmal für die einen vielleicht herrlich trashigen Filme von Paul W.S. Anderson, für die anderen vielleicht unerträglichen, wie auch immer. Durch Qualität, zumindest schauspielerische oder ähnliche, haben sie sich bisher nicht ausgezeichnet, aber das Ganze war schon immer irgendwie beim Bier ganz gut, ging gut runter zum Bier und zu anderen Kaltgetränken und jetzt gibt es was Neues, aber was? Führt ein, erzählt. Robert, magst du? Also hallo Robert übrigens. Hallo Robert, hallo Flo, wir müssen nochmal Hallo sagen. Hallo. Ihr seid alle da, ja?
2: Ich weiß nicht, ob ich jetzt hier die Einführung machen sollte.
0: Nee, dann nicht. Achso, ich dachte jetzt ins Werk.
3: Na gut, also dann, okay, es gibt einen neuen Resident Evil, ja. Und es heißt ja immer, die besten Filme oder die besten Stories sind die, die man in einem Satz erklären kann. Und ich glaube, in dem Fall kann man einfach erklären, ein Kurierfahrer erlebt bei einer Lieferung einen absoluten Albtraum, weil er mit infizierten Gen-Experiment-Menschen konfrontiert wird und versucht da irgendwie zu überleben und auch seine Kurierfahrt da fertig zu kriegen. Also mehr soll an der Stelle, glaube ich, auch gar nicht, am besten nicht verraten werden. Aber im Prinzip, wenn man den Film googelt, steht da, ein Kurierfahrer hat in der Nacht einen Überlebenskampf oder sowas. Auch wirklich in einem Satz, also gar nicht großartig erklärt. Und ja, und wer Resident Evil also so kennt, der weiß natürlich schon, was da alles so passiert. Also in Richtung Zombies kann man jetzt eigentlich schon gar nicht mehr sagen. Das haben ja die Filme von Paul W.S. Anderson eher so ein bisschen in diese Richtung auch gemacht. Sondern es geht hier wirklich, eigentlich ist es schon, Science-Fiction-Horror eigentlich in dem Sinne, weil es ja auch wirklich auf Wissenschaft, also mit wissenschaftlichen Aspekten übersät ist und eigentlich nichts Übernatürliches in dem Sinne passiert. Ganz wie die Filme von Paul W. Anderson eigentlich auch. Also, und ja, was ist, man kann gleich, also ich würde mich gleich outen und sagen, der Film ist wahnsinnig gelungen, ein richtig, richtig krasser, ich habe vorhin gesagt, Stress-Trip. Also ja. du erlebst da wirklich das alles aus der Perspektive dieses Kurierfahrers, der da, ich sag mal, abgesehen davon, dass er von einer, ich sag mal, Gefahr in die nächste kommt, auch mit so vielen Hindernissen konfrontiert wird jedes Mal, um da seine Kurierfahrt fertig zu machen, das hält einen schon wirklich bei der Stange. Also wenn man an dieser Rule of Obstacles denkt, die man irgendwie in Drehbüchern immer verwenden soll, also da haben sie sich wirklich was einfallen lassen, um den immer wieder also vor Herausforderungen zu stellen, die also richtig schlimm sind, also auch und auch immer wieder mit vielen Schockeffekten verbunden. Also das funktioniert in dem Film auch super. Also man kann nur sagen, der Film, der wirkt auch nach. Also das ist wirklich was, das ist, als wenn du selber gerade irgendwie einen stressigen Tag hattest und da rauskommst und irgendwie am Abend nochmal drüber nachdenkst. Also das wäre jetzt mal so meine Einführung, sag ich mal.
4: Genau. Stressige Überstunden, der Film. Ja, also ich muss auch sagen, mich hat der Film total überzeugt. Ich hatte eine Menge Spaß. Ich fand, also es war jetzt nicht super gruselig, aber mich haben diese Schockeffekte oder wenn da was Erschreckendes passiert, da habe ich mich immer total erschrocken. Aber es hat einfach Spaß gemacht, sich da dem Ganzen hinzugeben, dass man was ist denn jetzt schon wieder los? Dann kommt einer aus der Ecke und damit habe ich jetzt aber nicht gerechnet. Und dann immer seine Reaktion auf das Ganze, da habe ich mich so abgeholt gefühlt, weil ich habe gedacht, ja, so hätte ich auch reagiert. So, was soll denn der, entschuldigt bitte die Ausdrucksweise, der fuckt schon wieder. Also es war sehr, sehr unterhaltsam. Seine Reaktion auf die Gesamtsituation konnte ich komplett nachfühlen. Hätte ich gedacht, oh, jetzt geht hier was. Da ging jetzt mein Handy kurz an, Entschuldigung. Genau, also es war ein unterhaltsamer Spaß von vorne bis hinten und wirklich, man war immer im Atem gehalten. Er kommt an das erste Hindernis und denkst, oh Gott, der Arme. Dann kommt er das nächste und denkst, oh mein Gott, es könnte noch schlimmer werden. Es kann immer wieder schlimmer werden und der Film beweist das. Es war ein richtig lustiger Trip. Totale Unterhaltung von vorne bis hinten. Klare Empfehlung von mir. So viel dazu. Jetzt kann ja mal Robert, der nicht so überzeugt ist, sagen, was ihn daran gestört hat.
2: Naja, erstmal, ich könnte damit anfangen mit dem Filmtitel. Warum heißt das Resident Evil? Ich verstehe es nicht. Ich habe ja schon, hab schon viel geschrieben bei Letterboxd, weil, und wenn ich viel bei Letterboxd schreibe, heißt es, umso mehr schreibe und so schlimmer finde ich einen Film. Oder nicht gut oder irgendwas. Also meine Erwartung war sehr, sehr hoch, weil der Regisseur Fan der Spiele ist und er hat Teil 4 sehr viel gespielt und so weiter. Aber trotzdem weiß er, was er alles ausmacht. Es gab viele, sag ich mal, immer enttäuschte Fans jahrelang. Und es ist ja eine Verfilmung von einem Spiel, was Resident Evil heißt. Und ich habe schon geschrieben, es hätte der Ausbruch heißen können. Oder irgendwas. Es hätte irgendwie was mit irgendwas mit Monstern sein können. Das muss nicht Resident Evil heißen. Also es wird nur erwähnt im Seitdings, dass es Umbrella gibt, dass die damit zu tun haben und dass die Stadt Raccoon City ist. Also hätten wir die zwei Sachen rausgenommen, hat's mit dem ganzen Franchise gar nichts mehr zu tun. Also ich finde, das ist das Größte, was mich stört. Ich weiß gar nicht, also ob der jetzt für Leute funktioniert, einfach nur als Film. Ich hab's gelacht. Der Witz war geil. Der Typ war sehr gut. Also ich war auch unterhalten oder so, aber ich habe die ganze Zeit mich gefragt, warum hat das den Namen, das Branding? Also, oder musste er, wie immer, mit Konstantin halt diese Lizenz behält, ganz schnell diesen Film irgendwie runterpappen, weil die Lizenz ist ja, das ist eine Lizenzgeschichte, Capcom hat, Bernd Eichinger hat Lizenz gekauft, die bei Konstantin ist und wenn die irgendwann keine Filme mehr machen, geht die zurück, wie bei vielen Franchises so. Hm. Und der Film war ja, optisch geil gemacht, schöne Kamerabilder. Ich fand eben der Anfang, der auf der Farm spielt, besonders wenn man im Hintergrund immer noch da Sachen sieht, wo er hergekommen ist und die Autos da im Hintergrund. Und man hat immer diesen, man hat auch den komplett, man kann, kennt sozusagen das Areal, man könnte eine Map zeichnen und wüsste, wo er da ist und was, alles sehr übersichtlich. Und der Hauptcharakter, ich meine, das funktioniert alles, handwerklich und so weiter, alles cool. Aber ich verstehe eben diese ganze. Ja, ich habe dann in einem Interview irgendwie gesehen, dass er wollte, dass nur das Spielgefühl darbringen. Nur das Spielgefühl, was dann bei dir rankommt, was es dann macht. Dieses Survival, dieses, wo ist die nächste Waffe und irgendwie verkacken und irgendeinen Blödsinn machen. Und der Typ ist sozusagen wie ein Spieler, der irgendwie gerade in die Situation geworfen wird.
4: Also hätte der Film geheißen Kurierfahrt des Grauens, hätte er dir gefallen?
2: Scheinbar.
4: Ah ja, okay.
2: Vielleicht. Ja.
4: Der Film Kurierfahrt des Grauens, Untertitel.
2: Ich habe zu viel eben erwartet, eben, es hieß, er spielt parallel zu Resident Evil 2, was 1997 wäre.
4: Ja.
2: So, die haben Smartphones und so weiter. Also das, ja, also.
4: Da, ja, an sowas würde ich mich gar nicht aufhängen.
2: Da bin ich dann ich habe die Autos mir angeguckt. Da waren mal alte VW Golfs tatsächlich, aber dann noch neuere. Die stehen da nur rum, aber ich habe genau das alles mir angeguckt. Das ist mir dann, ja, also der hat es ja und die neuere Zeit einfach. Und er hat es ja auch sozusagen, es ist ja wirklich, ja, und dann spielt es im Winter. Zum Auszeit des Ausbruchs gab es keinen Winter im Spiel. Also das weißt du schon mal nicht, aber.
4: Ja, doch, gutes Spiel habe ich nicht gespielt, ja, aber ich habe die ganzen 7 Teile gesehen, die nach dem 3. Teil absolut nur noch Schrott waren und.
2: Welche 7 Teile?
3: Oder von den Filmen.
4: Von den Filmen.
2: Ich rede nicht von Filmen, ich rede von den Spielen.
3: Genau.
2: Die Filme haben gar nichts mit den Spielen zu tun.
3: Ja. Dann wäre ja vielleicht die Frage auch, Robert, wo du am besten anknüpfen konntest bisher. Bei Paul W.S. Anderson, bei diesem Relaunch, den es irgendwie mal gab? Ich glaube, bei Netflix oder was war das?
2: Nee, der war im Kino.
3: Stimmt, den gab es ja auch noch.
2: Den fand ich sogar mit am viel, viel besser, weil auch viele fanden ihn doof, aber der war am nächsten an Spielen dran. Sie also ich habe eben, ich hab eben diese CG-Filme alle von Capcom, die natürlich alle lore sind und alle konform mit der also Leute, die die Spiele nicht gespielt haben und nur die Mila Jovovich-Filme kennen, wissen nicht, dass die ganzen viele Figuren aus den Anderson-Filmen gar nicht existieren in den Spielen und dass die Story komplett frei erfunden, die ist frei erfunden. Ja, das müsst ihr euch mal vorstellen.
3: Das habe ich auch oft gehört.
2: Ja, das, was ich liebe an Resident Evil an den Spielen, ist diese Story, diese Verschwörung im Hintergrund, das alles, die ist in den Filmen, ja, die haben einfach ja, die Figuren so reingeschmissen, die Figuren gab es und irgendwie anders handeln lassen und ja, und Alice, die Figur gibt es gar nicht in den Spielen und so weiter. So, jetzt hat eben, aber der Sachcracker, der hat eben getönt, wie krass er geil die Spiele findet und wie er das gerne umsetzen will. Da waren natürlich Erwartungen ganz oben, aber auch von der Story her und nicht, dass er eben nur das Spielgefühl umsetzen will. Das ist das Ding, ne? Dass jemand, der einfach jetzt vielleicht gar nichts. Weil die Jovovich-Filme sind ja auch sehr gut geldmäßig angekommen. Viele Leute haben Spaß gehabt, sind reingegangen. Aber es waren nicht die Spieler.
3: Das habe ich auch schon oft gehört. Und ich kenne die Spiele nicht, aber ich habe oft den Kritikpunkt gehört, dass das Problem mit den Paul W. Anderson-Filmen ist, dass die nichts mit dem Spiel zu tun haben. Und ich meine, manche Charaktere sind drin, aber sonst ist da eigentlich nichts großartig.
5: Was die Paul W.S. Anderson-Filme halt immer ausgezeichnet hat, war halt eigentlich, dass sie das aufnehmen, was die Spieler halt eben vorlegen. Ne? Also wenn ich da regelmäßig hier an die wunderbare 10. Kunst denke und dann It's Chris's Blood höre, weißt du, also nämlich diese Samples aus dem Spiel und mich daran zurückerinnere, halt einfach, wie bewusst trashig das Spiel ja auch immer ist. Es nimmt sich zwar ernst, oder die Serie auch immer ist, sie nimmt sich zwar irgendwie ernst, aber sie ist halt trotzdem immer drüber, weil es halt immer so ein Bild damals eben noch von Japan, von Amerika war halt, was da gezeigt wurde. Ne? Und da schließt Paul W.S. Anderson natürlich irgendwie schon dran an mit dem Trash-Faktor, der da drin steckt. Und da will der neue Film auch was anderes. Ne?
3: Ja, also das große Unterschied ist ja auch, und das fand ich in dem Film eigentlich ganz sympathisch, wie gesagt, diese Perspektive. Das geht ja, also ich meine, in Paul W. Anderson-Filmen sind das ja trotzdem irgendwie ausgebildete Leute und Behörden, Agenten, irgendwas. Also aus der Perspektive eigentlich auch erzählt von den Leuten, die wissen, was da eigentlich vorgeht und wie die jetzt damit umgehen. Und das war ja wirklich eine Figur, die quasi auf dieses Erleben, was da ja quasi aus den Spielen auch entsteht, wenn ich mich jetzt nicht irre, hier Raccoon City und Umbrella Corporation, da erstmal irgendwie rangeführt werden muss und das eigentlich erstmal von außen da reinkommt. Und das fand ich da eigentlich von der Perspektive her ganz gut, weil da, ich meine, wenn du jetzt sagst, Spielgefühl war so ein bisschen das Ziel, das ist dann auch schon drin, weil man kommt ja auch, wenn man als normaler Gamer, sage ich jetzt mal, irgendwie ein Spiel spielt, kommt man ja erstmal quasi als Außenstehender in diese Handlung rein. Und deshalb hat das vielleicht auch so gut funktioniert, weil das eben niemand war, der, okay, ich habe jetzt diesen Auftrag, ich weiß schon, was los ist, sondern das baut sich ja alles so auf und wird eigentlich irgendwie immer schlimmer, also auch fast wie so ein Level, ne?
2: Ja. Also das Ding ist natürlich, im alten Resident Evil, im ersten und so weiter, kommen die Protagonisten, auch wenn der eine von einer Spezialeinheit ist oder Polizist oder im zweiten Teil sucht die Schwester und Bruder, ist es auch eine ganz normale Person, die da reinkommt. Also da sind es auch keine Agenten oder Leute, die wissen, was vor sich geht. Also ist im Spiel auch so, dass die nicht wissen, was in der Stadt vor sich geht.
6: Ja, darf ich zum Vergleich zwischen Spiel und Film eine Frage stellen? Wie ist das Creature-Design? Sind die Monster gut und sind die von den Spielen inspiriert?
4: Die sehen auf jeden Fall nicht so gewohnt aus wie aus den Resident Evil-Filmen mit Mila Jovovich. Also es sind dann schon mehr so richtig mutierte mit so Tentakel aus dem Mund und die dann noch irgendwie hier noch ein Auge an der Schulter entwickeln und komische Hände und Füße und die. Also man will das eigentlich nicht vorwegbringen, weil es eigentlich mit einem Gag des Films ist, wie sich das Monster dann noch am Ende zusammensetzt. Das fand ich eigentlich schon eine super witzige Idee.
3: Es ist auch maximal unangenehm, wie die aussehen. Also vergesst Zombies und so, das ist maximal unangenehm. Das ist richtig schlimm, nervenzerreißend, wie das aussieht.
2: Ja, also ich kann sagen, ja, es ist aus den Spielen, aber viel, viel später aus den Spielen. Gerade die Tentakel-Sachen und diese, also es geht ja generell bei Resident Evil später auf Parasiten, Mutationen, nicht nur um den Virus, was nur Zombies macht, sondern auch um Parasiten und Mutationen und auch das was du gerade erwähnt hast mit dem Auge, das sind typische Endboss-Gegner, immer schon Teil 2, gibt es die schon immer bei Resident Evil, das ist ganz klassisch. Es gibt auch da irgend so ein Vieh, was so eine riesen Hand irgendwie ganz lang macht und wie greift und alles. Und die gibt es auch in Resident Evil 2 und Code Veronica schon. Also das sind schon aus den Spielen schon quer zusammen. Auch der Hund, der, was da passiert mit dem, sein Gesicht, sag ich mal, das. Aber es gibt's alles später in den Spielen. Das ist alles ein bisschen zusammengewürfelt. Ne? Das, ja, und ich hätte eher, wo wir gerade noch dabei sind, es sind ja immer so, also schon actionmäßig ein bisschen angelehnt. Das ist ja nicht wirklich Horror. Also der ist schon ein bisschen düsterer und dunkler, weil der schon, man muss so sagen, wir haben ja einen Typ, der auch alleine ziemlich viel unterwegs ist. Und wenn er Leute trifft, dann ist er schnell wieder auch irgendwann alleine. Und das ist ja auch noch was irgendwie das Coole, dass er immer auf sich allein gestellt ist und nicht, dass die nicht in einer Gruppe unterwegs sind. Und ja, die Filme haben immer auch die Anderson-Filme auf Action gemacht, Actionfilme. Und die ersten drei Spiele sind eher wirklich Horrorspiele. Ich habe immer so mehr gehofft, dass mal eine Verfilmung kommt, die dem Horror nachkommt. Aber und ganz wichtig, Resident Evil, ganz toll, was ich immer fand, die ganzen Rätsel, wie man irgendwelche Türen aufmacht oder irgendwelche Geheimgänge und irgendwelche Sachen. Das ist hier ist nur ein bisschen Anspielung auf Schlösser und Schlüssel drin, aber es ist eben so Anspielung. Oder man sieht eine Schreibmaschine, weil man speichert bei den Resident Evil-Teilen halt in der alten immer mit Farbbändern Schreibmaschine. Und so, solche Sachen sind halt da, dass man es halt kurz sieht. Es gibt ein Heilspray, was irgendwie an der Seite steht. Aber das sind so, ja, ich stelle einfach so Sachen ins Set, weil Leute da sagen, ach cool, das kennt aus Resident Evil, aber ja, es ist am Ende, es gibt keine Umbrella-Lore, es gibt eben, ja, keine, also wer nichts weiß darüber, was da abgeht, weiß jetzt auch nichts darüber. Mhm. Ja, die Protagonisten in alten Spielen, die finden dann irgendwie einen Zettel, eine Notiz und lesen das durch. Das hätte, das sind so Sachen, die ich erwartet hätte, dass die Story nicht krass groß erzählt wird, also ein bisschen so schräge Zettel gefunden werden, wo einer sagt, oh mein Gott, was geht hier vor? Oder so.
4: Ja, aber ich fand gerade das Setting so, wie, dass es halt sich anfühlte, wie, das könnte mir übermorgen auch so passieren. So fühlte sich das Set an. Also ich fand das jetzt nicht irgendwie so
2: ja, fantastisch. Ja, das Gute ist, du hast einfach reingegangen und wolltest einfach dich vielleicht unterhalten lassen. Und
4: ja,
2: das
4: ich
2: ist
4: dachte auch, ja, Resident Evil, irgendwas mit Zombies wird schon lustig und da geht irgendein Scheiß ab und dann, dass aber und so ein Scheiß abgeht. Und
2: kein
4: das ist
2: kein
4: so
2: einziges Resident Evil Spiel ist witzig. Also, dass der Humor hat gut funktioniert. Dass mein Humor hat funktioniert, aber ich verstehe einfach nicht, warum ich auf die Idee komme, da Humor reinzubringen.
4: Ja. Also ich danke dafür.
2: Die Musik ist das Beste am Film, muss ich noch sagen.
4: Das stimmt. Das ist gut.
0: Also wir halten auf jeden Fall fest, dass das Ganze halt eben nicht mehr viel vielleicht mit dem Spiel zu tun hat, eher mit dem Spielgefühl. Aber für euch hat es in jedem Fall als Horrorfilm funktioniert. Ne?
4: Ja.
0: Und was man so liest an Kritiken aus den Staaten, ist das ja durchaus auch vielerorts der Fall.
2: Mhm. Das CGI fand ich auch nicht so gut.
0: Da müssten wir vielleicht noch drüber reden. Ja, genau. Das CGI, das hast du ja auch schon mir gegenüber erwähnt.
3: Ja, nee, sag mal. Also ich.
2: Na, die Tentakel-Sache, die sieht mir zu. Also es sieht optisch aus, wirklich wie animiert. Und dann gibt es eine Blutlache, die da läuft, wo ich sehe, die ist animiert. Warum tue ich denn eine Blutlache animieren, die läuft? Ja. Und der Zerschrecker, der hat ja in diesem vorigen Film, sah das alles besser aus. Alles, was so effektmäßig war. Also ich weiß nicht, ob da so, doch ein Zeitdruck hinterher stand. Also das fand ich eben schade, weil eben gerade bei so einem Film kann man ja, brauchen wir gar nicht ganz groß mit Effekten, kann man viel mit handgemachten Effekten bearbeiten. Klar, Tentakel sind schwer zu machen, aber mit Kamera rückwärts abspulen haben schon in den 80ern Leute Tentakel irgendwie peitschen lassen. Naja.
4: Ich fand's gut, wie es animiert war. Also mich hat das jetzt überhaupt nicht irgendwie gestört. Waren richtig gute, eklige Effekte. Also da gibt's noch ein paar Szenen, wo man, also wenn man so ein bisschen mit Erbrechen Probleme hat, da könnte man dann vielleicht mal ein kleines wenig weggucken. Ja. Aber ansonsten muss ich auch noch hervorheben, Austin Abrams, der den Protagonisten Brian spielt, den kennt ihr aus Weapons, das war der Obdachlose. Der macht einen super tollen Job. Wir haben ganz viele Auftritte noch von sehr bekannten Schauspielern, über die ich mich sehr gefreut habe, von denen ich nicht gewusst habe, dass sie mitmachen. Lasst sie aber hier mal am Rande stehen. Lasst euch dann auch sehr davon überraschen. Richtig tolle Nebenrollenbesetzung mit sehr, sehr guten charakterischen Darstellungen. Also hat mich richtig Also mich hat der Film vorneweg überzeugt. Ich glaube, der schafft sogar auf irgendein hinteres Treppchen in meiner Top 10. Ich fand den super unterhaltsam. Es war so ein Spaß. Den könnte ich mir noch gleich nochmal angucken.
3: Also ein schlimmer Spaß, ne? Eigentlich so. Also das ist auch so, also ja, es hält dich wirklich richtig gut bei der Stange, aber man muss wirklich, nur mal als kleiner Fazitsatz, wer mal wieder mit einem guten Gefühl aus dem Kino gehen will, der soll sich diesen Film nicht ansehen. Also weil der wirkt wirklich, wirklich nach, finde ich. Also und wo du das hier sagst nochmal mit den Schauspielern und dem Namen. Das fand ich auch sehr interessant. Als ich mich versucht habe, nachdem der Film vorbei war, an den Namen vom Protagonisten zu erinnern, ist mir nicht eingefallen. Ich weiß nicht, ob der überhaupt jemals einmal gesagt wird. Ja. Also dadurch bleibt das auch nochmal so ein bisschen anonym, weil man irgendwie, also so, man bleibt so ein ganz klein bisschen schon auf Distanz, aber irgendwie, ja, fand ich das sehr, sehr interessant.
0: Ja, Flo hat es gar nicht gebockt irgendwie, gar nicht gereizt. Achso, Entschuldigung, ich habe dich natürlich ausgemacht, weil du ja bisher nichts gesagt hast. So, jetzt bist du da. Ja, okay. Das Wort sei dir erteilt.
2: Ich hatte diese Woche andere Sachen zu tun
0: als Resident Evil. Aber bist du jetzt intrigued? Bist du jetzt irgendwie heiß? Ein bisschen schon.
2: Ich habe ja noch von ein paar anderen Leuten, die ich so kenne, mitbekommen, was die so davon halten. Und ich habe mir bis jetzt alle anderen Filme angeguckt, die Resident Evil heißen, also werde ich mir den auch angucken. Aber beim letzten, wo die Leute schon so waren, boah, der ist viel cooler als die Paul W. Anderson-Filme, war ich auch schon genervt davon, weil ich das Gefühl hatte, da kann ich auch ein Let's Play vom Spiel gucken, anstatt diesen Film. Ich bin gespannt, ob das funktioniert mit dem Gefühl eines NPCs, was er rüberbringen wollte. Aber ich bin nicht der größte Zack Ragger-Fan, glaube ich, deswegen schauen wir mal.
0: Schauen wir mal. Ich bin auch gespannt auf jeden Fall, weil Resident Evil habe ich bisher halt eben für den Trash-Faktor und die Unterhaltung mir angeschaut, ob das jetzt hier auch für mich funktioniert. Muss man mal gucken. Ihr könnt euch jetzt selber ein Bild davon machen. Der Film läuft natürlich in allen Multiplex-Kinos im Lande und hier, wir haben hier noch ein bisschen Musik aus dem Soundtrack von Resident Evil, unserem Horrorfilm der Woche.
2: Ich habe auch keinem von diesen

0: Yeah, es geht los und ich bin nur noch ein bisschen überfordert von der Technik hier, aber we're getting there. Die Mikros sind offen, hoffe ich jetzt zumindest, und wir reden hier in der großen Runde über den geheimlichen Filmstart der Woche vielleicht. Die ein oder anderen sind auf jeden Fall begeistert und ich würde jetzt an dieser Stelle auf jeden Fall das Mikrofon an Flo übergeben, denn ich bin auf jeden Fall nicht so kompetent darüber zu reden, weil du hast dich ja wirklich schon lange auf Coyote vs. Acme gefreut und es war ja fast kurzzeitig auch aussichtslos, dass dieser Film überhaupt jemals in die Kinos kommt.
1: Ja, ich glaube seit 2 Jahren oder sowas warte ich drauf, dass der Film released wird, den hier Mr. Zaslav von Warner gesagt hat, lass den mal löschen. Nicht nur wir schreiben ihn ab und stecken ihn im Stiftschrank, sondern wir löschen ihn einfach direkt, bis sich dann Ketchup Entertainment erbarmt hat ihn für oder irgendwie es geschafft hat, nachdem auch das Internet sehr viel wild gemacht hat, dass sie den freigeben, hat sich Ketchup den gekauft für 50 Millionen. Die haben auch letztes Jahr, glaube ich, diesen Porky Pig Film und der kam rausgebracht, also die hatten auch schon andere Looney Tunes Filme wieder gekauft und die haben den jetzt ins Kino gebracht und wir freuen uns endlich Coyote vs. Acme sehen zu können, der im besten Sinne dieser ganzen ernstzunehmenden Cartoon- und echte Menschenfilme einfach im Grunde ein absurdes Gerichtsdrama ist über einen über Wile E. Coyote, der feststellt, dass alle seine Produkte gefailt sind und eine Anwalts-Ad sieht, dass man doch einfach auch vergleichen kann oder beziehungsweise einfach die Firmen verklagen kann und deswegen die große Firma Acme verklagen möchte. Und eben nicht nur auf ein Produkt, sondern auf alle, die er in den, was weiß ich, wie viel x Jahren mal hatte, um den Roadrunner zu fangen und keins davon hat funktioniert.
2: Ja, die sind sogar nach hinten losgegangen.
1: Ja, er hat sich immer nur verletzt. Es gibt ganz viele, so einen schönen Shot, wo sie mal an dieser Schlucht sind, wo einfach ganz viele Abdrücke von ihm sind, weil er immer reingefallen ist. Mhm. Dann rollt er da etwas auf und bringt etwas auf den Weg, was Acme gar nicht schmeckt. So, das würde ich jetzt dazu sagen. Weil das ist so die Grundstory auf jeden Fall.
3: Genau, wir haben irgendwie so ein Gerichtsdrama, nur dass es halt in so einer Welt, in einer Welt spielt, wo es gleichzeitig Cartoons und Menschen gibt. Das gab es ja in dieser Warner Bros. Geschichte schon öfter mit, von Space Jam über den letzten Looney Tunes Film, wie hieß er noch, aber
1: Space Jam 2. Es gab noch Looney Tunes Back in Action.
3: Das meinte ich, das meinte
1: genau, den mit Brendan Fraser, glaube ich.
3: Genau.
1: Roger Rabbit ist noch so das große Paradebeispiel für, wie gut das funktioniert, weil da ja nicht nur Warner drin ist, sondern einfach alle.
3: Genau, da, Roger Rabbit wollte ich als, das ist sozusagen der Großvater all dieser Filme und sicherlich auch einer, der wahrscheinlich für immer unerreicht bleiben wird in dem, was er getan hat, auch gerade zu seiner Zeit, aber auch der hatte ja schon reale so LA-Gerichtsgeschichten aufgegriffen, um darum eine Noir-Story zu bauen. Und hier haben wir halt jetzt einen ähnlichen Gag, dass wir so ein fast klassisches, der kleine Anwalt gegen den großen Megakonzern mit böswilligen CEOs und schmierigen Anwälten, nur dass dieser schmierige Anwalt dann halt John Cena ist und der CEO, der Gockel, Foghorn Leghorn.
1: Das ist großartig. Also John Cena, finde ich, macht auch wieder sehr viel Spaß einfach.
2: Ja, der macht das richtig gut. Also der hat mich überzeugt als Anwalt.
1: Es macht einfach, ich hatte von Anfang an wieder, es ist so dieses, wenn es einfach schon anfängt mit dem Kojoten, der da wieder den Roadrunner fangen will und man die ganze Zeit das Miep-Miep hört, wenn er sich da wehtut. Es tut mir leid, ich kann leider immer drüber lachen, wenn irgendwelche Leute einen Amboss oder ähnliches auf den Kopf bekommen.
2: Das ist krass. Und mir ist halt in diesem Film, wo der Einspieler kommt, wo wir nochmal kurz in das Zwischenspiel zwischen Kojoten und Roadrunner eingeführt werden, ist mir wieder aufgefallen, ja stimmt, das hat man früher geguckt und wie gewalttätig tatsächlich Looney Tunes sind.
3: Ja,
2: und eigentlich ja, also irgendwie dachte ich, jetzt fällt mir wieder ein, dass, warum mir das nicht gefallen hat. Das ist einfach einfach nur böse so Lachen über Schmerz von anderen. Also klar, es gibt auch lustige Sachen. Er schneidet einen Fels weg und steht halt da, wo er halt sicher wäre, aber dann fällt eigentlich das, was eigentlich festbleiben müsste, fällt runter statt der kleinen Klippe. Sowas ist witzig, aber wenn er ständig in irgendwas mit irgendeinem Dynamit, das er angezündet hat, doch noch in die Luft gejagt wird, obwohl er schon 100 Meter weiter weggeworfen hat, das ist halt einfach blöde. Und ich war froh, dass er dann die mal ein bisschen verklagt, weil er ist eigentlich das Opfer. Wobei ich dann wiederum dachte, ist ja nicht das Opfer wegen dieser Produkte, sondern weil einfach sein Dasein so angelegt ist, dass er immer den Kürzeren zieht.
1: Ja, er ist ein Kojoten und er möchte halt das Vogelfieh fressen und deswegen.
2: Und wer kann es ihm verübeln? Ne?
0: Vielleicht sollte er seine Zeichner verklagen. Ja. Das wäre dann der zweite Teil.
3: Ja, was ist, also das ist ja etwas, was dieser Film macht, nämlich den Kojoten, der halt so ein einfach ein Antagonist ist, der eigentlich keine Gefühle hat, außer diesen Kojoten, also außer dass er diesen Roadrunner essen will und dann immer wieder enttäuscht wird, wird er halt zu einer relativ komplexen Figur, die was über Abhängigkeiten und Obsessionen und so etwas sagen kann oder Performance in einer Gesellschaft und dergleichen. Das als stummer Charakter, der sich ausschließlich mit so beschrifteten Schildern und Gesichtsausdrücken ausdrückt und dennoch gewinnt man halt eine Sympathie und für diesen Charakter, der gewinnt eine Tiefe, die man halt, also das würde man nicht erwarten, dass er das gewinnt und dass man ihn dann mit anderen Augen sieht irgendwie nach dem Film. Und dennoch, würde ich sagen, gelingt es dem.
1: Ja, auch allgemein, wie die ganzen Figuren gezeichnet sind, auch, also wie man sie teilweise erlebt. Also wenn ich da an Daffy Duck denke, der auch hier eine Figur ist, die man so noch nicht als Cartoon, glaube ich, gesehen hat, sage ich mal. Mhm. So, das finde ich auch schon krass. Ich war auch überrascht. Es hat bei mir auch relativ lange gedauert, um Peter Lorre zu erkennen.
3: Ja.
1: So, weil der ja auch eine relativ relevante Rolle spielt und ich hatte nicht auf dem Schirm, dass der irgendwo mal als Toon aufgetaucht ist oder so. Mhm. Und dass sie dann den so präsent da präsentieren. Ich habe schon abgewartet, bis er anfängt zu pfeifen. Aber das hat auch sehr viel Spaß gemacht tatsächlich.
3: Ja, und der Film ist halt auch einer, der sich, also es ist einfach Gag auf Gag auf Gag, der Film, die ganze Zeit. Also es ist nur unterhaltsam, aber gleichzeitig eben haben die Charaktere eine gewisse Tiefe und der Film ist sich auch philosophischer Dimensionen, die er aufnimmt, bewusst. Also es gibt dort, Sisyphus spielt, ohne jetzt spoilern zu wollen, als Konzept eine große Rolle in dem Film und wir beschäftigen uns hier auch mit dem Absurdismus, also sozusagen mit Camus' Gedanken, dass man Freude in der Sinnlosigkeit seines Tuns gewinnen kann und man sich Sisyphus als glücklichen Menschen vorstellen sollte. Und das ist, glaube ich, was man hier als Lesart auch auf das Leben des Kojoten oder auch vielleicht dieser Anwälte ziehen kann.
1: Ja. Ich meine, Sisyphus ist ja schon auf dem Plakat referenziert auf jeden Fall. Das ist jetzt nicht das große Ding.
3: Genau.
1: Ja, es ist. Ja, ich finde auch schön, dass ich finde, wenn man den Film sieht, merkt man auch so ein bisschen, warum vielleicht auch David Zaslav wollte, dass dieser Film verschwindet, weil er dadurch, dass er in einer Big Corporate entstanden ist, ja doch relativ sehr anti-Big Corporate ist und sehr, ja. Also der bezieht ja schon eine eindeutige Position im kapitalistischen System und zeigt auf, wo da was Sachen schieflaufen und wo wir vielleicht Dinge hinterfragen sollten. Und ist da schon sehr anti, würde ich mal behaupten. Das finde ich schon sehr krass. Und deswegen wundert es mich auch nicht so richtig, dass da irgendwie versucht wurde auch, weil man hat ja schon das Gefühl gehabt die letzten Jahre, dass da wirklich mit aller Gewalt versucht wurde, dass der Film nicht rauskommt.
3: Ja.
1: Und deswegen ist es umso erstaunlicher, dass sie es halt geschafft haben. Und ich glaube, ein großer Punkt ist einfach, dass er halt komplett fertig war im Vergleich zum Beispiel zu diesem.
2: Der war schon fertig?
1: Der war komplett fertig. Ach, es gab Test-Screenings, die unendlich gut liefen. Ja. Und trotzdem haben sie versucht, ihn abzuschreiben. Und, also haben ihn ab und wollten ihn für immer wegpacken und halt nicht nur in den Giftschrank, sondern wirklich auch, es wurde angeordnet, dass er gelöscht werden soll, dass er einfach nicht mehr existiert.
3: Genau, der sollte.
2: Das ist eine Verschwörung.
3: Der sollte zusammen mit Barbie rauskommen. Also, Barbenheimer sollte der halt den Oppenheimer Release bekommen. Das war der ursprüngliche Gedanke und das ist entsprechend schon ein paar Jährchen her und zeigt auch eine Veränderung im Studiosystem von Hollywood, dass sie eben sowas produzieren, dann bereit sind, die Kosten zu cutten und das wegzuschmeißen und dass sie so dünnhäutig geworden sind, was Kritik angeht. Das ist ja eine Veränderung davon, von uns ist es egal, dass diese Kritik existiert, deswegen erlauben wir sie gefiltert unserem System zu. Wir versuchen zu verhindern, dass die entsteht und rauskommt. Also es ist halt eine Veränderung von wie diese Studios genutzt werden. Und Zaslav ist halt auch ein sehr, ich würde sagen, kontroverser Mensch, was seine politischen Einstellungen und Einstellungen zur Pressefreiheit und dergleichen angeht. Insofern.
1: Sehr nett ausgedrückt.
3: Ja, wir sind ja jetzt hier keine journalistische Politiksendung, die das aufbereiten kann. Da müsste man weitergreifen. Aber halt ja, Verknüpfungen zu rechten Kräften sind bei ihm.

0: tauschen. So, also die Welt, in der dieser Film spielt, ist ja schon eine sehr Late-Stage-Capitalism. Es gibt nur noch eine Big Megacorp im Grunde. Also das ist ja irgendwie auch auf eine Art und Weise eine gewisse Dystopie, weil in dieser Welt gibt es nur noch Acme als großen Hersteller zum Beispiel. Und ich meine, also wir sind wahrscheinlich auch nur ein paar Jahre davon entfernt. Also ich meine, wenn man guckt, wie sich das immer weiter, wieder immer weiter einzelne Corporations andere aufkaufen, ist es gar nicht mehr so weit.
1: Und gerade im Kulturmedienbereich ist es ja das erklärte Ziel, sowohl von Disney als auch von Warner eine Monopolisierung herzustellen.
0: Hm. Ja, deswegen, also Paramount-Warner-Merger ist ja auch so ein Ding nochmal. Ja. Also das, wir gehen da ja darauf mit großen Schritten leider Gottes zu. Und deswegen, wie gesagt, aus der Perspektive dieser ganzen schlimmen Menschen, die da oben sitzen, sehe ich schon, warum die nicht wollten, dass dieser Film da zu sehen ist. Aber ich finde es halt auch krass. Also als es damals diese Berichte gab, von wegen, wie gut der abgeschnitten hat in den Testscreenings und dass sie dann trotzdem sich entschieden haben, einen komplett fertigen Film einfach in den Giftschrank zu packen, ist schon eine sehr scheiß Move. Im Vergleich zu dem Batgirl-Film, der halt auch schon Testscreenings hatte, aber der halt nicht komplett fertig war und deswegen ja auch nie rauskam, was ja auch sehr schade ist.
2: Also verbessert mich gerne, aber mit anderen Worten, die wollten den Film verhindern, der jetzt aber richtig durch die Decke geht, weil den alle geil finden und verdient trotzdem an dem Film.
0: Ja, ja, sie haben halt 50 Millionen dafür bekommen. Also ich glaube, Ketchup hat ihn für 50 Millionen gekauft, hat glaube ich noch ein bisschen weniger gekostet wahrscheinlich oder so. Und und sie haben halt, also dass sie den Film versteckt haben oder versucht haben abzuschreiben, hat immer nur noch mehr Aufmerksamkeit drauf gelenkt ja auch. Deswegen, ich glaube, hätten die den einfach released, hätte der niemals so einen großen Buzz bekommen, wie er jetzt über die Jahre bekommen hat, weil es gab ja wirklich die letzten Jahre immer wieder so Aktionen auch auf Social Media und sowas und der Regisseur hat sich auch dafür ausgesprochen, dass man, dass irgendwie dieser Film released werden sollte und die Leute sind richtig drauf angesprungen und haben gesagt, ey, gibt uns diesen Film und selbst wenn er nur mittelmäßig ist, wir wollen den sehen.
1: Ja, wenn sie sich nicht so drüber aufgeregt hätten und gezeigt hätten, dass es sie stört, dann hätte man gar nicht gewusst, wie sehr sie das getroffen hat, ist dieser Film da. Also
0: eben,
1: dass sie sich so sehr damit identifizieren, mit diesen Acme-Leuten.
3: Ja. Das beste Marketing halt. Ja. Schau dir den Film an, den Warner nicht wollte, dass du ihn siehst.
0: Es ist ja die Wahrheit. Es klingt zu übertrieben, aber es ist ja einfach die Wahrheit in dem Fall. Also, es ist ja wirklich nicht übertrieben.
1: Ja, die Tagline des Films ist ja, the movie Acme didn't want you to see.
0: Ja, genau.
1: Das also, wird direkt da bewerben sie.
3: Sehr schön. Also am Ende würde ich sagen, wer zuletzt lacht, ja, miept als letztes oder so. Miept am besten.
0: Das will ich übrigens einmal kurz hervorheben. Ich liebe es, wie das Miep in diesem Film benutzt wird.
1: Ja.
0: Also das ist, es zieht sich durch den ganzen Film durch im Score, dass du immer irgendwie ein Miep irgendwo hörst, ständig. Bis es zu einem emotionalen Höhepunkt kommt, wo einfach nur ein Miep zu hören ist.
2: Ja.
0: Das ist schon sehr großartig.
2: Also noch von mir das Plädoyer, ich fand es einfach auch niedlich, wie die zwei sich dann irgendwie zusammengeschweißt haben und dann zusammen gegen alles vorgehen und dann wirklich Freunde werden, das war schon sehr süß und für das allein, finde ich, kann man den Film auf jeden Fall gucken, wenn man jetzt mit dem ganzen anderen Kram, den wir hier erzählt haben, nicht so anfangen kann.
1: Ja, auf sozusagen das Ungewöhnliche der Veröffentlichung soll nicht darüber hinwegtäuschen, dass es auch ein wirklich gut gemachter, unterhaltsamer Film ist, der auch jetzt, was sein Tief und seinen Humor angeht, sich nicht nur an kleine Kinder und leicht zu unterhaltende Leute richtet, sondern eben wirklich gute Gags, gute Comedy macht, einen stummen Protagonisteneinsatz, ich hatte den Tativvergleich schon gemacht, oder Mr. Bean oder was auch immer, es gibt ja viele stummen Protagonisten und da ist es ein sehr gutes Beispiel, gerade weil er mit ständig redenden Anwälten konfrontiert ist, dass also ja, wirklich gut konstruiert, gutes Drehbuch, Verknüpfung von Zeichentrick und Realfilm gelingt sehr, sehr gut, da ist kein Bruch, den sie nicht haben wollen, drin.
0: Ja. Und es ist ja trotzdem einfach immer noch auch ein guter Kinderfilm einfach.
1: Ja,
0: also es ist wirklich so ein schönes Beispiel von, es ist so wirklich so ein Film für über generationenübergreifende, weil bestimmt manche Dinge wahrscheinlich auch über die Köpfe von Kindern hinweggehen oder so, aber die trotzdem wahrscheinlich einfach ständig lachen können über irgendwelche Dummheiten, die halt passieren, weil halt einfach viel Quatsch auch passiert. Und so ist es, finde ich, schon so ein generationsübergreifender Film, der einfach in jeder Altersklasse irgendwie Spaß machen kann einfach.
3: Ja. Hm. Wunderbar, ich freue mich drauf. Ich werde ihn mir auf jeden Fall auch anschauen. Ich habe mal quer geschaut und hatte da schon viel Spaß, wirklich alleine an den ganzen visuellen Gags, die da drin stecken. Coyote vs. Acme jetzt zu sehen im CineStar, im Cineplex, im Cinemax, im Prisma, im UCI und im Regina. Also läuft auch jetzt wirklich sehr breit an. Aber, und das muss man an dieser Stelle auch erwähnen, nicht in der Originalfassung. Es gibt die nur in der deutschen Synchronfassung zu sehen im Moment. Und
0: die ist okay. Die ist fand okay. Ich hatte auch keine Mängel wirklich. Also ich finde auch den Synchronsprecher von John Cena tatsächlich immer sehr gut. würde ich sagen, sollte einen nicht aufhalten, den Film zu gucken, auf jeden Fall.
3: Ja, aber es ist immer schön, wenn man die Möglichkeit

Möglichkeit zumindest hat, ne? Auch für Leute, die irgendwie nicht deutschsprachig sind und hier leben. Also Coyote vs. Acme ab dieser Woche im Kino. Miep, miep, miep. Und hier ist DJ Shadow mit Run the Jewels.

0: Alles in Ordnung, Junge?
1: Sir, ja, Sir. Es ist mein Arm. Ich glaube, es ist gebrochen, Sir.
2: Sanitäter! Schmerz ist Ansichtssache.
3: Jo, ihr seid bei Filmriss, dem Kinomagazin, und wir sind mittendrin in den
4: Filmstarts der Woche.
3: So sieht's mal aus. Lasst uns reden, liebe Jasmin, über Gentle Monster, der ab dieser Woche in den Kinos läuft. Ich hatte den beim Filmfestival in Karlovy Vary gesehen. Das ist also schon bei mir lange her. Hab mir auch was aufgeschrieben. Also ich habe schon eine Kritik geschrieben, viel mehr darf ich jetzt dazu auf jeden Fall. Kann da zumindest nochmal irgendwie so ein bisschen einknüpfen, um auch meine eigene Erinnerung hervorzuheben. Gentle Monster ist der neue Film von Marie Kreuzer, die Regisseurin, die Corsage gemacht hatte. Toller, wirklich.
5: Mochtest du Corsage gerne?
3: Ich mochte Corsage echt gerne. Ja, also der hatte wirklich einen ungewöhnlichen Ansatz, fand ich so, für so einen Historienfilm.
5: Das auf jeden Fall. Also das war ein Film, der Entscheidungen getroffen hat. Und ich war nicht mit jeder 100% zufrieden, aber ich fand ihn auch sehenswert.
3: Ja, absolut, genau. Und da war ja schon so ein bisschen Buzz auf jeden Fall. Da war sie auf jeden Fall schon sehr erfolgreich auch schon und sehr gut wahrgenommen mit in den Kritiken. Und jetzt hat sie Gentle Monster gemacht. Und da muss man vor allen Dingen einen Namen aussprechen, nämlich Lea Seydoux, die diesen Film wirklich trägt und im Mittelpunkt dieses Films steht. Sie spielt Lucy, ist eine erfolgreiche Pianistin und die lebt mit ihrem Mann und dem gemeinsamen Kind zusammen. Und sieht eigentlich alles recht harmonisch aus, so mehrsprachig. Der ganze Film ist ja wirklich auch mehrsprachig, Englisch, Französisch und Deutsch. Und die leben da so irgendwo, wirklich am Rande der Alpen, ist es dann mehr oder weniger.
5: Die leben in Bayern, am Anfang leben sie in der Stadt und dann hat er eine Panikattacke und zwingt sie im Grunde oder überredet sie, aufs Land zu ziehen. Hm. Er selber ist Österreicher und sie kommt halt aus irgendwo, ich glaube, einer französischsprachigen Familie, ich weiß nicht, ob die Kanadier oder Franzosen sind, aber...
3: Genau, und dieses recht harmonische Leben eigentlich, was sie dort führen, bekommt Risse. Und zwar ziemlich abrupt und ziemlich drastisch, denn als sie eines Morgens aufwacht, Lucy, steht die Kriminalpolizei in der Wohnung, wirklich, und verhaftet ihren Mann Philipp. Das Paar war gerade erst eben mit dem 9-jährigen Sohn aus der Stadt aufs Land gezogen und wollte einen Neustart wagen. Lucy versteht absolut nicht, was da vor sich geht, bis sie bei der zuständigen Beamtin Elsa vorstellig wird und die ist eben tätig in der Ermittlungsabteilung gegen Kinderpornografie. Lucy weiß absolut nicht mehr, was oder wem sie glauben soll. Der Boden unter ihren Füßen ist wirklich vollkommen entzogen und ihrem Mann auf der einen Seite weiß sie nicht, ob sie ihm glauben soll. Er weist seine Schuld von sich und erzählt und sagt ihr, dass er rein für Recherchezwecke für einen Dokumentarfilm das getan hat. Also am Anfang weiß das ja vollkommen von sich, aber dann, als es dann doch irgendwie immer erdrückender wird. Ne?
5: Ja, es ist halt so, dass er einfach eine Lüge nach der nächsten stapelt, um zu versuchen, irgendwie zu verhindern, dass er als Pädokrimineller wahrgenommen wird, der das wirklich aus einer Neigung heraustut, sondern er versucht es immer auf Umstände zu schieben.
3: Hm. Ja, und dann geht es halt wirklich den ganzen Film und ganz klar und im Zentrum also wirklich darum, was Lucy glaubt, was Lucy glauben kann und was Lucy sich selbst einredet, was sie glauben soll. Denn natürlich will sie das Ganze auch nicht wahrhaben und dann gibt es ja eben noch den gemeinsamen Sohn und das wirft ja nochmal ein zusätzliches Problem in jedem Fall auf.
5: Genau, Fragen, ob der auch Opfer geworden ist, was da jetzt passiert, wie sie auch ihre veränderte Beziehung zum Vater, dem Kind, irgendwie vermitteln kann und ob das möglich ist, ob sie als Familie zusammenbleiben wollen oder ob sie einfach sich jetzt trennen sollte und wie das geht und wer steht irgendwie auf ihrer Seite und ist der auch mit ihr befreundete Anwalt des des Mannes jetzt jemand, mit dem sie ein vertrauensvolles Gespräch führen kann und so etwas. Das sind alle, also ihr Umfeld ist da plötzlich auch nochmal mit ganz anderen Augen betrachtet und halt einer der Faktoren, der über dem Film schwebt, ist halt, dass sie auch nicht kontrollieren kann, dass sie ihren Mann noch liebt. Hm. Und dass das nicht, also es gibt, sie sagt auch irgendwann im Film, dass es gibt einfach keinen Aufschalter, wo ich jetzt sagen kann, jetzt habe ich da keine Gefühle mehr, jetzt liebe ich ihn halt gar nicht mehr, sondern das ist halt so ein Prozess von Entlieben, aber wie macht man auch das strukturiert, wenn eben so ein Verbrechen da im Raum steht und eben wie kann man seine Neigungen kontrollieren und kann man das? Und ja, das wird halt auch kontrastiert eben zwischen eben dem Pädokriminellen und seinen Neigungen und eben ihrer Liebe, die sie nicht aufgeben kann und wie beide da irgendwie getrieben sind. Also da werden viele Themen dahingehend aufgemacht.
3: Hm. Der Film erzählt das wirklich konsequent aus ihrer Perspektive. Also es ist wirklich so, nur das, diese Perspektive da.
5: Nee, tatsächlich nicht.
3: Oder nicht?
5: Wir haben zwei Perspektiven mindestens. Wir bekommen immer wieder auch Schnitte zu der von Jella Haase gespielten Ermittlerin.
3: Natürlich, die parallel würde ich nicht vergessen, klar.
5: Erzählt wird, deren Vater hier irgendwo in so einem Pflegebedarf ist. Man weiß nicht exakt, ist es Demenz oder irgendwas Altersbedingtes. Auf jeden Fall kümmert sie sich halt immer um den und man kriegt halt einfach so Szenen mit und dann stellt man fest, dass der auch übergriffig gegenüber seiner Pflegerin ist, die halt da im Grunde auch aus irgendeinem europäischen Ausland hergezogen ist, um hier jetzt als Pflegekraft zu arbeiten und dann Opfer von Nachstellungen wird und wie diese Polizistin eben mit sowas in ihrem Nahumfeld umgeht, in Kontrast dazu, wie sie damit beruflich umgeht, wird da halt auch aufgemacht, dass eben auch für eine Polizistin ja, Gefühle und Beziehungen nochmal verändern, wie sie Übergriffe wahrnimmt.
3: Hm. Klar, auf jeden Fall, das wollte ich auch nicht unter Tisch fallen lassen, das ist absolut richtig. Ich meine aber jetzt eigentlich eher den Kern des Films, also dieser Fall im Endeffekt wird halt eben aus ihrer Perspektive gezeigt, sodass er halt auch natürlich auch von ihrer Perspektive geprägt ist, in jedem Fall. Mhm. Aber Jella Haase fand ich auch absolut großartig vorbei und da kommen wir so ein bisschen vielleicht, für mich zumindest, zu dem Kritikpunkt an dem Film, der sich so ein bisschen dann in diesen Nebenplots für mich halt dann doch verliert. Also der legt halt eben diesen roten Faden, diese Hauptkerngeschichte halt eben ab und erzählt halt eben noch Nebenschauplätze. Und da hat er mich so ein bisschen verloren, muss ich sagen. Da fand ich einen sehr vergleichbaren, der mir natürlich irgendwie als erstes in den Sinn gekommen ist, Anatomie eines Falls, dann doch stärker und konzentrierter.
5: Ja, das ich hatte jetzt auch mit dem Wie ist das Schwesterherz vergleiche, wo es darum geht, dass Vergewaltigungsvorwurf gegen den Bruder von einer ist und dann sieht man aus ihrer Perspektive, wie das ist. Hm. Und hier haben wir halt ein bisschen dieses, ich bin in der Familie drin, dann haben wir aber gleichzeitig diese Ermittlungsgeschichte und es schafft nie, das so gut zu kontrastieren, dass halt eben dass wir halt zwei Wahrheiten wirklich gegenübergestellt sehen, sondern die Polizistin kriegt zu viel B-Plot und zu wenig eben diese Rolle, den Kontrast zu haben, die beiden Figuren kommen nicht zueinander, dass man eben irgendwie die Perspektiven vereinen sich und man schafft ein gegenseitiges Verständnis, was man tun könnte in dem Dialog dieser Figuren, der entsteht nicht, sondern das läuft dann halt einfach so aus. Es hat dann irgendwann ein Ende, der Film, und da geht es dann halt um Lea Seydoux und den Sohn im Grunde. Und ja, das ist ein Film, der mehr tun könnte mit dieser sehr verstörenden Ausgangssituation, aus der man viel machen kann. Mhm. Und der auch halt, also es wäre mehr emotionale Härte möglich gewesen in diesem Film, indem man den Prozess mehr von der Ausgangssituation entfernt und die Figuren sich entwickeln lässt, indem man sie in Dialoge miteinander bringt, anstatt eben ihre Perspektiven parallel zu schildern, wenn man jetzt die Hauptfiguren eben von Jella Haase und Lea Seydoux sieht. Und das ist eine Schwäche des Films, die jetzt nicht am Schauspiel liegt, sondern eher strukturell und am Drehbuch gelegt ist, weil die Umsetzung und so etwas alles gelingt. Ich war auch die ganze Zeit emotional dabei, aber am Ende habe ich das Gefühl, ja, dieser Film war nicht rund in dem, was er tun möchte. Er hat eine Aussage gemacht, er hat das Thema behandelt, alles erfüllt, aber eben es wäre mehr möglich gewesen.
3: Mm-hmm. Ja, es liegt absolut nicht an den schauspielerischen Leistungen. Also Lea Seydoux ist absolut großartig, finde ich hier. Und der Film ist ja wirklich auch so auf sie wirklich konzentriert und für sie auch geschrieben irgendwo ein Stück weit. Ne? Also sie spielt das wirklich sehr nachvollziehbar und sehr, sehr stark. Und wir haben es auch schon erwähnt, Jella Haase, echt ja für viele wahrscheinlich eine Überraschung, die sie vor allen Dingen aus den Komödienrollen kennen in den letzten Jahren, aber natürlich auch viel ernsthafte Rollen gespielt. Angefangen von Foucault über eben Berlin-Alexanderplatz. Ja, ist sie jetzt hier wirklich auch in einer sehr starken, also hat eine starke Darbietung in jedem Fall eben in ihrer doch sehr beschränkten Rolle.
5: Genau, ich möchte Lorenz Rupp auch noch nennen, der den Täter spielt. Der schafft es wirklich so bemitleidenswert abstoßend zu sein, wie es sein muss, dass man eben, man merkt ihm an, dass er lügt und schwimmt und da aber auch aus einfach so einer Panik und Verzweiflung getrieben ist. Von der ersten Panikattacke an merkt man, dass da einfach jemand ist, der versucht, irgendwas zusammenzuhalten. Und als man merkt, woran es liegt, sinkt natürlich die Sympathie dieses Charakters. Aber man versteht halt so seinen, halt einfach aus was für eine Existenzangst er da handelt. Und das, also auch diese Nuance in dieser Figur zu haben und so eine ja, unsympathische Rolle zu spielen. Unsympathischer kann man ja fast nicht sein als so ein Mensch. Muss man dem Schauspieler auch Respekt zollen, wie gut ihm das gelingt.
3: Auf jeden Fall. Ja, eine Empfehlung mit Einschränkungen also von unserer Seite für Gentle Monster, der ab dieser Woche in den Passagekinos zu sehen ist. In Halle läuft er im Puschkino und ab 1. Oktober dann im Kino Sasi. Gentle Monster. So, und dann kommen wir zur Komödie der Woche vielleicht. So nach Coyote vs. Acme, deutsche Komödie vielleicht, keine Ahnung. Also deutsche Komödie ja immer schwierig, durchaus. Da gab es ja in der Vergangenheit viele Beispiele, die dann doch eher schwierig waren in jedem Fall. Aber manchmal funktioniert das, vor allen Dingen, wenn wir jemanden in der Hauptrolle haben, wie Corinna Harfouch. Lass uns reden über Kalter Hund, liebe Jasmin.
5: Das können wir auf jeden Fall tun. Es ist eine der Hauptrollen und ist eine von vielen, denn das ist ein Film, der von seinem Ensemble lebt. Wir befinden uns am 100. Geburtstag von so einem Patriarchen und Gutsbesitzer im wiederum bayerischen Alpenland, das scheint uns heute zu verfolgen. Und der wird an seinem 100. Geburtstag tot aufgefunden und ist natürlich eine große Feier geplant. Und die Familie oder halt die Familienmitglieder, die wissen, dass er tot ist, entscheiden sich da erstmal den Anschein zu wahren, dass er am Leben sei, was natürlich und ganz offensichtlich zum Scheitern verurteilt ist. Und von da geht es dann eben mit Eskalationen weiter von dem Auffliegen über Testamentsgeschichten und es geht nicht dahin, wo man es notwendigerweise immer an jedem Schritt erwarten würde, sondern ich wurde immer wieder und fast durchgehend vom Film überrascht und das ist für eine Komödie eine gute Sache und ich war auch positiv angetan, wie bereit der Film zur Eskalation gewesen ist, auch das für eine schwarze Komödie eine gute Sache, also wir werden da sicherlich gleich noch drüber reden, wie dieser Film entstanden ist und warum er sich vielleicht dadurch von anderen deutschen Komödien unterscheidet. Aber ich war unterhalten und fand ihn tatsächlich lustig.
0: Ja, ging mir auch so. Also ich habe den völlig ohne Erwartung angeguckt und dachte, okay, die sind aber alle sehr unangenehm. Was ist denn hier los? Oh, aber irgendwie, das war wirklich wie so ein Autounfall. Du musstest einfach weitergucken. Das war einfach ganz, ganz schlimm. Dass so richtig unangenehme Leute mit ihren unangenehmen Dialogen, wo du einfach denkst, oh, und da bist, weil dann kommen ja immer noch Leute zu Besuch, die mitgratulieren wollen, den 100-Jährigen. Und die sitzen dann immer so da und denken so, wo bin ich denn hier reingeraten? Und was ist denn hier los?
5: Sie tragen selber dazu bei, dass die Stimmung schlechter wird, alle.
0: Ja, ganz, ganz schlimm. Aber das war so lustig, so wie das dann immer noch auf die Spitze getrieben, weil du rechnest einfach nicht mit dieser Eskalation, auf die es dann immer wieder hinführt und was alles passiert. Es war unglaublich. Es war unglaublich unterhaltsam und in keinster Form langweilig. Also wenn die dann auch noch so dann noch ihre Ausflüge machen und was dann bei denen, also man denkt eigentlich, es findet nur in dem Haus statt und dann gehen die aber auch noch nach außen hin und was die da auch wieder für Leute treffen und was für schräge Menschen und irgendwie wirkte das trotzdem so, das kann dir immer passieren, so eine blöden Leute zu treffen, so eine Bekloppten. Also spitzenmäßig und unerwartungs, also keine Erwartung, was da passiert, lasst euch da richtig drauf ein, es wird von Mal zu Mal schräger und dann weißt du gar nicht mehr, was du davon halten sollst. Es ist einfach nur noch cringe ohne Endes. Spitzenmäßig. Also
5: ja. Und hier Pauline Rönneberg, die Regisseurin, die sonst auch gar nicht so viel gemacht hat, hat den Film tatsächlich aus den Charakteren entwickelt. Also sie hat eben Szenenablauf geschrieben und dann hat sie Treatments für die einzelnen Figuren geschrieben. Also kein klassisches Drehbuch, sondern eben diese Charakter ausgestaltet.
0: Stark.
5: Und die Schauspielenden wussten untereinander nicht, welche Geheimnisse die Charakter haben oder was die antreibt, sondern sind halt, der Film ist in chronologischer Reihenfolge gedreht. Die sind reingegangen und haben eine Szene improvisiert. Dann geschärft und halt sozusagen durch mehrere Wiederholungen diesen Dialog entstehen lassen, dass er halt wirklich auf diesen, so zugespitzt ist, wie es da ist. Sie haben all diese Szenen gedreht und haben dann entsprechend halt aus dem Prozess natürlich in unterschiedlichen Punkten Sachen genommen und ist im Schnitt zu einem sehr runden Film. Vielleicht ist er mit 2 Stunden ein bisschen länger, als er sein müsste, aber es ist eben für so einen Improfilm sehr, sehr konsistent und gut gemacht und ist jede Figur schlüssig, jeder Dialog gut, und eben in einem Prozess entstanden und offenbar wurde da die richtige Crew für zusammengecastet, die Lust auf diese Art von Filmemachen auch haben. Das ist ja nicht der übliche Prozess und dann eben so Altdarstellerinnen wie Corinna Harfouch oder die Junge und auch hier gute Lea Drinder, die halt so die Tochter, die Enkelin spielt, da kommen gute Leute zusammen.
0: Ja, auch die Caroline Eichhorn mit ihrer esoterischen Art, also die war für mich mit wie ein kleines Highlight, als sie dann so eine
5: Familienaufstellung nennt sich das.
0: Familienaufstellung. Ich habe das gesehen und dachte, was ist das denn jetzt für ein schräger Kram? Und das kann doch gar nicht funktionieren.
5: Das machen Leute halt, aber es geht da. Und dann werden halt so Dorfleute reingeholt für so Familienaufstellung und die spielen dann die Figuren, die in dem Film auch sind, nochmal, während die alle zugucken. Fantastisch.
0: Ja, also wo das dann losging, was wird denn das jetzt? Und dann dachte ich, oh mein Gott, wie die sich dann drauf einlassen und wie das dann nochmal extra eskaliert und allen vor Augen gehalten wird und wie sie es aushalten und dann auch wiederum nicht aushalten und aus der Situation rausgehen und wie sie ja sagt, ich baue jetzt erstmal ein Schwitzzelt. Wir bauen jetzt eine Schwitzhütte, also nützt ja alles nichts und bauen die dann eine Schwitzhütte hin. Also ein spitzenmäßiger Unterhaltungsfilm.
5: Ja.
0: Trotz der traurigen Umstände, die zu der Eskalation führten, aber es ist alles.
5: Ja, das
0: kann einmal passieren, ja.
5: Ja, das Leute putzen, ja. Und Tiere, die eklig sind, auch ein Staple in dem Film und Menschen, die eklig sind und überall Dreck die ganze Zeit. Das ist.
0: Spielt der in Bayern?
5: Der spielt in Bayern.
0: In Bayern, ja, genau. Also trotz allem eine schöne Umgebung und. Auch die Referenz dazu zu ziehen von der einen, wie sie aus dem Fenster guckt, schon ein bisschen wie auf dem Obersalzberg. Und dann denke ich so, mein Gott, was ist denn hier los? Aber dann kommen ja dann auch noch so eine Nazi-Zeitplots dann mit dazu und denkst, alles unangenehm, Leute dort.
5: Es gibt auch direkt am Anfang ein Bild von einem, wo halt der Familienpatriarch Berlusconi irgendwie die Hand schüttelt und wir sind ja unpolitisch.
0: Ja, genau. Komplett unpolitisch. Super Film.
3: Klingt gut. Macht Spaß. Das ist auf jeden Fall mal selten und gut. Deutsche Komödie auf jeden Fall, die Laune macht und dann auch noch so frisch und unverbraucht daherkommt und dann sich auch wirklich auch gute Schauspieler und Schauspielerinnen verlassen kann, die das Ganze dann auch stemmen.
5: Ja, und eben diese, ich sage Amerika verbreitetere Impro-Methode zu nutzen. Nulpen hat das ja auch schon gemacht dieses Jahr. Also da entstehen deutsche Filme mit ganz anderem Dialog, als wir ihn gewohnt sind.
3: Nice. Weltkino bringt ihn ab dieser Woche in die Kinos. Wir haben auch nachher Freikarten für euch zu gewinnen. Kalter Hund läuft ab dieser Woche in den Passage-Kinos in der Schauburg und ab 24. September dann auch im Lux-Kino in Halle. Schönen Dank und die schönen Überraschungen reißen nicht ab, soweit ich das irgendwie mitbekommen habe. Denn auch der andere deutsche Film, der in dieser Woche startet, groß startet, wirklich auch in vielen Kinos startet, hat uns begeistert. Adams 8, Aki, erzähl.
0: Ja, Adams 8 kommt jetzt ins Kino. Es geht um einen ja, früheren Boxer, den lernen wir kennen, der möchte gern Lehrer werden und wird natürlich von solchen ja, politischen oder Funktionären nochmal konfrontiert, ob er denn früher bei den Nationalsozialisten dabei war. Dann lernen wir ihn schon mal so seine Vergangenheit kennen. Aber dann beim Cut sehen wir, okay, der ist jetzt doch Lehrer und er trainiert jetzt so ein kleines Ruderteam und bei einem Event lernt er so ein paar große Ruder-Trainer kennen, die sagen, ach ja, ihr könnt ja mal gegen uns antreten, wir geben euch auch einen Achter und dann müsst ihr mit denen halt Achterrudern trainieren und dann würfelt er dann so eine Truppe zusammen und dann schaffen die das tatsächlich durch seine unkonventionellen Lehrmethoden zu einer richtig guten Ruder-8 zusammen sich zu raufen und schlagen dann so die ganzen etablierten Ruderclubs aus ganz Deutschland und haben die Chance dann mal bei der EM oder wo sind sie dann als nächstes?
5: Ich weiß es nicht.
0: Ja, auf jeden Fall bei einem anderen Event und das ganze große Überziel ist natürlich Olympia in Rom und der Film bringt uns halt eben dorthin, ob sie es dann, gut, man kennt ja die Geschichte eigentlich der ganzen Sachen dahinter, also wie sie halt wirklich das zu Olympia schaffen und zu diesem Olympiasieg und wie die Leute untereinander halt erstmal gar nicht so miteinander richtig zurechtkommen, weil die eben auch aus unterschiedlich politisch geprägten Familien aus dem Dritten Reich halt noch zu tun hatten. Also jeder hatte da so eine andere Erfahrung familiär bedingt und der eine wächst halt ohne Vater auf, weil der eben noch kurz vorher in den Krieg eingezogen wurde und böse schlechte Entscheidungen getroffen werden mussten gegen den Willen halt auch von dem Boxtrainer, der jetzt ja die Ruderer unterrichtet. Das fügt eben alles da zusammen, dass eben jeder sein Päckchen da mitbringt und zu tragen hat und diese Geschichte dahinter oder wie das auch erzählt wird, das war sehr, sehr schön, also naja, schön ist ein falsches Wort, aber es war sehr interessant und sehr nachzuempfinden und für mich fühlte sich der Film auch so wirklich ein bisschen so wie Wunder von Bern, so von der Art her an. Also wenn euch das Wunder von Bern zum Beispiel gefallen hat, dann ist das auch ein richtig bemerkenswerter Film, den man euch ans Herz legen könnte.
5: Ist auch fast ein Genre von Film irgendwie, ja, so dieses Nachkriegssportfilm, irgendwie Schwere Jungs gab es ja auch, wo es um Bobfahren geht, irgendwie die deutschen Sporterfolge nach dem Kriege werden irgendwie filmisch jetzt alle mal verwertet in den letzten 15 Jahren.
0: Genau. Und das ist gut so. Also es geht auch noch um die Teilung, also Ratzeburg spielt der Film und das ist auch ziemlich nah an der Grenze und auch dieses Grenzleben, die Erfahrung und wie auch der eine, der in der Deutschen Demokratischen Republik eine Partnerin hat und die immer darüber rudert, um sie zu besuchen. Mhm. Und das wird natürlich auch bemerkt. Und der ist halt sehr philosophisch unterwegs und möchte halt wirklich ein richtig, gute Welt für die ganzen Leute, wo es allen gut geht und geht mit so einer Ideologie ran und findet es natürlich auch nicht gut, mit Leuten in einem Team zu sein, die eben halt aus Nazi-Vergangenheitsfamilien kommen und auch noch die Ideologie teilweise vertreten. Also sehr spannend, auf jeden Fall erzählt.
3: Ja. Also nicht irritieren lassen vom Titel. Wir haben es ja auch schon letzte Woche gesagt, es handelt sich hier nicht um eine deutsche Fassung von Ocean's 11 oder so. Da guckt er lieber Kundschafter des Friedens als jetzt Adams 8. Aber wer Lust hat auf einen gelungenen historischen Sportfilm aus Deutschland, der findet den jetzt in Adams 8. Läuft in den Passagekinos, in der Schauburg, im Cineplex, im Regina, im Pushkino und im UCI. Also breit an, auf jeden Fall ab dieser Woche. Danke dir. So, wir machen noch ein kleines bisschen Musik und dann gibt's gleich noch die weiteren Filmstarts in dieser Woche. Der Flo, der hat sich was gewünscht und ich kann ihm natürlich diesen Wunsch nicht abschlagen. Hier ist Roadrunner von Bones MC.
0: Oh Mann.
3: Yay.
0: Miep, miep.

0: Habt ihr ein Pferd für mich? Wenn ich mich hier so umsehe, dann sind nur drei da. Was sollten wir denn tatsächlich eins vergessen haben?
1: Ihr habt zwei zu viel.

0: Wir sind hier weiterhin bei Filmriss im Kinomagazin. Wir haben noch ein bisschen Film. Und zwar gibt es noch so 1, 2, 3, 4, 5
1: Filmstarts der Woche,
0: die wir nicht gesehen haben. Und da wäre zunächst einmal der durchaus interessant aussehende Pressure, liebe Jasmin.
2: Absolut ein Historien- beziehungsweise Kriegsfilm, der in den letzten Stunden vor dem D-Day spielt, und es geht tatsächlich darum, ob das Wetter für eine Seeinvasion geeignet ist und wie plötzlich ein Wetterbericht alles entscheidend sein kann. Den darf man nicht falsch machen, der darf nicht in die deutsche Hände fallen, oder es darf nicht auffallen, dass er anders gemacht wird als sonst, denn das könnte zeigen, dass was im Gange ist, und so muss Andrew Scott als Chef des Wetterdienstes Entscheidungen treffen, Informationen aufbereiten, und der von Brendan Fraser gespielte Dwight D. Eisenhower steht letztlich vor der Entscheidung, ob er die Invasion startet oder nicht, und man kriegt eben den Druck mit, also Pressure als Wortspiel auf das, die Druckgebiete des Wetters, als auch den Druck, den die Leute spüren, bevor sie ja jetzt eine historische Entscheidung treffen, und einer der entscheidenden Faktoren eben nicht in ihrer Gewalt liegt. Sie haben das alles geplant, aber spielt das Wetter mit? Wir wissen natürlich, es tut es historisch, aber ja, wie diese Entscheidungen getroffen werden und das, die Vorbereitung kriegen wir hier präsentiert in einem doch relativ groß inszenierten Film.
0: Ja, sehr gut besetzt, wirklich. Ne? Ich meine, Brendan Fraser haben wir natürlich seit seinem Comeback spätestens halt irgendwie mit The Whale auch als Charakterdarsteller wahrgenommen. Viele haben das vielleicht auch schon vorher. Und Andrew Scott ist natürlich sowieso immer klasse, also spätestens seit Fleabag, wo wir ihn als Pfarrer gesehen haben, der ist einfach immer wieder großartig. Oder auch, wie war das mit den Strangers?
2: All of
0: Us Strangers, genau. Carrie Condon ist mit dabei, das Ganze inszeniert von Anthony Maras. Und Anthony Maras hatte vorher vor allen Dingen Dinge produziert, aber auch schon einige Filme gemacht. Hotel Mumbai beispielsweise 2018 und 2011 The Palace. Also jetzt Pressure bei uns in den Kinos. Der Film läuft ab dieser Woche in den Passage-Kinos, im Cineplex, im Regina, im Cinemax und im UCI. Also auch sehr breit an. Und da könnt ihr also auch hingehen, wenn ihr wollt. Nicht so breit anläuft der nächste Film, und da muss man dann schon weit laufen, um den Film zu sehen.
1: Oder mit der Bahn fahren.
0: Aki? Nein, man muss laufen.
1: Ja. Ach, man muss sogar laufen?
0: Ja, ja.
1: Ach ja, verstanden. Runner. Genau. Brüller. Runner läuft jetzt an mit Alan Richardson und Owen Wilson in den Hauptrollen. Und um was geht's? Im Mittelpunkt steht Hank Malone, ein ehemaliger US-Elite-Soldat, der inzwischen als Kurier für besondere Heikle-Transporte arbeitet. Also hier führen wir alles zusammen, allen Transporten, die man so führen kann. Ne? Sein neuer Auftrag klingt zunächst echt simpel. Gemeinsam mit einem medizinischen Kurier, Ben Bishop, muss er ein lebenswichtiges Spenderorgan möglichst schnell zu einem schwerkranken 7-jährigen Mädchen bringen. Die Zeit drängt, denn das Organ muss innerhalb eines sehr engen Zeitfensters ans Ziel gelangen. Doch dann wird aus einem medizinischen Transport ein gnadenloser Wettlauf ums Überleben. Denn eine skrupellose Verbrecher Truppe, die möchten jetzt das Organ für den Schwarzmarkt stehlen. Hank und Ben werden gejagt und müssen sich mit Verfolgungsjagden, Schießereien, Explosionen und zahlreichen Hindernissen ihren Weg ins Ziel bahnen. Also die Light-Version quasi von Resident Evil.
0: Naja, das ist eher halt so die klassische Buddy-Komödie halt
1: quasi,
0: eigentlich.
1: Quasi, ne? Genau. Mhm.
0: Ja, hier mit Alan Richardson und Owen Wilson. Ja.
1: Und die sind halt ganz unterschiedliche Charaktere, die hier aufeinanderprallen. Der körperlich extrem fähige, aber wortkarge Hank und der medizinische Kurier Ben, den Owen Wilson mit seiner typisch trockenen Art halt eben spielt. Und aus dem unfreiwilligen Duo entwickelt sich zunehmend eine Art Body-Action-Truppe. Das klingt alles super gut. Ich wollte den mir auch noch reinziehen. Ich hoffe, dass der auch bald nochmal für mich leicht zu erreichen, zu sehen ist. Der Film ist ziemlich geradlinig aufgebaut. Organ, Zeitdruck, Verfolger und eben diese lange Actionjagd. Und Schauplatz sind unter anderem die Straßen und Landschaften der australischen Gold Coast. Regie führte hier Scott Waugh, der bereits Actionfilme wie Need for Speed und die Expendables 4, den wir ja natürlich alle lieben, inszeniert hat.
3: Große Red Flag von Expendables 4. Ja.
0: Aber Robert ist nicht mehr da. Nee, ist
3: egal. Nicht zu verwechseln auch mit The Runner, der schlimme andere Film, der Runner im Titel hat, mit Gal Gadot, der auch irgendwie gerade, glaube ich, auf Streamer gestartet ist.
2: Ja, ich hatte mich gerade gewundert, ich glaube, das war letzte Woche.
3: Und ja, genau. Es gibt einen, jetzt diese Woche einen Runner und einen The Runner.
2: Und ja. Den Roadrunner, ja.
1: Und den Roadrunner.
0: Und wir wissen auf jeden Fall zumindest, dass der Roadrunner besser ist als alles andere.
3: Das ist korrekt.
0: Den Rest können wir leider an dieser Stelle nicht näher behandeln.
1: Ja, aber wenn es eben für schnell unkomplizierten Action-Trailer reichen soll und viel Verfolgungsjagd, schwarzen Humor und ungewöhnliche Buddy-Geschichten, dann ist Runner was für euch. Also dann schaut ihn euch an. Aber wo kann ich den denn gucken?
0: Mensch, das war die Frage, die wir uns gestellt hatten in dieser Woche. Und es ist, die Antwort ist Cineplex, Regina und im UCI gibt es Runner ab dieser Woche zu sehen. Das könnt ihr machen, wenn ihr wollt. Fahrt dahin oder lauft.
1: Rennt, Leute, rennt!
0: Voll Busse und Bahn. Außerdem gibt es in dieser Woche einen Dokumentarfilm über Dieter Thomas Kuhn und seine Band, der ja so mit verantwortlich ist, sicherlich für das Schlager-Revival. Robert findet ihn ja, glaube ich, ganz gut so, weil er das auch auf eine sehr selbstironische Art und Weise macht. Wer das jetzt in Dokumentarfilmform sehen will, die Freundschaft zwischen Thomas Kuhn und Philipp Feldkeller. Das Ganze ein berührender Dokumentarfilm über Musikfreundschaft und die Kunst, das Leben nicht zu leicht zu nehmen, auch wenn es schwerer wird. Oder so. Auf jeden Fall, es war Sommer, Dieter Thomas Kuhn und Band ab dieser Woche zu sehen im Regina und im Lux Kino dann ab 27.09. Und dann geht's noch ins multikulturelle Haifa. Dort begegnen sich die Schicksale von vier Menschen zu einem dichten Geflecht aus Unwahrheiten und Konflikten. Rami, jüdischer und seine jüdische Freundin erwarten ein Kind gegen seinen Willen, während sie entschlossen ist, es zu behalten. Geraten Ramis wohlhabende Eltern zunehmend in finanzielle Schieflage. Dennoch plant seine Mutter unbeirrt eine große Familienfeier und unterdessen kämpft Miris Tochter mit einer Depression und Miri selbst versucht, ihre Schwester von einer Zukunft mit Rami abzubringen. Das sind die Schicksalswege, die sich hier verknüpfen und überlagern im Film von Skander Kopi, der jetzt im Sazi-Kino in Halle zu sehen ist. Happy Holidays ist der sicherlich ein wenig suffisante Titel. Sazi-Kino, Happy Holidays ab dieser Woche. Ja, und das waren sie, die Filmstarts, die in dieser Woche so anstehen. Und ich würde sagen, wir nutzen einfach noch die Zeit, um vielleicht noch ein bisschen Musik aus Resident Evil zu spielen. Das wäre vielleicht möglich, die ja auf jeden Fall sehr schön düster geworden ist und uns vielleicht noch so ein bisschen raus hinten in Stimmung bringt hier. Hier ist die Titelmusik, habe ich mal gemacht, dachte ich mir.

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0: wir haben noch ein bisschen Zeit und die nutzen wir natürlich wie immer gerne, um euch ein paar Filme vielleicht ans Herz zu legen oder zumindest sie euch mitzugeben, wenn ihr gleich beim Filmriss Filmquiz gewinnt. Und ja, in diesem Fall ist es, glaube ich, auch eine Herzensangelegenheit, auf jeden Fall zumindest von Aki. Ich bin jetzt auch sehr gespannt, denn ich freue mich auch darauf, Glenkill nachzuholen, der ja sehr viel Spaß bereitet hat im Kino.
1: Ja gut, es ist auch vielleicht dem geschuldet, dass ich Schafe total vergöttere.
0: Weil wer denn nicht? Ne?
1: Ja, weiß ich auch nicht.
0: Ich meine, wir haben gerade...
1: Die riechen super schön, die riechen nach Penatencreme, finde ich.
0: Schafe sind so toll. Also ich habe jetzt gerade auch den wundervollen Iron Boy gesehen auf der Filmkunstmesse und der spielt ja auch so in einer Agrarfamilie quasi, in einer landwirtschaftlichen Familie, toll animiert und da waren die Schafe auch toll. Und da lief davor auch noch der Trailer zu Shaun das Schaf, der ja auch am 1.10. kommt.
2: So. Oh! Ja, vielleicht war ich durch Bergers geprägt, wo es darum geht, wie harte Arbeit das Hirtentum ist.
0: Ja, das stimmt. Das stimmt natürlich auch. Das ist die andere Seite der Medaille. Aber die ist vielleicht nicht unbedingt das Thema, die harte Seite des Hirtentums in Glenkill.
1: Kommt drauf an. Also der Schäfer, um den es hier geht, gespielt von Hugh Jackman, George Hardy, der hat es eigentlich recht schön, der lebt in einem Wohnwagen, so ungefähr wie Peter Lustig und hat einen schönen Tag und dann füttert er seine Schafe und dann liest er den abends dann noch ein bisschen Krimi vor. Und ja, dann lernen wir auch sehr schnell, dass die Schafe halt sprechen können untereinander, also nur mit sich, also die können nicht mit Menschen sprechen und dass die immer gerne den ganzen Krimis auf den Grund gehen wollen. Aber blöderweise müssen sie dann selber wirklich mal Detektiv spielen, denn ihr lieber Schäfer wird um die Ecke gebracht. Und da müssen sie dann ermitteln, wer denn den Grund haben könnte, den Schäfer um die Ecke zu bringen. Und da gehen die dann halt so ins Dorf und gucken sich so an, was so die Leute untereinander machen und stellen eben einfach fest, alles komische Leute, aber irgendwie kriegen wir das schon raus. Und eben das Zwischenschafliche zwischen den Schafen ist sehr schön zu sehen. Die sind auch manchmal nicht ganz in Ordnung, so im Umgang mit ihren Artgenossen, weil es gibt da ganz traurig ein kleines, weil es sind eigentlich immer Frühlingsschafe, die halt bekommen, also die Frühlingslämmer und dann gibt es dann das eine kleine Winterlamm und das grenzen die ein bisschen aus, da hat man schon ein bisschen Mitleid, aber auch ich kann schon mal so viel sagen, für das geht es vielleicht auch ganz gut aus. Aber es ist wirklich ein sehr, sehr niedlich gemachter Film. Einfach mal aus Perspektive von Schafen den Mordfall ermitteln, das hat so auch wahrscheinlich noch nicht gegeben. Und das macht einfach Spaß und es ist harmlos. Und gut harmlos, sag ich mal, ab 12, glaube ich, ist das harmlos. Weiß nicht, ob man den schon eher gucken kann, weil es geht ja doch um Mord und Totschlag. Aber für die, die sagen, Mensch, auch hier mal niedlich mit Schafen und Schafe finde ich sowieso toll, der hat mit dem Film eigentlich nur gewonnen und jeden, dem ich davon erzählt habe und der den dann auch noch geguckt hat, hat auch gesagt, dass der süß war und meine Begleitung fand den auch super süß. Also insgesamt ist es ein super süßer Film und es ist schön, dass ihr den jetzt auf eurer Couch gediegen gucken könnt und ihr solltet das tun, wenn ihr nicht jetzt irgendwelche Abonnements habt, wo ihr ohnehin schon gucken konntet, dann ist das jetzt eure Gelegenheit, den Film euch nochmal zu Gemüte zu führen und einfach zu denken, oh, wie süß. Genau, den gibt es jetzt auf DVD, oder?
0: Auf DVD, Blu-ray, ich glaube sicherlich auch als UHD. Playon hat ihn rausgebracht, auf jeden Fall. Und das Ganze eben auch die Verfilmung eines des gleichnamigen Romans.
1: Stimmt,
0: von Leonie Swann.
1: Romanverfilmung.
0: Ja, genau, Leonie Swann hat es geschrieben. Und ja, wer mag und es richtig schön haben will, der hört sich natürlich das Ganze in der Originalfassung an. Da habt ihr zum Beispiel auch Sir Patrick Stewart.
1: So sieht's aus, richtig gut.
0: Jean-Luc Picard und Regina Hall ist auch mit dabei. Chris O'Dowd ist dabei und das alleine macht mir, glaube ich, schon mal Spaß. Bryan Cranston.
1: Ha. Stimmt, der wird ja richtig gut von Leuten gesprochen. Ja. Und bei uns im Deutschen war es halt Anke Engelke und Bastian Pastewka, das hat auch viele Leute ins Kino gezogen und das machen die auch super. Also je nachdem, welche Sprache ihr am besten mächtig seid, auf jeden Fall beide Versionen gucken und ansonsten recht jede jeweilige, unabhängig voneinander. Und ich habe gehört, man kann den sogar hier gewinnen.
0: Das stimmt. Gedreht hat ihn Kyle Balder, der auch schon die Minions gemacht hat, unter anderem. Und Glenkill, ein Schafskrimi, The Sheep Detective, ist also jetzt bei Playon auf jeden Fall erschienen und zu gewinnen gleich. Ebenfalls zu gewinnen und frisch erschienen bei Lighthouse ist Papamobil, ein Papst on Tour. Das ist eine französische Komödie mit Kat Merat in der Hauptrolle und der spielt nicht nur den Papst, sondern auch seinen Doppelgänger und der will kurz irgendwie nach der Ernennung will er hier auf Tour gehen und zwar durch Lateinamerika, allerdings sind die Kassen leer und ein sehr spendabler Geldgeber aus Mexiko lädt sie ein und wie das halt eben so ist, das Geld stammt aus Drogenkreisen und sie landen halt eben mitten in Mexikos Hochburg der Kriminalität. Papamobil, eine Chaoskomödie mit Kat Merat ab dieser Woche zu sehen in eurem eigenen heimischen Wohnzimmer, denn der Film ist erschienen auf DVD und Blu-ray bei Lighthouse und leicht zu gewinnen hier. Ja, und das war schon quasi mit der Hintergrundmusik. Tja, gut, da muss es auch reichen, würde ich sagen. Und wir kommen jetzt hier zu, na?
3: Wovor haben Sie Angst?
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3: Es kommt nicht zurück.
4: Und wenn doch?
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0: Ja, wir kommen aber zurück, auf jeden Fall in der nächsten Woche. Vorher gibt es noch das hier.
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0: Letzte Woche The Social Network. Das haben viele von euch gewusst und richtig geantwortet. Und dieser Woche gibt es ein neues und das ist dies.
6: Was tust du noch hier draußen? Es ist schon nach Mitternacht.
7: Ich konnte nicht schlafen, Pa.
6: Ja, wir auch nicht, weil du so einen Lärm machst. Komm mit, wir gehen rein.
7: Einen Wurf noch, ja?
6: Na schön, aber nur einen.
7: Ja.
6: Das war toll. Los, noch einen. Du wirst richtig gut, Kleiner. Los weiter, bis du einen daneben setzt.
7: Wenn ich gut genug werde, glaubst du, dann kann ich aufs College?
6: Klar. Wenn du gut genug wirst, kannst du alles tun, was du willst, Michael.
7: Dann spiele ich für North Carolina.
6: Das ist ein renommiertes College, ein sehr renommiertes College. Da bekommst du eine erstklassige Ausbildung.
7: Ich will die College-Meisterschaft gewinnen. Danach will ich in der NBA spielen.
6: Sekunde, Sekunde. Nicht so hastig, Kleiner. Solltest du nicht vorher ein bisschen schlafen?
7: Und wenn ich das alles geschafft habe, will ich Baseball spielen, wie du, Dad.
6: Baseball? Ja, das ist dein Sport. Und ich nehme an, wenn du das erledigt hast, wirst du fliegen, hä?
0: Das finde ich einen guten Ansatz. Wenn ich groß bin, dann will ich Basketball spielen. Und wenn ich dann richtig gut bin, dann spiele ich Baseball. Eine richtige Sportart. Das gefällt mir. Schön, wunderbar. Dann würde ich sagen, schickt uns eine Mail an folgende Adresse.
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0: Und zu gewinnen gibt es dieses Mal außerdem Freikarten zu Coyote vs. Acme. Es gibt zu Runner Freikarten und Socken, damit ihr ins Kino rennt. Gentle Monster, da haben wir Freikarten für euch und auch zum von uns sehr, sehr, sehr gut empfohlenen hier Kalter Hund gibt es Freikarten für euch in dieser Woche. Tja, und das war es dann auch schon mit dieser Geschichte von uns.
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0: Ist damit am Ende. Wir verabschieden uns von euch und sehen uns wieder am kommenden Mittwochabend beim Filmriss Filmquiz. Yay! In der Moritz-Bastei.
1: Filmalarm. Wir freuen uns so sehr. Es war zu cool.
0: Ja. Okay, 3, 2, 1, it's jam. Ein Wiedersehen mit André, wahrscheinlich braun gebrannt aus dem Urlaub zu uns gekommen. Und wir freuen uns, euch da zu sehen und mit euch gemeinsam zu quizzen. Es gibt viel zu gewinnen in jedem Fall. Und sagen für den Moment schönen Dank an Jasmin.
2: Bye.
0: Danke, Aki.
1: That's all, Fox.
0: Yay. Und Stangedön an den lieben Flo.
2: Ciao, Kakao.
0: Ciao. Und ja, Lars sagt auch Tschüss, Robert, bye-bye. Und der Oliver ist auch schon raus und wir geben ihm hier noch das letzte Wort.
8: Miep, miep, miep.
0: Yay, und ab dafür.
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0: Mahlzeit.
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0: 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Ja, was gibt's denn heute?
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4: Ja, hallo und herzlich willkommen zurück zur Mittagspause bei Radio Blau. Ich bin Rebecca.
5: Und ich bin Lilith. Einen schönen Mittag euch.
4: Genau, wir sind heute zu zweit hier, Lilith und ich, nach unserem alle zwei Wochen haben wir bei Radio Blau einen Radio-Brunch und wir sind jetzt die Leute, die sich vom Brunch schon losgesagt haben und hier im Studio stehen. Genau, wir haben verschiedene Sachen heute für euch vorbereitet. Zwei Interviews, eins hast du geführt.
5: Genau, ja.
4: Und eins
5: beim CSD in Halle.
4: Beim CSD in Halle. Der, wann war der nochmal?
5: Am 12.09.
4: Ist jetzt vor einer Woche ungefähr, oder? Zwei Wochen?
5: Ja, ich würde sagen eine Woche und zwei Tage, also 9 Tage.
4: Gut, gut. Und unser Kollege Jolan hat auch noch ein Interview mit einer Regisseurin geführt, das wir uns nachher anhören werden. Außerdem habe ich euch den Vogel der Woche vom Radio Korax mitgebracht. Die haben jede Woche zu Beginn der Woche stellen sie einen anderen Vogel vor. Das ist eigentlich immer ganz unterhaltsam. Da könnt ihr euch auch drauf freuen. Genau. Und mal schauen, ein paar Veranstaltungstipps haben wir. Ein bisschen Musik werden wir spielen, wie immer. Genau, und wir starten jetzt auch direkt mit Musik rein, und zwar mit einer Band, die heute auch irgendwo im Leipziger Westen spielen wird. Eine japanische Psychedelic-Jazz-Irgendwas-Band namens Maya Ongaku. Sehr chilliger Musik. Viel Spaß euch!

Hallo, hallo, hallo? Aber ich kann mich halt, also, ich höre die Musik. Ah, na gut, das ist jetzt aber, nee, auch nicht. Okay, dann müssen wir es wohl einfach noch probieren.

0: Ja, das war Maya Ongaku. Die spielen heute live in Leipzig im Westen. Westbackstein oder so hieß das. Vielleicht kennt ihr das ja. Genau, sehr chillige Musik. Wir machen hier jetzt erstmal gleich weiter mit einem Beitrag aus Halle, dem Vogel der Woche.
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2: Sachsen-Anhalt scheint ein beliebtes Immigrationsland zu sein, zumindest in der Vogelwelt. Auch wenn natürlich hier die Anzahl der Vögel insgesamt immer weiter sinkt, bei vielen Vogelarten natürlich aufgrund der industriellen Landwirtschaft, aber bei einigen Zugvögeln natürlich auch wegen der immer noch stattfindenden illegalen Jagd, wie unsere süßen Turteltauben, die dieser Tage abhauen, auf Malta gerade zu Hunderten geschossen werden. So scheint die Diversität allerdings eher zuzunehmen, ist mein Eindruck. Also beim nahe Halle gelegenen Salzigen See, einem großen Sumpfgebiet, sind in diesem Jahr schon fast 240 Vogelarten aufgetaucht und viele von ihnen tatsächlich zum ersten Mal. Und einen dieser neuen Gäste möchte ich euch kurz vorstellen, weil ich da tatsächlich ewig gerätselt habe, was ich da eigentlich sehe. In einem kleinen Schwarm sehr lustig balzender Löffelenten. Die haben immer die Männchen so Kopf hoch und runter und Kopf wackeln und dann mal so unmotiviert kurz eine halbe Runde fliegen und wieder neben dem Weibchen ins Wasser plumpsen und sich wieder ins Bild rücken. Ist auch schön, weil die Oberflügel so sehr schön gescheckt sind. Und so habe ich denen eine Weile zugeguckt und eine von den Löffelentenmännchen, die da auf dem Teich schwamm, hatte neben diesem gewaltigen Löffelschnabel, der ihnen eigen ist, und auch so eine sehr schöne kastanienbraune Seite, ein bisschen gescheckte Brust, schwarze Oberflügel. Auf dem Kopf, so vor dem Auge, bis nach unten einen hellen Streifen. Und dachte, das sieht irgendwie aus wie so eine sibirische Sichelente oder sowas. Aber war eben eine Löffelente und habe dann mal geguckt, ob es nicht irgendwie sowas gibt. Tatsächlich, in Australien und Neuseeland lebt die Halbmond-Löffelente. Lustigerweise hat die nun nicht mitgebalzt, obwohl ja da jetzt eigentlich der Sommer beginnt. Das heißt, die Brutzeit müsste sie ja eigentlich motiviert sein, während unsere Löffelenten müssen ja noch ein halbes Jahr warten. Naja, wobei, Sex kann man ja eigentlich immer haben, ist ja Quatsch. Geht ja nicht um Kinder kriegen. Na jedenfalls hat die wahrscheinlich schon sehr genau gesehen, dass da keine weibliche australische Löffelente oder Halbmondlöffelente, wie sie eben heißt, dabei ist und schwamm da einfach nur so mit rum. Sehr schöne Vögel, deswegen auch immer mal in Zoos gehalten. Und da stammt sie natürlich eigentlich auch her. Die ist jetzt nicht von Australien hierher geflogen. Aber spielt ja keine Rolle. Wenn noch mehr da wegfliegen, dann bei anderen Enten hat das ja auch geklappt, dass die sich dann ansiedeln oder so Rostgänse kennen sie, ne? Oder die hübschen Mandarinenten oder Brautenten, die hier immer mal in Parks in Baumhöhlen brüten. Die australische Löffelente, wie unsere hier eigentlich auch, die brauchen schön dicht zugewachsene Teiche, wo sie heimlich dann ihr einzelnes Nest irgendwo bauen können. Und dadurch ist die Löffelente hier ohnehin ein seltener Brutvogel und das ist in Australien und Neuseeland nicht viel anders. Ist also nirgendwo so richtig häufig. Da mag sie die Süßwasserauenbereiche von großen Flüssen oder eben so Teiche, wie der, auf dem sie hier rumschwamm, wo sie anders als andere Schwimmenten, die ja auch hier so gründeln, ne, wenn man dann so Köpfchen ins Wasser, Schwänzchen in die Höhe und so, haben die mit ihrem großen Schnabel eher das Ziel, das Wasser so zu durchseien, so, also einfach immer so hin und her, Kopf unter Wasser und dabei finden sie dann so ihre kleinen Insekten und Wasserflöhe, kleine Mollusken, aber auch so Samen, wenn die da einfach ins Wasser fallen, war. Und das ist schön, wenn die dann so, die pressen sozusagen das Wasser dabei dann einfach so seitlich aus dem Schnabel raus und der Rest bleibt an so kleinen Lamellen im Schnabel hängen. Und das machen sie dann auch sehr geschickt, so auch relativ schnell auf dem Wasser, so große Flächen quasi so abzuseien. So Aquarienfans, die dürften das ja kennen, wenn sie so Wasserflöhe, die müssen ja auch immer so mit ihrem Netz da so hin und her. Und so ähnlich ist das bei der Löffelente auch. Wäre jetzt natürlich mal interessant zu sehen, was passiert, wenn es Frühling wird, ob sie sich dann vielleicht doch mal hier um so ein einheimisches Löffelentenweibchen bewirbt. Und dann entsteht da vielleicht am Salzigen See eine von Biologen höchst ungeliebte hybride Löffelentenart. Für mich wäre das natürlich ganz fantastisch. Noch viel besser wäre natürlich ein Immigrationsplan. Das heißt, mal so ein paar hundert hierher zu locken. Aber wie soll man die locken? Oder einfach so ein paar Zoo-Enten endlich fliegen lassen. Also ich freue mich jedenfalls immer, wenn ich so einen vollkommen exotischen Vogel hier in unseren Breiten sehe und wünsche mir viel mehr davon. Da wird doch kein Gleichgewicht gestört, by the way. Es gibt ja nur stabile Ungleichgewichte, wie wir schon wissen. Das heißt, da reagiert dann die einheimische Welt natürlich ganz schnell auf diesen neuen Gast und arrangiert sich neu. Und nachdem sich am Salzigen See ja vielleicht sogar der Triel angesiedelt hat und in jedem Falle die Mittelmeerbewohnerin Rotkopfwürger, selbst das Zwergsumpfhuhn in diesem Jahr da mal kurz geschnarrt hat, wird es dann irgendwann ein Ort, zu dem aus allen Regionen dieses Landes Leute herpilgern und vielleicht deswegen sogar in das kleine Örtchen ziehen. Das würde dann möglicherweise auch die Prozentzahlen bei der nächsten Wahl da so ein bisschen in Unordnung bringen. Ja, aber so lange wart man natürlich nicht mit dem Nazi bekämpfen. Also, schöne Woche. And for all of you who are not that much of a German speaker, I put a link to an English version below. Gute Woche und ein Hoch auf eine weitere gelungene Einwanderung.
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3: Ja, nach dem Vogel der Woche haben wir jetzt noch ein Lied für euch, das ich finde, wie ich finde, mit einem wunderschönen Trompetensolo beginnt. Hier ist Follow the Sun von Gizmo Varillas.

0: Genau, das war jetzt Gizmo Varillas Follow the Sun.
1: Ja, und wir machen weiter mit dem Interview, von dem ich vorhin schon kurz erzählt habe, mit Claudia Schmidt von der CDU. Ich habe sie interviewt einen Tag nach dem CSD. Sie hat am CSD, als es so eine kleine Podiumsdiskussion gab zwischen VertreterInnen der Landtagsparteien in Sachsen-Anhalt, war sie auch mit dabei für die CDU und ich habe sie einfach mal ein bisschen gefragt und wir hören mal rein.
2: Also ich bin als Vertreterin der CDU mit dabei gewesen. Ich bin seit 7 Jahren Stadträtin in Halle. Und uns als CDU war es wahnsinnig wichtig, dass wir dort mitvertreten sind und dort auch mit Position beziehen. Ich war erstaunt über die Stimmung erst einmal auf dem Podium und unten, weil wir ganz schnell kamen wir eigentlich von den zentralen Fragen zum Thema queere Community und Forderungen relativ schnell weg, weil allen unter den Nägeln brennt natürlich hier in Sachsen-Anhalt, wie geht's weiter mit unserer Landesregierung und natürlich, wie geht es auch ganz speziell beim CSD, fragt man sich natürlich auch, wie geht es weiter für Menschen aus der queeren Community. Ja. Am Anfang war die Stimmung recht verhalten. Es war sehr aufgeladen. Es gab Buhrufe, es gab Zwischenrufe von den Menschen, die da auf dem Marktplatz standen. Und es gab durchaus auch für fast alle Vertretende, die da oben standen, auch mal frenetischen Applaus, einfach wenn es um klare Positionierung ging, der AfD gegenüber insbesondere.
1: Ja.
2: Später war die Stimmung eigentlich richtig, richtig gut. Dort war es sehr konzentriert und sehr, ja, unterschiedlich die Stimmung bei dieser Diskussion. Aber als wir dann in den Demozug gegangen sind, da war einfach nur gute Stimmung, da war einfach gute Laune. Und ich glaube, die allermeisten waren erstaunt, wie viele Menschen da auf der Straße waren und mitgelaufen sind. Und ich habe auch wahnsinnig viele Leute gesehen, die jetzt nicht irgendwie Teil der queeren Community sind oder sonst irgendwie das Thema jetzt für sich speziell intensiv auf dem Schirm haben, sondern die einfach gekommen sind und gesagt haben, ich möchte hier ein Statement mit abgeben, gerade nach dieser Landtagswahl. Ich möchte zeigen, dass ich auch dafür stehe, dass Menschen aus der queeren Community gleichermaßen wie alle anderen natürlich mitten in der Gesellschaft Teil dieser Gesellschaft sind, natürlich wie jeder andere eine Würde haben, wie jeder andere akzeptiert sind und respektiert sein müssen und genauso keinerlei Nachteile haben dürfen dafür, wie sie leben und wen sie lieben.
1: Ja. Warst du vorher schon mal bei einem CSD?
2: Ich war vor 2 Jahren auch auf so einer politischen Runde, auch auf dem Podium. Mhm. Das war bei Weitem nicht so aufgeheizt. Mhm. Also in meiner Erinnerung war die Demo auch nicht so groß. Und auf dem Podium war es sehr ruhig, sehr gemütlich. Es ging darum, dass die politischen Parteien mal noch eine Position beziehen, sich zu konkreteren Fragen auch äußern, wie geht es weiter mit Beratungsstellen, mit Schutzräumen, wie geht es weiter mit Selbsthilfegruppen und so. Mhm. Aber das war alles bei Weitem nicht so von intensivem Interesse, sondern fast so ein bisschen wie, naja gut, die Politik muss jetzt auch noch mal was sagen und dann sind sie wieder runter und dann können wir weiter feiern.
1: Das ist jetzt mal ganz anders. Ich habe auch noch mal nachgelesen, ich glaube, über 7000 Menschen waren dieses Mal da, also weit mehr als ein CSD in Halle jemals gesehen hat, wahrscheinlich auch eben wegen den Wahlergebnissen, was ja wirklich auch für alle queeren Menschen gerade spannend ist, zu wissen, wie es da weitergeht, natürlich auch besorgniserregend. Und da auch so die Frage ist, wie die CDU da weitergehen möchte mit der Sicherheit für die queeren Menschen, die so ein bisschen zu gewährleisten.
2: Ich kenne unsere Grundsatzaussagen dazu und die sind ganz klar da, stehen dafür, dass wir sagen, die Ehe, egal ob zwischen gleichgeschlechtlichen Menschen oder verschiedengeschlechtlichen Menschen, die in Deutschland geschlossen wird, ist genau auch die Ehe, die vom Grundgesetz unter besonderem Schutz steht. Mhm. Und genauso Familien, die mit Paaren sind in gleichgeschlechtlicher Beziehung, sind genauso unter dem Schutz des Grundgesetzes. Und das sage ich so ausdrücklich, weil die AfD ja genau hier eine ganz andere Position hat. Mhm. Das war mir wichtig, deswegen war es mir auch wichtig, auf dem CSD zu sein und uns als CDU wichtig. Also der Vertreter, der eigentlich angefragt war, hat mich sofort Frankfurt gefragt, hat gesagt, Claudia, es ist wichtig, dass wir dort sind. Mhm. Hast du Zeit, kannst du kommen?
1: Ja.
2: Und da stand das für mich außer Frage. Ich muss dazu sagen, wir haben auch keinen Infostand gehabt, wie die meisten alle anderen Parteien dort hatten. Das haben wir dann sehr bedauert und haben sofort dort spontan auf dem Platz die anderen, die ich getroffen habe, gesagt, also wir müssen sicherstellen, dass wir in Zukunft auch den Infostand dort haben. Einfach, dass die Menschen dort sehen, dass wir genauso uns auch interessieren. Auch wenn es so ist, dass natürlich die CDU keine progressive Partei ist, wenn es um queere Themen geht. Ich weiß, dass die CDU lange ausgebremst hat, als es um die gleichgeschlechtliche Ehe ging. Mhm. Dass wir sind einfach ein anderer, also Repräsentanten für einen anderen Teil der Gesellschaft, für Menschen, die eher konservativ sind und wollen aber trotzdem immer im Gespräch bleiben mit allen Parteien, mit allen Teilen dieser Gesellschaft, um zu erkennen und zu schauen, wie können wir Lösungen finden. Und wir sind eben andere Vertreter anderer Interessen. Ja? Mhm. Also wir sind eher die Vertreter der konservativen Interessen und versuchen aber als Partei der Mitte doch einen Ausgleich auch zwischen den Interessen zu finden und möglichst Lösungen in diesem Land zu finden, die für einen breiten Teil der Gesellschaft passen und die genauso Minderheiten auch schützen.
1: Ja. Was mich vielleicht noch interessieren würde, wäre, warum du persönlich dich da auch, also warum auch dein Kollege dich dann da auch angefragt hat. Also wieso dein persönlicher Bezug sozusagen dazu, sodass du sagen würdest, du kannst dir gut vorstellen, dich dann beim CSD sozusagen auf die Bühne zu stellen, jetzt im Vergleich zum Beispiel zu anderen Menschen aus der CDU.
2: Ach, ich kenne eigentlich einige aus der CDU, die hätten da auch ganz gut oben stehen können. Also die sogar noch persönlicheren Bezug haben als ich, weil sie selbst dazu gehören oder weil sie in ihrer Familie jemanden haben oder so. Und das intensiv auch besprochen wird zum Teil, gerade wenn es um Minderjährige, um die eigenen Kinder geht. Aber ich, genauso wie die allermeisten Menschen in Deutschland, habe ich natürlich in meinem Umfeld, in der Familie auch Menschen aus der queeren Community. Und deswegen ist es mir wichtig, dass die Menschen um mich herum, wenn sie mit ihren Problemen auch ankommen und sagen, hier, ich habe hier ein Problem, ich möchte gerne genauso respektiert sein, ich möchte, dass ich frei in dieser Gesellschaft leben kann. Egal, was ich für eine sexuelle Orientierung habe, egal, was für eine geschlechtliche Identität ich lebe, dann möchte ich mich da auch drum kümmern. Mhm. Ja, das wäre offen gestanden ähnlich gewesen, wenn mich jetzt der Tag der Begegnung, wo es um Integration von Behinderten und Teilhabe von Menschen mit Behinderung in der Gesellschaft geht, hätte ich dort auch auf der Bühne gestanden. Ja. Dafür muss ich nicht persönlich betroffen sein. Mhm. Ja. Dadurch, dass ich aber stellvertretende Fraktionsvorsitzende bei uns im Stadtrat, in unserer Fraktion im Stadtrat bin, ist vielleicht auch deshalb die Frage direkt an mich auch gekommen. Mhm. Ich möchte eins loswerden. Ich würde mich so freuen, wenn wir mal in einer Welt leben würden, wo wir nicht mehr über queere Menschen und nicht queere Menschen oder Cis-Menschen oder Heteros und Homos und so reden, weil es wäre so schön, wenn das so egal wäre. Mhm. Also wenn wir nicht mehr in diesen Kategorien reden müssen. Ich weiß, es ist notwendig, weil wir müssen es benennen und da, wo Probleme sind, die noch gelöst werden müssen, da müssen wir auch ganz klar drüber reden können. Und da muss es Worte dafür geben. Aber es wäre schön, wenn wir irgendwann in einer Welt leben, wo das sowas von wurscht ist, welche Identität jemand lebt, wen er liebt oder wen er nicht lieben möchte. Und das wäre großartig. Also das wäre so das, wo wir gar nicht mehr über irgendwelche Rollenvorstellungen reden müssen in unserer Gesellschaft, wo wir nicht mehr drüber reden müssen, wer da jetzt mit einem Mann zusammenlebt oder eine Frau oder einen Mann geheiratet hat. Und es ist immer noch Thema. Das ist so verrückt. Also eigentlich tun wir alle gerade immer noch, tun wir alle so, ach, wir sind ja ach so tolerant und das ist doch alles gut und fein. Aber wenn dann wenn jemand dann sagt, ja, der hat geheiratet, das ist ein Mann. Mhm. Und dann denke ich, oh, ja, so what, es ist ein Mann. Mhm. Es wäre so schön, wenn diese Erwähnung nicht kommen muss.
1: Ja.
2: Es ist nun mal so, wir leben noch in einer Gesellschaft, in der das nicht so ist und vielleicht wird es auch nie so sein, dass es völlig egal ist. Das wird immer auch Menschen irgendwie interessieren, wenn etwas vielleicht nicht so ist, wie die große Mehrheit oder Masse ist. Aber ich hoffe, wir kommen noch mehr dahin, dass das irrelevant wird. Und dann muss ich nicht mehr sagen, was bin ich denn eigentlich? Bin ich Cis-Frau? Wenn ich jetzt rein heterosexuell bin, dann und mich dem Geschlecht zuordne, mit dem ich geboren wurde?
1: Genau, das ist Cis. Mit dem Geschlecht, mit dem man geboren wurde, sich mit dem zu identifizieren, ist Cis.
2: Okay, das heißt, es gibt nicht nur Cis-Männer.
1: Nee, es gibt auch Cis-Frauen. Ich bin auch eine Cis-Frau.
2: Das heißt, wenn immer die Rede ist von den alten weißen Cis-Männern. Da,
1: ja, genau. Und,
2: okay, ich bin also eine alte weiße Cis-Frau, um mich zu bekennen hier.
1: Ja, das stimmt. Das finde ich auch schön als abschließenden Satz. Wir kämpfen alle dafür, dass es diese Welt irgendwann hoffentlich gibt, in der wir alle nicht reduziert werden auf unsere Sexualität, auf unsere Herkunft, auf was vielleicht uns auszumachen scheint, was uns überhaupt nicht ausmacht, was alles nur Aspekte von uns als Menschen sind und was uns viel mehr definieren sollte, sind unser Charakter, unser Gefühl für Gemeinschaft, unser Bedürfnis nach Solidarität und Zusammenhalt. Ich denke, das sind am Ende die Sachen, über die wir uns wirklich definieren sollten. Und ich hoffe, dass wir da irgendwann ankommen.
2: Du sagst es und du bringst es auf den Punkt. Danke für das Gespräch.
1: Ja, vielen Dank.
0: Ja, Lilith, wie war das denn für dich, ein Gespräch mit einer Vertreterin der CDU zu führen?
3: Ja, also ich war halt erstmal überrascht, dass die CDU auf dem CSD vertreten ist, so prinzipiell. Also hätte ich irgendwie gar nicht so erwartet, dass sich dann jemand auch aufs Podium stellt und sich natürlich auch der vielleicht auch ein bisschen zu erwartenden Kritik des Publikums auch so hinstellt und das so annimmt. Und ich fand es aber total auch irgendwie schön, mich mit Claudia Schmidt zu unterhalten, weil ich finde, dass da auch trotz halt, dass sie Teil der CDU ist, so viele gemeinsame Werte irgendwie auch da waren und wir uns einfach auch sehr gut verstanden haben. So. Und das hat mich sehr positiv überrascht. Das finde ich was sehr Schönes und zeigt auch wieder, dass halt ein Austausch mit Leuten einen irgendwie auch immer weiterbringt, wenn man manchmal dann auch merkt, ja, so verschieden sind wir vielleicht gar nicht. Und es gibt viel mehr, das uns verbindet, als das, was uns auseinanderbringt.
0: Du warst auch selber beim CSD in Halle. Wie war denn so dein Eindruck von dem Tag?
3: Oh, es war sehr aufregend. Ich hatte zwischendurch richtig Gänsehaut. Es war super schön. Also es war, die Oper in Halle hat zum Beispiel auch zwischendurch für Reden ihren Balkon zur Verfügung gestellt, was auch schon was sehr Großes ist. Und dann wurden da Reden gehalten und es hat sogar eine Opernsängerin aus Magdeburg gesungen. Und die Reden, die da gehalten wurden, waren teilweise auch echt sehr eindrucksvoll. Und es war so ein Konsens da von allen Menschen, die da waren. Ich habe ja im Interview gesagt, es waren über 7000 Leute, viel mehr als jemals bei einem CSD in Halle waren. Und das war einfach, es waren sich alle einig, so, es kann nicht weitergehen. Wir können nicht so weiter, also so wie das jetzt gelaufen ist mit den Wahlergebnissen, wir weichen jetzt keinen Schritt mehr und wir stehen ein für unsere Rechte. Und das fand ich irgendwie was sehr Ermutigendes. Es hat mir sehr viel Kraft gegeben jetzt auch die letzte Woche.
0: Ja, das sind ja wirklich so schöne Abschlussworte, da will ich eigentlich gar keine weiteren Fragen stellen. Mit so einer positiven Haltung jetzt nach dieser Wahl da weiterzumachen und weiterzukämpfen. Genau, hier geht's jetzt bei uns erstmal aber weiter, nicht mit der Wahl in Sachsen-Anhalt, sondern mit unseren Kurznachrichten des heutigen Tages. Wenn ich hier...

0: Die Leipziger Verkehrsbetriebe erneuern im Bereich der Kreuzung Jahnallee-Tschochersche Straße Gleise. Die Arbeiten dauern nach Angaben des Unternehmens bis 16. Oktober. Betroffen sind die Straßenbahnlinien 7, 8, 14 und 15 sowie die Buslinien 67 und 131. Die Straßenbahnlinie 7 und 15 werden zwischen Gördelaring und Lindenauer Markt über Westplatz und Felsenkeller umgeleitet. Die Straßenbahnlinie 8 fährt zwischen Westplatz und Lindenauer Markt auch über Felsenkeller. Die Straßenbahnlinie 14 wird zwischen Westplatz und Angerbrücke über den Waldplatz und Sportforum Süd fahren.
1: Am Samstag demonstrierten bis zu 250 Menschen im Leipziger Süden bei der ersten Leipziger Krachparade unter dem Motto »Keine Scheiße bauen« gegen Mikro-Apartments und hohe Mieten. Laut Angaben der Polizei wurden zwei Polizeibeamte währenddessen verletzt, konnten ihren Dienst aber problemlos fortsetzen. Trotzdem wird nun gegen mehrere Personen ermittelt, unter anderem wegen Sachbeschädigung, tätlichen Angriffs auf Vollstreckungsbeamte, gefährlicher Körperverletzung, Verstößen gegen das Versammlungsgesetz und besonders schwer im Fall des Landfriedensbruchs.
0: Die Rodung des Kapperwäldchens ist vom Tisch. Der Streifen des Auenwalds am Kotterweg, der den südlichen mit dem nördlichen Teil des Waldes verbindet, scheint vorerst gerettet. In den letzten Monaten hatte es starke Proteste von Umweltverbänden und aus der Bevölkerung gegen die Rodung der Fläche zugunsten eines erweiterten Trainingsgeländes von RB Leipzig gegeben. Der Ökolöwe Leipzig kritisiert die neuen Vorschläge der Stadt allerdings trotzdem, da weiterhin ein kleiner Teil des Geländes zum Verkauf angeboten werden soll.
1: Am Sonntag gab es zwei große Wahlen in Deutschland. In Berlin wurde das neue Abgeordnetenhaus gewählt und in Mecklenburg-Vorpommern waren Landtagswahlen. In Berlin gewann die Linke mit 25,7% der Zweitstimmen die Wahl und wird damit voraussichtlich die neue Oberbürgermeisterin der Stadt stellen. In Mecklenburg-Vorpommern gewann die AfD laut vorläufigen Ergebnissen 38,2% der Stimmen. Knapp dahinter liegt die SPD mit 35,5%. CDU und BSW scheiterten an der 5%-Hürde. Im neuen Landtag werden deshalb nur vier Parteien vertreten sein: SPD, Grüne, Linke und AfD.
0: Ja, das waren die Kurznachrichten für den heutigen Tag. Am Wochenende waren auch haufenweise Veranstaltungen und sonstige interessante Kultursachen. Und mit dem Themenbereich Kultur geht es jetzt bei uns auch weiter. Jolon, der einer von den Buffdis hier bei Radio Blau ist, hat nämlich ein Interview geführt mit der Regisseurin Jinan Seidel, deren Film The Soul of Objects im Grassi-Museum gezeigt wird am Dienstag. Der Film heißt Mortone oder Moratone, ich bin mir gerade gar nicht sicher, und erzählt von einer Region, deren einzigartige Kultur und Natur durch Klimawandel und Umweltzerstörung bedroht sind. Zwischen Mythos und Wirklichkeit verwebt der Film die Geschichte der Afro-Nachfahren mit der geheimnisvollen Tonos, Tiergeistern, die untrennbar mit dem Leben der Menschen verbunden sind. Ein eindrucksvolles Porträt über Erinnerung, Identität und den fragilen Zusammenhang von Mensch, Natur und kulturellem Erbe. Jolan sprach am Donnerstag mit Jinan Seidel, einer der Regisseure des Films.
2: Ich spreche mit Jinan Seidel, die Regisseurin von Moratona. Ist das die richtige Betonung für Moratona oder habe ich das nicht richtig gesagt?
3: Also Moratones ist der spanische Titel des Filmes und der heißt auf Deutsch Blaue Flecken oder Hämatome oder sowas.
2: Danke. Erzählst du uns doch ein wenig über Ihren Werdegang als Filmmacherin?
3: Ja, also ich habe 2005 in Halle an der Saale Kunst studiert, eigentlich Bildhauerei, aber habe schon damals angefangen, viel mit Video zu experimentieren, eigentlich vor allem Videoinstallation. Und war dann zwei Jahre, habe ich auch in Mexiko studiert und dort viel mit Film gearbeitet und auch viele Leute nochmal so kennengelernt. Und ich habe auch ein also biografischen Beziehung zu Mexiko und dann nach der Uni-Ausbildung war ich bei Werkleitz und habe dort verschiedene Fortbildungen, die PMMC vor allem gemacht. Und ja, und habe dann angefangen, lange und kurze experimentelle und dokumentarische Filme zu machen. Arbeite seit 2012 als freiberufliche Künstlerin und Filmschaffende.
2: Ich sehe, dass du mit dem Team des Paradox Festivals zusammengearbeitet hast. So, du machst etwas mit experimenteller Kino- oder Videokunst. Hast das einen Einfluss auf deine Dokumentarfilmarbeit?
3: Ja, auf jeden Fall. Also wir organisieren alle zwei Jahre das Paradox Festival in Leipzig mit Teilen des Kollektives Filz und Gegenkino. Und natürlich ist diese Arbeit sehr nah auch an meiner eigenen Arbeitsweise, also von den Sachen, die wir da auswählen, aber also natürlich auch, man lernt neue Leute kennen, neue Herangehensweisen an verschiedene Themen und auch, ja, sozusagen, wir versuchen immer regionale und internationale Positionen zusammenzubringen und auch irgendwie politische und soziale und aktivistische Perspektiven mit reinzubringen. Also es bereichert auf jeden Fall total meine eigene Arbeit und auch Perspektive und Diskurse.
2: Hast deine persönliche Erfahrung dir geholfen mit dieser Arbeit in anderen kulturellen Kontexten? Ist die Frage nicht so klar.
3: Ach so, mein Hintergrund sozusagen? Ja, ja, doch, ja. Ich verstehe. Okay, ja, also mein biografischer Hintergrund ist ziemlich divers und also meine Mutter kommt aus dem Irak und mein Vater ist sehr früh nach Mexiko ausgewandert, hat dort nochmal geheiratet. Das heißt, ich habe dort auch eine Familie und eben in Bagdad Familie und in Deutschland und in UK auch und bin halt schon damit aufgewachsen, dass Menschen auf die Welt sehr unterschiedlich blicken. Also ein Teil meiner Familie ist auch sehr religiös, ein anderer Teil irgendwie gar nicht und es sind auch verschiedene Religionen, die so in meinem Familienkreis eine Rolle spielen und ja, und alle diese Teile dieser Familie leben total unterschiedlich, auch in anderen ökonomischen Verhältnissen. Und das hat, glaube ich, sehr stark meine Perspektive auf die Welt schon früh geprägt. Ja.
2: Okay. Das ist eine gute Antwort. So, dass du hast reiche Erfahrungen über diese verschiedenen kulturellen Kontexten. Ja. Könntest du uns ein wenig darüber erzählen, was ein Tono ist und wie diese in die Weltanschauung des Menschen in Costa Chica passt? Oder ist das Cosmovision oder etwas wie dieser Begriff?
3: Also es ist nicht so eine einfache Frage, das zu beantworten, also vor allem auch aus meiner Position. Wir haben diesen Film über 8 Jahre in der Costa Chica mit Leuten, die vorwiegend AfromexikanerInnen sind, entwickelt und uns hat es sehr lange Zeit gekostet, überhaupt eine Ahnung davon zu haben, was ein Tono ist oder was ein Tono für die Menschen dort bedeutet. Aber was ich so ein bisschen zu dem Hintergrund sagen kann, ist, dass wahrscheinlich Tono von Tonali kommt. Und Tonali ist ein Wort aus dem Nahuatl, einer der weit meistgesprochenen Sprachen in Mesoamerika, Mexiko. Also neben natürlich Spanisch, was halt die koloniale Sprache ist, aber sozusagen vor Spanisch. Tonali bedeutet eigentlich so eine Art Seelenvitalkraft, die wie so eine Art von jetzt schlechte Übersetzung meinerseits, Doppelgänger ist, die sozusagen eine Entsprechung deines Selbst, was sich in einer anderen Form materialisieren kann, muss sich nicht materialisieren. Und in der Costa Chica im Speziellen sind das meistens Tiere. Dass es sozusagen wie so eine zweite Identität als Tier gibt, die sehr stark verschränkt ist mit dem Menschen. Und dieses Tier ist so zwischen einem spirituellen Tier, aber auch einem realen Tier, was sich auch verletzen kann. Und wenn sich das verletzt, dann hat das eine direkte Wirkung auch auf den Menschen und andersrum auch. Also wenn sich der Mensch verletzt auch, wird es auch das Tier verletzt. Und dadurch haben die Menschen, die einen Tonno haben, eine sehr spezifische Verbindung zu ihrer Gesundheit auch. Und genau, und dann wird von Anthropologen berichtet, was ich jetzt so wiedergebe, als das ist die anthropologische Sicht, dass das halt etwas war, was sich eigentlich gegen die Christianisierung entwickelt hat, dass halt irgendwie Menschen oder Babys ein Tonno gemacht bekommen haben vor der Taufe, wie so eine Art Widerstandsmoment gegen die Christianisierung.
2: Danke für die reiche Antwort. Als die letzte Frage, mindestens für heute, weil es gibt ein Gespräch nach dem Film am Donnerstag. Vor welchen aktuellen Herausforderungen und Konflikten stehen die Menschen in dieser Regierung, die Costa Chica-Regierung?
3: Also das kann ich auch leider nicht in so einem ganz kurzen Satz beantworten. Aber ja. Sozusagen, also das ist eine lange Geschichte von struktureller Vernachlässigung und Rassismus, die die Menschen dort in der Region leben, da die AfromexikanerInnen erst 2019, also das war auch noch, wir haben den Film 2016 angefangen daran zu arbeiten, also erst 2019 als offizielle Ethnie von Mexiko anerkannt worden sind, was halt bedeutet, dass sie erst danach überhaupt für zum Beispiel Dörfer strukturelle Hilfen und so weiter vom Staat beantragen konnten und natürlich auch auf einer identitären Ebene total die Herausforderung ist, dass es halt sehr lange gedauert hat, bis diese Identität sozusagen überhaupt staatlich anerkannt worden ist. Dann ist die Costa Chica und dieser ganze Landstrich sehr stark betroffen von Drogenkartellen und von sehr viel Gewalt, also auf sehr unterschiedlichen Ebenen, nicht nur von Drogenkartellen, sondern auch von struktureller Gewalt, von Polizeigewalt, Familienfäden. Also es ist, viele Menschen wandern aus in die USA illegal, was auch wieder andere Problematiken mit sich bringt. Also es ist es ist sehr vielschichtig, sehr tiefschichtig, eine sehr problematische Region. Aber wir haben versucht, mit diesem Film eine andere Geschichte zu erzählen, weil diese Geschichte zumindest innerhalb von Mexiko sehr präsent und auch so ein bisschen so ist, ja, wie ihr macht dort einen Film, das ist doch total gefährlich. Und wir wollten halt einfach eine andere Perspektive auf die Geschichten der Menschen dort lenken mit dem Film. Und das bildet natürlich nicht alles ab und zeigt auch eben vieles nicht. Aber wir wollten, dass die Gewalt nur auf einem unteren, also dass die halt sozusagen so durchschimmert und auch die koloniale Erfahrung durchschimmert durch den Film, aber nicht, dass es so reduziert wird auf eine Viktimisierung der Menschen, sondern auch auf ihre reiche spirituelle Landschaft und Verbindung zu der Umgebung und ihrer Welt zeigen.
2: Danke.
3: Und darf ich noch einen Zusatz sagen?
2: Okay.
3: Wichtig ist mir noch, dass wir Regie-Team sind, also mit Daniel Olasia Balmaceda, der in Mexiko-Stadt lebt und ja leider jetzt zum Screening nicht dabei sein kann. Aber genau, wir sind zwei RegisseurInnen.
2: Danke für die reichen Informationen und danke für deine Zeit bei Radio Blau.
3: Vielen, vielen Dank für das Interview.
1: Ja, nach diesem Interview haben wir noch ein Lied für euch. Es heißt Obenrin, glaube ich. Bin mir nicht ganz sicher mit der Aussprache, Entschuldigung. Und die Band heißt Divine Earth.

0: Ja, das war Divine Topic? Nee, Divine Earth?
1: Divine Earth hießen sie.
0: Ja, wie bist du drauf gekommen, auf die Divine? Woher kennst du die?
1: Ich glaube, ich habe einfach irgendwann mal so einen entspannten Abendmix gehört und dann war das da dabei und ich fand es ganz toll. Und das, ja. Ich höre gern so, weiß nicht, so zum Aufwachen oder zum Einschlafen so chillige Musik und da passt es gut rein.
0: Ich habe in letzter Zeit auch so eine Schwäche für so eher chillige Musik irgendwie entdeckt. Früher konnte ich damit so gar nichts anfangen, aber so jetzt in den letzten Wochen ich immer wieder so, ja, eigentlich ist das irgendwie auch ganz, ganz
1: guter
0: cool.
1: Ausgleich.
0: Ja. So ein bisschen groovy, bisschen chillig im Hintergrund.
1: Schon, total.
0: Schon nicht schlecht. Genau, wir nähern uns jetzt auch dem Ende der Mittagspause, unserer Mittagspause, eurer Mittagspause. Aber wir haben noch ein paar Veranstaltungstipps jetzt für die Woche, die wir euch nicht vorenthalten wollen, beziehungsweise eigentlich vor allem für heute. Wir sind ja immer recht zeitnah hier mit unseren Veranstaltungstipps. Heute um 19 Uhr gibt es zum Beispiel eine Lesung im Literaturhaus. Da liest Shida Basyar aus ihrem Roman Die Lücken. Die Lücken ist für den Deutschen Buchpreis 2026 nominiert, also für die Shortlist des Deutschen Buchpreises. Der Roman spielt in dem faktiven Dorf Hunsrückdorf Heimesbach, ja, das heißt wirklich so, und wurde von der NS-Geschichte Hermeskeils inspiriert. Hermeskeil ist irgendwo in Westdeutschland, das Dorf, in dem Shida Basyar selber aufgewachsen ist. Aber genau, sie wollte nicht haargenau ihr eigenes Dorf nehmen, so hat dann so eine fiktionalisierte Version dieses Ortes für ihren Roman genutzt, entwickelt. Der Roman führt durch die Jahre und die Köpfe derer, die das Dorf prägen, von jüdischen Familien, die alles verloren, über NS-Profiteure, die sich als unschuldige Mitläufer neu erfanden, bis hin zu den Familien Sharifi und Karimpur, die Jahre später aus dem Iran flüchten und sich ein neues Leben versuchen, in diesem Dorf aufzubauen. Es ist so ein Überblick über 100 Jahre deutscher Geschichte entlang eines fiktionalisierten Dorfes und verschiedener Leute, die irgendwie versuchen, sich eine Heimat zu bauen und mehr oder weniger erfolgreich sind. Genau, also wie gesagt, Lesung heute 19 Uhr im Literaturhaus. Genau, aber man kann nicht nur ins Literaturhaus heute gehen um 19 Uhr, sondern auch ins Coney Island.
1: Was ist denn da? Weil da ist auch um 19 Uhr bis 22 Uhr ein Vortrag über Libertarismus, Machtausübung durch Fortschrittserzählung. Dort spricht Jürgen Geuter, bekannt unter dem Spitznamen Tante, und kritisiert den KI-Hype und die Glaubenssätze, die dahinter stehen. Und er stellt Fragen wie, woher kommen diese Glaubenssätze eigentlich? Welche Widersprüche tauchen darin auf? Sind sie konsistent mit unseren Vorstellungen von Demokratie und Menschenrechten? Er analysiert Elemente der Tezcerral-Ideologie, die auch das Denken von führenden Silicon Valley-Größen geprägt haben und erklärt, welche Auswirkungen deren Narrative im europäischen Kontext haben.
0: Ja, die haben so sehr stylische Veranstaltungsposter für diese Veranstaltung. Ich habe immer wieder überlegt, heute hinzugehen, aber gleichzeitig klingt es irgendwie schon auch sehr, sehr anspruchsvoll.
1: Komplex.
0: Ja, genau. Also das ist im Rahmen von so einer größeren Reihe über Technologie und Faschismus oder so. Aber da klangen die Veranstaltungen alle also interessant, aber auch irgendwie sehr anspruchsvoll für mich als jemand, der wirklich gar keine Ahnung hat von diesen Sachen. Aber vielleicht sollte ich heute mal über meinen Schatten springen. Genau, und am Dienstag gibt es auch viele spannende Veranstaltungen. Unter anderem gibt es auf dem Wagenplatz Karl Helger ein Konzert von Commoner und Cheap Dirty Horse. Und bei Cheap Dirty Horse hören wir gleich mal rein. Das ist eine, also so schreiben sie auf ihrer Bandcamp-Seite, eine queer, trashy, rowdy Folk-Punk-Band aus Nottingham. Und von denen hören wir jetzt das Lied Red Wine Super Neva. Neva, I guess. Viel Spaß auf jeden Fall.

0: dazu.
1: Ja, das war jetzt ein Einblick in Cheap Dirty Horse und ich habe ja nicht so mega viel Ahnung von Musik, aber Lilith, erzähl uns doch mal, was dir jetzt aufgefallen ist hier bei dieser Band.
0: Ich musste gerade richtig lachen, weil ich habe mir das Albumcover hier auf Bandcamp angeschaut und dann ist mir aufgefallen, dass das aussieht wie das Albumcover von Chapel Rowans Album. Und das The Rise and Fall of a Midwest Princess und hier heißt das Album aber The Rise and Fall of a Midlands Dirty Horse und das sind einfach in dem ganzen Album super lustige Wortanspielungen auf die Lieder von Chapel Rowan dabei und deswegen hören wir jetzt statt Hot to Go noch Horse to Go.

0: Ja, das war ein kleiner Einblick in die Arbeit von Cheap Dirty Horse, der Chapel Roan Pferde-Coverband, oder?
1: Anscheinend, ja. So kann man das beschreiben.
0: Ja, Punk-Cover von Chapel Roans Liedern mit Pferdethema. Wen das interessiert, morgen Abend auf dem Wagenplatz Karl Helga, das ist irgendwo im Westen. Ich kenne die Adresse nicht so wirklich, aber findet man bestimmt auch. Genau, das war's jetzt auch mit der Mittagspause.
1: Ja,
0: schön, dass ihr hier wart.
1: Vielen Dank fürs Zuhören.
0: Genau, und viel Spaß mit den weiteren Sachen.

0: Das Thema, das wir uns heute gestellt haben, wird Ihnen, meine verehrten Hörerinnen und Hörer, vielleicht ein wenig ungewöhnlich formuliert erscheinen.
1: Aus der Bibliothek.

0: Ja, jetzt haben wir den Jonas auch da vom Synapse Festival und die 10. Ausgabe im 10. Jahr. Natürlich auch was Besonderes dann. Ihr habt auch so ein thematisches Motiv, so eine Inspirationsquelle da euch zu Herzen genommen, nämlich den Kurzfilm Powers of 10 von Ray und Charles Eames. Ja, was waren so eure Gedanken zur diesjährigen 10. Ausgabe? Also ein bisschen aus der Distanz drauf gucken, vielleicht, das habe ich diesem Film so entnommen, man zoomt sich ganz weit weg von diesen 10 Jahren und guckt dann von weiter Entfernung aus dem Sonnensystem drauf oder zoomt sich ganz nah ran. Aber es liegt ja in der Musik auch drin, vielleicht diese Art zu arbeiten.
1: Ja, dieses Jahr ist jetzt die 10. Ausgabe vom Synapse Festival, die jetzt von Donnerstag bis Sonntag stattfindet. Und wir sind halt als Festival für Experimentalmusik und Klangkunst hier in Leipzig, genau, einfach über diese 10 Jahre ist halt einfach sehr, sehr viel passiert. Und ich glaube, das ist natürlich so ein Jubiläum, immer ein Moment, wo man auch nochmal so innehält und irgendwie zurückschaut, wie hat sich das Festival entwickelt, wie hat sich auch ein Netzwerk entwickelt. Und da gibt es natürlich ganz viele auch Künstlerinnen, die auch schon mal beim Festival gespielt haben, die auch immer wieder, ja, auch dieses Jahr wieder mit neuen Formaten spielen. Und ich glaube, jetzt aber in Bezug auf das Thema geht es vor allem darum, dass man wirklich so eigentlich konzeptionell sagt, dass die Künstlerinnen, die wir einladen, dass die alle auf eine Art und Weise teilweise sehr so in so einem Mikrokosmos so ganz detailliert sich mit

0: ja, mit Klang auseinandersetzen, aber dass es gleichzeitig auch immer darum geht, dass es auch um irgendwas Größeres geht, also um die Verbundenheit von Dingen oder dass Musik auch die Kraft, also von halt irgendwie Gemeinschaft hat und dass sie auch verschiedene Themen, Gesellschaftsthemen auch anspricht, dass es auch um, ja, nicht nur um den Mikrokosmos geht, sondern auch um den Makrokosmos von wie leben wir miteinander, was ist uns wichtig im Leben, welche Rolle spielt Technologie in der Kunst, aber natürlich auch in unserem Alltag oder ja, auch Politik und Umwelt und so weiter. Deswegen, wir sind immer nicht so ein Fan davon, jetzt irgendwie so ein Motto daraus zu machen. Aber es war für uns dieser Film The Powers of Ten von Ray und Charles Eames war für uns eigentlich eine schöne Zusammenfassung von dem, was dieses Gefühl beschreibt, wenn man jetzt so 10 Jahre zurückblickt. Gleichzeitig ist es ja nicht nur ein Rückblick, sondern wir sind ja auch im Jetzt und es geht darum, auch aktuelle Ansätze von transdisziplinärer, ja, Kunst und Musik, dem das sichtbar zu machen, dem eine Plattform zu geben. Und da, genau, gibt es einfach diese verschiedenen so Sachen, die gerade wichtig sind, die für uns früher wichtig waren und wie das alles so zusammenfließt.
1: In diesen 10 Jahren ist ja wahrscheinlich auch ein riesiges Netzwerk aus Bekanntschaften und Verbindungslinien bei euch zustande gekommen, genau. Das dann auch eine Rolle spielt. Wie kuratiert ihr das dann so? Ihr, ja, sitzt im Team zusammen und überlegt euch, das und das hätte ich ganz gerne, das und das Thema bietet sich an.
0: Genau, also das macht es dann halt vielleicht ein bisschen konkreter, als wie ich das eben irgendwie formuliert habe, weil im Hintergrund, das bekommt man jetzt vielleicht nicht so mit, aber da sind natürlich ganz viele Kooperationen, die über die Jahre gewachsen sind, mit anderen Festivals, auch in Europa verteilt, mit anderen, auch verschiedenen Labels oder ja auch Netzwerken, die sich für Experimentalmusik und Klangkunst einsetzen. Und natürlich ist unser Programm so halt über die Jahre auch immer in Bewegung mit, was so auch im europäischen Kontext da passiert, bewegt. Aber wir haben halt eigentlich immer versucht, den Bogen zu schlagen zwischen, wie sich das in Leipzig weiterentwickelt, wie sich das in Deutschland weiterentwickelt, aber auch in einem europäischen Kontext. Und letztendlich ist das Resultat von unserem Programm schon ein kuratiertes Programm. Also das sind zwar alles viele Sachen, die Inspirationen, die wir bekommen, die aus Kooperationen entstehen, aber am Ende machen wir uns schon sehr viele Gedanken dazu, wie die Künstlerinnen miteinander im Programm so verbunden werden. Und genau, deswegen haben wir eigentlich immer so einen Pool an Ideen. Und jeder einzelne Tag oder jedes einzelne Format ist natürlich auch so ein bisschen abgestimmt an die, an irgendwie die Atmosphäre vor Ort und an dem, was irgendwie, ja, auch gut miteinander passt. Also von daher ist es so eine Mischung aus schon Sachen, die sich für uns, die wir mögen, aber die auch in dem Kontext spezifisch auch sich unserer Meinung nach gut entfalten können. Und genau, und dieser Netzwerkcharakter spielt natürlich auch eine große Rolle.
1: Ja, gehen wir vielleicht mal ein bisschen genauer rein jetzt. Wie geht's denn los am Donnerstag oder was steht so am Anfang des Festivals?
0: Also, am Donnerstag fangen wir an mit einer Performance von Shannon Soundquist, wo du ja eben schon, wenn ich
1: haben wir schon gehört, The Narcissist von Shannon Soundquist.
0: Schon was von ihr gehört haben. Genau, als Performance. Und gleichzeitig ist es die auch die Festivaleröffnung. Das heißt, wir freuen uns über jeden, der kommt. Es ist kostenfrei. Und dort im Kunstraum Ortloff, in der Nähe von der Angerbrücke, ist auch die Installation von Amos Pellet, die dann ab 19 Uhr auch begehbar ist und die auch bis Sonntag dann auch jeden Tag offen sein wird. Und genau, die eröffnet dann auch am Donnerstag. Und es gibt noch ein DJ-Set von Max Marur, auch aus Leipzig. Genau, und natürlich so den Fokus des Abends bildet natürlich die Eröffnung von der Installation von Amos Pellet. Das ist ein Künstler, der in den Niederlanden lebt und die Inspiration heißt Operation Theater. Und da geht es auch darum, also Amos arbeitet viel mit dem Atem, aber auch mit einem Atem, der halt technisch erzeugt wird. Und dann gibt es halt so ich würde jetzt nicht alles erzählen, aber es gibt halt so eine Art, wie so eine große Maschine, die eigentlich so verschiedene Lungen speist mit Atem. Und das erzeugt natürlich auch Sound. Und es geht bei ihm oft um dieses Zusammenspiel von so Körperlichkeiten, von Technologie und so zwischen dieser Grenzziehung von was ist menschlich und was ist nicht menschlich und so weiter. Und es ist aber halt genau eine Klanginstallation.
1: Du hast jetzt schon einen der Orte genannt, das Ortloff, und das ist ja auch immer so ein bisschen was Besonderes, die verschiedenen Orte. Das Zentrum ist immer so ein bisschen das Westflügel, glaube ich, oft, und dann das Radio hat meistens noch ein eigenes Zentrum. Wie ist das dieses Jahr so angeordnet?
0: Genau, also Donnerstag sind wir im Kunstraum Ortloff. Am Freitag eröffnet um 12 Uhr das Radiolab im Loro-Kino. Und da ist die Besonderheit in diesem Jahr, dass das sowohl über Sphere Radio, aber auch andere Radiosender übertragen wird, als auch, dass man vor Ort hinkommen kann und auch kostenfrei einfach bei Konzerten, die dort stattfinden, bei Gesprächen und so weiter, auch einfach zuhören kann und dran teilnehmen kann. Genau. Und das ist sozusagen das Radiolab im Loro-Kino, was jeweils Freitag, Samstag, Sonntag 12 bis 17 Uhr stattfindet. Und dann sind wir auch Freitag, Samstag, Sonntag immer abends im Westflügel mit Konzerten und auch DJ-Sets. Das ist im Grunde, der Westflügel ist so ein bisschen auch unser, ein bisschen so kann man sagen, Festival zu Hause seit 2018. Es gibt aber auch ein Programm in der Spelunke in der Samstagnacht und auch am Sonntag tagsüber. Und es gibt auch noch eine andere Installation, die aktiviert wird auf der Wiese vor dem Loro-Kino. Das heißt, ja, wir haben ein vielfältiges Programm. Ich denke, wir werden es jetzt nicht schaffen, durch das ganze Programm durchzugehen, aber man kann halt auf unserer Website www.synapse.net, also synapse.net, kann man das ganze Programm sich anschauen. Und ja, aber soweit erstmal so ein kleiner Überblick über die verschiedenen Spielstätten und jetzt so ein kleiner Umriss.
1: Genau. Ja, wir werden auf jeden Fall auch noch mehr Musik hören. Ja. Vielleicht auch nochmal, das Radio hat ja sogar so eine Art eigenes kuratiertes Programm. Das läuft richtig. Das nochmal so ein bisschen separat auch. Das ist ja nochmal ein ganz getrenntes eigenes Mini-Festival sozusagen.
0: Genau, also es gehört genauso zum Synapse-Festival wie alles andere auch. Und aber es ist natürlich insofern besonders, weil es halt nochmal diesen Radioraum aufmacht. Und wir hatten auch einen Open Call vor einigen Wochen ausgeschrieben, wo wir echt sehr, sehr viele Rückmeldungen, also über 100 Rückmeldungen auch bekommen haben, wovon jetzt auch einige dann das Radioprogramm prägen. Das haben natürlich jetzt nicht alle, also so viel Platz hatten wir jetzt auch gar nicht im Programm, aber genau. Und zusätzlich zu diesen Radio Beiträgen, die dann ausgestrahlt werden, gibt es halt auch Live-Konzerte, von denen ich eben kurz gesprochen habe, und halt Gespräche, die vor Ort stattfinden. Und das Radiolab macht auch, geht sozusagen auch aktiv in die anderen Formate des Festivals rein und führt auch Gespräche mit anderen Künstlerinnen, die im Rahmen des Festivals da auch teilnehmen. Deswegen, das Radiolab ist natürlich besonders, aber es ist einfach ein wichtiger Bestandteil. Genau.
1: Das war früher auch mal im Westwerk, jetzt das im Lokin, habe ich das richtig verstanden? Richtig. Wo ist das da genau? Das kann ich mir gar nicht so richtig vorstellen.
0: Also es gibt ja den Kinoraum.
1: Ja. Ah, im
0: Loro-Kino. Das ist sozusagen das einfach direkt im Kino. Also man kann sich da auch hinsetzen und dann sind dann auf der Bühne vor der Leinwand sind dann die Konzerte.
1: Ah, genau. Cool. Ja.
0: Genau. Und halt natürlich in Kombination auch mit dem, was am Samstag und Sonntag, das von Studio Onderstrom, das ist ein niederländisches Künstlerinnenkollektiv, die eine Installation, die heißt Baden, aufführen, ist das natürlich auch gut, weil man kann halt sowohl halt draußen auf der Wiese sein, als auch dann im Loro-Kino, und ich meine, alles ist halt letztendlich im Leipziger Westen, also auch fußläufig voneinander entfernt. Und das ist so ein bisschen die Idee auch des Festivals, dass wir nicht super viel Programm, was die ganze Zeit gleichzeitig stattfindet, sondern dass man es auch schaffen kann, letztendlich das meiste mitzunehmen.
2: Am Freitag startet auch das Synapsradio, auch bei Radio Blau. Was ist das Synapsradio und was ist zu hören?
0: Ja, genau, also in dem Synapsradio, das ist im Grunde das, wovon ich eben kurz gesprochen habe, also das sozusagen das Gleiche wie das Radio Lab. Also in dem Radio werden unter anderem Anna Egeter, Christoph Liedtke, Elsa Gubanova und Leon Seidel, Max Asafa, Maximilian Klaas, Nina Dalva und Nino Dalva und noch andere Künstlerinnen werden halt Live-Vorführungen machen und werden also zusätzlich zu diesen Live-Vorführungen gibt es halt die Radiobeiträge aus dem Open Call. Zählzeiten hieß der. Und genau, also eigentlich ist es beides. Live-Formate und schon fertige Hörspiele oder Künstlerinnengespräche. Genau, und so weiter. Das wird dann da stattfinden.
1: Jetzt müssen wir auch mal Musik hören und reintauchen in einen der Tage, wahrscheinlich vielleicht in den Freitag könnten wir jetzt mal reinschauen, genau was da auch Musik uns erwarten wird. Ich hatte da zum Beispiel Feu-Fou herausgesucht. Von Feu-Fou haben wir jetzt ein Demo, Thinking Who Is Gone, das heißt das.

0: Ja, das war Föfu. Die kommen, glaube ich, aus verschiedenen Orten. Wo kommen die her, Föfu?
1: Also sie wohnen vor allem in Berlin.
0: Das macht es einfacher, die kommen wahrscheinlich alle von.
1: Genau.
0: Ja, genau. Wir waren jetzt beim Freitag, haben da so einen kleinen Einblick gegeben. Wir gehen auch gleich über zum Samstag. Da sind wir auch schon den ganzen Tag über. Es kommt auch ein weiterer Konzert auch dazu, nämlich die Spelunke, glaube ich, dann, wo auch Konzerte sind. Oder ist das am Freitag auch schon?
1: Genau, am Freitag noch nicht. Also wir sind Samstagnacht sind wir in der Spelunke und Sonntag tagsüber. Aber jetzt Samstag tagsüber haben wir einen Workshop von Lorbeur, der auch im Kunstraum Ortloff stattfindet, zu DIY-Instrumentenbau. Findet man auch alle Informationen auf Deutsch und Englisch auf unserer Website. Der ist auch generationsübergreifend und auch ohne jetzt Vorerfahrungen kann man daran teilnehmen. Und außerdem sind wir dann halt auf der Wiese vom Luro-Kino mit der Installation Baden, wovon ich ihm erzählt habe, von dem niederländischen Künstlerkollektiv Studio Onderstrom.
0: Wieso heißt das Baden?
1: Man muss sich das so vorstellen, dass es wie eine, es sind wie so Klangliegen, also so für ungefähr 20 Personen, die, wo man sich über einen längeren Zeitraum so drauflegen kann. Und dann in dem Moment, wo man sich drauflegt, macht es sozusagen, machen diese Liegen bestimmte Geräusche und es gibt auch eine Klanginstallation mit so fragilen Stimmen, subtilen Resonanzen. Also es ist eigentlich eine sehr entschleunigte Klanginstallation, wo es darum geht, auch wirklich einfach zur Ruhe zu kommen und eigentlich zuhören, ja, als körperliche und kontemplative Praxis, also dass man wirklich im Liegen eigentlich ein aktives Hören in dem Zustand irgendwie reinkommen kann, aber macht es halt auch kollektiv für ungefähr 20 Personen und da kann man sich auch vorher anmelden. Das ist sozusagen das Sicherste. Da gibt es 3 verschiedene Slots, die wir auf der Website haben. Man kann natürlich auch spontan vorbeikommen, aber natürlich ist, wenn man sicher gehen will, dass man dran teilnehmen möchte, dann kann man sich vorher auch bei uns melden.
0: Man möchte ja auch einen Platz auf der Liege bekommen.
1: Genau, also einfach auf www.zielnaps.net gehen und da findet man die Informationen für die Installation Baden.
0: Ja, vielleicht können wir auch ein bisschen in den Abend hineinschauen, das sind ja wieder Konzerte und da eben auch dann zeitgleich in der Spelunke und im Westflügel oder ist das
1: gestaffelt? Das ist nacheinander.
0: Ja,
1: das ist genau das, Sinn, was ja. Ich vorhin meinte, dass ja. Wir versuchen, nicht simultan, also nicht gleichzeitig zu machen. Also wir sind im Westflügel von ab 18 Uhr, da ist Einlass und ein DJ-Set bis 19 Uhr und dann gibt es 4 Konzerte, einmal von Germán Gabriel García, einem argentinischen Trompetenspieler, der im Wechselspiel mit verstärkter Trompete und digitaler Klangbearbeitung arbeitet und ist aber auch eine audiovisuelle Performance. Danach kommt das Duo Sansage, ja, mit selbstgebauten Instrumenten, Violine, aber die arbeiten auch mit Atem und Körper. Also es gibt bestimmte Elemente, die so auch sich natürlich bei verschiedenen Formaten auch so wiederfinden. Und dann Julie Diak, wovon wir gleich etwas spielen werden, die auch viel, ja, also sie spielt hauptsächlich Flöte und Saxophon und kommt eigentlich auch eher aus einem klassischen Musikkontext, aber hat sich im Laufe ihrer Laufbahn immer mehr auch Improvisation geöffnet und ja, hat einfach sehr, sehr fragile, weitläufige Klanglandschaften, mit denen sie die Teil ihrer Musik sind. Und das Ganze mündet dann in ein etwas exzentrischeres letztes Konzert im Westflügel von Shevek Iyapu, das ist das Kunstprojekt von dem Musiker und Autor Vincent Bababoutilabu zusammen mit Jojo Schütt und dem Bassisten Tino Ribeiro und auch einem Breakdancer, Talal. Und das ist sozusagen dann der Abschluss im Westflügel. Und danach, also das ist dann so 23 Uhr und dann versuchen wir einfach, dass wir alle gemeinsam so in die Spelunke gehen, weil da gibt es dann auch nochmal DJ-Sets und 3 Konzerte, die dann natürlich ein bisschen, ja, noch mehr exzentrischer sind. So experimental Trip-Hop, teilweise ziemlich verrückte Spoken-Word-Sachen, teilweise tanzbar, manchmal auch skurril und Genau, am Ende spielt Pupun, die auch viel so mit so Found Objects arbeitet und aber selber auch Found Objects und Electronics. Und das ist dann schon, ja, halt auch schon so Nachtprogramm, aber halt alles halt irgendwie self-made. Also jetzt nicht nur DJ-Set, also wir haben natürlich auch einige DJ-Sets im Rahmen des Festivals, aber wir haben uns irgendwie entschieden, das Nachtprogramm auch vor allem mit Live-Konzerten zu kuratieren.
0: Genau. Das passt ja auch ganz gut in die Spelunke rein.
1: Ja.
0: Das ist ja auch schon ein klassischer Ort inzwischen.
1: Ja.
0: Wir wollten mal reinhören in Julie Deek und sie spielt ja im Westflügel dann noch am Samstag. Hören wir mal rein in das Stück Brisk von ihr.

0: Solidik, ja, sehr schön. Wie macht ihr das gleichzeitig? Flöte und singen? Aber das geht.
1: Ja, das kann man dann hören am Samstag. Ja. Aber es ist alles sozusagen gleichzeitig.
0: Hat mir auf jeden Fall sehr gut gefallen. Und
2: wie geht's weiter?
1: Also am Sonntag sind wir im Radio Lab, wo wir eben drüber gesprochen haben, wieder ab 12 Uhr. Und dann gibt es in der Spelunke Tageskonzerte. Also wir sind ja vorher in der Nacht auch in der Spelunke und dann ab 14 Uhr geht's tagsüber weiter, hoffentlich draußen. Hoffentlich haben wir Glück mit dem Wetter, das ist gerade ein bisschen wackelig. Wenn das Wetter nicht so gut ist, dann können wir auch in der Spelunke drin die Konzerte machen. Und da, genau, die Konzerte sind auch kostenfrei zugänglich am Sonntag. Da gibt es 3 Konzerte, einmal von Teig, einem Duo aus Leipzig, die so mit kleinen Objekten, gesampelten Field Recordings und so Drone-experimentellen Sounds arbeiten. Und danach spielt Radio Hito, die mit Stimme und präparierten Instrumenten und vor allem im elektronischen Keyboard, wo sie so alte Casio, so Casio-Samples, die ziemlich gut klingen, damit arbeitet. Und genau, das ist irgendwie eine sehr, ja, ihre Musik hat sehr viel Klarheit, sehr viel, sehr intensiv, also aber gleichzeitig auch still und hat ja auch ziemlich viel Tiefe. Also es ist eher ein ruhiges Konzert. Und zum Abschluss spielt Taruk mit einer Verbindung aus organischen und elektronischen Percussion und analogen Synthesizern, aber auch mit Gesang. Und das ist so, ja, so zwischen meditativ, rhythmisch und aber auch teilweise ja irgendwie entrückenden Klängen. Und genau, wenn wir da, das geht so von 14 bis 17 Uhr in der Spelunke. Zeitgleich gibt es auch nochmal die Klanginstallation von Studio Onostrom, von der ich erzählt habe, auf der Wiese vom Lurukino. Und dann gehen wir um 18 Uhr wieder in den Westflügel am Sonntag. Und da sind dann die letzten 3 Konzerte des Festivals. Und genau, von Hedong Lee und Yidan Kim, die ja eigentlich eine Art olfaktorische Klangperformance machen. Also so, da kommen halt Klang, Performance und Duftkompositionen, zeitgenössische Zeremonien, teilweise, ja, die überführt sind aus ostasiatischen Traditionen, aber ja, auch mit einfach einem zeitgenössischen Ansatz. Danach kommt, also so zwischen Noise und ja, weiß nicht, manchmal auch ein bisschen schwer, das alles so gut zu beschreiben in Worte. Aber ja, ist auf jeden Fall sehr spannend. Und dann im Anschluss spielt Takako Minikawa, die mit Stimme, Synthesizern und fragilen Objektinstrumenten arbeitet, also auch sowas wie Klangzylinder oder so Miniaturrekorder. Und ist so zwischen eigentlich Pop, Improvisation und experimenteller Musik. Und das letzte Konzert ist von dem Duo ROL von Bea Alvarez und Chico Ribas. Genau, die spielen Viola, Synthesizer, benutzen aber auch ihre Stimme und das ist so, ja, sie beschreiben es selbst auch als so Ambient-Kompositionen, die viel Verletzlichkeit und Transformation in sich tragen. Und gleichzeitig gibt es zwischen den Konzerten und vor den Konzerten, wie an allen Tagen, ein DJ-Set. Das habe ich jetzt, glaube ich, noch gar nicht gesagt. Also ich glaube, am Donnerstag habe ich gesagt, ist Max Maru. Am Freitag ist es Captain of None, die im Westflügel spielt. Am Samstag ist es Malu, die im Westflügel DJ-Set macht. Und am Sonntag ist es Albina, auch aus Leipzig, eine DJ. Und genau, und zu den Konzerten im Westflügel gibt es online auch noch Tickets bei uns zu kaufen. Und das restliche Programm ist, das Tagesprogramm ist kostenfrei. Jetzt für die Nachtveranstaltung in der Spelunke am Samstag gibt es Tickets an der Abendkasse. Genau, auf unserer Website, dann findet man die Tickets für den Vorverkauf beim Westflügel, also www.synapse.net, und dann, genau, könnt ihr das da, dann könnt ihr euch da die Tickets besorgen, genau.
0: Der Westflügel, der wird ja auch gerade gebaut, ist das alles so barrierefrei oder Gibt es da noch Besonderheiten?
1: Also, das ist eine gute Frage. Also, der Westflügel versucht, so barrierefrei wie möglich zu sein. Also, es gibt eine, also sozusagen an sich ist die Spielstätte, so wie die letzten Jahre auch, einfach normal zugänglich. Aber es gibt natürlich einfach jetzt für Menschen im Rollstuhl gibt es natürlich Hürden. Aber es gibt auch eine, so eine spezielle Vorrichtung, so eine Bühne, die man hochheben kann, sodass Menschen im Rollstuhl auch da Zugang finden. Und dann gibt es Aufzüge. Also, wir haben selber am Freitag auch Pasilis so ein Duo aus Frankreich, wo ein Künstler selbst auch im Rollstuhl ist. Das heißt, da müssen wir sowieso, sind wir sowieso auch hoffen, dass das auch gut geht, weil das natürlich im Westflügel schon noch es geht, aber es ist jetzt nicht hundertprozentig barrierefrei.
0: Am Sonntag hatte mich Takako Minekawa ziemlich fasziniert. Das ist ja auch schon eine Künstlerin, die schon länger unterwegs ist, glaube ich.
1: Ja, können wir gerne machen. Also,
0: dann hören wir nochmal in Our Class in the Dunes rein von Takako Minekawa.

0: Ja, das war jetzt ein kleiner geraffter Überblick über so ein gesamtes Programm, was natürlich sehr viel ist. Und ihr könnt das aber auch selber näher nochmal unter die Lupe nehmen, unter synapse.net, glaube ich.
1: Genau.
0: Das ist das gesamte Programm dieses Jahres abgebildet. Und ihr könnt auch klicken auf verschiedene Künstler, KünstlerInnen dann und.
1: Genau. Also ich buchstabiere es nochmal. Also seanaps.net, um sicher zu gehen.
0: Und wir haben vielleicht jetzt am Abschluss können wir noch ja, einen kleinen Anspieltipp. Was hättest du noch so als Tipp, was man noch, Dumama zum Beispiel, könnte man noch was von.
1: Ja, wir können gerne was von Dumama noch
0: dann machen. Ja. Wann spielen die nochmal? Das habe ich schon wieder jetzt vergessen. Wann sind die? Auch am Sonntag?
1: Die oder? Dumama spielt am Freitag.
0: Am Freitag, okay.
1: Genau.
0: Dann hören wir jetzt nochmal ein Stück von Dumama. Ich bedanke mich sehr bei Jonas, der hier direkt vom Bahnhof her geeilt ist und ja auch für diesen kleinen Einblick in das Synapse Festival, wie jedes Jahr bei Radio Plau auch. Und ihr könnt auch Radio, das Synapse Festival auch im Radio bei Radio Plau natürlich hören. Dann ab Freitag geht es um 13 bis 16 Uhr los. Bei Radio Plau können wir es leider nur 3 Stunden am Tag hören, aber bei Sphere Radio ist auch die ganze Zeit zu hören. Und
1: genau.
0: Auch natürlich über die synapse.net-Seite ist auch zu hören.
1: Genau,
0: das
1: richtig.
0: Lohnt sich auch sehr. Das Radioprogramm ist auch sehr interessant kuratiert und sehr interessante Dinge. Genau, Dumama, von der hören wir das Stück No Abiding City. Kannst du dazu noch was kurz, was ist das?
1: Genau, also das ist das die Single von dem neuen Album von Dumama. Und genau, und sie spielt selber mit, also arbeitet mit Stimme und Live-Loops und einem Instrument, das heißt Uhadi, das ist so ein Saiteninstrument. Und es gibt aber auch Field-Recordings und Dumama spielt zusammen mit dem Schlagzeuger und Komponisten Lucas Akintaya und dem Pianisten und Produzenten Abbasé. Genau, und das ist so eigentlich so zeitgenössische, experimentelle Musik. Es hat ein bisschen Anleihen auch von Jazz zum Teil. Und genau, aber macht ganz viele, sehr viele Referenzen zu verschiedenen, ja auch zu Performance-Kultur aus Südafrika und so weiter. Also da ist sehr viel verschiedene Ebenen drin. Und das ist jetzt die eine Single von ihrem neuen Album, was sie vielleicht auch beim Synapse spielen werden.
0: Und das klingt so.

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1: Ihr hört das Synapse Radio Lab, ein Radio, das zum Synapse Festival stattfindet und KünstlerInnen einlädt zu lesen, zu performen, Konzerte zu geben und aber auch ein Diskursraum ist für das Nachdenken über das Medium Klang, das Medium Radio, und genau das machen gerade und haben gemacht in den letzten Jahren zwei KünstlerInnen, die hier in Leipzig an der HGB ihren Abschluss gemacht haben, jetzt in Wien sich gerade befinden, Elsa Gubanova und Leon Seidel, die eigentlich aus der Fotografie sozusagen kommen, sich anlässlich des Krieges Russlands gegen die Ukraine angefangen haben, nochmal sehr eingehend mit Klang zu beschäftigen, nämlich mit der akustischen Dimension von Kriegen. Also wie what kind of sounds can we connect to war? Und was hat das eigentlich für eine Bedeutung? Oder welche Bedeutungsräume macht das auf? Und die zwei haben für das Synapse Radio Lab einen akustischen Essay gemacht. A Bellyphonic Archive heißt der. Und den werden wir gleich hören. Und davor aber ein Gespräch, was ich mit Elsa und Leon vor ein paar Tagen geführt habe. Und wir hören jetzt das Gespräch und den Essay im Anschluss in der nächsten Stunde hier auf Synapse Radio Lab, auf Sphere Radio und jetzt auch auf Radio T. Elsa und Leon, ich freue mich sehr, dass wir heute aus verschiedenen Orten uns zusammenfinden können, in dem Fall im World Wide Web, im Internet. Wie geht's euch denn? Wo telefoniert ihr denn gerade her? Wo seid ihr denn gerade?
2: Ja, hallo. Schön, dass wir hier im Web alle zusammen sind. Ich sehe euch leider nicht. Und ich spreche mit euch aus Odessa. Ich bin gerade in der Ukraine und produziere meinen Film. Genau, damit bin ich jetzt beschäftigt.
3: Hi, danke für die Einladung. Ich bin gerade in Wien, wo ich seit April schon bin, aber bald wieder in Leipzig.
1: Elsa, weil du ja auch aus Odessa kommst und gerade in Odessa bist und es in den letzten Tagen, zumindest das kam hier bei mir medial an, sicherlich nicht nur in Odessa, aber eben auch dort wieder erneut Russland sozusagen die Stadt angegriffen hat oder relativ vehement angegriffen hat. Die Frage, wie erlebst du die Stadt gerade? Wie ist es gerade für dich, dort zu sein?
2: Ja, also das ist immer so eine komplizierte Frage für mich, weil ich eigentlich immer sehr schön finde, hier zu sein. Und es ist dann so komisch zu sagen, ja, ich finde es schön. Gestern war ich sehr traurig, weil gestern war so der erste Herbsttag, dass es schon so ein bisschen geregnet hat und das Himmel ist grau und so, und ich bin spazieren gegangen und es hat mich irgendwie wahnsinnig traurig gemacht zu sehen, wie die Stadt einfach so auseinanderfällt, aber gleichzeitig habe ich so eine tender Love zu allen diesen Strukturen und Fakturen und ja, ist so ein trauriges Gefühl irgendwie. Wegen den Angriffen, ja, die sind stark. Gestern hat so ungefähr 200 Meter von uns ein Haus angeschlagen, von einer Drohne. Das war ziemlich unangenehm und am Abend haben wir gesehen, dass eine Rakete auf Odessa irgendwie, also fliegen, die hat das vor, da zu fliegen. Und wir haben uns so voll gemütlich in den Flur gesetzt, alles vorbereitet, Kissen, Decke, ein Buch, so Gläser. Ich habe alle meine Festplatten neben mir gelegt, weil ich dachte, okay, was ist am wichtigsten? Nicht mein Pass, meine Festplatten. Und Genau, und dann nach 15 Minuten war es over. Und das ist dann auch so ein komisches Gefühl, wenn man sich irgendwie vorbereitet und dann passiert nichts, dann war Sirene vorbei, ist natürlich gut, aber ja, wir sind dann noch im Flur geblieben, haben da einfach gechillt, fanden das irgendwie gemütlich da. Ja, das ist irgendwie so, dass die Stadt ist voll mit Leben und alle diese Gefühle und Ereignisse existieren in so einer Gleichzeitigkeit auch.
1: Ja, ihr arbeitet ja schon, habt ihr mir erzählt, seit mindestens 2022 zusammen und wechselt sozusagen auch einzeln oder zusammen zwischen den Welten. Also mit zwischen den Welten meine ich zwischen Orten in der Ukraine und wahlweise Leipzig oder Wien, hier, wo es eben keinen Krieg gibt und das medial vielleicht auch nur noch jetzt über die Jahre, also schon noch darüber berichtet wird, aber nicht mehr natürlich in dieser Vehemenz oder in dieser Urgency, in der es vielleicht eben 2022 der Fall war. Und ihr habt in Reaktion auf diesen Angriffskrieg Russlands gegen die Ukraine auch 2022 ein KünstlerInnen-Kollektiv gegründet, das, jetzt müsst ihr mich berichtigen wegen der Aussprache, Ustov Collective. Könnt ihr beschreiben, was diese Arbeit des Kollektivs ausmacht und genau, was eben da auch die euer Antrieb war, das Kollektiv zu gründen?
3: Also das Kollektiv existiert ja nicht mehr so direkt, aber damals war das eigentlich wirklich so eine Reaktion in dem Sinne, dass wir uns halt gefragt haben in so einer Situation, was macht man eigentlich als kunstschaffende Person, wenn man damit umgehen muss. Und man fühlt sich natürlich auch ein bisschen hilflos mit den Mitteln, die man hat, zumindest erstmal. Und wir haben eigentlich angefangen, dass wir nach einer Möglichkeit gesucht haben, so eine Plattform zu bieten, also halt vor allem für Kunstschaffende aus der Ukraine irgendwie auszustellen, aber halt auch an finanzielle Mittel zu kommen. Und das war am Anfang wirklich so eine Reaktion, wie dass wir zum Beispiel mit Fotografinnen und Fotografen aus der Ukraine gearbeitet haben und so Prints verkauft haben und denen halt, um denen Geld zu schicken. Und weiß nicht, wir haben Panel-Discussions organisiert, an der HGW auch dazu und haben Leute eingeladen. Also das war irgendwie so eine Vermittlungsarbeit, aber auch so Support-Plattform am Anfang, und dann ist halt über Zeit relativ schnell so eine Praxis entstanden, die eigentlich so kuratorisch geworden ist, ohne dass wir jetzt so viel darüber nachgedacht haben, sondern es ging eigentlich eher darum, halt anderen eine Möglichkeit zu bieten, auszustellen zum Beispiel und irgendwie auch halt zu vermitteln. Und das war der Grundgedanke von dem Kollektiv ganz am Anfang.
2: Für mich persönlich war es sehr stark mit so einem Gefühl von eigener Sprachlosigkeit verbunden, und 2022 wusste ich nicht, ob ich überhaupt irgendwann noch mal nach Hause kommen kann. Und ehrlich gesagt, diese Fragestellung hat sich auch nicht so wahnsinnig verändert. Ich frage mich das jedes Mal, wenn ich hier bin, ob ich nächstes Mal noch kommen kann. Und irgendwie diese Akt von Unterstützung und wie Leon das schon beschrieben hat, diese Plattform schaffen, weil wir mussten nicht fliehen, wir waren schon vor Ort, und dann, ja, das hat sich ganz natürlich angefühlt, dann erstmal wie so eine Brücke zu sein, weil ich mich auch eigentlich nicht in der Lage gefühlt habe, irgendwas in dem Moment als Künstlerin zu produzieren, weil ich nicht vor Ort war. Genau, und so ist die kuratorische Praxis auch so eine sehr natürliches Teil von unserer künstlerischen Praxis geworden, so total ungewohnt eigentlich.
1: Und ist es dann auch so, dass aus dieser kuratorischen Praxis heraus oder aus dem Arbeiten in dem Kollektiv oder mit dem Kollektiv ihr auch verschiedene Open Calls ausgerufen habt nach Sounds, die mit dem Krieg in Verbindung stehen, und daraus so langsam ein Archiv, ein Audioarchiv gewachsen ist, mit dem ihr euch jetzt auseinandersetzt? Oder wie kommt es sozusagen zu diesem Bellyphonic Archive, aus dem wir gleich auch hören werden?
3: Ja, also es ging relativ schnell so, dass wir irgendwie diesem so medialen Überangebot von Bildern von dem Krieg irgendwie was so nicht unbedingt entgegensetzen wollten, aber das halt, man merkt relativ schnell, wie wenig solche Bilder eigentlich leider auch können. Und das war jetzt keine strategische Entscheidung in dem Sinne, irgendwie jetzt mit Sound zu arbeiten. Also ich zum Beispiel komme eher aus dem Soundbereich, aber das war irgendwie so einer der ersten Einfälle, die wir hatten, was wir sonst halt machen können, ist halt stattdessen mit Sound zu arbeiten. Und dann haben wir halt über das Kollektiv diese Open Calls gemacht für Sound. Und ganz am Anfang war das ja wirklich so, es war nicht mal der Gedanke, jetzt so ein Archiv anzulegen, sondern halt wirklich eine Soundinstallation zu machen, wo wir auch relativ kompositorisch mit dem Material umgegangen sind. Aber das ist dann so über Zeit, irgendwie merkt man, wie relevant halt die klangliche Ebene von einem Krieg irgendwie ist, wie wichtig, also vor allem, wenn man selbst halt da ist, versteht man irgendwie, dass das wirklich so eine Sprache ist, die zum Überleben notwendig ist, dass sich die Arbeit halt über Jahre vertieft hat, halt auch in Recherche. Und jetzt Ende haben wir gemerkt, so ja, eigentlich haben wir halt so ein, naja, noch nicht öffentlich zugängliches Archiv, aber es ist ein Archiv geworden, was halt auch über die Zeit hinweg jetzt erzählen kann und was man untersuchen kann. Und genau, das ist jetzt auch das, was in dem Hörstück eigentlich so passiert, so dieser erste, so eigentlich quasi so ein bisschen ein Schritt zurück auch, so diese Arbeit mal versuchen, so neu zu denken oder so zu beobachten, was wir da eigentlich gemacht haben, weil man irgendwie in der Situation auch teilweise, also mir ging es vor allem so die ersten 2 Jahre, so 2022 bis 2024, so dass ich das Gefühl habe, ich kann eigentlich gar nicht über meine Arbeit nachdenken, sondern ich mache die eigentlich einfach, weil sich das immer so, es war immer so, es kommt immer aus so einer Reaktion heraus. Weil die Zeit auch so anders läuft in so einem Kriegskontext. Man muss irgendwie so schneller agieren und irgendwie teilweise weniger nachdenken und mehr machen, wenn man auch vermitteln will und sozusagen, klingt so komisch eigentlich in der Kunst, aber so auch so sozusagen effektiv sein, wenn man Leute unterstützen will zum Beispiel.
2: Ja, ich habe auch noch so eine Beobachtung, weil ich finde, das ist schon, also die Arbeit jetzt an dem Audio-Essay war wie so eine kleine Retrospektive. Und wir saßen halt zusammen und haben uns all die Aufnahmen dann gehört, vor allem aus dem ersten Open Call. Und wir waren beide dann so zerstört danach, weil, also ich habe verstanden, dass die für mich eigentlich so ein Container ist für die Erinnerung über diese Zeit, die Aufnahmen, die wir zugeschickt bekommen, weil ich zu dem Moment nicht vor Ort war und dann, also die Erinnerung an diese Zeit ist irgendwie in diesen Aufnahmen, die aber gar nicht mir gehören oder nicht Momente meines Lebens waren, sondern von Leben von anderen Leuten. Und ich glaube, das, was ich total schön an der Arbeit finde, ist, dass die, ich weiß nicht mal, ob es unsere Arbeit ist, ob man die so überhaupt benennen kann, weil diese Audioaufnahmen gehören unterschiedlichen Leuten und dann gibt es noch 2 von unseren Kolleginnen, mit denen wir in Austausch stehen und so weiter. Und das ist, ja, das ist dann so eine Frage, wie man so eine Arbeit vermittelt oder wie man über die spricht und sie zeigt. Und manchmal funktioniert es einfach nicht in so Ausstellungsräumen. Deswegen finde ich das total schön, dass es jetzt im Radio stattfindet, weil es auf jeden Fall so etwas Neues ist, was mit dieser Arbeit passiert.
1: Ja, vielleicht könnt ihr ja noch mal was auch sagen zu dem, was man eigentlich dann hört in dem Essay. Also es gibt die Aufnahmen aus den Open Calls, was sind das eigentlich für, also wer hat da eigentlich eingereicht? Und was wollt ihr vielleicht noch sagen zu dem Material, aus dem der Essay besteht?
3: Es sind natürlich total unterschiedliche Quellen, also natürlich waren auch Leute, die wir kennen dabei, aber auch unglaublich viele Leute, die wir nicht gekannt haben. Ich habe auch in Erinnerung, dass also gerade in den ersten 2 Jahren halt diese Open Call so eine unglaubliche Reichweite irgendwie erzeugt hat, was mich total überrascht hat. Und was ich damals ja auch total spannend fand, weil, naja, man sieht halt in der Metadata sozusagen von diesen Files auch, dass sehr viele halt nicht die wurden nicht vorher aufgenommen, sondern halt, oder die wurden schon vorher aufgenommen, also nicht explizit jetzt für den Open Call, sondern so Leute haben angefangen, Sounds tatsächlich so zu recorden, was ich voll spannend fand, dass dieses Medium automatisch so eine Relevanz bekommen hat. Ich weiß nicht, die Bandbreite an unterschiedlichen Aufnahmen von, weil ich meine, man würde jetzt erwarten, okay, man hört unglaublich oft Explosionen und Sirenen und das war natürlich dabei, aber genauso viele Aufnahmen von Gesprächen, Gebeten, Gesänge, Naturaufnahmen, die Soundscape von einer Stadt und so weiter. Und das, weil es so über die Zeit, wenn man sich das Archiv so anguckt, interessant, dass so eigentlich dieses Archiv auch halt überrascht. Also ich glaube, wenn eine Person jetzt, die gar keine Kriegserfahrung hat, das anguckt, würde man gar nicht unbedingt immer denken, dass das sozusagen aus diesem Kontext kommt.
1: Elsa, du hattest vorhin auch gesagt, dass ihr auch zwei KünstlerkollegInnen sozusagen auch mit in den Essay geholt habt. Wie ist euer, was sind das für Personen? Wie ist euer Verhältnis zu denen?
2: Also das sind Oleg Spudeiko und Natalka Rivko. Und Natalka kannte ich schon aus Odessa. Wir waren aber nicht so eng befreundet. Wir kannten uns einfach. Und Oleg haben wir in Köln in 2022 bei einer Ausstellung kennengelernt. Also Oleg ist Komponist und Musiker und Natalka ist Künstlerin und Kuratorin und Kunsthistorikerin und eigentlich hat uns diese Arbeit zusammengebracht, würde ich sagen, oder diese Auseinandersetzung mit Klang, weil Natalka und Oleg andere Sachen gemacht haben. Oleg hat zum Beispiel den Album Kiev Eternal rausgebracht, wo er mit seinen Field Recordings gearbeitet hat. Und Natalka hat ein anderes großes Projekt gemacht mit Streamboxen, wo ich weiß nicht mehr, wie viele Künstlerinnen Streamboxen bekommen haben und dann aus unterschiedlichen Orten aus der Ukraine online gestreamt haben. Und Natalka haben wir einfach zufällig in einem Zug getroffen auf dem Weg nach Kiew. Und dann kam dieses Gespräch und irgendwie hat es dann zu der Veranstaltung in Bonn geführt. Das war eine Diskussion im 2023, glaube ich, wo wir über diese unterschiedlichen Approaches gesprochen haben, wie man mit Sound im Krieg umgeht und was ist das überhaupt für ein Klang. Und dann haben wir auch bei dem Talk gemerkt, dass es total kompliziert ist, das zu vermitteln, wenn Leute diese Erfahrungen nicht teilen. Und ich bin gespannt, wie das jetzt mit dem Essay für das Radio wird. Leon hat ja noch so ein Interview-Reihe gemacht. Vielleicht kannst du noch ein bisschen darüber erzählen, weil du hast ja Natalka interviewt und
3: ich war 2023 im Rahmen von einer Residency in Kiew und wollte so anknüpfen auch an diese Soundinstallation und dachte mir, wenn ich so lange da bin, wollte ich eigentlich selbst mit Sound arbeiten. Dann dachte ich mir, das ist irgendwie auch so eine komische Perspektive, so eine so, temporäre Besucher dort zu sein und dann irgendwie so die Behauptung aufstellen, man könnte viel über Sound erzählen, weil das ja auch eine Erfahrung über Zeit ist. Und dann habe ich angefangen, also vor allem KünstlerInnen und Kulturschaffende aus Kiew und Odessa zur Klangerfahrung zu befragen und ich habe so ein Questionnaire entwickelt, das eigentlich auf Basis von so Arbeit aus der Vergangenheit zu Sound im Kontext von Krieg so zusammengekommen ist. Also vor allem, ich habe ein Buch gelesen, bei dem es viel um die Klanglandschaften in Polen im Zweiten Weltkrieg ging, wo man ja aber gar keine Grundlage von irgendwie Aufnahmen, also Audioaufnahmen hatte, sondern vor allem halt Diaries. Und es fand ich irgendwie spannend, so dieser Approach, so die Klangbeschreibung als Grundlage für die Untersuchung von Sound und nicht der Sound an sich. Ja, und wir haben im Endeffekt diese ganzen, es sind wirklich Fragmente, also ich habe die Interviews habe ich ja aufgezeichnet, mit gefilmt. Und ich habe Audioausschnitte aus diesen Interviews genommen. Wir haben aber auch dann Nazarka und Oleg halt gebeten, sozusagen ihren Gedanken jetzt zurückblickend, weil sich das auch immer wieder ändert, so Perspektiven zu dieser Arbeit mit Sound nochmal so aufzunehmen. Und die haben uns wirklich einfach Sprachnachrichten dazu geschickt. Und genau, und sonst hört man Aufnahmen aus unserem Archiv sozusagen.
1: Ihr habt ja schon gesagt, ihr habt schon mehrmals mit dem Material gearbeitet. Jetzt gibt es sozusagen so eine reflektierende Perspektive auch nochmal über diese Radioarbeit. Wollt ihr vielleicht noch, bevor wir das Ganze hören, was ankündigen? Gibt es eine andere Art von Beschäftigung, die ihr nochmal hier in den Raum bringen wollt oder für die ihr einladen wollt?
2: Ich wollte vielleicht nochmal nochmal zum Sound was sagen.
1: Ja.
2: Weil, also ich habe das Gefühl, dass man stellt sich auch hier immer wieder diese Frage, so war es laut? Also man fragt einfach Leute, ja, war es laut bei dir? Und dann sagt man, nee, war nicht so laut. Also das Klang ist halt so crucial irgendwie in diesem Kontext. Und also ich laufe auf der Straße und dann höre ich, wie Leute halt besprechen irgendwie, wie laut das war

0: zu verarbeiten. Also eigentlich ist es einfach der Fakt, dass Trauma nur durch so Narration aufhört, so weh zu tun oder so präsent zu sein. Und ja, was ich noch gerne ankündigen würde, du hast es schon angesprochen am Anfang, dass genau, man kriegt es irgendwie medial, aber das ist nicht mehr so urgent wie in 2022. Und ich glaube, ich würde gerne betonen, dass es wieder sehr urgent geworden ist, weil die kritische Infrastruktur in einem sehr schlechten Zustand ist. Und Winter wird hart, es wird kalt und sehr dunkel. Weil ich glaube, also ich glaube nicht, sondern es werden auf jeden Fall weitere Angriffe auf kritische Infrastruktur stattfinden von der russischen Seite. Deswegen würde ich gerne sagen, dass wenn jemand irgendwie Möglichkeit hat, über solche Dinge nachzudenken, wie man eine Residency für Leute von hier machen könnte oder irgendwie in eigene Gemeinschaft ja, einen Weg finden kann, jemanden zu supporten, einfach diesen Winter zu überleben. Weil wenn es minus 10 ist und du keinen Strom hast und kein Licht, mehrere Tage lang, kann man halt nicht mehr so viel machen. Ja, das wollte ich nochmal auf den Weg geben, dass dass es wieder vielleicht noch urgenter ist, als es in 2022 war.
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was ich eigentlich von der Musik will. Dass sie heiter und tief ist, wie ein Nachmittag im Oktober. Dass sie eigen, ausgelassen, zärtlich, ein kleines süßes Weib von Niedertracht und Anmut ist.

0: Die Leipziger Verkehrsbetriebe erneuern im Bereich der Kreuzung Jahnallee-Tschochersche Straße Gleise. Die Arbeiten dauern nach Angaben des Unternehmens bis 16. Oktober. Betroffen sind die Straßenbahnlinien 7, 8, 14 und 15 sowie die Buslinien 67 und 131. Die Straßenbahnlinie 7 und 15 werden zwischen Gördelaring und Lindenauer Markt über Westplatz und Felsenkeller umgeleitet. Die Straßenbahnlinie 8 fährt zwischen Westplatz und Lindenauer Markt auch über Felsenkeller. Die Straßenbahnlinie 14 wird zwischen Westplatz und Angerbrücke über den Waldplatz und Sportforum Süd fahren.
1: Am Samstag demonstrierten bis zu 250 Menschen im Leipziger Süden bei der ersten Leipziger Krachparade unter dem Motto »Keine Scheiße bauen« gegen Mikro-Apartments und hohe Mieten. Laut Angaben der Polizei wurden zwei Polizeibeamte währenddessen verletzt, konnten ihren Dienst aber problemlos fortsetzen. Trotzdem wird nun gegen mehrere Personen ermittelt, unter anderem wegen Sachbeschädigung, tätlichen Angriffs auf Vollstreckungsbeamte, gefährlicher Körperverletzung, Verstößen gegen das Versammlungsgesetz und besonders schwer im Fall des Landfriedensbruchs.
0: Die Rodung des Kapperwäldchens ist vom Tisch. Der Streifen des Auenwalds am Kotterweg, der den südlichen mit dem nördlichen Teil des Waldes verbindet, scheint vorerst gerettet. In den letzten Monaten hatte es starke Proteste von Umweltverbänden und aus der Bevölkerung gegen die Rodung der Fläche zugunsten eines erweiterten Trainingsgeländes von RB Leipzig gegeben. Der Ökolöwe Leipzig kritisiert die neuen Vorschläge der Stadt allerdings trotzdem, da weiterhin ein kleiner Teil des Geländes zum Verkauf angeboten werden soll.
1: Am Sonntag gab es zwei große Wahlen in Deutschland. In Berlin wurde das neue Abgeordnetenhaus gewählt und in Mecklenburg-Vorpommern waren Landtagswahlen. In Berlin gewann die Linke mit 25,7% der Zweitstimmen die Wahl und wird damit voraussichtlich die neue Oberbürgermeisterin der Stadt stellen. In Mecklenburg-Vorpommern gewann die AfD laut vorläufigen Ergebnissen 38,2% der Stimmen. Knapp dahinter liegt die SPD mit 35,5%. CDU und BSW scheiterten an der 5%-Hürde. Im neuen Landtag werden deshalb nur 4 Parteien vertreten sein: SPD, Grüne, Linke und AfD.
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0: Hola, hola. Mi no speak English, speak Spanish. Y con eso, bienvenidos en la tercera edición del programa Bocas de Brujas. Herzlich willkommen an alle Zuhörende in der dritten Sendung von Münder der Hexen. Und wir haben gerade gehört La Dame Blanche, eine kubanische Sängerin von ihrem vorletzten Album, Ella heißt das Album von 2020, und das war der Song La Americana. Und warum wir den gehört haben, das wird auch gleich klar, denn wir haben heute zwei Gäste und es dreht sich alles ein bisschen um Kuba, aber auch um Ostdeutschland. Interessante Mischung, oder? Und deswegen möchte ich euch natürlich nicht vorenthalten, wer hier schon vor mir sitzt im Studio. Ihr könnt ja schon mal kurz Hallo sagen, damit... einfach so, oder Olla oder irgendwas.
1: Hallo.
2: Olla.
0: Ja, sehr schön.

0: Okay, ich bin nicht allein. Also bei mir sind heute Juliane Richter, kommt auch aus Sachsen und lebt in Leipzig und ist Kunst- und Architekturhistorikerin. Und in Leipzig ist ihr Name auch nicht ganz unbekannt, denn sie hat sich schon beschäftigt mit Grünau zum Beispiel und dort ein ganzes Festival kuratiert, Raster Beton. Und das war schon 2000, das haben wir das letzte Mal überlegt, 2016 oder so.
1: Vor zehn Jahren.
0: War, stimmt, weil jetzt war ja das 50-jährige Jubiläum, genau. Und ihr wart zum 40-jährigen. Und dann aber habe ich mir auch noch aufgeschrieben, weil das hatte ich sogar auch mitbekommen, auch innerstädtischer Wohnungsbau, Kolonnadenviertel, war auch zum Beispiel ein Forschungsthema von dir. Also sie ist ganz bewandert, was Leipziger Architektur angeht. Und wir haben hier Nicolas Sanchez Noah, so rum, aus Havanna und seit circa einem Jahr in Leipzig. Ja. Bildender Künstler mit Schwerpunkt, so habe ich das zusammengefasst, weil es gibt so viele Sachen, die du machst und ich muss das irgendwie eingrenzen. Dann habe ich gesagt, okay, Installation, Elektronik und mediale Systeme. In den Arbeiten geht es aber auch viel eben um Interaktivität, also dass du mit elektronischen, digitalen Signalen arbeitest und sich dadurch Interaktion ermöglichen. Und inhaltlich hatten wir auch besprochen, postkoloniale Fragestellungen, generell machtkritische Fragestellungen. Genau. Und darüber sprechen wir gleich noch ausführlich, was total super ist. Und du bist heute hier, weil nach dem Kunstdiplom in Kuba du erst nach Bremen gekommen bist für einen Masterstudiengang und von dort aber irgendwie der Weg dich weitergeführt hat bis nach Leipzig, was natürlich gut ist für uns. Entonces, ¿cómo es parte del programa? También hablamos español. 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Juliane Richter, que es pues ahora tú tienes una descripción tuya en español muy breve, ¿cómo escribes tu profesión? En español.
1: Mi profesión.
0: Ajá.
1: Ok, estoy historiadora del arte.
0: Historiadora del arte, ok.
1: Sí.
0: Y Noah, otra vez, Nicolás, artista.
2: Bueno, creo que la definición más exacta sería artista visual.
0: Artista visual, ok, perfecto. Entonces, ahora ya hemos empezado. Eso también es parte del programa que cambiamos entre las lenguas porque yo hablo más o menos bien las dos y ustedes también, ¿es verdad? Entonces podemos hablar español y alemán y todos nos entendemos. Ok,
1: sí.
0: Ok, todos de acuerdo, todos de acuerdo aquí en el estudio. Bien, y pues tú trajiste una canción. Y eso también es como una canción tal vez personal que te gusta o algo. Pues cuéntanos, warum hast du diesen Song mitgebracht, Juliane? Und dann hören wir den und dann steigen wir ein ins Thema der Sendung.
1: Ja, ich habe das Lied Oye mi amor von Mana mitgebracht. Das ist irgendwie schon recht alt, das ist von Anfang der 90er Jahre und aus Mexiko. Das ist eine mexikanische Band. Und eigentlich, weil ich das auch in Kuba oft gehört habe, weil es da, glaube ich, sehr populär ist. Und so eine Begebenheit, das klingt jetzt leider ein bisschen vielleicht auch klischeehaft, also ich habe es sehr stark in Erinnerung, dass wir einmal, vorletztes Jahr war das, glaube ich, beim einem National Blackout Abagón Total unterwegs waren in Havanna nachts und dann gab es irgendwo eine Party, Generatoren betrieben in Vedado.
2: Ja.
1: Und ich war da mit Freunden und dann sind wir irgendwie da so reingestolpert. Das war halt irgendwie so eine kleine Lichtinsel und es war eine sehr gute Stimmung und wir haben viel getanzt und es gab viele, glaube ich, Oldies, die wir kannten aus Europa, aus Nordamerika, sozusagen meine Jugendlieder, aber halt auch lateinamerikanische Lieder. Und da war das Lied dabei und alle haben super mitgesungen und ich habe gedacht, so ein schönes Lied und habe es mir dann zu Hause sehr oft angehört. Ja.
0: Okay, das ist erstens eine schöne Geschichte und wahrscheinlich eine sehr, auch sehr kubanische Geschichte mit dem totalen Stromausfall. Aber ja, dazu kommen wir vielleicht auch noch. Dann hören wir jetzt Oye Mi Amor von Mana.

0: Regresamos a Leipzig, al estudio de Radio Blau. Aquí estamos, Bocas de Brujas, y aquí conmigo están Joanna y Nicolás. Ahora, todo eso se trata, ¿de qué se trata? ¿Qué es la cosa? Queremos hablar de un festival. El festival y ustedes dos y más personas son pues fundadores y curadores de este festival y se llama Glass Cuba. Y este festival va a ser en esta semana, del jueves hasta el domingo. Glass Cuba, ein Festival, das noch diese Woche stattfindet, von Donnerstag bis Sonntag. Entonces, ¿qué es la idea del festival? ¿Qué nos espera en estos cuatro días? ¿Quién quiere? Sí.
1: Genau, also Glass Cuba ist ein viertägiges Festival, wie du schon gesagt hast. Stattfindet das in der Glasfabrik, daher auch ein bisschen der Name, Glass Cuba. Und es geht eigentlich darum, einen Begegnungsraum zu schaffen für kubanische Künstlerinnen und Kulturschaffende, die in der Diaspora größtenteils leben, viele davon in Deutschland, und welchen, die hier in Leipzig vor Ort sind. Im sehr weiteren Sinne, also auf verschiedenen Ebenen, möchten wir einfach einen Ort kreieren, wo wir uns austauschen können, wo man vielleicht auch mal Spanisch spricht oder Deutsch. Und haben das ein bisschen aufgeteilt auf 4 Tage. Ja, wenn du möchtest, erzähl ich mal das ganze Programm, oder?
0: Nö, wir können diese 4 Schwerpunkte mal kurz sagen. Das ist Musik, Kunst, Urbanistik und Kulinarik, kann man das so beschreiben?
1: Ganz ja, genau.
0: Weil auch so ein Star-Koch aus Kuba kommt. Genau. Das ist natürlich auch richtig spannend. Ja. Darüber haben wir in der Vorbereitung nicht so viel geredet. Warum eigentlich? Das ist komisch.
1: Weiß ich auch nicht so richtig. Das ist aber schon ein essentieller Bestandteil. Genau, also in der Glasfabrik finden oft kulinarische Events statt. Das ist irgendwie auch Teil der DNA dort. Und insofern war das uns natürlich auch total wichtig. Und Raulito, der aus Havanna extra eingeflogen ist, wird mit einem deutschen, weiß ich gar nicht, aber Deutsch ist auf jeden Fall, ein Leipzig ansässigen Koch, sozusagen ein Kochduo machen. Und am Samstag ein wahrscheinlich großartiges Dinner für uns vorbereiten. Raulito hat in Havanna auch ein Restaurant, Grados, ne, ja, ist das, wo er so kubanische Fusion-Küche macht, er selber auch in vielen anderen Ländern, und finde ich eine sehr einzigartige Küche, und es ist wirklich ein Erlebnis, also wenn man die Gelegenheit hat, würde ich das wirklich nicht entgehen lassen. Es war so eines meiner besten kulinarischen Erlebnisse in Kuba, würde ich sagen, dort mal essen zu gehen, ja.
0: Perfekt, das war jetzt auf jeden Fall schon mal die erste Werbeeinlage für das Festival. Alle Gourmets sollten dort aufschlagen, aber das können wir gleich nochmal Tag für Tag ein bisschen durchgehen. Zunächst, du hattest das jetzt erwähnt oder auch erklärt, Glass Cuba, weil ihr in der Glasfabrik seid, das Festival, das ist in Leutsch, eine alte Fabrik, die jetzt umgenutzt wird für Kultur, hauptsächlich auch Partys oder eben auch so eher Vortragsveranstaltungen, Kunstveranstaltungen. Auf jeden Fall auch ein sehr sehenswerter Ort. 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
2: Bueno, está claro que hay un encuentro entre ser cubano o personas que también han tenido su vida en La Habana, en la capital, y en este caso con Leipzig y tal vez un poco más específico con Alemania del Este, que al menos los que ya pasan de los 30 tienen recuerdos de que en algún punto Cuba y Alemania del Este, o la RDA como la conocíamos o conocemos, en algún punto, o sea, tuvo una relación con Cuba, y sí, eso está implícito, diría yo, Y bueno, ahora digamos una situación diferente, pero sigue presente ese intercambio, ese encuentro entre cubanos, que en este caso, que ya estamos, o sea, estamos aquí residiendo en Alemania, y bueno, Alemania y alemanes en general, pero diría que un poco más enfocado en esta parte de Alemania.
0: Ok, uh-huh. Entonces sí, no es por casualidad, digamos, que están aquí y trabajan aquí, porque sí se siente como una conexión que existe entre Cuba y Alemania Oriental o Alemania del Este.
2: Sí, eso no se puede ignorar, diría yo.
1: Ja, ich glaube, das ja, kann man wahrscheinlich schon bestätigen, obwohl jetzt zum Beispiel die Künstler, die jetzt aus Kuba kommen zum Beispiel und jetzt in Deutschland leben, tatsächlich in Westdeutschland, aber also es gibt diese Verbindung, es gibt auch ein paar künstlerische Arbeiten, die sich mit dieser Geschichte müssen auseinandersetzen. Und das wollen wir vielleicht auch ein bisschen nochmal wiederbeleben. Und also es gibt sehr explizite Arbeiten, die sich genau mit dieser Beziehung auch auseinandersetzen, und es gibt welche, die das vielleicht ein bisschen impliziter noch machen. Ja.
0: Ja, naja, und wir sind ja auf jeden Fall jetzt auch mittlerweile in Deutschland natürlich in einer Zeit, in der man irgendwie Ostdeutsch und Ostdeutschland gar nicht mehr so einfach sagen kann, ohne dass das auch sofort politisch belastet ist. Und dann gibt es wiederum andere Bewegungen, die sagen, nein, wir wollen trotzdem das sagen, und dann könnte man jetzt sagen, es ist vielleicht ein kubanisch-ostdeutsches Festival, aber das ist ja auch sozusagen, man muss es gar nicht so nennen, und es passiert trotzdem.
1: Mhm. Genau, vielleicht ja. So, ja. Ja. Also wir wollen das gar nicht so unbedingt so doll nationalisieren, ne? Das klingt, also ist aber auch ein bisschen schwierig, aber das sozusagen auf solche Identitäten da so festzulegen, aber also es gibt diese Geschichten, und ich glaube, die werden sie auch hören, und es gibt, also ich kann jetzt nur von meiner auch persönlichen Erfahrung erzählen, wenn ich in Kuba war und mich als sozusagen Ostdeutsch, obwohl ich 85 geboren wurde, also jetzt auch nicht so lange in der DDR gelebt habe, zu erkennen gegeben habe, dass dann schon oft sehr andere, glaube ich, Gespräche entstanden sind oder so eine Art Erinnerung wiedererkennen, Geschichten hervorgeholt haben von KubanerInnen, die halt zum Beispiel in Ostdeutsch waren, also in der DDR damals waren, oder viele, die immer noch ein bisschen Deutsch sprechen und so weiter. Und ja, diese Geschichten gibt's, und das hat mich auch erstaunt, wie aktuell oder wie viel das auch heutzutage noch ein Thema ist, und andersrum hier genauso. Ja, also ein Künstler zum Beispiel, der auch ausstellt, der ist auch der Sohn von einem Kubaner, der hier in der DDR studiert hat und jetzt hier lebt in Weimar. Und genau.
0: Ja, mega spannend. Und gleichzeitig, genau, muss man das gar nicht so hochhalten. Ihr habt ja eher quasi die Labels, die ihr benutzt, beschreiben eher die Genres oder die Kunstsparten, die zu sehen sein werden. Das ist so ein bisschen die Orientierung für das Festival. Und so sind auch die einzelnen Tage sortiert vom Programm. Und vielleicht können wir da einmal kurz reinschauen ins Programm. Also am Donnerstag geht's los. ¿Qué pasa el jueves? ¿Qué es,
1: Soll ich mal mit dem Donnerstag beginnen und dann lässt sich so etwas zum Putz, oder?
0: Zur Not habe ich ja auch noch.
1: Wahrscheinlich so, wie unsere Verantwortlichkeiten noch ein bisschen mehr aufgeteilt sind. Genau, am Donnerstag gibt es den Urbanismo Architectura Tag, Abend, der sich im weiteren Sinne Urbanismus hauptsächlich in Kuba drehen wird. Und wir werden verschiedene Architekten, Architektur, also eine, ja, Christina aus einem in Havanna praktizierenden Architekturbüro einladen, die etwas zu ihrer Arbeit aktuell sagt. Und Pierre Escobar, der über eine Recherche über unabhängige Architekturbewegung in Kuba seit der Revolution erzählt, und dann werden wir Filme sehen. Und diese Filme werden eher wieder an den Anfang der Revolution gehen, also in den postrevolutionären Jahren, in den 60er, 70er Jahren, was es da für Architekturpraktiken auch gab in Kuba, die vielleicht auch ziemlich besonders sind, also besondere Architektur oder besondere Arten des Bauens, Mikrobrigaden zum Beispiel, werden Thema sein in den Filmen. Also da geht es sozusagen eher in die Historie. Und das wird auch noch sozusagen parallel dazu findet eine Ausstellung statt mit fotografischen Positionen, auch von zeitgenössischen Kuba-Architekturentwicklungen und Bauten in Kuba, die von Johanna Katharina Kiefer und von Michael Moser genau, werden sozusagen zu sehen sein in dem Setting. Genau. Beginnen wird das alles um 5 mit einem Aperitivo, auch bekleidet von einem DJ, der DJ Shellac, der uns kubanische Musik darbietet. Und genau, also es wird dann sozusagen ein Gesprächspräsentationsabend mit Kino sein.
0: Und der Film beginnt 20 Uhr, ist das richtig? Das heißt, man kommt vorher und kann
1: ein bisschen mehr. Genau, 17 Uhr Aperitivo, 18:30 werden die Präsentationen ungefähr losgehen, das Gespräch und 20 Uhr die Filme. Man kann also zu jedem Teil auch einzeln kommen, wie man möchte. Genau.
0: Okay, und da sollte man etwas Kleingeld dabei haben? Muss man einen Eintritt zahlen an dem Tag?
1: Genau, also an dem nur für den Film. Also wenn man zum Film bleiben möchte, würden wir uns freuen über 10 Euro. Aber wir haben es gesagt, 5 bis 10 Euro Spendenempfehlung in Cash. Und das vielleicht, um das zu unterstützen, es geht auch nur an den kubanischen Filmemacher. Dann der Gewinn.
0: Cool.
1: Die auch da sein werden. Also Felipe Dulzaides und Florian Zeifang, das sind die beiden Regisseure. Oder welche von ihnen, die werden auch vor Ort sein.
0: Und jetzt wäre noch so eine ganz spezifische Frage, wissen wir die Länge von dem Film, wie lange habt ihr den Abend geplant, vielleicht ist das noch eine wichtige Information für Leute,
1: also die kommen. Filme werden zwischen 20 und 21.30 Uhr, also anderthalb Stunden ungefähr.
0: Okay, anderthalb Stunden Film und dann kann man immer noch locker ausklingen wahrscheinlich. Okay, also alle Architekten und Urbanisten und Interessierten sollten kommen am Donnerstag. Entonces, ¿qué sigue el viernes? 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
2: 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Y bueno, la cosa sigue después de las 5, a las 6:30, habrá como un intercambio, una discusión con los artistas y el público. Y en algún momento, sobre las 7:30, puede ya estar disponible y lista una caldosa cubana para el que guste de este plato muy, muy cubano y muy popular.
0: Es un guisado.
2: Es un guisado, yo diría, para explicarlo, un guisado comunal. La caldosa era un evento, todo niño y cubano de todas las edades recuerda. O sea, creo que la fecha más señalada sería, no recuerdo bien, pero es el Día Nacional de los CDR, el Comité de Defensa de la Revolución, los cubanos que me van a matar por no recordar la fecha. Pero nada, se arma un fuego, se pone una olla encima, y se le echa todo lo que cada vecino pueda traer. Agua, y eso se le está dando fuego por una buena cantidad de horas. Y bueno, al final, cada cual trae un envase, un jarrito, como se dice, un chusen, y todo el mundo come de ese guisado o caldosa.
0: Wow.
2: Y bueno, a partir de las 8:30, entonces habrá un DJ, o sea, bueno, una pareja de DJ, un DJ cubano llamado Neno, o bueno, se llama Neno, y Hannes, un DJ de Jena. Y bueno, ellos van a estar tocando a partir de esa hora. Bueno, diría que un repertorio variado entre algo más europeo y alemán y algo más cubano y
0: cubana. Y se mezcla.
3: Exacto.
0: Se mezcla todo.
3: Sí.
0: Ok, wow. Otra noche muy intenso con muchas cosas. Ok, una más.
3: Sí, se me olvidó lo que sería el título de la exposición. Uh-huh. Se llama,
0: ahora.
3: Points of Contact, puntos de contacto, uh-huh. Cubanos y artistas basados en Leipzig en diálogo. Sería la traducción en inglés, Cuban Leipzig Artists in Dialogue.
0: Mhm. Also der Dialog der Künstler, kubanische KünstlerInnen und in Leipzig ansässige KünstlerInnen, entweder lebend oder hier arbeitend. Und vor allem gibt es die Caldosa, was wir gerade gelernt haben. Ein sehr spezifisches kubanisches Happening.
3: Ja.
0: Una cosa más.
3: Sí, claro, bueno,
0: Nicolás,
3: las dos. La curaduría de la exposición también está a cargo de una curadora cubana, que es Claudia Laguna, y una curadora de aquí de Leipzig, alemana, Constanz
1: Müller.
3: Müller.
0: Constanz Müller.
3: Bueno, nada, están ellas al frente de todo este proyecto.
0: Uh-huh. Sí.
3: Curatorial.
0: Entonces yo puedo tal vez decir lo que tenemos el sábado y me pueden corregir cuando no es perfecto, pero se llama se llama discusión el punto principal, pero también hay una comida, una cena, una gran cena y un concierto. 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
0: 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Ok, concierto. Lo hemos entendido, concierto de Interactivo y Vollmondorchester, y también la cena es esta cena que hablaron ustedes con los dos chefs.
1: Uh-huh. Sí.
0: Ok. ¿Y cómo funciona este evento? ¿Cuándo se debe llegar? ¿Y eso es con reservación o algo? ¿Cuánto cuesta? Hier geht's ans Eingemachte. Es wird fett aufgetischt. Ein kubanischer Star-Koch und ein deutscher Koch kochen im Tandem, versorgen die Gäste. Und wir haben Musik im Tandem von zwei großen Orchesterbands. Das heißt, hier natürlich die wichtige Frage, wann geht's los? Und mit Reservierung, ohne Reservierung, wie viel kostet der Eintritt? Mhm. Hier müssen wir Bescheid wissen.
1: Also das Dinner geht um 7 los. Und kostet 35 Euro. Und man sollte gern eine Reservierung quasi schicken, also indem man es sofort bezahlt, an @glasfabrik. Das ist der PayPal-Adressat sozusagen. 35 Euro überschicken, dann ist man dabei. Und das Konzert alleine kostet 12. Gute Frage. Das kann man am Eintritt auch zahlen. Und es gibt auch so einen Kombipreis.
0: Oh, man spart beim Einkauf. Was ist der Kombipreis für die Schnäppchenjäger, die gerade zuhören und schon mit den Füßen schachen? Weil warum sollte man sich auch entscheiden zwischen einem guten Essen und einem guten Konzert?
1: Also zumindest haben wir darüber mal gesprochen. Es tut mir, es ist so richtig
0: interessant.
1: Aber am besten man guckt mal auf die Instagram-Seite.
0: Wir können ja auch nochmal Musik hören und diese wichtige Information nochmal nachreichen. Das ist überhaupt kein Problem. Mhm. Aber für den Abschluss wollen wir natürlich auch den letzten Tag nicht unter den Tisch fallen lassen. Der Sonntag, da wird es dann gemütlich für alle, die es schaffen, so früh aufzustehen, weil es geht schon 10 Uhr morgens los mit einem Brunch. Aber der Brunch, man kennt das ja, man muss da nicht als Erster oder Erste auf der Matte stehen, man kann noch ein bisschen später dazu kommen. Also am Sonntag ist Brunch von 10 bis 14 Uhr und man kann auch die Ausstellung nochmal anschauen von 10 bis 18 Uhr. Also ihr seht, 4 Tage gut gefüllt und vor allem jeder Tag ist ein bisschen anders. Und wo findet man diese ganzen Informationen? Wer Instagram hat, es lohnt sich, auf den Kanal von der Glasfabrik zu gucken. Dort findet man die aktuellsten Postings, wo zum Beispiel die Uhrzeiten nochmal stehen, die Preise nochmal stehen.
1: Genau. Vielleicht reiche ich nur kurz nach, also um 9 geht das Konzert dann los von Interaktivo und Vormund Orchester.
0: Okay, das ist halt, das ist die Information für Samstag. Dinner, 19 Uhr, Konzert, 21 Uhr.
1: Und ich glaube, das wird richtig toll. Also Interactivo ist in Kuba eine super bekannte Band, die ja wirklich schon auch seit langer Zeit Musik machen und ja, dieses ja, Afro-Kubanische und Jazz und karibische Rhythmen so mischen. Und vor allem mit Orchester, wer es kennt, hat ja auch schon viel kollaboriert mit Bands und machen das gerne mal, dass sie sozusagen jeder ein spielt ein Konzert und dann gibt es eine Session, die zusammengespielt wird und das ist immer ein ziemliches Erlebnis. Ja.
0: Ein ziemliches Erlebnis. Auf jeden Fall. Also ich freue mich auch mega drauf. Und Radio Blau, um mal hier ganz kurz Werbung in eigener Sache zu machen, Radio Blau wird auch dabei sein beim Festival und zwar exakt an diesem Samstag und wird live übertragen von 20 bis 24 Uhr. Das heißt, wer aus irgendwelchen Gründen verhindert ist, physisch teilzunehmen an diesem Erlebnis, kann das auch sehr gerne tun, indem man das Radio einschaltet oder den Livestream aktiviert. Wir sind dann dort und versuchen, so viel wie möglich zu übertragen. 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
4: Ich hatte damals den Turm mit aufgebaut, hatte einen sehr engen Kontakt gehabt zur FDJ und es hat sich so ergeben, dass ich danach dann in Leipzig weitergebaut habe, an der Moritzbastei. Ja, zwischendurch war ich 2 Jahre an der Trasse. Es war nicht unbedingt immer zu meinem Vorteil gewesen. Ich habe dort Fettnäpfchen gesucht und gefunden. Ich hatte damals auch die FDJ und die Gewerkschaftsführung angegriffen und man hat mir klipp und klar gesagt, ich könne nie wieder in meinem Beruf arbeiten. Ich betrachte mich aber dennoch nicht als Verfolgter dieses Regimes. Nichtsdestotrotz habe ich mit vielen, vielen Freunden noch danach, auch nach diesem Ausschluss, zusammengearbeitet. Ich hatte dann 89, war ich verheiratet, hatte 2 Kinder gehabt und war zuletzt nach einer Scheidung auch wieder dann alleinerziehend und konnte dann in einer Aufbauleitung irgendwo arbeiten, was mir sehr, sehr viel Spaß gemacht hatte. Es war dort, wo heute Kati seinen Betriebssitz hat. Mhm. Und wir hatten zu dem Zeitpunkt eine Stinkwut gehabt auf die Wirtschaftsführung der DDR über die falsche Planwirtschaft, die eigentlich nur darauf ausgerichtet war, für den westlichen Markt billig zu produzieren und vollkommen die eigenen Belange vergessen hatte. Die Spannung in der Bevölkerung war damit sehr, sehr hoch und es war eigentlich immer offensichtlicher, dass eben gerade die Blockflöten ungeheuer sich mitbeteiligt hatten und zwar, wie es heißt, materiell bereichert hatten, muss man so sagen, irgendwie direkt und indirekt. Ein schönes Beispiel ist ja eigentlich, dass gerade dort, wo ich gearbeitet hatte zuletzt zur Wende, dass dort jetzt gerade die Backmehlwerk, also dieses reine Thema, das ist ein, im Prinzip maximale Profite auf Kosten der Beschäftigten einfährt. Ein Haustarifvertrag gibt es nicht. Die Gewerkschaft kommt nicht rein in diese Firma. Und wenn ich jetzt meine, du möchtest über 89 sprechen, ich möchte über heute reden. Das mache ich auch. Wenn du sagst, was wir damals als Freiheit empfunden haben, also was empfinden wir heute als Freiheit?
5: Bevor wir dazu kommen, und das bietet sich bei dir ja förmlich an, du hast ja sozusagen direkt nach der Wende angefangen, dich auf diesem Gebiet zu engagieren, vielleicht der Versuch einzufangen, weil, also in der DDR gab es eine Gewerkschaft, das war der FTGB, ne? Mhm. Hast du eine Art von Arbeitsrechtvertretung, Diskussion und so weiter eigentlich in der Zeit auch wahrgenommen?
4: Ja, das war wirklich eine sehr schwierige Situation gewesen. Aber auf jeden Fall war es so gewesen, dass man, wenn man über Missstände in der, auf Arbeit, organisatorische Missstände sich geäußert hat und im Prinzip auch über die, wie soll ich sagen, über die Zwiespältigkeit der Worte, sprich auch, wo man im Prinzip indirekt in die eigene Tasche gewirtschaftet hat. Wenn man dagegen opponiert hat, hat man nicht seinen Job verloren. Heute ist die Situation ganz anders. Ich meine, schon alleine, da würde es reichen, dass jemand nur im Verdacht steht, dass er mit der Gewerkschaft zusammenarbeitet, dass er fristlos entlassen wird.
5: Sowas gab es natürlich in der DDR nicht, aber auf der anderen Seite war ja diese Gewerkschaftsidee in der DDR ein bisschen absurd, ne? Also im Sinne von, dass man eine Vereinigung hat der Arbeitnehmer, um Rechte und Interessen gegenüber dem Arbeitgeber durchzusetzen. Das war ja irgendwie bei einem, wenn alles aus einem Guss, also aus dem Staat kommt, erstmal irgendwie, also zumindest mit dem analytischen Blick, schwer vorstellbar, wie das funktioniert hat. Hast du damals auch schon eine Art von gewerkschaftliches Engagement gehabt, betrieben?
4: Sag mal so, mein gewerkschaftliches Engagement hat eigentlich erst begonnen unmittelbar mit der Wende. Also als dann ich dann gemerkt hatte, dass weder die Gewerkschaftsführung noch die Parteiführung in irgendeiner Weise zum Umdenken bereit war, sondern eigentlich sie im Prinzip eigentlich alles daran setzen, schnellstmöglich das Problem still und leise unter den Tisch zu kehren, was gewesen ist in der Vergangenheit, und

0: Ich erinnere mich noch sehr, sehr gut an den Zitat von damals von Gysi, wo er sagte, er mag keine Ismen mehr. Er mochte plötzlich keine Verallgemeinerung oder Analyse der Situation. Er mochte keine klaren Worte zu dem, was eben auch Teile der Stasi gemacht haben. Ich erinnere mich zum Beispiel im Mai 1989 kam ein Freund von mir. Also der war ein ganz stark engagierter Gewerkschafter bei der Post. Und er brauchte meine Hilfe, er wollte unbedingt den Turm. Da war auch ein neues Forum kam und ich sollte mitkommen. Und ich dachte, ich hörte damals ja die Kommunalwahlen, wie man alles vertuscht hatte, wie man die Zahlen gefälscht hatte. Für mich dachte ich mir, was ist denn das? Also die Demokratie kann doch so ein bisschen Wahrheit vertragen. Das ist so, wow. Was ist denn, selbst wenn vielleicht 40% nicht wählen würden, was ist das im Vergleich zu dem, was heute ist bei den Wahlen?
1: Das heißt also, du hast so die Konfrontation mit dem DDR-System und dem vor allen Dingen diesen maroden Momenten auf verschiedenen Ebenen erlebt. Einmal im Betrieb, ne, wenn ich das richtig verstanden habe, und dann hat jemand von außen das an dich rangetragen, dich mit zum Beispiel dieser Wahlsache auseinanderzusetzen. Ab welchem Moment hast du das Gefühl gehabt, hier scheint sich eine Veränderung anzubahnen, hier verändern sich Stimmungen und die DDR wankt?
0: Das muss gesagt werden, ich war damals gerade unmittelbar in den Monaten vor der Wende, war ich ja nicht relativ krank gewesen. Also ich musste operiert werden, Bandscheiben-OP. Ich hatte im Prinzip einen Bandscheibenvorfall und hatte auch danach eigentlich noch lange Zeit arge Probleme gehabt. Ich meine, es kommt eben noch dazu, ich war ja geschieden. Wir hatten die Kinder geteilt, ich alleinerziehend mit einem Kind, das war damals 4 Jahre alt. Und ja, da hat man schon ein bisschen Stress gehabt. Und aber im Oktober, Anfang Oktober, ich meine, diese Grenzöffnung, das betrachtete ich eigentlich weniger als eine Gefahr für also was in Ungarn da passiert ist, sondern eigentlich viel schlimmer fand ich, dass diesen Montagsdemos, die dann vertagt worden sind auf den Donnerstag im Oktober 1900, das war bis zum 25. Oktober herum gewesen sein, wo der Achim Böhme damals gestanden hat. Also Achim Böhme war damals der erste Bezirkssekretär und er hat es wirklich dann mal drauf gehabt, in aller Öffentlichkeit vollkommen unvorbereitet an ein offenes Mikrofon zu gehen. An diesem Tag hatte ich eigentlich immer noch Hoffnung, dass es auch innerhalb dieser Partei noch irgendwelche Möglichkeiten gibt, dass sich Kräfte formieren könnten, die wirklich eine Freiheit für die Arbeiter organisieren würden. Ich meine, für uns ist es heutzutage schwer, davon zu reden, dass 89 eigentlich offiziell zwar mal schön geredet wird von der friedlichen Revolution, aber das ist dann eigentlich spätestens 1990 eine knallharte Kontrrevolution vonstatten gegangen ist, wo gerade die Kräfte, die heute in der Linken, aber eigentlich noch mehr vor allen Dingen die SPD, die Schuld daran trägt, dass eben der Ausverkauf der DDR so schnell organisiert werden konnte.
1: Du hast sozusagen durch familiäre Situationen und Krankheit das maximal so als Beobachter mitnehmen können. Das stelle ich mir schon ein bisschen schwierig vor, wenn sozusagen die Ereignisse vor den Augen passieren und man selber ja gar nicht richtig partizipieren kann. Ab welcher Stelle warst denn du in der Lage, sozusagen diese Veränderungen zu versuchen mit zu beeinflussen? Denn was wäre in den Anfangszeiten der DDR-Umstrukturierung auf jeden Fall stattgefunden hat, war ja irgendwie ein Anspruch in Teilen der Bevölkerung, auf so basisdemokratischem Wege irgendwie Einfluss zu nehmen. Die Rede ist dann in dem Fall immer von den runden Tischen. Sowas ist ja tatsächlich der Ansatz gewesen, mitzuentscheiden und Diskussionen zu führen. Hast du die Möglichkeit auch wahrnehmen können? Hast du das begleitet auf eine gewisse Art und Weise? Oder wie hast du vielleicht, wenn das nicht, das generell wahrgenommen als Teil der Politik? politischen Partizipation?
0: Ich war eigentlich sehr, sehr unsicher, dass Leute, die dort dann, diese Leute, die damals an den runden Tischen gesessen hatten, waren Vertreter, die zwar in dem Sinne Rückgrat hatten, aber für mich waren es Vertreter von nicht aus der Arbeiterklasse, muss ich mal so sagen. Ich denke, Knackpunkt war bei mir eigentlich gewesen, der Jahreswechsel am 3. Januar gab es diese Kundgebung und in Berlin, wo damals mit dem Ausgangspunkt war, weil das Verschmutzen von irgendwelchen Denkmälern, also von Sowjetsoldaten damals in Treptow. Ich hätte das sehr wohl im Fernsehen mitbekommen gehabt, aber ein paar Tage später erzählte von Motrow plötzlich, dass er in Deutschland, er sagte ja Deutschland eigentlich Vaterland. Und ich war mit Sicherheit für offene Grenzen. Es gab Ansätze dazu, die Grenzen zu öffnen. Die Italiener hatten zum Beispiel, italienische Organisationen hatten angeboten, der DDR angeboten, dieses Defizit an Arbeitskräften, der 89 bestand, durch diese starke Fluktuation auszugleichen, durch italienische Gastarbeiter. Die wären sofort rübergekommen. Sie waren im Prinzip auch für eine Verteidigung der DDR gewesen. Und das wurde verhindert durch unsere Bürokraten damals in der DDR. Und ich meine, dieser Ausverkauf ging dann daher so schlagartig nach den Wahlen, diesen Volkskammerwahlen, die am 18. März waren. Ja, aber vielleicht sollte ich noch vorher noch mal was sagen. Ich hatte ja damals, es war nicht Mitte, Ende, ja, also am 20. Januar 1990 bin ich dann zur Vereinigten Linken gegangen. Ich hatte damals auch den Thomas Kupfer kennengelernt von Radio Korax. Ja, es war 50-60%. Also in der Mehrheit waren es auf jeden Fall mehr Arbeiter, beziehungsweise die Leute, die im Prinzip also den Interessen der Arbeiter dienen wollten. Auf der anderen Seite waren auch wieder Leute dabei, die dann in Richtung aus dem neuen Forum und weiter dann sozusagen in die heutigen bürgerbewegten Richtungen wanderten. Das war besonders krass war eigentlich, als ich dann, das war dann die Zerschlagung der Gewerkschaftsimmobilien ging. Also, leider ist mir der Name entfallen von irgendeinem, der dann für die SPD arbeiten wollte. Ein Jurist war das gewesen, knapp. Also kurz nach dem Studium, es war so schlimm gewesen. Also wenn ich mir das heute überlege, dass sie alles sozusagen schnellstmöglich privatisieren wollten, so dass heute, es ist eigentlich ein Wunder, dass heute noch die IG Metall in der Besener Straße das Objekt für gewerkschaftliche Zwecke nutzen kann. Ansonsten hätte es passieren können, genauso wie dass eben der DGB und die Verdi einzieht in irgendein gemietetes Haus und dass sie praktisch eigentlich kein Hausrecht mehr haben dort. Sie sind nur noch Mieter und haben im Prinzip dadurch, und wenn dort Veranstaltungen stattfinden wollen, dann ist das alles sehr, sehr problematisch, kritisch. Ich meine, dieser Ausverkauf hatte ja eigentlich begonnen, dass man auch zugelassen hatte, dass eben in Größenordnung Wahlkampfmänner importiert worden sind vor der Volkskammerwahl, dass plötzlich hier Typen, die überhaupt nicht hierher gehörten, also heute würde man sagen, dass die aus dem NG-Team, das heißt, also die im Prinzip gut bezahlt sind und Aufkleber, Plakate und so weiter verteilt haben, an die Leute mit Telefonlisten rumgerannt sind, um die Leute einzeln einzukaufen, die dann eben auch gewusst haben, wer in der Stasi war. Ich meine, die Karte von der SPD, der Gerhard Starmeier, der hat ja damals die Listen auch an die Bild-Zeitung weiterverkauft. Das war anderthalb Jahre später zwar offiziell, aber er hatte sich rechtzeitig eben die Unterlagen besorgt und mit Sicherheit hat er auch voll vergessen zu sagen, dass er für andere Geheimdienste auch gearbeitet hat.
1: Und es gibt ja eine steile These, die da sagt, dass Eppelmann irgendwie zum Beispiel durchaus vom CIA auch finanziert worden wäre und dass so eine grundsätzliche Idee ist, so Reformationsprozesse oder sage ich mal, die gegenüberliegenden politischen Systeme zum Einsturz zu bringen, so über so Wendemomente, wie ja bei uns ja auch stattgefunden hat in der DDR. Wir sind jetzt schon im Jahr 1990, du hast sozusagen am Aufbau der Vereinigten Linken teilgenommen. Jetzt ist ja eins, das klingt sehr bitter bei dir und das ist ja auch also eigentlich sogar eine breitere Meinung, die da sagt, dass in der DDR sozusagen ein Ausverkauf der DDR stattgefunden hat und von heute auf morgen eigentlich so ein DDR, also die DDR war abgewirtschaftet und der Schritt in Richtung Kapitalismus und westliches System innerhalb kürzester Zeit getan wurde. Dabei gibt's aber auch immerhin den Moment, dass ja das Volk schon sehr früh anfing zu rufen, dass es eben genau das möchte, also ein Volk zu sein und zur Bundesrepublik Deutschland zu gehören und damit einhergehend eben auch wirtschaftlich und zwar privatwirtschaftlich da zu landen, wo eben die Westdeutschen waren, mit materiellem Reichtum gesegnet. Hast du das so begriffen, dass du so eine Art Aufsichtspflicht für die hattest, die da gar nicht wussten, was auf sie zukommt? Weil manchmal habe ich bei dem, was ich über die VOL lese, so den Eindruck, dass das am Ende sowas wie der minimale Anspruch war. Selbst wenn die es da draußen nicht wollen, musste doch irgendwer dafür sorgen, dass die nicht völlig blind in ihr Unglück rennen. So liest sich das so ein bisschen so. War das dein Anspruch, da mitzumachen? Hast du so den klaren Blick darauf gehabt, was das eigentlich heißt, wenn die DDR jetzt zur BRD wird?
0: Ich sag mal so, ich hatte eigentlich wesentlich schneller eine Situation erwartet, die mit der heutigen vergleichbar ist. Also ich hatte nicht erwartet, dass man den Sozialstaat so lange noch versucht, irgendwie gesund zu reden oder aufrechtzuerhalten. Ich hatte eigentlich mit wesentlich schnelleren und wesentlich intensiveren Kriegen gerechnet. Ich meine, diese Gesellschaft läuft ja eigentlich darauf hinaus, dass dieser Mehrwert, der angeeignet worden ist, ja über die Marktwirtschaft im Prinzip vollkommen nutzlos produziert wird und zu guter Letzt auch vernichtet werden muss in Kriegen oder und in, wie soll ich sagen, durch, und die Macht neu aufgeteilt werden muss, die Einflussbereiche, die Märkte. Und ich hatte eigentlich, ich hatte es noch wesentlich schwärzer gesehen, als es dann erst die ersten 15 Jahre kamen, aber jetzt mit diesen Hartz-Gesetzen, mit diesem zweiten Ausverkauf der Gewerkschaften. Ich meine, was mit diesen Hartz-Gesetzen passierte unter der Schröder-Regierung, beziehungsweise mit den Rot-Grünen, war ja eigentlich nur, es war schon etwas vergleichbar mit dem, was damals die DDR oder die Überbleibsel von der DDR während der Wende gemacht haben. Ich meine, da gab es einen Aufruf von der Linken, 1:1, da ging es um irgendwelche Währung, eine Währungsunion, wo man eben unbedingt sozusagen gleichberechtigt hervorgehen wollte. Aber das war vollkommen, ich meine, wenn man unsere Währung gegen eine andere mit 1:1 umwandeln wollte oder wie dann dahinter passiert ist mit 2:1, dann haben die Leute eigentlich gar nicht begriffen gehabt, dass man der Übergang der Geld, also das Geld und dass man damit automatisch mit der Währungsunion am 1. Juli die DDR aufgibt. Da gibt es dann nichts mehr zu verhandeln. Und deshalb hatte ich eigentlich noch unmittelbar nach dieser Wende bis April, Mai herein für die VL gearbeitet, aber da habe ich eigentlich dann auch gemerkt, also dass die VL eigentlich genauso reformistisch ist wie die Linke und die Sozialdemokraten. Und deshalb hatte ich mich eigentlich dann mehr oder weniger ein bisschen zurückgezogen und habe eigentlich auf reine Verteidigungskämpfe eigentlich nur noch eingelassen, soweit das ging.
1: Verteidigung heißt sozusagen, die DDR eben nicht wegkippen zu lassen.
0: Ja, Verteidigung, die DDR war in dem Moment, ab 1. Juli war sie ausverkauft und ich meine, es gab kein Zurück mehr, spätestens dann 1991, als der Jelzin dem Gorbatschow ein Blatt gegeben hatte, hier, Shitai.
1: Wir haben ja schon viele Gespräche geführt, auch ich habe viele Gespräche hier geführt und es waren einige dabei, die gesagt haben, ja, dass die DDR verschwindet, das war unvorstellbar für die Person und war eigentlich auch gar nicht das, was sie gewollt haben. Gewollt war eigentlich eher sowas, also bei einigen zumindest, die ich hier sprechen konnte, eine demokratisierte DDR war immer so der so ein Tenor, ne, von Vorhaben. Du sprichst jetzt etwas härter von sozusagen einem Ausverkauf und von einer erledigten DDR. Wie hättest du denn dir das vorstellen können? Also wenn du eine Zeit lang, zumindest bis zu den Volkskammerwahlen und bis zur Währungsunion 1990, schon irgendwie auch die Vorstellung von der Weiterexistenz dieses Landes hattest, wie hätte das denn deiner Meinung nach aussehen sollen, so ein System, das überleben kann? Weil es gab ja einfach auch, ich meine, einzuordnen in äußere Zwänge, wirtschaftliche Momente und so weiter, war die DDR ja auch einfach mal schlichtweg fertig, ja?
0: Ja, was auf jeden Fall fehlte, war eigentlich eine ökonomische Stärke, die in irgendwo eine politische Entwicklung hätte ermöglichen können. Die DDR ist im Prinzip mit der Öffnung der Grenze, mit der zweiseitigen Öffnung der Grenze erledigt gewesen. Hätte man die Grenze geöffnet für die westdeutschen Arbeiter, damit im Prinzip ein Programm rüberkommt, das eine inhaltliche Auseinandersetzung möglich gewesen wäre. Ich meine, wir hatten das damals ja erlebt, Anfang 90, wir hatten einen sehr, sehr starken Kontakt gehabt gibt es immer noch die vierte Internationale, aber zu guter Letzt sind diese Leute waren eigentlich auch nicht für eine ehrliche Verteidigung der DDR. Diese Leute waren im Prinzip Antikommunisten, weil sie es nicht verstanden haben, das, was ist, zu verteidigen, um Schlimmeres zu verhindern. Ich meine, ich weiß selber, dass zum Beispiel die gesellschaftlichen Verhältnisse, die politischen Verhältnisse in China schlimm sind. Aber es ist trotz allem nicht so, dass es das Kapital unmittelbar schon die volle Macht hat. Also wenn wir heute nicht China verteidigen, haben wir die gleiche Position wie damals die Leute, die für eine Auflösung der DDR gewesen sind oder für eine sozusagen eine Angleichung, Demokratisierung, aber Demokratisierung im kapitalistischen Sinne. Es gibt eigentlich nur eine Lösung, die an den Interessen der Masse der Arbeiter nicht vorbeigeht. Und ich meine, wenn die Interessen natürlich wie der DDR gekauft worden sind durch die Medien und die Leute vergessen haben, ich meine, gut, da kann man ja auch nicht alleine die Schuld bei den westlichen Medien und bei den Kirchen suchen und bei der Sozialdemokratie, bei der westlichen Sozialdemokratie. Nein, dieses Problem war eigentlich auch schon immanent, weil es gab keine politische Auseinandersetzung in der DDR. Genauso wie man eigentlich heute eben auch nicht offiziell für eine Verteidigung von China spricht, hier. Genau, die Situation ist vergleichbar.
1: Ja, und letztendlich haben sich sozusagen ganz viele derjenigen, die vielleicht dabei waren, wir sind ein Volk zu rufen, ja auch nur ganz kurz blenden lassen von einer Möglichkeit, die dann für viele eben auch in Arbeitslosigkeit geendet hat, denn diese Abwicklung der Betriebe ging ja dann Anfang der 90er auch relativ straff los, Treuhandgesellschaft. Ich fand immer interessant, dass ja ab einem gewissen Punkt Leute dann das ja gar nicht mehr so gut finden konnten, ne? Also wenn sie sozusagen die Betroffenen dessen waren, was sie eben noch bejubelt haben, nämlich eines kapitalistischen Wirtschaftssystems. Hast du einen Stimmungsumschwung wahrgenommen eigentlich so? Sozusagen eine Veränderung in der Bevölkerung gegenüber der friedlichen Revolution, der Wende, wie auch immer man es nennt?
0: Ich hatte diese Formulierung, wir sind ein Volk, oder ein gemeinsames Volk, eigentlich immer als eine reaktionäre Losung empfunden. Wir leben in einer Klassengesellschaft und ich bin Vertreter einer Klasse und ich möchte mich auch als solcher positionieren und dementsprechend verhalte ich mich auch innerhalb der Gewerkschaft, sofern das noch geht. Ich meine, es kann passieren, dass wenn die Sozialdemokraten oder andere reformistische Kräfte dort überhand nehmen, dass man zu guter Letzt nachher nicht mehr Klassenpositionen verteidigen kann in der größten Klassenorganisation selber. Das ist eigentlich ein Witz. Also der FDGB hat sie ja nicht umsonst von selber aufgelöst, weil sie wollten keinen Klassenkampf. Und so ähnliche Bewegungen gibt es auch innerhalb des DGBs derzeit.
1: Jetzt sind du ziehst immer schöne sozusagen Vergleiche zwischen dieser Umbruchssituation. Ich versuche die ganze Zeit immer, um dieses Wort ringsrum zu schweben, wie du merkst. Mir fällt es nämlich auch nicht leicht, das irgendwie zu fassen. Und ich verwende den Wendebegriff ausgesprochen ungern, wenngleich er natürlich der irgendwie der präsenteste ist. FDGB-Kiste, ne? Die haben sich aufgelöst. Du sprichst davon, dass es eine Klassengesellschaft ist. Die ist es absolut, wenngleich die Arbeiterklasse ja irgendwie am Verschwinden ist in diesem sich auch verändernden Wirtschaftsstruktur-Dingsbums, zumindest in der Gewichtung, ne? Es gibt nicht mehr so viele in der gesellschaftlich, also sozusagen in der Gesamtstruktur der Gesellschaft, so viele Menschen, die tatsächlich körperlich arbeiten gehen, arbeiterklassenmäßig, wie man so das von früher kennt. Aber das ist gar nicht der Punkt, auf den ich hinaus will. Es ist vielmehr so, dass ich mich gefragt habe, wie, wenn du sagst, reformistische Kräfte, klingt das so, also negativ beladen. Jetzt wäre die einzige Chance für eine DDR gewesen, tatsächlich ja in Form von Reformen vorzugehen. Wie meinst du das, wenn du so reformistisch so sagst? Das hat mich gerade irritiert, weil eine Veränderung muss ja im Sinne von Transformation eine sein, die man aktiv gestaltet. Und das sind ja dann irgendwie Reformen.
0: Ja, ich denke, das ist eine Neuformierung, würde ich vielleicht das nennen. Ich meine, wir hatten zu dieser Zeit, war eigentlich der politische Wille schon vorhanden, aber viel zu spät ist er entstanden. Also nachdem geredet wurde von wir sind ein Volk, gab es, denn Leute sagen, wir sind klasse, wir wollen uns eine Reformierung, wir wollen eine Neuformierung, eine Gesellschaft mit Transparenz und mit klaren politischen Forderungen und nicht irgendwie versteckt wie Schalk Golodkowski oder so, die Allianz zwischen Schalk Golodkowski und damals dem Bayern, ja, den Strauß Franz Josef, genau.
1: Selbst wenn die DDR weiter existiert hätte sollen, hätte man ja so grundlegend etwas an ihr ändern müssen, um sie eben wirtschaftlich fit zu machen, funktionabel auf einem, ich meine, der Ostblock ist ja schlichtweg auch als Wirtschaftssystem zusammengebrochen. RGW gab es ja dann irgendwie nicht mehr, ne? Und das heißt also Handelspartner und das, was vorher so ein verlässlicheres System war, zum Absatz von Produkten, die in der Volkswirtschaft DDR entstanden sind, der war auf einmal weg. Das heißt, man hätte schon irgendwie neu formieren, reformieren, also sozusagen sehr aktiv gestalten müssen, um das funktionabel zu machen. Aber die Abgabe der Produktionsmittel in die Hände von privaten Leuten ist sozusagen geradezu schulbuchmäßig dann erfolgt und hat das Problem geschaffen, das eben heute existent ist und so aus dem Blick von 1989 vielleicht nicht vorstellbar war.
0: Heute haben wir in der Landwirtschaft nur 1%, die wirklich tätig sind, für die, also deren Arbeitskraft notwendig ist, um die Leute zu versorgen. Und trotz allem könnten wir viel, viel mehr an Nahrungsmitteln produzieren bei uns in Deutschland. Wir könnten viel, viel mehr produzieren, wir könnten was für gegen den Hunger tun in der Welt, aber nur ein Bruchteil hat Zugriff auf Grund und Boden. Hat die Möglichkeit, irgendwo mitzubestimmen. Und genau das ist verspielt worden. Wenn du sagst, es gibt keine Arbeiterklasse mehr.
1: So weit würde ich ja nicht gehen. Es gibt eine Arbeiterklasse. Ob das Klassenbewusstsein da ist, ist die Frage. Das, also, weil dazu gehört ja genau das Bekenntnis dazu und sich nicht einfach nur zufrieden mit seinem Gehaltscheck zu Hause entlohnt fühlen für die Arbeit, die man einen ganzen Monat lang getan hat. Also, aber dieses weite Feld der Gewerkschaften, die da auch eine Rolle spielen sozusagen, das lassen wir mal außen vor. Abschließend, Micha, bevor wir hier tatsächlich absolut in der Zeit landen. Wir haben es jetzt ein paar Mal hin und her gewälzt. Ich selbst habe mich damit schwer getan, ihn zu verwenden. Wir fragen das so gut wie alle Leute. Du selbst hast auch schon gesagt, friedliche Revolution war das überhaupt nicht. Gibt es eine Begrifflichkeit, die du verwendest, wenn du über 1989 und das Ende der DDR sprichst?
0: Konterrevolution, ganz eindeutig.
2: Los, das war das.

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0: Hallo und herzlich willkommen zu unserer Radiosendung. Wir sind die Klasse 8-2 aus dem Friedrich-Schiller-Gymnasium und ich bin Greta.
1: Ich bin Magdalena.
2: Ich bin Miller.
3: Und ich bin Mathis und kümmere mich hier um die Technik.
0: Wir hören jetzt gleich ein Lied und dazu eine Erklärung. Wir wünschen euch viel Spaß.

0: Wonderworld Girls von Beyoncé. Wir haben dieses Lied gewählt, weil es die Stärke von Frauen wiedergibt. Aufgrund von Stereotypen werden Frauen als schwach eingeschätzt, da sie ja nur Kinder auf die Welt bringen können und sonst nichts. Doch dieser Song widerspiegelt den Fakt, dass dies nicht so ist. Denn viele Frauen arbeiten von früh bis abends und schaffen es sich immer noch, um ihre Kinder zu kümmern. Besonders, wenn sie sich keine Elternzeit leisten können und nicht die Möglichkeit haben.
1: Vielen Dank für diesen Beitrag. Als nächstes kommt der Beitrag von dem Thema KI.
2: Hallo, wir sind Hanouk,
3: Charlotte,
4: Laura
5: und Selma.
2: Die KI begegnet uns immer mehr im Alltag, zum Beispiel durch ChatGPT als Suchmaschine.
3: Und auch 12- bis 19-Jährige verwenden mindestens 91% KI im Alltag, laut der Gym-Studie und Medienanstalt RLP.
4: Da haben wir uns gefragt, was die Leute über die KI denken und wofür sie sie nutzen.
5: Also waren wir mit Mikrofon auf der Straße unterwegs und haben die verschiedensten Meinungen und Ansichten gesammelt.
4: Was denken Sie, wofür man die KI nutzen sollte?
6: Die KI? Ach du Gott. Am besten für gar nichts Relevantes. Nur für die Freizeit. Erstmal, die KI ist sehr, sehr unkonkret, halluziniert. Habe ich selbst getestet mit Sachen, die ich wirklich weiß. Und die Fehlerquote war über der Hälfte. Also für berufliche Sachen sollte man die nicht nutzen. Und außerdem, wenn man die KI nutzt, sterben die Gehirnzellen. Ist so.
7: Ich bin da sehr zwiegespalten und kann euch leider keine eindeutige Antwort geben. Ich glaube, es hat alles Vorteile und Nachteile. Also ich würde insgesamt sagen, Bereiche, die ein positives Ergebnis bringen, die mehr positive als negative Folgen haben für die Welt, Menschen und Tiere. Also am liebsten eigentlich gar nicht benutzen.
8: Also für einige Sachen unbedingt. Also wenn es rechenmäßig oder in der Wirtschaft oder irgendwie so. Aber so, dass man da getäuscht werden kann, aber es wird so kommen.
9: Also KI hat viele positive Aspekte, aber natürlich auch negative. Aber man kann sie grundsätzlich für alles nutzen, aber sollte vielleicht immer dabei aufpassen, ihr nicht blind zu vertrauen und selber nochmal zu kontrollieren, zu recherchieren. Vor allem auch an Quellen zu denken und nicht einfach allem zu glauben, was die KI einem vorgibt oder vorrechnet, weil sie auch gerne Fehler macht. Das kannst du oder könnt ihr, kann man überprüfen oder jeder und jede, indem man mal versucht zu fragen, wie denn die KI auf den Weg gekommen ist. Wenn sie das nicht aufzeigen kann, dann müsste man nochmal nachdenken, ob es wirklich der richtige Weg ist.
10: Ist immer die Frage, wofür? Also ich versuche sie nicht ganz so viel zu nutzen, weil es natürlich auch Ressourcen kostet, KI zu nutzen und ich mich nicht so dran gewöhnen will, weil es nimmt ja schon viele Dinge ab. Und manchmal merke ich, dass ich mir eine Frage stelle, mir denke, auch könnte ich ja KI fragen. Und dann denke ich mir so, nee, ich frage erstmal mich, ich frage erstmal die Menschen um mich rum und wenn ich dann noch keine Lösung habe, dann frage ich vielleicht KI. Weil die natürlich, manchmal KI greift ja auf Daten zurück, die ich nicht habe, ne? So zum sowas. Aber ich finde, ein gesundes Maß braucht es auf jeden Fall.
11: Ich finde KI nicht gut. Ich finde, man merkt einfach überall, dass es mehr schadet als nützt. Und wir sind alle sehr gut damit ausgekommen, wie es vorher war. Und es gibt bestimmt Bereiche, wo es auch was nützen kann. Aber ich glaube, dass es einfach viel mehr Schaden bringt und ich bin kein Fan davon.
12: Auf alle Fälle nicht im Gesundheitswesen. Ansonsten breites Spektrum. Technik vielleicht, aber ansonsten. Menschen sind nicht ganz zu ersetzen oder sollten es nicht sein.
13: Oh, schwierig.
14: Um fachspezifische Sachen eventuell schnell zu klären.
15: Mal so ganz allgemein.
16: Die hilft mir gerade aktuell mit meinen Katzen. Zusammenführung.
17: Gar nichts.
18: Ich denke für so irgendwelche autonomen Mondmissionen oder sowas, keine Ahnung, oder unter Wasser irgendwas, wo man halt nicht mehr steuern kann wegen Funkkontakt.
19: Für die Sachen, die man nicht machen will, sowas wie Wäsche abhängen, die Waschmaschine betätigen. Auf jeden Fall nicht für die Sachen, die Spaß machen, wie Kunst oder Programmieren. So, all diese Sachen, ne? Die sinnvollen Sachen automatisieren.
20: Ich finde, man kann sie ganz gut nutzen, wenn man jetzt jemanden eine E-Mail schreiben möchte oder so. Also eine offizielle, nichts Persönliches, also nicht einem Freund oder so. Aber dass man die füttern kann mit den ganzen Informationen und dann sagen kann, mach mir da draus bitte eine freundliche E-Mail in einem flüssigen Schreibstil zum Beispiel. Für sowas, finde ich, kann man sie gut nutzen. Oder ich finde, so als Schüler kann man, wenn man die füttert mit Informationen, was man im Unterricht für Stoff hatte, kann man die KI fragen, ob sie daraus für einen Neuntklässler eine Leistungs- Selbstkontrolle machen kann, so um selber irgendwie damit zu üben. Für so, also ne, weil man dann ja auch Lösungen haben kann, man muss es trotzdem halt checken, ob es alles richtig ist, ne? Irgendwie so.
13: Für gar nichts.
18: Ich bin da auch echt der falsche Ansprechpartner, weil ich bin auch kein Freund von der KI. ich finde, dass zum einen das einfach zu viele Ressourcen verbraucht, auf der einen Seite. Und dann doch die Technologie nicht sicher genug ist für eine breite Nutzung in der Gesellschaft.
17: Vielen Dank fürs Zuhören.
1: Danke für diesen interessanten Beitrag. Ich würde KI manchmal benutzen, so für Schulaufgaben, aber ich würde es jetzt nicht komplett benutzen für alles.
21: Da schließe ich mich an.
22: Ich benutze KI eigentlich fast gar nicht, weil du weißt auch nicht konkret, wo die Daten hingehen. Am Ende hat das irgendein Amerikaner und wenn du dich auf irgendeine Stelle bewerben willst und der findet Bilder von dir oder so, das möchte ich eigentlich ehrlich gesagt nicht.
23: Ja, KI, da ist natürlich der Datenschutz eine wichtige Komponente, die ja nicht ganz so sehr erfüllt ist, besonders bei den großen Modellen. Und man weiß natürlich auch nicht, wann die KI sich eventuell automatisiert, was laut Wissenschaftlern schon nahe bevorstehen könnte. Und selbst die haben gesagt, dass sie dann nicht genau wüssten, was dann die KI machen würde. Das wäre zum Beispiel ein Problem, was dann auftreten könnte.
1: Als nächstes kommt der Song Girls Just Want to Have Fun von Cindy Laupener.

0: Das war wirklich ein Klassiker. Danke für diesen Song. Jetzt kommt der nächste Beitrag. Bleibt bitte unbedingt dran, denn danach kommt ein Interview.
1: Hallo, wir sind Philipp,
2: Frieda,
3: Amelia
4: und Martha. Wir haben uns das Thema Lieblingsserien ausgesucht.
5: Und wir hoffen, ihr bekommt damit ein wenig Input für gute Serienempfehlungen.
2: Viel Spaß beim Anhören.
6: Was ist Ihre Lieblingsserie und warum?
7: Friends. Es ist so lieb und realistisch und so. Deshalb. Und die Sprache ist sehr, sehr gut.
6: Worum geht es in der Serie?
7: Aber das Leben zwischen sechs Freunden oder so und wie läuft denn den Tag und so, ja.
8: Ich gucke so selten Fernsehen. Also hauptsächlich gucke ich halt Netflix, momentan Hero.
9: A Pretty Little Liars. Ich habe viel Englisch gelernt mit dieser Serie und ich mag diese Mysterie-Dinge und es war sehr toll.
10: Killing Eve. Es geht um so eine Serienkillerin, die auf so sehr kreative Art Leute killt. Und aber das ist, irgendwie passieren so ganz viele Side-Stories die ganze Zeit. Also es geht dann am Ende gar nicht so sehr viel darum.
11: Meine Lieblingsserie ist Avatar, Herr der Elemente. Das ist einfach die erste Serie, die ich so ganz geguckt hatte und seitdem auch mehrfach wieder. Also sehr viel Nostalgie, aber ich finde es einfach auch super gut. Also du hast da so ganz tolle Charakterbögen drin und ja, ich stehe auch einfach auf Animation. Da geht es um den Avatar, den Herrn der Elemente, der, also man kann da Elemente bändigen, die vier Elemente, die in Balance bleiben müssen und der Herr der Elemente muss sozusagen aufpassen, dass es auch so ist und der muss da die Welt retten, denn die Feuernation hat dem Rest dessen Krieg erklärt.
12: Monster, so heißt die Serie. Es ist ein Krimi, spielt in Deutschland. In der DDR, ja.
13: Stranger Things. Es geht um Jugendliche in den 80er Jahren, die einem Verbrechen auf der Spur sind und ihren Freund wiederfinden wollen und dann mysteriöse Umstände das Ganze in ein Fantasy-Abenteuer werden lassen.
14: Friends, würde ich sagen, weil es mein To-Go ist, weil ich es immer gucken kann.
15: Können Sie kurz erzählen, worum es da so grob geht?
14: Um einfach eine Freundschaft von sechs Leuten. Und ihr Leben, was so passiert?
16: Gossip Girl, kennt ihr das? Ja, auf Netflix, so meine Comfort-Serie. Die gucke ich immer. Da geht es um so Teenager, die in New York wohnen. Und dann ist einfach so ganz viel Gossip und ganz viel Drama. Und das ist immer sehr entspannt anzugucken einfach. Keine Ahnung.
17: Ich liebe Rick and Morty. Ich weiß nicht, ob ihr die kennt. Das ist so eine Adult-Animation-Serie über einen Großvater, der in Dimensionen reisen kann mit seinem Enkel.
14: Ich mag BoJack Horseman sehr gerne. Es ist so, es ist witzig, aber gleichzeitig tiefgründig.
18: Fleabag. Yeah, it's like a TV series about like a young woman living in London.
19: Another Self. Und das finde ich super, super interessant, weil es da so um sehr tiefgründige Sachen geht und darum, wie man verschiedene Glaubenssätze oder Verhaltensweisen, die man so mit sich rumschleppt, wie die mit der Vergangenheit und der Familie vor 100 Jahren zusammenhängt und das so aufzuarbeiten. Das fand ich sehr spannend.
20: Arcane, das ist eine Manga-Serie. Da geht es um zwei Schwestern, die auch in einer dystopischen Welt groß werden und die halt so mit ihren Problemen halt irgendwie kämpfen. Genau, und da gibt es auch so ein bisschen so das augenscheinlich erstmal so das Gute und das Böse und über die ganze Serie entwickelt sich das aber auch so, dass halt die Charaktere sehr viel genauer betrachtet werden und es dann halt genau auch alles nicht ganz so schwarz und weiß ist und ich finde es halt total cool, weil es halt total feministisch ist. Ich stehe auch, bin auch ein großer Sci-Fi-Fan und genau und so Utopien und Dystopien halt irgendwie aufmacht.
14: Ja.
4: Jetzt haben wir einen Gast hier. Und zwar Maya aus der Gruppe Lieblingsserie. Ja, wir hätten ein paar Fragen. Und zwar die erste ist, wie fandest du das Projekt bis jetzt?
21: Boah, also ich fand das Projekt eigentlich ganz cool, bin ich ganz ehrlich, hat voll Spaß gemacht. Am meisten hat mir Spaß gemacht, halt mit anderen Menschen zu kommunizieren, halt dann deren Interessen halt herauszufinden. So ist ja auch für uns eine gute Serienempfehlung, weil wir lieben halt Serien zu schauen, deswegen ja.
4: Okay. Würdest du das Projekt weiterempfehlen?
21: Auf jeden Fall.
4: Okay. Dann, was ist deine Lieblingsserie?
21: Boah, eigentlich habe ich keine Lieblingsserie. Also, ich gucke halt nicht so oft Serien. Ich gucke halt eher Filme, bin ich ganz ehrlich. Und Serien, ja, halt nicht. Also, ich guck eigentlich keine Serien so. Deswegen, ja, ich habe keine Empfehlung.
4: Okay. Wie fandest du das jetzt, also bei der Umfrage, die Leute so zu fragen?
21: Also irgendwie hatte ich auch Angst, ein bisschen die Menschen zu fragen, weil es sind ja halt so fremde Menschen und ich komme halt so an und frage sie jetzt so eine Frage. Das ist halt so, ich habe halt Angst auch ein bisschen. Aber es war auch eigentlich voll spannend und nach einer Zeit habe ich mich eigentlich schon dran gewöhnt, so. Ja.
4: Und gab es bei euch irgendwie irgendwelche Leute, die halt gesagt haben, dass sie nichts dazu sagen möchten oder so?
21: Also ja, es gab schon welche Leute. Also manche haben halt gesagt, sie gucken entweder keine Serien. Manche haben schon langsam so gesagt, dass sie halt kein Interview wollen. So, ja, natürlich gab es halt Leute, die halt es nicht wollten.
4: Ja. Okay, was sind eure Lieblingsserien?
2: Also ich habe eigentlich keine spezifische Lieblingsserie. Ich gucke gerne so 2000er-Serien. Gerade gucke ich so eine Comedy-Serie. Die hat keinen richtigen Leitfaden so. Aber sie heißt iCarly und die ist eigentlich ganz lustig.
4: Also meine Lieblingsserie ist Pretty Little Liars.
3: Meine auch. Ja. Ich würde mich lustigerweise in einem Video mit Avatar Herr der Elemente anschließen. Habe ich früher zweimal gesehen. Fand ich eigentlich ganz cool. Besonders für kleinere, denke ich, ist das eine gute Serie.
2: So, das war's auch schon mit unserem Interview. Jetzt machen wir weiter mit dem nächsten Lied und deren Erklärung, und zwar Fair von Nura.

0: Nun gut, als nächstes kommt der Song Fair von Nora. Wir haben dieses Lied gewählt, weil es wichtige Themen behandelt, die uns auch momentan betreffen. Im Mittelpunkt des Songs steht die Thematisierung von Rassismus und Diskriminierung, besonders wenn man aufgrund seiner Herkunft, Geschlecht oder Religion ungerecht in der Gesellschaft behandelt wird. Außerdem spricht die Künstlerin über die aktuellen politischen Situationen, um die sich nicht gekümmert werden, da die Sorgen sich nur auf Migranten fokussieren. Sie spricht auch über ihre eigenen Erfahrungen mit diesen Themen und widerspiegelt sie lediglich.
1: Vielen Dank für diesen Beitrag. Als nächstes kommt der Beitrag Social Media.
2: Nach unserer Recherche haben wir herausgefunden, dass sich TikTok im Laufe der Zeit verändert hat. Damals ging es mehr um Tanzvideos und Lip-Syncs. Heute geht der Trend Richtung Longform-Videos.
3: Das sind Videos, die bis zu 60 Minuten gehen können. Wissens- und Erklärvideos gehören auch zurzeit zu dem beliebtesten Content auf TikTok. Das besagt die Metricool-Studie aus dem Jahr 2026.
2: Passend dazu haben wir eine Umfrage in den Straßen von Konnewitz gemacht und haben die Leute gefragt, was ihrer Meinung nach der interessanteste Content auf Social Media ist.
4: Hallo, wir sind vom Radio Blau und wir hätten eine Frage an dich. Welcher Content interessiert dich bei Social Media am meisten?
5: Fitness-Content.
4: Und warum?
5: Weil ich mir da gerne Inspiration für meine eigenen Workouts hole und mich das motiviert.
6: Ich würde sagen, bei mir gerade sehr viel Angel-Content, weil ich neulich beim Angeln war mit einem Kumpel.
7: Aktuell glaube ich so vor allem Food-Sachen, weil man da ganz viel Inspiration sich holen kann, die Videos abspeichern und neue Rezepte ausprobieren.
8: Fitness. I love sports.
9: Ihr Content. Ich mag so von National Geographic, mag ich so Ausschnitte aus Tierdokus und Sport. Jetzt gerade Basketball-Frauen-WM habe ich sehr viele Reels gesehen. Genau, Sport und Tier-Content. Bei Tieren kann man immer irgendwas lernen. Die sind hier draußen auf unserem Planeten und sind wunderbare Wesen und es ist sehr faszinierend. Und beim Sport, weil es gerade aktuell einfach super interessant ist. Deutschland ist gerade richtig am Aufstreben im Basketballhimmel und gerade für die Frauen ist es eine sehr starke Leistung gewesen.
10: Oh, das ist eine gute Frage.
11: Get ready with me, also
10: Mädels machen sich fertig, also schminken sich, genau.
12: Gym-Content, würde ich sagen, weil ich selber gerne ins Gym gehe und ich muss sagen, es gibt mir Motivation, ins Gym zu gehen, ja.
13: Lustig vielleicht, weil das Spaß macht.
14: Ich glaube so Bastel-Content, weil ich basteln mag.
1: Vielen Dank für diesen Beitrag. Also ich persönlich habe keine bestimmte For You-Page, also ich habe einfach alles.
15: Ja, ich auch.
1: Ich gucke einfach alles eigentlich.
15: Ja.
7: Also meine For You-Page ändert sich irgendwie auch alle 2 Tagen oder so, keine Ahnung.
16: Ja. Und ich persönlich habe kein Social Media ernsthaft.
15: Ja, also das Ding ist, es ändert sich ja je nachdem, was du likest, wie oft du es angeguckt hast, wie lange du es angeguckt hast. Und ich persönlich, ich gucke eher so lustige Videos als jetzt irgendwelche Real-Life-Naturwissenschaftsvideos oder sowas, weil das einfach nicht mein Ding ist. Wie seht ihr das?
7: Ja, bei mir ist eigentlich auch so.
16: Ja, bei mir auch.
7: Aber ja, keine Ahnung.
15: Ja, also ja. Ganz, es ist einfach nicht so meins. Also ich gucke auch ehrlich gesagt lieber sowas Real-Life-Content.
16: Ja, ja. Ich gucke The Reels und sowas.
15: Ja, ja genau, ja. Genau, ja. Ja.
7: Ja.
16: Wollen wir dann den nächsten Song abspielen?
7: Ja, der nächste Song ist auch in Social Media bekannt. I Kissed a Girl von Katy Perry.

0: Das war ein sehr schöner Song, ein wirklicher Klassiker, der auch, wie gesagt, schon gerade sehr aktuell auf dem im Social Media ist. Genauso aktuell ist gerade das politische Thema, wozu wir gleich einen Beitrag hören.
1: Am 6. September 2026 fand die Landtagswahl in Sachsen-Anhalt statt. Dabei hat die AfD 43,8% erzielt und ist damit die stärkste Partei im Landtag. Wir haben uns damit auseinandergesetzt, was die Folgen für Jugendliche sein könnten. Um uns Meinungen ein paar Bürger anzuhören, sind wir auf die Straße gegangen und stellten ihnen folgende Frage. Was denken Sie, was wird sich nach den Wahlen in Sachsen-Anhalt für Jugendliche verändern?
2: Wir sind von Radio Blau und machen eine Umfrage.
3: Ja.
2: Wir wollten fragen, was denken Sie, was sich nach der Wahl in Sachsen-Anhalt für Jugendliche verändern wird?
4: Ich denke, es wird arg aussehen, auf Deutsch gesagt. Also es wird schwierig. Also Angebote für soziale Treffpunkte für Jugendliche werden eingeschränkt. Die ganze Freizeitgestaltung, die Freiräume, die es gibt, werden eingeschränkt werden. Und ja, ich denke, dass es nicht gut aussieht. Und ich hoffe, dass die Jugendlichen sich da auch im Umland ein Beispiel dran nehmen und schauen, dass sowas nicht passiert.
5: Ich denke, es wird viel mehr Aufmerksamkeit auf den Rechtsruck geben. Was genau in dem Wahlprogramm der AfD steht, weiß ich nicht. Es ist ja auch abzuwarten, ob diese Wahlen wirklich so standhalten. Aber ich glaube, die Jugendlichen werden sich viel mehr mit politischer Identität auseinandersetzen und viel mehr darüber schauen, was sie wählen sollten wahrscheinlich.
6: Eventuellerweise wird die Wehrpflicht wieder eingeführt. Und generell wird das Ganze werden bestimmte Gesetze wieder in Kraft treten, die außer Kraft getreten sind.
7: Ich glaube, dann gibt es vor allem schulisch eben Probleme, weil ja so Schulpolitik immer Ländersache ist. Und die, je nachdem, wie die Politik im Bundesland ist, wird sich da halt Sachen ändern. Und das kann halt so weit führen, dass eben die Diversität in Klassen geringer wird, dass die AfD ihre Ideen durchsetzt, dass sozusagen die Klassen zum Beispiel nach, wie gut können Kinder Deutsch sprechen, getrennt werden und es einfach keine Durchmischung mehr gibt, dass Kinder, die beeinträchtigt oder behindert sind, viel weniger Möglichkeit haben, in die Schule zu gehen. Und natürlich, dass eben so Freizeitprogramme, Sportvereine zum Beispiel einfach, je nachdem, wie die sich verhalten, eben mehr oder weniger Mittel zur Verfügung bekommen. Das heißt, dass zum Beispiel eben auch in Sportvereinen beispielsweise oder Jugendclubs oder so einfach nicht mehr so funktionieren, wie sie aktuell funktionieren.
8: Ich denke, es wird weniger alternative Freizeitangebote für Jugendliche geben. Vielleicht gibt es auch nicht mehr viele Jugendclubs, die von öffentlichen oder privaten Trägern so bespielt werden können. Und es wird weniger Gelder wahrscheinlich geben. Und ich denke auch, dass viele Kinder im öffentlichen Raum oder Jugendliche mit mehr Repressionen zu rechnen haben, vielleicht durch Ordnungsamt, Sicherheitsbehörden oder so.
9: Ich bin mit der Politik allgemein nicht zufrieden, weder mit der einen Partei noch mit der anderen. Für mich ist das alles ein Irrsinn, was hier stattfindet. Es ist wie ein Kasper-Theater eigentlich, was mit uns Menschen gemacht wird. Und ich weiß nicht, wie die agieren, wenn sie in der Macht sind. Und ich weiß nicht, wie die agieren. Ich kann es euch nicht sagen.
10: Ja, ich vermute, es wird schlimmer, weil es die ganze Zeit Kürzungen geben wird auf allen möglichen Ebenen. Und für Jugendliche generell vielleicht wird es auch gefährlicher, in bestimmten Stadtteilen rumzulaufen, weil die Faschos oder die Rechten selbstbewusster werden nach diesem krassen Wahlergebnis. Also ich denke, es wird, wenn man irgendwie progressiv oder links ist, auf jeden Fall schlimmer für Jugendliche. Für Fascho-Jugendliche wird es vielleicht besser.
11: Wir haben auch selbst recherchiert, was die AfD im Blick auf Jugendliche in ihrem Wahlprogramm schreibt. Laut MDR und der Zeit steht bezüglich Schule und Ausbildung im Wahlprogramm der AfD:
12: Homeschooling bzw. häuslichen Unterricht soll mehr zum Alltag dazugehören.
1: Es soll eine stärkere Betonung von Leistung, Disziplin und klassischen Schulfächern eingeführt werden.
12: Es soll weniger Einfluss von Gender- und Identitätspolitik an Schulen herrschen.
1: Für Jugendliche könnte sich der Schulalltag also stark verändern.
0: Das war ein Beitrag von Alfons,
13: Leopold,
1: Felix und Richard.
0: Ein sehr interessanter Beitrag zum aktuellen Thema Politik. Ich habe jetzt hier Richard und Alfons aus der Gruppe mit drin und jetzt stelle ich Ihnen ein paar Fragen in einem kleinen Interview. Wie fandet ihr denn das Projekt?
14: Ich fand es sehr cool. Also es hat sehr Spaß gemacht, auch Leute zu interviewen und so.
15: Ja, ich fand es war eine gute Alternative für Schule und es hat auch Spaß gemacht, mal hier reinzugucken.
0: Also würdet ihr es weiterempfehlen?
14: Auf jeden Fall.
0: Ja, okay, das ist sehr gut. Und wie seid ihr auf das Thema Politik gekommen?
14: Also ich finde es gerade so ein wichtiges Thema. In Sachsen-Anhalt hat ja auch die AfD halt gewonnen. Und ist auch generell spannend.
15: Ich kann mich dazu nur anschließen, weil ich finde das auch nicht so gut. Deshalb wollten wir einfach darüber sprechen.
0: Wie fandet ihr es, die Leute zu fragen? War das einfach oder eher schwierig?
14: Es war schon manchmal so eine Überwindung, aber es hat schon Spaß gemacht. Aber meistens wurde man auch so geghostet theoretisch. Also die haben dann einfach so gesagt, ich kann kein Deutsch oder ich bin krank und sowas. Aber es hat schon Spaß gemacht.
15: Manche sind auch einfach weggelaufen. Es war nicht so nett. Also man kann schon sagen, ja, ich habe keine Lust. Und ja, es war schon etwas schwieriger, manchmal Leute zu finden. Aber sonst war es lustig und hat Spaß gemacht.
0: Ja, das habe ich mir schon vorgestellt. Ich persönlich würde mich wahrscheinlich auch nicht trauen, dann direkt erstmal fremde Leute anzusprechen. Hat es denn aber gut funktioniert so?
14: Ja, es hat schon gut funktioniert. Also schon viele Leute sind auf das Thema drauf angesprungen, weil es auch ein großes Thema gerade ist, wo viele drüber diskutieren deswegen.
15: Ja, ich finde auch viele Leute haben sich Mühe gegeben, also die passenden Antworten und auch einfach ihre Meinung dazu einfach jetzt zu sagen. Und ja.
0: Ja, das war ein sehr nettes Interview, dankeschön. Jetzt kommen wir zum nächsten Song, diesmal auch wieder von Katy Perry. Ein zwar nicht ganz so bekannter, aber genauso schöner Song, und zwar Legendary Lovers.

0: Guten Tag, meine Sportsfreunde. Habt ihr euch schon mal gefragt, was die beliebtesten Sportarten nach Fans sind? Wir haben diese Infos für euch recherchiert und bei Focus Online einen Artikel gefunden. Platz 1 geht an Fußball mit Fans von der halben Welt, also ca. 4 Milliarden. Platz 2 besetzt Cricket mit ca. 2,5 Milliarden Fans. Platz 3 sichern sich Eis- und Feldhockey mit ca. 2 Milliarden Fans. Platz 4 besetzt Tennis mit ungefähr 1 Milliarde Fans. Platz 5 geht an Volleyball mit 900 Millionen Fans.
1: Wir haben außerdem in den Straßen des Leipziger Stadtviertels Connewitz eine Umfrage über den unterhaltsamsten Sport der Menschen gemacht.
2: Wir machen eine Umfrage für Radio Blau und wir wollen fragen, was ist Ihrer Meinung nach der unterhaltsamste Sport?
3: Basketball. Basketball auf jeden Fall. Weil Basketball unheimlich dynamisch ist, super schnell ist. Innerhalb von 10 Minuten kann sich alles entscheiden. In 4 Minuten kann sich alles nochmal umändern. Und wir sind gerade Deutschland, Basketballnation Nummer 1. Jeder sollte Basketball auschecken.
4: Fußball, weil es den Mob einfängt.
5: Fußball und Eishockey, beides. Naja, mit Fußball bin ich groß geworden und Eishockey halt einfach aufgrund der Schnelligkeit des Tempos.
6: Taekwondo-Spiel.
7: Athletik. Das hat man von allem was.
8: Ich gucke ganz viel Bodybuilding, wenn man das als Sport zählen kann. Und für mich ist es aber vor allen Dingen nicht nur Bodybuilding, sondern auch Powerlifting. Also Maximalkraftversuche.
9: Fußball und Handball, weil man das von Haus aus schon als Junge gespielt hat.
10: Fußball? Okay.
11: Dart.
12: Warum?
11: Das ist das Einzige, was ich mit meiner Figur spielen kann.
13: Ich glaube tatsächlich so, was ich jetzt irgendwie am liebsten geguckt habe, war Leichtathletik jetzt in der letzten Zeit, weil es einfach abwechslungsreich ist. Und ja. Genau, da sind jetzt zwar nicht alle Sachen total interessant, aber da bleibe ich am ehesten dabei.
14: Also für mich ist es Basketball, weil ich es A selber spiele und B es unterhaltsamer ist, weil viele Körbe fallen, viel Defense, viel Offense ist. Und
2: Dankeschön.
1: Nur noch eine Einschätzung unserer Gruppe, was wir selber machen. Ich fange an. Ich spiele sehr gerne Volleyball und Basketball. Basketball, weil es ein schneller Sport ist, man sich viel bewegen muss und es ist ein Teamsport. Volleyball ist genauso ein Teamsport und auch sehr cool.
2: Ich mag Handball, weil ich das selbst spiele und ich finde, das macht sehr Spaß, weil es halt sehr schnell ist und es gibt viele Wechsel, wer im Angriff und in der Abwehr ist.
15: Meine Lieblingssportart ist Fußball. Ich spiele es selber und gucke es auch sehr gerne, weil es einfach alles für mich hat. Es hat Emotionen, Teamsport und einfach alles, was man für einen perfekten Sport braucht. Deswegen liebe ich Fußball.
0: Meine Lieblingssportart ist Basketball. Also erstens, ich spiele es auch sehr gerne jeden Tag eigentlich. Und mir macht es auch sehr Spaß zuzuschauen. Man kann sehr viel Bewegungen lernen. Es macht sehr Spaß zuzuschauen, wie schnell das Spiel eigentlich geht. Das war mein Grund.
2: Das war ein Beitrag von Julius,
1: Emil,
0: Theodor und
2: Levi.
16: Ja, das war ein sehr interessantes Thema. Als nächstes kommt passend zum Thema Sport Fußballmänner von Ikeme.

0: Den ersten Song, den wir uns zum Thema Feminismus rausgesucht haben, ist der Song Fußballmänner von der Künstlerin Ikimel. Wir haben dieses Lied gewählt, weil es eine starke Nachricht mittels Feminismus verbreitet. Es wird thematisiert, wie Männer Fußball verwenden, um unmoralische Taten zu entschuldigen. Dabei wirft Ikimel provokante Texte ins Licht, um zu zeigen, wie Männer den Sport feiern und sich ohne Rücksicht betrinken.
1: Jetzt ist auch Anni mit hier im Studio aus der Musikgruppe.
2: Hallo.
1: Und ich stelle ihr ein paar Fragen. Wie fandest du das Projekt?
2: Ich fand, das Projekt war sehr gut gestaltet. Man konnte halt experimentieren, aber man hat auch Hilfe gebraucht, wenn man sie bekommen hat. Und ich fand es generell sehr gut, ja.
1: Okay, würdest du dieses Projekt weiterempfehlen?
2: Ja, auf jeden Fall.
1: Okay, wie seid ihr auf diese Musik gekommen?
2: Also so Sixten, Ikimel und Beyoncé, die haben die Themen Feminismus, Sexismus, Diskriminierung halt in den Songs beschrieben und wir fanden das halt sehr gut zu unserem Thema passend.
1: Okay. Als nächstes kommt der Song Boyfriend von Dove Cameron.

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1: Also jetzt ist unser Projekt auch schon zu Ende, leider. Ich finde, es verging sehr schnell und mir hat sehr viel Spaß gemacht, auch das hier zu moderieren.
2: Mir hat es auch sehr viel Spaß gemacht. Ich fand auch, dass die Zeit sehr schnell vergangen ist.
3: Auch wenn es aufregend war, bin ich auch jetzt froh, dass es endlich vorbei ist.
2: Findest du? Also ich fand's. Ich hätte es mir tatsächlich sogar noch ein bisschen länger gewünscht. Ich fand es nämlich sehr toll und es war ein schöner Einblick mal in die Welt von Mikrofon, Radio und dem allen.
3: Ja.
2: Ich fand es wirklich toll und würde es euch wirklich weiterempfehlen. Sprecht es weiter. Danke fürs Zuhören.
1: Bin ich auch der gleichen Meinung wie Greta. Also ich fand, es hat sehr viel Spaß gemacht. Ja, okay. Und damit verabschieden wir uns jetzt auch. Ciao.
2: Ciao.
3: Ciao. Ciao.

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Denn das ist die Welttag Demenz heute. Und es gibt hier verschiedene Veranstaltungen über Demenz, ich glaube. Später kommt ein Beitrag oder ein Gespräch mit Claudia Schmidt über die CSD. Claudia Schmidt ist eine Vertreterin in Halle. Und es gibt ein anderer Beitrag von Wolfgang, ein Gespräch mit Wolfgang Eltag. Und das ist von der grünen Seite von dieser Diskussion in Halle. Aber zuerst, ich spiele einen Track von Maya Ongaku. Diese Band spielt in Backstein West heute Abend.

0: Hey, das war Nothing Space Music von Maya Ongaku. Diese Gruppe spielt im Backstein West. Das ist, es gibt mehr Musik von diesen Leuten. Okay, kommen wir zurück von dieser Track. Gießerstraße 18 ist Backstein West und vielleicht, wenn du bist schon im West, du konntest zu diesem Konzert gehen. Okay, der erste Beitrag für heute Abend ist ein Gespräch mit am heutigen 21. September ist Welt-Alzheimer-Tag. Für die Woche Demenz in Sachsen hören wir diese Woche jeden Tag einen kleinen Beitrag von Chris. Heute hören wir das Gespräch mit der Vorsitzenden der Alzheimer-Gesellschaft in Sachsen, Frau Fierkant, über Demenz im Allgemeinen und die Woche der Demenz in Sachsen im Speziellen. So, jetzt kommt dieser Beitrag.
1: Das ist der erste Beitrag im Radio zur Woche der Demenz und vor mir sitzt
2: Simone Fierkant von der Landesinitiative Demenz Sachsen e.V. Alzheimer Gesellschaft.
1: Mit Ihnen werde ich besprechen jetzt, was ist eigentlich Demenz und was für Veranstaltungen gibt es und was passiert sonst noch in Sachsen.
2: Genau, ich freue mich auf unser Gespräch.
1: Ja, sehr schön, danke. Was ist eigentlich Demenz?
2: Demenz an sich ist keine Krankheit. Demenz ist so eine Art Überbegriff, der ganz viele Symptome zusammenfasst. Und all diese Symptome verbindet sozusagen, dass es sich um kognitive Einschränkungen, also um Einschränkungen in unserem Gehirn handelt. Und die Ursache dafür können ganz viele unterschiedliche Krankheiten sein. Und ich glaube, die bekannteste Krankheit ist die Alzheimer-Krankheit. Das ist so das, was auch ganz oft mit dem Begriff Demenz verbunden wird. Das ist auch tatsächlich die häufigste. 60% der Menschen mit Demenz haben eine Alzheimer. Erkrankung, aber es gibt auch noch andere Ursachen, wie zum Beispiel das Korsakow-Syndrom, wenn man halt stark alkoholabhängig ist. Das ist eine neurologische Krankheit, also da ordnet sich's ein und natürlich kann ich auch, wenn ich stürze und mir dann das Gehirn verletze, da eine Demenz entwickeln, indem ich eben bestimmte Einschränkungen habe in meinem Denken, in meinem Handeln, in meinem Plan. Genau, das kann auch sozusagen von außen zugeführt werden.
1: Die Demenz ist ja meistens fortschreitend. Was passiert denn da genau im Gehirn?
2: Also sie ist in den meisten Fällen fortschreitend, aber das würde ich gerne an der Stelle noch sagen. Also wenn man ein gewisses Alter hat und so bestimmte Symptome an sich bemerkt, dann heißt es noch nicht, dass ich eine Alzheimer-Krankheit habe, sondern vielleicht, auch wenn die Chance nur gering ist, habe ich einen Vitamin B12-Mangel oder ich trinke nicht genug. Und deswegen plädieren wir immer dafür, gehen Sie zum Arzt. Also das nicht so abtun wie, naja, ich bin jetzt alt, das ist normal, sondern nee, es braucht eine Diagnose, weil ich brauche auch deshalb die Diagnose, damit ich dann auch Pflege- und Unterstützungsleistung beantrage. Tragen kann. Genau, also bei der Alzheimer-Erkrankung, da wissen wir, es sind bestimmte Eiweiße, die verklumpen, diese sogenannten Amyloid-Plaques, die im Gehirn sich zusammensetzen und dann eben unterschiedlichste Reaktionen auslösen. Da kommt auch das Immunsystem, das Gehirn sozusagen spielt da eine Rolle, was da eine Abwehrreaktion macht, was eigentlich was Gutes ist in dem Moment, aber nicht so förderlich. Und die Konsequenz ist eben, bestimmte Nervenzellen sterben ab, die Verbindungen funktionieren nicht mehr gut. Und das ist am Anfang, können wir das super kompensieren. Also die Alzheimer-Krankheit, wissen wir, die tritt schon 25 Jahre vorher auf, wo man das noch gar nicht bemerkt. Und dann sozusagen kommen aber irgendwann die ersten Anzeichen, die wir nicht mehr ignorieren können.
1: Ist das dieses berühmte, ich schreibe alles in meinen Kalender oder ich schreibe alles auf Zettel?
2: Jein, genau. Also sozusagen, dass wir bestimmte Namen nicht mehr wissen, dass wir bei Telefonnummern überlegen oder dass wir einen Terminkalender brauchen, das ist jetzt erstmal noch nicht kritisch. Ich glaube, in unserer hektischen Welt brauchen wir das alle irgendwie. Aber wenn ich halt anfange, permanent mein Portemonnaie zu suchen und dann liegt es im Schuhschrank, im Badschrank, im Kühlschrank oder ich bin mir ganz sicher, ich habe meine Schuhe in den Flur gestellt und finde sie dann aber auf dem Balkon und kann mich nicht daran erinnern, wie ich sie da hingestellt habe. Oder ich fahre mit dem Auto permanent irgendwo dagegen. Also so meine räumliche Wahrnehmung ist eingeschränkt oder ich habe Probleme beim Rechnen, dann das vermehrt sich. Es ist jetzt nicht nur mal ein Moment, sondern es ist wirklich über Monate und auch das Umfeld sagt vielleicht so Dinge zu mir, so wie, was hast du uns jetzt schon dreimal gesagt? Dann kann das so ein Moment sein, wo ich sage, okay, jetzt gehe ich mal zum Arzt, irgendwie ist was komisch.
1: Und Ansprechpartner ist welcher Arzt?
2: Als erstes gehe ich erstmal zum Hausarzt. Das ist immer die erste Adresse. Ich sag mal, der kennt mich ja idealerweise schon über viele Jahre. Vielleicht ist dem auch schon was aufgefallen, dass er gedacht hat, Mensch, das letzte Mal hatte ich schon so ein, zwei Momente. Und der kann so ganz einfache Testungen machen, dass ich erstmal so einen ersten Überblick bekomme. Und wenn dann bestimmte Dinge auffällig sind, dann ist so der nächste Weg entweder zum Neurologen oder eben hier in Leipzig haben wir ja mehrere Gedächtnisambulanzen. Das sind natürlich dann wirklich so Experten und Expertinnen, alle auf einem Raum. Da habe ich auch die Bildgebung, da kann ich ein MRT machen, wenn das nötig ist, da kann ich mein Nervenwasser untersuchen lassen, da kann ich Blutuntersuchungen machen und dann habe ich am Ende eine gesicherte Diagnose.
1: So, und wie man jetzt mit der Erscheinung von Demenz umgeht, dafür gibt es jetzt sehr viele Veranstaltungen in Leipzig und auch sachsenweit. Sie sind ja die Koordinatorin für Sachsen. Erzählen Sie doch mal, was gibt es denn für Veranstaltungen?
2: Also die Woche der Demenz ist immer rund um den Alzheimer-Tag und der ist immer am 21. September, also jetzt am kommenden Montag. Und in ganz Sachsen finden über 400 Veranstaltungen statt, was total toll ist, dass das Interesse so groß ist. Hier in Leipzig sind es fast 70 und das sind alles so Veranstaltungen, die entweder zum Inhalt haben, ich kann mich gut informieren und das ist ganz niedrigschwellig, wenn ich denke, ich setze mich einfach mal mit hin, ich lausche mal, ich weiß noch gar nicht so richtig, habe auch keine Vorerfahrung, ist überhaupt kein Problem. Da gibt es spezialisierte Sachen über Pflegeleistungen zum Beispiel, wenn das für mich interessant ist oder über die neuen Alzheimer-Therapien oder ganz allgemein, was ist Demenz oder wie gehe ich gut mit jemandem um, der das hat. Vielleicht ist meine Oma erkrankt oder mein Opa und irgendwie merke ich so, wie früher funktioniert es nicht mehr, dann wäre das halt eine gute Idee. Aber auch das andere sind die ganzen kulturellen Veranstaltungen, die wirklich spannend sind, wo eben Menschen mit Demenz und auch alle anderen Interessierten Kultur genießen können. Im Museum, in Konzerten, beim Mitsingkonzert im Geißerhaus zum Beispiel. Und, oder eben, man geht zusammen ins Kino und schaut sich mal ein Beispiel an, wie sozusagen der Umgang mit Demenz ganz wunderbar passiert. Und das ist in den Passagekinos. Der Film heißt Demenz, ein Schrecken ohne Gespenst.
1: Es wird aber auch sehr viel Gedächtnistraining angeboten, aber Sie haben da eine andere Empfehlung.
2: Wenn ich in der Schule schon immer gern geknobelt habe und total Spaß daran habe, dann ist, glaube ich, Gedächtnistraining echt das Richtige für mich. Wenn ich jetzt von mir ausgehe, schwierig. Genau, also wir empfehlen immer sozusagen zur Prävention, ist es ja wichtig, unser Gehirn fit zu halten. Und das ist nicht unbedingt vom Fernseher der Fall, sondern wenn ich rausgehe, wenn ich mit anderen Menschen in Kontakt bin und dann eben noch was tue, was ich richtig gerne mag. Also wenn ich schon immer gern getanzt habe, dann mache ich vielleicht einen Tanzkurs, wenn ich gerne musiziere, gehe ich singen, gehe ich ein Instrument lernen oder wenn ich gern geknobelt habe, gehe ich gern zum Gedächtnistraining.
1: Was kann man denn so ganz allgemein noch machen zur Vorbeugung?
2: Also das eine haben wir ja schon gesagt, also das Gehirn einfach fit halten, auch wenn es kein Muskel ist. Und ansonsten, sage ich mal, alles so zum Lebensstil, was wir sowieso wissen. Also sich gesund ernähren, das heißt wenig rotes Fleisch, viel Gemüse, Hülsenfrüchte, gute Öle, Omega-3-Öle zum Beispiel, also viel Fisch essen oder eben das pflanzlich kompensieren, viel bewegen und eben einfach draußen sein, sich nicht zurückziehen. Einsamkeit ist ein großer Demenzfaktor, sondern eben versuchen, so lange wie möglich noch mit anderen in Kontakt zu sein.
1: Und Schlaf?
2: Schlaf ist auch wichtig, auch Stress, den eigenen Stress gut im Griff zu haben. Das sind auch zwei Faktoren, die immer wieder genannt werden als Risikofaktoren, wo wir halt gut was dafür tun können. Und das ist besonders für die pflegenden Angehörigen ja wichtig, weil die haben Stress und eine Belastung. Ich kann das gerne noch ein bisschen ausführen. Also zum Beispiel, wir wissen, dass pflegende Angehörige zum Beispiel auch stark gefährdet sind, dann später selbst eine Demenz zu entwickeln. Was daran liegt, dass sie sich vielleicht sehr aufopfern und eben nicht mehr gut um sich selber kümmern. Das Stichwort ist hier Selbstfürsorge. Da denken manche, oh Gott, wenn ich jetzt an mich denke, der andere ist doch krank, jetzt denke ich an mich. Das ist doch total egoistisch. Nein, ist es nicht, weil es braucht mich in meiner vollen Stärke, damit ich geben kann. Meine Schale muss voll sein, damit ich sozusagen weitergeben kann. Und deswegen ist es so wichtig, sich auch um sich selber zu kümmern, sich Unterstützung zu holen. Zum Beispiel zu schauen, eine Tagespflege, dass man die Person vielleicht einmal in der Woche dorthin gibt, dann hat man einen Tag, wo man sagen kann, ich gehe mit einer Freundin Kaffee trinken. Das ist einfach meine Zeit ganz selbstbestimmt. Das ist ganz, ganz wichtig, damit man nicht so in dieser Überlastung ist. Weil wenn ich umkippe, wen hat dann die Person noch? Wenn ich sag mal, es gibt auch den Pflegeburnout. Wenn ich keine Kraft mehr habe, wen hat dann die Person noch? Und das wollen wir ja alle nicht.
1: Was gibt es denn noch für Veranstaltungen sachsenweit, die wir hier in Leipzig noch nicht haben?
2: Also sehr, sehr spannend finde ich. In Chemnitz ist ganz neu die demenzsensiblen Tierparkführungen. Und als ich das gehört habe, habe ich gedacht, Mensch, wir haben so einen tollen Zoo hier in Leipzig. Wie schön wäre das denn, wenn wir das auch hier in Leipzig hätten? Das Netzwerk dort ist sehr aktiv, hatte diese Idee, hat es dort umgesetzt. Es braucht ja eigentlich nicht viel. Es braucht ein paar Wege, die gut begehbar sind. Es braucht geschultes Personal, die darauf Lust haben. Und der Rest sozusagen kommt ja von alleine. Und gerade Tiere oder auch Tiere berühren, Tiergeräusche hören, ne, das ist sowas, für die allermeisten Menschen ist das einfach total emotional positiv verbunden, weil man mit der Familie im Tierpark war, weil man auf dem Bauernhof gewohnt hat. Der Geruch, ne, das alles so wahrzunehmen, da passiert ganz, ganz viel in unserem Kopf und deswegen ist das so schön. Das ist so ein Beispiel, wo ich denken würde, Mensch, das müssten wir doch ja auch hinkriegen. Und was anderes, was es zum Beispiel in Dresden gibt, was ich sehr spannend finde, sind die demenzsensiblen Gottesdienste. Weil natürlich auch für viele Menschen der Glaube und diese ja, Ausübung ganz, ganz wichtig ist, Kirchenlieder singen, in der Kirche sein und dort dann eben nicht still sitzen zu müssen, ruhig sein zu müssen, sondern auch laut da sein zu dürfen und eben auch die Predigt anzupassen in etwas einfacherer Sprache und einfach alle dürfen so sein, wie sie sind, das würde ich mir wirklich auch für Leipzig wünschen.
1: Und wie ist es mit den ausländischstämmigen Bevölkerungen?
2: Ja, genau, natürlich. Also wir alle sozusagen sind Menschen und jeder Mensch kann tendenziell eine Demenz bekommen und es betrifft natürlich auch Personen, die eingewandert sind oder die einfach anderssprachig sind. Und das Problematische ist dann eben, dass zum Beispiel, wenn Deutsch erst als zweite Fremdsprache später gelernt wurde, dass es dann zum Beispiel verloren geht im Verlauf der Demenz, dass sie eben Deutsch nicht mehr sprechen können und es dann halt wieder die Problematik gibt, okay, wir brauchen einen Pflegebedarf, wir brauchen Unterstützung, dann auch Personal zu haben, was dann eben auch Russisch oder Syrisch oder Türkisch sprechen kann, damit eben diese Personen auch noch im guten Kontakt sind. Da ist auf jeden Fall, kann man noch mehr tun, da ist noch ausbaufähig.
1: Wie ist denn die Betreuung von den Altenpflegerinnen und in den Heimen?
2: Das steht und fällt tatsächlich mit der Haltung des Personals und auch mit der Schulung. Ne? Inwieweit, also Teil der Pflegeausbildung ist Demenz, aber es ist halt nur ein kleiner Teil. Und wir merken schon, dass es wichtig ist, da wirklich nochmal gezielt zu schulen, weil die Kommunikation verändert sich. Menschen mit Demenz haben gegebenenfalls andere Bedürfnisse oder brauchen auch einen anderen Umgang. Und da ist es ganz wichtig, dass das Personal geschult ist. Da gibt es ganz tolle Beispiele, wirklich Häuser, wo wir das sehen, wo das sehr liebevoll, sehr wertschätzend gehandhabt wird, wo man auch validiert. Das ist so eine bestimmte Kommunikationsform für Menschen mit Demenz, die da sehr, sehr förderlich ist. Und dann gibt es aber leider auch andere Häuser und ja, es ist dann manchmal auch schwierig für Angehörige von außen zu erkennen, ist das jetzt ein Haus, wo ich meinen Menschen mit Demenz gut unterbringe oder ist es vielleicht ein bisschen schwierig. So ein Demenz-Siegel gibt es nicht, weil das ja schwierig ist, wer soll das umsetzen, wäre aber unsere Idealvorstellung, dass man schon nach außen an der Hauswand sieht, hier ist alles gut oder eben, ja, suche mal noch ein bisschen weiter.
1: Dann war das jetzt erstmal sehr viel Information für den Anfang. Ich wünsche uns eine schöne Woche der Demenz mit Veranstaltungen. Auf welcher Homepage kann man das denn lesen, was da alles jetzt stattfinden wird?
2: Schauen Sie sehr gerne auf unsere Webseite von der Landesinitiative Demenz Sachsen. Also wenn man das so eingibt, dann kommt man auf unsere Webseite und dort unter Aktuelles, Woche der Demenz, sind alle 400 Veranstaltungen gelistet. Man kann sortieren dann nach seiner Stadt oder nach seinem Landkreis und dann hat man alle Informationen, auch ob es barrierefrei ist, die allermeisten Angebote. Boote sind ja auch kostenfrei, das steht nochmal da und auch wer die Ansprechperson ist.
1: Und wie Sie sagen, Demenz geht uns alle an, es liegt schon an der Lebensführung, die wir jetzt haben. Dann wünsche ich uns eine gute Woche und viele interessierte Menschen.
2: Absolut. Und auch das Motto der Woche der Demenz vielleicht nicht vergessen, denn es ist ja Demenz keine, und das K so ein bisschen in Klammern, Frage des Alters, weil Menschen mit Demenz sind eben nicht alle hochaltrig, sondern es gibt es auch schon im mittleren Lebensalter und die haben natürlich ganz andere Bedarfe. Ne? Wenn ich 45 bin und an einer Demenz und Demenzerscheinungen habe, dann möchte ich anders gepflegt werden und auch einen anderen Umgang haben, als wenn ich 85 bin und auch die Problemlagen in den Familien sind natürlich andere. Ne? Wenn es den Familienvater oder die Familienmutter betrifft, junge Kinder im Haushalt sind, Finanzierungen noch da sind, Berufstätigkeiten der pflegenden Angehörigen. Und deswegen ist der Fokus in diesem Jahr darauf gelegt und deshalb auch dieses Motto.
1: Okay, dann danke ich Ihnen vielmals für das Interview. Wir sind ja beim Radio und Sie können sich noch ein Lied wünschen.
2: Ach, dann nehme ich doch eins aus meiner Jugend. Wir bleiben beim Thema sozusagen, weil auch für Menschen mit Demenz ist es unglaublich schön, wenn sie wieder über Musik sozusagen alte Erinnerungen wecken. Und ganz viele schöne Erinnerungen verbinde ich mit Tonight Tonight von The Smashing Pumpkins.
1: Dann spielen wir das jetzt.
0: Okay, das war nicht erwartet, so ich muss das Lied finden für Chris. und Frau Vierkant. Ein Moment. Tonight, tonight. Das klingt wie Frank Sinatra, aber das ist Smashing Pumpkins. Und ich finde das schnell. Okay, das kommt.

0: Das war The Smashing Pumpkins mit Tonight Tonight. Früher haben wir ein Gespräch mit Vierkant mit Chris gehört. Das ist ein Beitrag von Ein Reihe diese Woche von Chris über die Wochen des Demenz im Sachsen. So wie du konntest mir hören in morgen auf Aktuell und die Reste der Woche auch. Ein paar Ausgehtipps kommt jetzt. Zuerst, es gibt einen Film und ein Gespräch mit die Regisseurin, einer von den Regisseuren von Moratones. Das ist ein Dokumentarfilm über die spirituelle Praxis im Costa Chica, einer Ort in Mexiko. Und das startet um 19.30 Uhr in Cine, von Cine, das ist Karl-Liebknecht-Straße 109, zwischen Sudferstadt und Connewitz. Und in einem bestimmten Ort in Leipzig-West ist ein Konzert mit Komena und Cheap Dirty Horse. Und ich spiele einen Track von Komena. Und jetzt, ich starte mit das. Das Track heißt Hymn for the Faithless. Das ist für mich.
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0: Das war Hymn for the Faithless von Commoner. Diese Gruppe spielt mit Cheap Dirty Horse in einem bestimmten Ort in Leipzig, Plagwitz. Und ja, so ich komme zum ein paar Beiträge über die CSD in Halle. Über 7000 Menschen sind in Scheinen, mehr als ein CSD in Halle jemals zuvor gesehen hat. Es gibt zwei Gespräche, einer mit Claudia Schmidt. Claudia Schmidt hat die CDU bei einer Podiumsdiskussion zwischen den Vertreterinnen des Landtagsparteien auf dem CSD vertreten. Sie erzählt von ihrem Eindruck und der Haltung der CDU zum CSD. Und direkt nächste kommt ein Gespräch mit Wolfgang Eldag. Wolfgang Eldag ist einen der Paradewagen gefahren und erzählt von seinem Eindruck und der Stimmen auf dem CSD. Außerdem spricht er über die Wahlergebnisse und die politischen Pläne der Grünen im Landtag Sachsen-Anhalt. So, next kommt die Gespräch mit Claudia Schmidt.
1: Also ich bin als Vertreterin der CDU mit dabei gewesen. Ich bin seit 7 Jahren Stadträtin in Halle. Und uns als CDU war es wahnsinnig wichtig, dass wir dort mitvertreten sind und dort auch mit Position beziehen. Ich war erstaunt über die Stimmung erst einmal auf dem Podium und unten, weil wir ganz schnell kamen wir eigentlich von den zentralen Fragen zum Thema queere Community und Forderungen relativ schnell weg, weil allen unter den Nägeln brennt natürlich hier in Sachsen-Anhalt, wie geht's weiter mit unserer Landesregierung und natürlich, wie geht es auch ganz speziell beim CSD, fragt man sich natürlich auch, wie geht es weiter für Menschen aus der queeren Community. Ja. Am Anfang war die Stimmung recht verhalten. Es war sehr aufgeladen. Es gab Buhrufe, es gab Zwischenrufe von den Menschen, die da auf dem Marktplatz standen. Und es gab durchaus auch für fast alle Vertretende, die da oben standen, auch mal frenetischen Applaus, einfach wenn es um klare Positionierung ging, der AfD gegenüber insbesondere.
2: Ja.
1: Später war die Stimmung eigentlich richtig, richtig gut. Dort war es sehr konzentriert und sehr ja, unterschiedlich, die Stimmung bei dieser Diskussion. Aber als wir dann in den Demozug gegangen sind, da war einfach nur gute Stimmung, da war einfach gute Laune. Und ich glaube, die allermeisten waren erstaunt, wie viele Menschen da auf der Straße waren und mitgelaufen sind. Und ich habe auch wahnsinnig viele Leute gesehen, die jetzt nicht irgendwie Teil der queeren Community sind oder sonst irgendwie das Thema jetzt für sich speziell intensiv auf dem Schirm haben, sondern die einfach gekommen sind und gesagt haben, ich möchte hier ein Statement mit abgeben, gerade nach dieser Landtagswahl. Ich möchte zeigen, dass ich auch dafür stehe, dass Menschen aus der queeren Community gleichermaßen wie alle anderen natürlich mitten in der Gesellschaft, Teil dieser Gesellschaft sind, natürlich wie jeder andere eine Würde haben, wie jeder andere akzeptiert sind und respektiert sein müssen und genauso keinerlei Nachteile haben dürfen dafür, wie sie leben und wen sie lieben.
2: Ja. Warst du vorher schon mal bei einem CSD?
1: Ich war vor 2 Jahren auch auf so einer politischen Runde, auch auf dem Podium. Mhm. Das war bei Weitem nicht so aufgeheizt. Mhm. Also in meiner Erinnerung war die Demo auch nicht so groß. Und auf dem Podium war es sehr ruhig, sehr gemütlich. Es ging darum, dass die politischen Parteien mal noch eine Position beziehen, sich zu konkreteren Fragen auch äußern, wie geht es weiter mit Beratungsstellen, mit Schutzräumen, wie geht es weiter mit Selbsthilfegruppen und so. Mhm. Aber das war alles bei Weitem nicht so von intensivem Interesse, sondern fast so ein bisschen wie, naja gut, die Politik muss jetzt auch noch mal was sagen und dann sind sie wieder runter und dann können wir weiter feiern.
2: Das ist jetzt dieses Mal ganz anders. Ich habe auch noch mal nachgelesen, ich glaube, über 7000 Menschen waren dieses Mal da, also weit mehr als ein CSD in Halle jemals gesehen hat, wahrscheinlich auch eben wegen den Wahlergebnissen. was ja wirklich auch für alle queeren Menschen gerade spannend ist, zu wissen, wie es da weitergeht, natürlich auch besorgniserregend. Und da auch so die Frage ist, wie die CDU da weitergehen möchte mit der Sicherheit für die queeren Menschen, die so ein bisschen zu gewährleisten.
1: Ich kenne unsere Grundsatzaussagen dazu und die sind ganz klar da, stehen dafür, dass wir sagen, die Ehe, egal ob zwischen gleichgeschlechtlichen Menschen oder verschiedengeschlechtlichen Menschen, die in Deutschland geschlossen wird, ist genau auch die Ehe, die vom Grundgesetz unter besonderem Schutz steht. Mhm. Und genauso Familien, die mit Paaren sind in gleichgeschlechtlicher Beziehung, sind genauso unter dem Schutz des Grundgesetzes. Und das sage ich so ausdrücklich, weil die AfD ja genau hier eine ganz andere Position hat. Mhm. Das war mir wichtig, deswegen war es mir auch wichtig, auf dem CSD zu sein und uns als CDU wichtig. Also der Vertreter, der eigentlich angefragt war, hat mich sofort gefragt, hat gesagt, Claudia, es ist wichtig, dass wir dort sind. Mhm. Hast du Zeit, kannst du kommen. Ja. Und da stand das für mich außer Frage. Ich muss dazu sagen, wir haben auch keinen Infostand gehabt, wie die meisten anderen Parteien dort hatten. Das haben wir dann sehr bedauert und haben sofort dort spontan auf dem Platz die anderen, die ich getroffen habe, haben gesagt, also wir müssen sicherstellen, dass wir in Zukunft auch den Infostand dort haben. Einfach, dass die Menschen dort sehen, dass wir genauso uns auch interessieren. Auch wenn es so ist, dass natürlich die CDU keine progressive Partei ist, wenn es um queere Themen geht. Ich weiß, dass die CDU lange ausgebremst hat, als es um die gleichgeschlechtliche Ehe ging. Mhm. Wir sind einfach ein anderer, also Repräsentanten für einen anderen Teil der Gesellschaft, für Menschen, die eher konservativ sind und wollen aber trotzdem immer im Gespräch bleiben mit allen Parteien, mit allen Teilen dieser Gesellschaft, um zu erkennen und zu schauen, wie können wir Lösungen finden. Und wir sind eben andere Vertreter anderer Interessen. Ja? Mhm. Also wir sind eher die Vertreter der konservativen Interessen und versuchen aber als Partei der Mitte doch einen Ausgleich auch zwischen den Interessen zu finden und möglichst Lösungen in diesem Land zu finden, die für einen breiten Teil der Gesellschaft passen und die genauso Minderheiten auch schützen.
2: Ja. Was mich vielleicht noch interessieren würde, wäre, warum du persönlich dich da auch, also warum auch dein Kollege dich dann da auch angefragt hat, also wieso dein persönlicher Bezug sozusagen dazu, sodass du sagen würdest, du kannst dir gut vorstellen, dich dann beim CSD sozusagen auf die Bühne zu stellen, jetzt im Vergleich zum Beispiel zu anderen Menschen aus der CDU.
1: Ach, ich kenne eigentlich einige aus der CDU, die hätten da auch ganz gut oben stehen können. Also die sogar noch persönlicheren Bezug haben als ich, weil sie selbst dazu gehören oder weil sie in ihrer Familie jemanden haben oder so. Und das intensiv auch besprochen wird zum Teil, gerade wenn es um Minderjährige, um die eigenen Kinder geht. Aber ich, genauso wie die allermeisten Menschen in Deutschland, habe ich natürlich in meinem Umfeld, in der Familie auch Menschen aus der queeren Community. Und deswegen ist es mir wichtig, dass die Menschen um mich herum, wenn sie mit ihren Problemen auch ankommen und sagen, hier, ich habe hier ein Problem, ich möchte gerne genauso respektiert sein, ich möchte, dass ich frei in dieser Gesellschaft leben kann. Egal, was ich für eine sexuelle Orientierung habe, egal, was für eine geschlechtliche Identität ich lebe, dann möchte ich mich da auch drum kümmern. Mhm. Ja, das wäre offen gestanden ähnlich gewesen, wenn mich jetzt der Tag der Begegnung, wo es um Integration von Behinderten und Teilhabe von Menschen mit Behinderung in der Gesellschaft geht, hätte ich dort auch auf der Bühne gestanden. Ja. Dafür muss ich nicht persönlich betroffen sein. Mhm. Ja. Dadurch, dass ich aber stellvertretende Fraktionsvorsitzende bei uns im Stadtrat, in unserer Fraktion im Stadtrat bin, ist vielleicht auch deshalb die Frage direkt an mich auch gekommen. Mhm. Ich möchte eins loswerden. Ich würde mich so freuen, wenn wir mal in einer Welt leben würden, wo wir nicht mehr über queere Menschen und nicht queere Menschen oder Cis-Menschen oder Heteros und Homos und so reden, weil es wäre so schön, wenn das so egal wäre. Mhm. Also wenn wir nicht mehr in diesen Kategorien reden müssen. Ich weiß, es ist notwendig, weil wir müssen es benennen und da, wo Probleme sind, die noch gelöst werden müssen, da müssen wir auch ganz klar drüber reden können. Und da muss es Worte dafür geben. Aber es wäre schön, wenn wir irgendwann in einer Welt leben, wo das sowas von wurscht ist, welche Identität jemand lebt, wen er liebt oder wen er nicht lieben möchte. Und das wäre großartig. Also das wäre so das, wo wir gar nicht mehr über irgendwelche Rollenvorstellungen reden müssen in unserer Gesellschaft, wo wir nicht mehr drüber reden müssen, wer da jetzt mit einem Mann zusammenlebt oder eine Frau oder einen Mann geheiratet hat. Und es ist immer noch Thema. Das ist so verrückt. Also eigentlich tun wir alle gerade immer noch, tun wir alle so, ach, wir sind ja ach so tolerant und das ist doch alles gut und fein. Aber wenn dann wenn jemand dann sagt, ja, der hat geheiratet, das ist ein Mann. Mhm. Und dann denke ich, oh, ja, so what, es ist ein Mann. Mhm. Es wäre so schön, wenn diese Erwähnung nicht kommen muss.
2: Ja.
1: Es ist nun mal so, wir leben noch in einer Gesellschaft, in der das nicht so ist. Und vielleicht wird es auch nie so sein, dass es völlig egal ist. Das wird immer auch Menschen irgendwie interessieren, wenn etwas vielleicht nicht so ist, wie die große Mehrheit oder Masse ist. Aber ich hoffe, wir kommen noch mehr dahin, dass das irrelevant wird. Und dann muss ich nicht mehr sagen, was bin ich denn eigentlich? Bin ich Cis-Frau? Wenn ich jetzt rein heterosexuell bin dann und mich dem Geschlecht zuordne, mit dem ich geboren wurde?
2: Genau, das ist Cis. Mit dem Geschlecht, mit dem man geboren wurde, sich mit dem zu identifizieren, ist Cis.
1: Okay, das heißt, es gibt nicht nur Cis-Männer.
2: Nee,
1: es gibt auch Cis-Frauen. Ich bin auch eine Cis-Frau. Das heißt, die Rede ist von den alten weißen Cis-Männern.
2: Ja, genau. Und,
1: okay, ich bin also eine alte weiße Cis-Frau, um mich zu bekennen hier.
2: Ja, aber das stimmt. Das finde ich auch schön als abschließenden Satz. Wir kämpfen alle dafür, dass es diese Welt irgendwann hoffentlich gibt, in der wir alle nicht reduziert werden auf unsere Sexualität, auf unsere Herkunft, auf was vielleicht uns auszumachen scheint, was uns überhaupt nicht ausmacht, was alles nur Aspekte von uns als Menschen sind und was uns viel mehr definieren sollte, sind unsere Charakter, unser Gefühl für Gemeinschaft, unser Bedürfnis nach Solidarität und Zusammenhalt. Ich denke, das sind am Ende die Sachen, über die wir uns wirklich definieren sollten. Und ich hoffe, dass wir da irgendwann ankommen.
1: Du sagst es und du bringst es auf den Punkt. Danke für das Gespräch.
2: Ja, vielen Dank.
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1: Das ist der erste Beitrag im Radio.
4: Insgesamt also, die Stimmung waren mega CSD, waren so viele Leute da.
2: Ja.
4: Eine tolle, ausgelassene Stimmung, aber auch eine kämpferische Stimmung habe ich da wahrgenommen. So von den Sprechchören und so war klar, wie das gerichtet war. Von daher gut ausgelassen und kämpferisch. Und das ist, glaube ich, das richtige Zeichen, das man gerade auch setzen muss, kämpferisch zu sein, aber sich auch die Freude am Leben nicht verderben zu lassen.
2: Ja, auf jeden Fall. Waren Sie denn schon mal vorher auf einem CSD oder war das der erste CSD?
4: Nein, ich bin immer beim CSD dabei, seit ich Politik mache, aber auch schon vorher. Ich gehöre zur queeren Community. Mhm. Von daher ist es für mich selbstverständlich, dass ich beim CSD nicht nur in Halle, sondern auch bei anderen CSDs dabei bin.
2: Ja, und Sie haben ja schon so ein bisschen anklingen lassen, er war auf jeden Fall anders als die anderen CSDs, oder würden Sie sagen?
4: Es waren halt einfach es waren mehr Leute irgendwie. Und allein schon, wenn mehr Leute sind, dann bringt es nochmal eine ganz andere Stimmung eigentlich mit rein. Das Bild von der Ludwig-Wucher-Straße, das ist eine Straße hier in Halle, die so leicht nach oben geht, bergauf. Und man hat vom Reileck bis zum Steintor war diese Straße komplett voll in der gesamten Breite. Sonst sind wir immer auf einer Straßenseite gelaufen. Mhm. Jetzt war die gesamte Straßenbreite voll mit Menschen, die gefeiert haben, die, wie gesagt, auch gekämpft haben, eben wie für ihre Rechte und nochmal deutlich gemacht haben, wie unsere Gesellschaft hier eigentlich in Sachsen-Anhalt überhaupt aussehen soll.
2: Ja, ich hatte
4: nämlich
2: auch richtig Gänsehaut.
4: Bunt und vielfältig, offen und eben nicht nur mit Tolerieren von queeren Menschen, sondern mit Akzeptieren von queeren Menschen. Das finde ich nochmal eine ganz wichtige Botschaft, die da auch immer laut wurde. Es geht nicht ums Tolerieren, sondern ganz normal ums Akzeptieren.
2: Mhm. Ja, ich fand es auch total, also als wir dann vor der Oper standen und diese ganzen Menschen da waren und die Oper ja auch ihren Balkon zur Verfügung gestellt hat, damit dort Reden gehalten werden können und so, das fand ich schon sehr beeindruckend.
4: Das hat mich tatsächlich, da habe ich auch Gänsehaut gekriegt, weil ich auch mit der Oper sehr verbunden bin hier in Halle, bin noch Vorsitzender vom Förderkreis der Oper und des Balletts, von daher habe ich da Kontakte und wusste das eigentlich vorher gar nicht und fand es super, dass die Oper auch wohl sehr spontan, so wie ich es nachher mitgekriegt, einfach gesagt habe, klar, wir machen unsere Türen auf, ihr dürft schon unserem Balkon aus Reden halten. Vanessa Waldhardt, Opernsängerin, die dann eine Arie dort von oben gesungen hat, fand ich auch irre. War mega, war ein tolles Bild.
2: Ja, das stimmt. 7000 Menschen waren da. Ich habe nachher nochmal nachgelesen, dass echt mehr als Halle jemals gesehen hat.
4: Ja.
2: Also die letzten Jahre, wenn man dann, was Sie vorhin auch schon beschrieben haben, das Bild von der Ludwig-Wucherer Straße runter, die war ja komplett voll. Und sonst war es immer so, wenn man sich unten umgedreht hat, hat man schon wieder das Ende gesehen.
4: Ja.
2: Und dieses Mal war es ein unglaublich lange.
4: Es hat nicht aufgehört irgendwie. Ich dachte, ich habe immer mal so aus dem Auto dann nach hinten geguckt und dachte, er muss doch irgendwann mal aufhören, aber das hat irgendwie kein Ende.
2: Ja, das stimmt.
4: Und es war wirklich, also ich fand es wirklich richtig gut und tatsächlich das richtige Zeichen. Und was auch noch klasse war, was auch, glaube ich, zu einer guten Stimmung insgesamt beigetragen, es gab keine Gegendemonstration, es war nichts angemeldet, es war alles sehr ruhig, war aber auch eine starke Polizeipräsenz da, aber ich empfand es sehr im Hintergrund, keine Tumulte, nichts Dramatisches. Was ich auch einfach mal schön finde, dass ein CSD stattfindet, ohne dass es irgendwelche Zwischenfälle gibt, finde ich auch ein gutes Zeichen.
2: Auf jeden Fall, ja. Genau, und nochmal so ein bisschen zu den Grünen. So insgesamt, dieses Jahr war es ja so, dass die Grünen jetzt ja wirklich für Sachsen-Anhalt ein historisches Wahlergebnis erzielt haben. Mhm. Also so viele Stimmen gab es ja noch nie.
4: Ja.
2: Was ja wahrscheinlich auch zu Teilen auch durch das taktische Wählen kommt.
4: Mhm.
2: Und genau, mich würde auch noch so ein bisschen interessieren, was denn die Grünen auch so allgemein oder vielleicht auch Sie jetzt in Halle, so was so die nächsten Jahre passieren soll, damit das vielleicht auch so bleibt.
4: Naja, es ist ja erstmal eine irre Situation gewesen, wenn man an Anfang des Jahres denkt, wo wir eigentlich schon weg waren. 3%, das ist immer eigentlich so die Todeszone, wenn man das in den Umfragen hat, dann ist man eigentlich raus und kommt da auch nicht mehr so richtig weg. Und es war ja lange Zeit, wo wir immer bei 3%, dann sind wir mal auf 4 hoch, aber das ist halt auch noch nicht alles sicher und da blieben wir kleben und kleben. Mhm. Und dann hat sich aber schon, bevor eigentlich taktisch Wählen aufkam, hat sich eigentlich schon die Tendenz angezeigt in den Prognosen, dass wir so Richtung 5 gehen. Dann war es mal bei 5, dann war taktisch Wählen noch gar nicht da. Das führe ich eigentlich zurück, dass wir eigentlich schon relativ früh mit dem Wahlkampf angefangen haben, eigentlich gut präsent waren, gezeigt haben, dass wir kämpfen können. Und das hat sich eigentlich den ganzen Wahlkampf durchgezogen. Wir waren unheimlich präsent mit wahnsinnig vielen Menschen, die auch von außen kamen. Wir hatten unheimliche Unterstützung aus anderen Bundesländern, die wirklich in Massen herkamen irgendwie und uns geholfen haben. Und das hat natürlich dazu geführt, dass wir auf der Straße präsent waren. Wir waren in Haustüren präsent. Wir konnten Flyer ohne Ende verteilen. Wir haben bestimmt 3 Wellen Flyer verteilt. Mhm. Und das macht natürlich dann schon auch was aus bei den Wählerinnen und Wählern. Wir haben immer von Anfang an erzählt, dass es uns braucht, um eine AfD-Alleinregierung zu verhindern. Da hat man es gar nicht taktisch wählen zwingend gebraucht. Ich habe aber auch an den Stellen gemerkt, dass die Leute unsicher waren, wie sie ihre beiden Stimmen einsetzen sollen. Mhm. Und wenn ich dann als Grüne erzähle, na, sie müssen aber dann die Grünen wählen, dann machen das manche. Viele sagen dann, naja, aber ist ja logisch, dass sie das uns sagen. Mhm. Und da hat vielleicht taktisch wählen geholfen, dass es nochmal so eine Kraft oder ja, so eine Institution von außen gab, die das bestätigt hat und gesagt, ja, wenn man eine AfD-Alleinregierung verhindern will, dann muss man die jetzt gerade an der Schwelle zu den 5% sind, muss man ins Parlament hieven und dann ist die Alleinregierung eben nicht möglich.
2: Ja.
4: Mhm. Und da haben wir einen tollen Wahlkampf gemacht, war auch da eine gute Stimmung, viel Unterstützung gehabt und deswegen denke ich, ist das gute Ergebnis auch darauf zurückzuführen, dass wir einfach im ganzen Land einfach super präsent waren, alle bis zum Letzten gekämpft haben und das wird dann, glaube ich, so wie man sieht, dann auch belohnt.
2: Ja. Mhm. Ja, ich finde es total schön, dass dann auch so innerhalb des ganzen Landes dann auch die, also ganz Deutschland, dann der Zusammenhalt unter den Grünen so groß war, dass so viele hergekommen sind. Das finde ich
4: extreme Solidarität. Also gibt es ja schon immer, dass man mal so Wahlkampfurlaub macht. Aber in dieser Masse habe ich das wirklich noch nie erlebt. Da sind Leute morgens in München in ICE gestiegen, fahren 2-3 Stunden hier hoch, machen Wahlkampf und fahren abends wieder zurück. Wow. Also es war absolut, absolut irre. Mhm. Und du hast ja gefragt, wie machen wir dann weiter? Mhm. Wir wollen also im Moment gerade vielleicht nicht ganz die hohe Taktzahl, aber wir wollen auf jeden Fall weitermachen. Wir haben jetzt gesagt, dass wir weiterhin samstags auf dem Marktplatz mit einem Stand sind. Mhm. Das heißt, wir sind weiterhin präsent, weil ich glaube, viele Bürgerinnen und Bürger haben auch Fragen, wie geht es gerade weiter, was passiert da gerade im Landtag, wie verhalten wir Grüne uns, was bewegt sich da jetzt gerade? Im Moment haben wir gerade so ein bisschen Stillstand, keiner weiß so richtig irgendwie, was passiert. Und ich glaube, da sind viele Fragezeichen bei den Menschen. Deswegen haben wir gesagt, wir gehen raus, sind weiterhin da und stehen für Fragen offen und sind ansprechbar. Ich glaube, das ist auch jetzt nochmal ein wichtiges Zeichen, dass man nach dem Wahlkampf nicht einfach wieder verschwindet, sondern ganz klar auch signalisiert, wir sind weiterhin auf der Straße. Ich selber bemühe mich gerade, dass ich tatsächlich auch in meinem Wahlkampf Wahlkreis wieder Kontakt oder weiterhin Kontakt zu weiteren Vereinen, Institutionen kriege, um auch da wieder direkt in den Wahlkreis zu den Menschen zu gehen, die abzuholen, die uns gewählt haben, aber auch natürlich zu denen zu gehen, die uns nicht gewählt haben, noch denen zu signalisieren, ja, ich bin da, ihr habt zwar anders gewählt, aber trotzdem bin ich euer Wahlkreisabgeordneter und da bin ich nicht nur für diejenigen, die ich gewählt habe, sondern für alle, die dort wohnen.
2: Ja.
4: Und dann gucken wir, ob man ins Gespräch kommt und ob man da irgendwie wieder gemeinsam vielleicht dann vor Ort eben die Dinge lösen kann, die da herausfordernd sind.
2: Ja. Und gerade so in Bezug vielleicht auch auf queere Menschen jetzt anlässlich des CSDs, gibt es da was, wo die Grünen sagen, das ist uns zum Beispiel besonders wichtig, irgendwie in Sachsen-Anhalt weiter drauf zu bestehen oder Neues zu etablieren?
4: Ich glaube, das sind wir schon seit eh und je super, super präsent. Auch unsere Spitzenkandidatin Suse ist in der Community wirklich, wirklich gut verortet und präsent dort. Da müssen wir gar nicht so viel mehr machen. Aber es ist natürlich schon auch gerade für queere Gruppen, queere Menschen wird es vermutlich Einschnitte geben. Vielleicht gar nicht für jeden Einzelnen so direkt spürbar, aber für die Vereine, die natürlich sich in dem Feld bewegen, ob das hier in Halle das BBZ Lebensart ist, ob das die AIDS-Hilfe ist, Vereine einfach, die sich für queere Menschen oder für die Rechte von queeren Menschen einsetzen. Da ist zu befürchten, dass da relativ schnell die Gelder gekürzt werden und da gilt es jetzt natürlich schon auch an uns in Politik zu gucken, wie wir neue Netzwerke schmieden können und wie wir auch irgendwie Gelder generieren können, um die Vereine dann zu unterstützen, damit die ihre Arbeit weitermachen können, weil die ist wichtig, gerade wenn es um Aufklärung geht an Schulen, wenn es um Workshops geht, wenn es ans Auffangen von Menschen geht, die mit vielleicht ihrer Situation, mit dem Coming-out irgendwie nicht zurechtkommen, ist ja wichtig, dass es da Anlaufstellen gibt und die Arbeit ist enorm wichtig und die muss weitergemacht werden. Und da müssen wir neue Strukturen dann vielleicht finden und schmieden. Und das ist auch ein Stück unsere Aufgabe. Da werden wir uns als Grüne sicherlich drum kümmern, dass das wieder weiterhin gewährleistet ist, mit anderen natürlich zusammen.
2: Ja, das ist auf jeden Fall auch schön zu hören, einfach weil es natürlich auch so jetzt so selber als queere Person, ich das natürlich auch, wenn man dann die Wahlergebnisse sich angeschaut hat, dann auch erstmal so ein bisschen Angst bekommen hat.
4: Ja.
2: Und halt auch irgendwie zu wissen, okay, oder das Gefühl zu haben, es gibt immer noch Orte, die trotzdem versuchen, bestehen zu bleiben und die darum kämpfen, dass Leute eine Anlaufstelle haben, gerade junge Menschen, und immer wieder auch sagen können, ich fühle mich unsicher.
4: Also gerade die Orte sind, glaube ich, wichtig. Also das haben wir auch schon gesagt. Es kann ja sein, dass Vereine irgendwie aufgrund von Geldkürzungen ihre Räume nicht mehr halten können. Irgendwie. Das ist für uns auch klar, hier im Wahlkreisbüro, dass auch das ein Raum sein kann, wo wir wieder für Gruppen, die jetzt vielleicht einfach keine Möglichkeiten mehr haben, sich zu treffen, dass wir natürlich auch Räume zur Verfügung stellen und Räume öffnen. Das ist natürlich auch selbstverständlich.
2: Ja.
4: Und auch ganz wichtig, ich weiß nicht, da gibt es immer so Aufkleber, ich glaube, die gibt es ich sehe die bei Rewe immer irgendwo, da auch an Kneipen, das ist einfach die Regenbogenflagge, wo irgendwie klar ist, das ist ein Ort, da kann man rein und da ist man geschützt als queere Person. Und das finde ich eigentlich, müssen wir vielleicht auch mal hier ranmachen an unser Büro, dass wir, wenn wir offen haben, natürlich auch dieser Raum ein Schutzraum ist, gar keine Frage.
2: Ja.
4: Es sind viele Menschen, die gerade zu mir kommen, die Sorgen haben erstens. Einige, die natürlich auch tatsächlich Ängste haben, die auch überlegen und sagen, kann ich noch abends auf die Straße gehen? Kann ich am Tag auf die Straße gehen? Kann ich noch so, wie ich aussehe, wie ich mich kleiden will, wie auch immer, wie ich sein will, kann ich da noch so einfach auf die Straße gehen? Was passiert da gerade in der Gesellschaft? Also werden diejenigen wieder lauter, die halt schon immer irgendwie was gegen queere Personen hatten und trauen die sich halt immer mehr auf der Straße irgendwie auch wieder offen einen anzufeinden oder irgendwie einem was hinterherzuschreien oder sonst irgendwas. Da muss man, glaube ich, auch ein bisschen aufpassen. Da gilt es aber auch an alle von uns irgendwie da auch Zivilcourage zu zeigen. Und wenn man das merkt, dass man da auch dann einschreitet, gar keine Frage.
2: Ja. Und was geben Sie so den Menschen mit, wenn die zu Ihnen kommen? Mit ihren Sorgen und Gedanken dazu?
4: Naja, wie gesagt, dass wir halt, was wir halt machen können, dass wir halt schauen, dass es diese Räume gibt, dass sie offen sind. Und natürlich die Zuversicht, dass wir auch auf politischer Ebene natürlich hier kämpfen und alles tun werden, dass das, was eine AfD da verspricht, irgendwie nicht eintritt, kann man wahrscheinlich nicht dran hindern, aber dass wir natürlich auch Gegenpole bilden und natürlich da auf politischer Seite vehement uns dagegen stellen. Und eben, was ich schon sagte, diese Netzwerke bilden, dass wir dafür da sind, zu gucken, wie können wir Netzwerke bilden und wie können wir die unterstützen, die eben gerade die Arbeit draußen machen in den Vereinen, damit queere Menschen eben dann auch ein sichere Orte haben und weiterhin hier gut leben können.
2: Ja. Ja, das finde ich ein gutes Schlusswort, auch mitzugeben allen Menschen, die vielleicht sich gerade Sorgen machen, dass es immer wieder wichtig ist, sich Gemeinschaften zu suchen und sich in denen zu
4: Definitiv.
2: Finden.
4: Zusammenhalten, unterhaken, sich die Netzwerke suchen, die gibt's und die formieren sich gerade sehr stark, das merke ich gerade. Das ging sehr, sehr schnell nach der Wahl, dass sich ganz verschiedene Menscheninstitutionen sofort zusammengesetzt haben, um Strukturen zu halten. Also da, glaube ich, bin ich sehr zuversichtlich, dass da Zivilgesellschaft funktioniert. Und das schafft eine Landesregierung nicht, sich in Zivilgesellschaft, sage ich mal, so reinzumischen und das auseinanderbringt. Das sind wir, glaube ich, besonders hier in Halle sehr stark aufgestellt in der Zivilgesellschaft. Glaube ich, da wird nicht viel passieren. Es wird vielleicht auf dem Land ein bisschen anders aussehen. Da muss man nochmal genau drauf gucken, dass man auch da die Strukturen hat. Oder hier in Halle oder in Magdeburg, da haben wir wirklich eine sehr stabile Stadtgesellschaft, die zusammenhält und sich unterhakt. Und diese Kräfte bilden sich gerade. Und das stimmt mich zuversichtlich und macht mir auch Mut. Genauso wie der CSD mir wieder Mut gemacht hat und gesagt, okay, da gehen 7000 Leute auf die Straße und sagen ganz deutlich, also ein Sprechchor war ja ganz Halle hast die AfD, musste ich auch immer schmunzeln. Aber das ist das, was da zum Ausdruck gebracht wurde. Und das ist eine Masse an Menschen irgendwo. Und das gibt mir wieder Mut, auch politisch natürlich sich für die Menschen einzusetzen und richtig zu knuffen und zu arbeiten und zu gucken, dass man das aufrechterhält, was wir uns die letzten vielen, vielen Jahre eigentlich erkämpft haben.
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0: Das war zwei Eindrücke von die CSD im Halle. Das kommt von die 12.09.2026. Die erste war von Claudia Schmidt von CDU und die zweite kommt von Wolfgang Eldag von die Grünen. Oh, wir haben nur 40 Sekunden. Und ja, so, das ist nicht zu viel Zeit. Ich habe das ist nicht genug Zeit für Musik zu spielen. So, ich würde gern ein sehr langsamer Auf Wiederhören sagen. Auf Wiederhören.

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Hallo und herzlich willkommen zu dieser Sendung. Alle 14 Tage gibt es diese Sendung und es gibt Musik, Interviews und die eine oder andere Konzertempfehlung. Am Mikrofon ist der Lutz. Der Einstieg kam diesmal von einer koreanischen Band. Fat Hamster Kang heißt die. Sehr viel mehr an Musik aus Korea wird es beim Reeperbahn Festival in Hamburg geben, falls ihr da mal hin wollt. Nun weiter zu dieser Sendung. Heute habe ich einen Studiogast eingeladen. Die dazugehörende Band heißt Hallo Wolte und es gibt sogar ein paar Gemeinsamkeiten mit meiner Wenigkeit und dieser Band. Mehr dazu aber später. Erstmal noch Musik von Elke Brauweiler, falls dir jemand irgendwie bekannt vorkommt vom Namen her. Sie war Sängerin von Paula und Commercial Breakup. Ganz langjährige Zuhörerin von Radio Blau und Extra Blau dürften sich erinnern. Nun also neue Sachen von ihr, nämlich unter anderem dies hier. Ich treffe dich, Elke Brauweiler.

zu meinem Studiogast und zur Musik von Hallo Wolte, eine Band aus Leipzig, aus anderen Orten, also eigentlich nicht so richtig von hier. Der Ursprung liegt in Sigmaringen und wer sich nicht so auskennt, das ist eine Kleinstadt in Baden-Württemberg. Mehr zur Band dann gleich im Interview mit dem Sänger der Band von Hallo Wolte.

Und damit ihr schon mal ein akustisches Bild malen könnt, hier der Titel Die üblichen Wunder. Und dann steigen wir auch gleich ins Interview ein. Hallo Wolte, hier bei Extrablau.

0: Ich hatte es bereits angekündigt. Wir haben heute Gäste im Studio, oder besser gesagt einen Gast, der eine Band vertritt, die in den letzten Tagen bei mir das öfter mal im Player war, die eine sehr gute Empfehlung bekommen hat, die schon jetzt gute Kritiken in diversen Zeitungen und Portalen bekommen hat für das kommende Album, was erst am 2. Oktober rauskommen wird. Die Rede ist von Hallo Wolte, sagt man so, ne?
1: Sagt man so, genau.
0: Genau, Hallo.
1: Hallo.
0: Hallo. Wenn Lutz. Du dich kurz vorstellst.
1: Mein Name ist Jörn. Ich bin hier stellvertretend für die Band. Die anderen drei, das wären Daniel, Benjamin und Konrad, können nicht hier sein, weil das wäre schon eine Besonderheit dieser Band. Wir sind verstreut über die ganze Republik. Mhm. Buchstäblich, und das ist ein Nachteil, wenn man sowas gemeinsam macht, dann muss man manchmal einfach schauen, wie man diese Logistik auf die Reihe bekommt. Genau, deswegen bin ich jetzt erstmal alleine hier. Ich lebe hier in Leipzig um die Ecke tatsächlich und bin seit 2008 in der Stadt und arbeite eigentlich in erster Linie eher so in diesem literarischen Bereich.
0: Du hast auch mit dem Literaturinstitut was zu tun.
1: So ist es, genau. Wegen diesem Literaturinstitut bin ich nach Leipzig gekommen, hatte mich da beworben. Ich war in Berlin vorher und habe dann hier ein Studium begonnen und habe dann nach und nach die Seiten gewechselt, so kann man das vielleicht sagen, und arbeite als Geschäftsführer dort seit 2014 mittlerweile, auch schon lange. Und arbeite hier noch. Macht zum Beispiel, was ja auch manchmal in Radio Blau mit vorkommt, den literarischen Herbst, so ein Literaturfestival. Auch das steht ja jetzt wieder an. Genau.
0: Du hast also einiges zu tun mit Band, mit Institut, mit literarischen Herbst.
1: Ja, genau, doch.
0: Aber jetzt, heute für uns ist erstmal die Band im Vordergrund. Am 2. Oktober kommt das Album raus. Das heißt,
1: da ist dann auf allen Plattformen das Ding digital verfügbar und wir machen auch tatsächlich eine Platte. Also die Platte wird auch da sein. Die hole ich hoffentlich nächste Woche hier. Randmusik, weiß nicht, ob dir das was sagt.
0: Ja, nee, natürlich.
1: Ja, klar. Toller Laden. Also es war super, die auch so ein bisschen kennenzulernen und überhaupt mal zu sehen, wie so eine Platte hergestellt wird. Ich hatte ja keine Ahnung, muss ich sagen. Also das ist ja im wahrsten Sinne des Wortes eine Wissenschaft für sich. Und zum Beispiel, dass es dann hieß, zum Glück sind auf der B-Seite einige Titel etwas leiser, sonst hätte das da nicht drauf gepasst.
0: Oha.
1: Allein nur so ein Satz, kann ich mir immer noch nicht erklären, ja.
0: Ich mir auch nicht,
1: ja.
0: Da müssen wir erstmal einladen,
1: genau.
0: Das müssen wir mal ergründen.
1: Ja, tatsächlich.
0: Wenn die leiser sind, passen sie drauf.
1: Ja, anscheinend braucht man nicht so viel Platz für leisere Abschnitte.
0: Okay.
1: Weil ansonsten wäre es knapp geworden. Gerade so passt das Ding da drauf,
0: unsere 12 Songs. Also viel Material gehabt, was unbedingt jetzt raus muss.
1: Es musste raus, das soll man machen.
0: Und da kommen wir ja auch zu der Geschichte und zu einer Gemeinsamkeit, die wir haben.
1: Mhm.
0: Wir zwei oder die Band und ich. Und zwar, der Ursprung ist ja eigentlich eine Schülerband in Sigmaringen. Und in Sigmaringen war ich schon zweimal, habe da eine Hochzeit aufgelegt.
1: Ach was!
0: Das ist ja auch der Stammsitz von den Stauffenbergs.
1: Ja, genau.
0: Ne? Und genau dort an den Sitz gibt es ja diese Kulturscheune dort, aber war es zweimal bei einer Hochzeit. Ich grüße hier mit Andi und Biene, die früher mal im Stuck waren und jetzt dort leben und dort geheiratet haben.
1: Ist ja irre. Ja.
0: Genau.
1: Klasse, dann kannst du dir das ja vorstellen. Da.
0: Genau. Und das war meine erste große Fahrt, nachdem ich die Fahrerlaubnis erworben habe. Das ist noch nicht so lange her, das ist erst jetzt 13 Jahre her.
1: Aha.
0: Mit einem Bilpoch. Mit einem Hundefänger sozusagen, da knapp 7 Stunden dahin.
1: Ja, ja, das ist schon eine Strecke.
0: Das war schon eine Strecke.
1: Und je näher man Sigmaringen kommt, desto langsamer kommt man voran, habe ich das Gefühl.
0: Ja.
1: Am Schluss muss man eigentlich zu Fuß gehen.
0: Irgendwie musste ich auch durch Stuttgart oder bin durch Stuttgart gefahren, das war völlig irre.
1: Ja, genau. Das ist auch
0: das
1: immer,
0: ging gar nicht.
1: Ist alles in Zeitlupe da unten, wenn man mit dem Auto unterwegs ist.
0: Auf jeden Fall. Aber das ist schon eine Weile her, wo ihr sozusagen als Schülerband unterwegs wart.
1: Ja, das muss man,
0: also
1: man offen zugeben.
0: Also jetzt ohne euch alterstechnisch zu nahe zu treten.
1: Ist ja ein Vorteil im Radio.
0: Ja, genau.
1: Man sieht ja nichts.
0: Ja, deshalb mache ich das ja.
1: Aber doch, man muss es mit dazu sagen, diese ganze Nummer ist schon für uns etwas länger her und tatsächlich auch etwas, mit dem niemand von uns Vieren gerechnet hätte. Also, dass wir nochmal in einem Raum stehen, allein nur das, geschweige denn zusammen Musik machen, geschweige denn das Ganze aufnehmen und in die Welt raustragen, das ist für uns wirklich, also das ist wirklich irre, surreal. Immer noch, fühlt sich immer noch surreal an. Ja, wir kennen uns eben aus der Schule. Wir waren nicht gemeinsam in einer Klasse oder in einer Schule, aber mehr oder weniger, so nebendran. Mhm. Und haben 2002 angefangen. Auch das war schon ein Zufall, wie es ja so häufig ist, dass man da irgendwie drei Gleichgesinnte findet und dann doch irgendwie die Flucht in den Proberaum gemeinsam antritt und feststellt, dass die Dinge irgendwie besser werden, wenn man das zusammentut. Und über 2 Jahre hinweg gab es da eine Band, nicht unter dem Namen Hallo Wolte, sondern Seitenweise hieß die Band. Mhm. Und ja, hat
0: ganz offensichtlich wurde die damals auch schon irgendwie beachtet, denn so diverse Portale, Zeitungen konnten sich daran erinnern.
1: Ah, tatsächlich, okay. Ja, also ich sag mal, für so regionale Verhältnisse, wie sie da herrschen in Sigmaringen, hatten wir schon auch Aufmerksamkeit und einen gewissen Erfolg. Also es war immer gut was los. Wir haben, muss man dazu sagen, eigentlich auch immer nur an einem Ort gespielt, im Jugendhaus, wo ich praktischerweise Zivildienst gemacht habe. Wir sind da eigentlich eingezogen im Prinzip und haben dann unseren Proberaum gleichzeitig immer für die Konzerte zur Verfügung gestellt oder umgekehrt. Also das war eine super Kombination natürlich. Ja, und dann, wie es halt so ist, gehen alle ihrer Wege. Ja, das war ein Jahr danach, nach Abitur, haben wir unser Abschiedskonzert gegeben.
0: Okay.
1: Und sind sonst wohin. Und jeder irgendwie in seinem Bereich.
0: Aber so ein Jugendhaus ist schon ein wichtiger Ort für Bandgründungen.
1: Ich sag's dir, das ist entscheidend. Also, so wie wir das erlebt haben, erleben das ja viele. Und manchmal denke ich, es liegt ein bisschen an dieser Zeit, also gerade so Ende 90er, Anfang Nullerjahre war auch so eine Hochphase für so Bandgründungen. Und das hängt immer, oder ganz häufig hängt es mit diesen, irgendwo in der Pampa, ja, mit diesen Jugendhäusern zusammen, die vor allem, anders als das jetzt heute der Fall ist, in Sigmaringen oder an vielen anderen Orten auch, die nicht mit so einem strengen pädagogischen Konzept davor gehen, wo das immer eingetaktet ist, was wann wie passiert, unter welcher Aufsicht und so weiter. Ich glaube, das hat alles seine Vorteile. Mhm. Nur damals war das eben noch, kommt einfach und macht selber hier was. Ja, mehr oder weniger egal was. Und das, diese große Freiheit, diesen großen Gestaltungsspielraum und das Vertrauen auch, was wir da hatten, durch die Leitung. Klaus Volk, der damalige Leiter des Jugendhauses, ist einer derjenigen, denen man wirklich nicht genug danken kann für die Möglichkeit, die er uns eröffnet hat und vielen anderen auch. Gerade Sigmaringen war zu der Zeit auch so ein Ort, wo es ganz viele Bands gab und viele, also sehr viele fingen eben an, auch mit so Texten auf Deutsch. Es gibt schon sowas wie eine Sigmaringer Schule, die ist nicht wie die Hamburger, nicht ganz so bekannt, aber es gab doch so Einflüsse. Ein Song habe ich da dir heute auch mitgebracht. Ja, und ich hatte wirklich den Eindruck, das war so eine eigene Szene, die da entstanden ist und die es heute auch so nicht mehr gibt. Also wir sind immer wieder vor Ort und haben jetzt auch die letzten Jahre da so Konzerte gespielt, immer an Weihnachten in erster Linie. Und das war gar nicht so einfach, überhaupt einen Ort zu finden, wo man das da machen kann. Ja.
0: Also das Jugendhaus gibt es nicht mehr?
1: Doch, das gibt es mittlerweile wieder. Es war so on-off. Die haben das sehr einfach saniert und auf Vordermann gebracht. Aber das Jugendhaus, wie es heute existiert, da gibt es keine Bands mehr und keine Partys und keine, keine Live-Musik. Ja, leider.
0: Krass.
1: Ein bisschen anders. Es geht viel um Jüngere. Das sind einfach andere Themen jetzt im Vordergrund. Von dem, was ich weiß, ich war selber jetzt noch nicht richtig da und hab das jetzt auch nur gehört. Also, ja, aber
0: trotzdem, der Ruf an die Kommune, weil es erhaltet eure Häuser für Bands.
1: Absolut. Ich habe wirklich das Gefühl, ich weiß ehrlich gesagt nicht, was wir gemacht hätten, wenn es diese Möglichkeit nicht gegeben hätte damals. Das war einfach eine ganz entscheidende Möglichkeit. Und ich glaube, so geht es eigentlich vielen heute. Und ich habe auch das Gefühl, ich weiß es, das kannst du wahrscheinlich besser beurteilen, aber ich habe schon das Gefühl, so gemeinsam eine Band, gemeinsam Musik machen, auch wirklich so Gitarrenmusik, das nimmt eher wieder zu. Also,
0: ich hoffe es.
1: Ja?
0: Ich hoffe es sehr, weil so Einzelkünstlerinnen sind bestimmt wertvoll, auch in der Musik, die sie machen, die ich vielleicht nicht mag, keine Ahnung.
1: Ja.
0: Aber so Gitarrenmusik hätte ich doch schon gern wieder etwas mehr.
1: Ja, also Ich habe zumindest so ein bisschen...
0: Es gibt natürlich die alten Hautdegen, ne? Die immer da sind.
1: Genau.
0: So, ne? Beatsteaks, Hosen, tralala.
1: Ja.
0: Ne? Also klar, aber so neu darf auch mehr sein.
1: Ja, ja, die alten, die immer wiederkommen und immer größer und dann nochmal Revival und so.
0: Ja.
1: Aber mein Gefühl ist, also zum Beispiel bei uns am Literaturinstitut gibt's gerade zwei Bands und... ich habe auch den Eindruck, im Umfeld immer mehr mitzukriegen, was auch hier in Leipzig so in dieser Indie-Szene los ist und an neuen Bands. Manchmal auch nur Duos oder auch unterschiedliche Besetzungen, manchmal auch sehr innovativ, also nicht nur so klassisch, aber eben doch unwahrscheinlich viel. Auch dieses Dran-Label hier.
0: Ja.
1: Also ich habe wirklich das Gefühl, hier tut sich so richtig was. Kann allerdings auch daran liegen, dass ich jetzt... Dadurch, dass wir das jetzt hier selber so versuchen, das überhaupt erst so mitbekommen habe. Ist ja manchmal so, kauft sich ein rotes Fahrrad und fällt einem auf, überall sind rote Fahrräder. vielleicht ist es auch so ein bisschen in die Richtung, aber ja, ich hoffe irgendwie, da gibt es wieder so eine kleine, so ein neues Aufleben. Weil es ist ja auch erstaunlich einfach. Man ist zu viert in einem Raum oder zu dritt. Verteilt so ein bisschen, wer macht was und los geht's. Also es ist ja alles, man kann das alles selber lernen, braucht da keine Ausbildung, keine Kurse für, noch nicht mal so sehr viel Geld. Und ich finde die Möglichkeit, Dinge aufzuzeichnen, also Musik zu produzieren dann richtig, ist ja auch etwas, was,
0: Es ist einfacher geworden.
1: Viel einfacher geworden. Es hat sich total demokratisiert, das Ganze. Und das ist, finde ich, eigentlich eine ganz wunderbare Möglichkeit.
0: Bei demokratisiert... fällt mir dann auch immer ein, es ist natürlich dann auch viel, viel mehr geworden. Und da ist natürlich dann auch viel Schlimmes dabei.
1: Ja.
0: Ja, da muss man sich ja dann auch wirklich abheben.
1: Es ist
0: und dann braucht man wahrscheinlich wieder ganz anderes Equipment, um da.
1: Ja, und muss dann auch investieren, habe ich das Gefühl. Ich meine, gut, einige Bands leben auch von dem. Was eben nicht zu Ende produziert ist, von dem, die haben so einen Vibe von so einem halbfertigen, jetzt einfach mal eben. Und das kann auch ganz toll sein, aber also für uns war das jetzt tatsächlich auch schon auch wichtig, Zeit vor allem, aber dann auch Geld in die Produktion zu stecken. Und uns da wirklich auch nicht sofort mit allem zufrieden zu geben. Also, das kommt vor allem durch die drei anderen, muss ich sagen. Ich bin ganz schnell mit allem Möglichen zufrieden.
0: Du bist halt der ungeduldigste Teil der Band.
1: Ja, vielleicht doch. Also, zumindest brauche ich, glaube ich, dann doch relativ schnell dann irgendwie auch was Konkretes und ein Ergebnis. Zumal jetzt, wenn es dann doch so aufwendig geworden ist, überhaupt sich zu treffen und die Sachen dann gemeinsam so auf den Weg zu bringen. Und ich habe vor allem das Problem, habe ich jetzt gemerkt, ich bin relativ schnell dann von irgendwas erst einmal überzeugt und brauche einen relativ langen Abstand, also muss dann ein paar Monate nichts oder zumindest das nicht hören,
0: okay,
1: um dann festzustellen, oh Mann, was hast du denn da?
0: Damit das ist aber schwierig, weil zum Beispiel die Produktion von LPs und so dauern ja auch ein Weilchen. Ne? Man muss sich ja mal manchmal hinten anstellen, bis man so drankommt und so. Und dann hört man sein Werk wieder und denkt, oh Gott, das hätte eigentlich nicht drauf gehört. So passiert das.
1: Ja, also ich sag mal, das ist in den letzten Jahren habe ich immer wieder diesen Moment gehabt. Also wir haben jetzt lange gewartet, bis wir...
0: Ihr hattet richtig Zeit auszusuchen.
1: Ja, wenn man die gesamte Zeit nimmt, ja. Ich meine, es ist so, wir haben uns sehr lange gar nicht gesehen, hatten gar keinen Kontakt. Wir haben uns 2022, also vor dreieinhalb, fast vier Jahren, haben wir uns wieder gesehen zum ersten Mal an Weihnachten in Sigmaringen, wo sonst, um da ein kleines Konzert zu spielen, was eigentlich erstmal gar nicht die Idee war. Ich habe Kontakt mit denen aufgenommen, weil ich sie einladen wollte zu meinem 40. Geburtstag und weil ich dann einfach dachte, ach, da war doch was. Lass uns vielleicht noch mal ein paar von den alten Sachen spielen, so zum Spaß. Ich wusste jetzt von meinen aktuellen Freunden, keiner hatte irgendwie eine Ahnung, dass ich mal eine Band oder überhaupt mal Musik gemacht habe. Ich habe wirklich 16 Jahre gar keine Gitarre in der Hand gehabt und habe wirklich bei Null angefangen. Ich musste mir erstmal wieder eine kaufen. Da haben wir uns wieder gesehen und hatten also in der Zwischenzeit leider nicht die Möglichkeit, die Dinge weiterzuverfolgen und weiterzuentwickeln. Da haben im Prinzip noch mal neu angefangen. Einerseits, indem wir die alten Sachen uns nochmal angeguckt haben und geschaut, was können wir davon auch so entstauben und nochmal neu arrangieren, dass das wirklich funktioniert. für heutige Ohren sozusagen. Und andererseits haben wir auch dann neue Sachen entwickelt. Und das hat dann schon eine Weile gebraucht. Also wir haben eben immer wieder Dinge aufgenommen und überlegt, was könnte hier wie zusammengehen. Und es war schon dann irgendwann auch die Idee, okay, wir müssen das veröffentlichen. Und da hatte ich immer wieder diesen Moment, dass ich erstmal dachte, oh, das war jetzt echt gut. Bin da glücklich aus Berlin nach Hause gefahren und habe dann nach ein paar Monaten mir das nochmal angehört und dachte, oh Mann, damit warst du zufrieden. Und wenn ich das heute höre, also vor dem Hintergrund dessen, was jetzt passiert ist in der Zwischenzeit, dann merke ich manchmal, also man kann das selber einfach irgendwann nicht mehr beurteilen, was man da macht und welche Qualität das hat oder wie das so ankommen könnte, weil man da doch zu nah dran ist und das nicht einschätzen kann. Ich habe aber das Gefühl, den anderen dreien, die sind einfach, erstens sind es die besseren Musiker und die haben auch mehr Erfahrung. Also im Gegensatz zu mir haben die dann doch einfach immer wieder Musik gemacht und immer irgendwie auch weitergemacht und haben da ein anderes Gefühl für die Sachen. Deswegen auch schade, dass die heute nicht da sind, aber...
0: Ja. Jetzt müssen wir aber auch die anderen nennen. Mhm. Du bist ja nicht alleine in der Band, wer gehört dazu?
1: Es gehört dazu Daniel Fritz, ist am Schlagzeug. Benjamin Spee macht bei uns die E-Gitarre. Und Konrad Feldmeier ist der Mann an den Tasten. Der macht vor allem einen Synthesizer in der Bassregion und ersetzt damit den E-Bass von früher. Das war eine wirklich tolle Idee, um die Sachen zu erneuern, dass wir den E-Bass sozusagen in die Ecke stellen und auf den Synth wechseln. Und er macht aber auch neben dem Bass noch Orgel und andere Synthesizer-Keyboards. Also sorgt da nochmal für andere Flächen und auch für so 80s-Elemente.
0: Genau. Und jetzt hören wir Feuerwerk. Was gäbe es zu dem Stück zu sagen?
1: Ja, Feuerwerk wäre auch so ein Beispiel für einer der alten Songs, die wir jetzt komplett neu aufgenommen haben. Früher war das ein Ding, was ich solo gespielt habe. Mal zwischendrin im Konzert, allein mit Gitarre auf der Bühne. So ein trauriger Break-up-Song im Prinzip. Und ich hatte den wirklich vergessen. Und Benny hat den wiederentdeckt, indem er hat es dann bei sich zu Hause dann sozusagen als Demo aufgenommen, aber hat auf einmal so ein Disco-Beat darunter gelegt, also wirklich so 4-to-the-floor Bassdrum, die so durchgeht von Anfang bis Ende und hat vor allem so ein Synthi-Bass, der auch wirklich sehr nach vorn geht, da dann auch so nach und nach drunter gelegt. Es gibt eine richtige Entwicklung in diesem Instrumentalteil, den gab es früher auch nicht.
0: Ja.
1: Wirklich toll. Und dann noch so ein Gitarrensolo am Schluss. Also der ist komplett umgewandelt. Eigentlich wirklich vom ganzen Musikalischen her, auch insgesamt vom Höreindruck. Aber das Tolle ist, finde ich zumindest, durch die Lyrics und die Art und Weise, wie ich das singe, das eigentlich genau so wie früher, da ist trotzdem diese Brüchigkeit erhalten geblieben. Nur sie hat ein völlig anderes Bett. Und das ist so eine, finde ich, jetzt so rückblickend einfach so ein Glücksfall, sowas sehr Altes nochmal ganz neu zu grundieren und dem eigentlich so eine andere Richtung zu geben. Ja.
0: Feuerwerk von Hallo Wolte gibt es jetzt hier bei Extra Blau. Ihr findet das aber auch bei YouTube. Da gibt es ein schönes Video dazu.
1: Ah ja, genau.
0: Jetzt aber Musik.

0: hat sich doch Phoenix reingeschlichen. Was habt ihr ausgesucht?
1: Ja.
0: Gestern in stundenlangen Band-Chat.
1: Stundenlang war es vielleicht nicht, aber es war, also du hast mit deiner Anfrage, was wären denn so ein paar Songs, die für euch wichtig waren oder wichtig sind, bei uns echt was ausgelöst im Chat. Also,
0: sehr gut. Und ich kann sagen, da ist ausschließlich gute Musik dabei. Doch, und auch überraschender Titel. Da kommen wir noch dazu.
1: Kommen wir noch dazu, ja.
0: Genau. Was mich ja, wo wir bei der nächsten Gemeinsamkeit sind, was mich natürlich getriggert hat, war die Einschätzung von Dirk von Lofzo.
1: Ja.
0: Ne? Und damit komme ich zu meiner Tokotronic-Quote.
1: Einmal muss das sein.
0: Ja, einmal wenigstens erwähnt oder in Bezug hergestellt. Und der hat euch über den Klee gelobt, hätte ich bald gesagt. Also das passiert ja nicht so oft, dass er sagt, hört diese Band. Hallo Wolte.
1: Ja.
0: Ne? Und da wart ihr dann auch schon so ein Stückchen unter der Decke, so ganz leicht schwebend.
1: Ich sag's dir, ich hab die Gesichter der anderen nicht gesehen, weil es war auch nur im Chat leider, wie so vieles bei uns. Aber ich sag mal, von den Reaktionen, die man dann lesen und per GIFs so sehen konnte, waren eindeutig. Ja, das war schon für uns, also...
0: Wie ist das gekommen? Also hat er durch Zufall, weil er irgendwo gestöbert hat, oder habt ihr einfach zugeschickt?
1: Wir haben zugeschickt und zwar, also... Ich habe ihn selbst kennengelernt vor 2 Jahren. Da war er zu Gast beim Literarischen Herbst bei diesem Festival. Da haben wir einen Abend mit ihm gemacht und mit einem gemeinsamen Freund. Und über diesen gemeinsamen Freund hat er das dann mitbekommen und hat das aber auch tatsächlich gehört. Und es war so toll, auch schon seine erste Reaktion von seinem ersten Eindruck. Da ging es noch um die EP eigentlich. Und jetzt haben wir dann einfach gedacht, können ja mal fragen, ob er uns was schickt, was wir dann wie so blurb-artig bei uns auf die Seite stellen können oder auch enthusiastischen Radiomachern schicken können. Und genau, das hat er dann gemacht. Also das ist schon
0: so eine Empfehlung hilft ja auch.
1: Total.
0: Das öffnet Türen.
1: Ja.
0: Das habt ihr bestimmt schon gemerkt. Also nicht nur bei mir, ich nehme an, auch bei anderen, wenn man so eine Empfehlung bekommt.
1: Ja, doch, das macht einfach einen riesen Unterschied. Klar, ich meine, wir haben es vorhin angesprochen, es gibt so viel. Auf Knopfdruck konkurriert man nicht nur mit international mit allem, was so an Musik da ist, sondern auch mit allem, was jemals da war, ja, oder zumindest so weit verfügbar ist. Das ist schon Irrsinn eigentlich. Und da hilft natürlich alles, was dazu führt, dass die Leute dann doch für den Moment denken, Moment mal, das muss ich mir vielleicht doch mal anhören. Genau, also für uns ein Riesending und danke Dirk für diese Möglichkeit.
0: Hat ja auch super funktioniert bei mir, aber nicht nur deswegen. Das muss ich ja gleich dazu sagen. Er hat ja auch angesprochen, die Melancholie in den Texten. Und damit sind wir ja bei dir. Denn die Texte kommen von dir.
1: Ja, genau. Die kommen von mir.
0: Wie kommst du zu deinen Texten? Warum diese Melancholie drin? Also eigentlich alle Fragen jetzt musst du beantworten. Die mir vielleicht noch gar nicht einfallen. Aber es ist ja nicht einfach mit Melancholie Musik nicht zu verkaufen, aber also es ist schwierig, stelle ich mir zumindest vor, so das näher zu bringen. Jetzt gerade passt es natürlich, weil man so einen vergangenen Sommer hat, der jetzt so langsam zu Ende geht.
1: Ja,
0: insofern mega Zeitpunkt für so ein Album.
1: Ja, das stimmt. Auch jetzt mit diesem Herbstwetter. Ich finde ja sowieso, der Herbst ist für Musik und auch für die Literatur einfach eine wunderbare Jahreszeit. Ich muss schon ehrlich sagen, warum das dann doch erstmal so, zumindest ein Element, immer so ein melancholisches Element ist bei meinen Texten und häufig auch bei dem, was ich dann selber höre an Musik, das kann ich gar nicht so hundertprozentig sagen. Also mein Gefühl ist erstens, ich glaube, ich höre Musik und letztlich überträgt sich das auf das Musikmachen dann auch, um Dinge zu fühlen, die man sonst nicht so fühlt. Es ist ja ein anderer Zustand. Man ist im anderen, man ist anders drauf, anders mit Dingen in Kontakt, auch im Vergleich jetzt zu anderen Kunstformen oder überhaupt zu anderen Tätigkeiten. Und ich merke, für mich ist bei der Musik eigentlich immer das eine Möglichkeit, auch an Dinge ranzukommen, die ein bisschen eine andere Färbung haben. Zumindest merke ich beim Schreiben, also bei Texten, aber auch jetzt beim Musikmachen selber, dass das auf jeden Fall so eine Komponente ist, die da mit dabei ist. Aber so, ich kann es ehrlich gesagt auch nicht ganz erklären. Vielleicht liegt es auch daran, dass mir das schwerfällt und man deswegen so eine gewisse, also auch so diese Form der Beschäftigung mit sich, ist ja doch ein seltsames Selbstgespräch, was da immer so stattfindet. Und wenn das einem jetzt nicht einfach nur so leicht fällt und Spaß und Party ist, sondern man merkt, das ist irgendwie gar nicht so einfach, mit sich im Kontakt zu sein und zu gucken, was da jeweils zurückkommt und entsteht. Vielleicht liegt es auch daran, dass das dann so immer so eine Färbung hat. War aber wirklich schon immer so. Also damals in den Nullerjahren, als wir angefangen haben, der allererste Song, den ich geschrieben habe, Ein Versehen, heißt der, ist der letzte auf der Platte. Und das war eben im Sommer 2002. Eigentlich super Wetter, Sommerferien, alles. Und ja, da ist auch nur so ein melancholisches Ding bei rausgekommen. Mhm. Andererseits, und das ist eben das Tolle, die drei, mit denen, also die dann eben diese Skizzen von mir nehmen und daraus überhaupt erst die Songs machen, von denen kommen einfach ganz andere Elemente. Die sind auch für mein Gefühl, also jeder ist für sich unterschiedlich. Das haben wir gestern im Chat gemerkt, als es darum ging, okay, jetzt, was sind so die prägenden Songs? Das war dann witzig, weil es gab ein paar Gemeinsamkeiten immer wieder, aber andererseits gibt es doch unterschiedliche Vorprägungen. Und die bringen einfach andere Elemente da rein, einen anderen Spaß, eine andere Lockerheit. Und mit denen zusammen entsteht dann da eben so was Neues. Und ich mag diese Kombination aus dieser großen Eingängigkeit. Wir haben ja wirklich so zum Teil so ganz einfache, zugängliche Melodien. Und auch auf den ersten Blick klingen die Texte irgendwie so verständlich und plausibel. Und erst aufs zweite Hören fragt man sich, was da eigentlich los ist. Mhm. Und diesen Effekt mag ich total. Das mochte ich auch als Kind so sehr gern, also so diese englischsprachige Musik zu hören im Radio und da dann mitzusingen und so immer die ganze Zeit so eine Ahnung davon zu haben oder auch ein Wissen davon, worum es geht in den Songs, ohne ein Wort zu verstehen und eigentlich eher enttäuscht zu sein, als man dann so mitgekriegt hat, was da dann wirklich gesungen wird. Und sowas Ähnliches wollte ich, glaube ich, selber auch immer ein bisschen herstellen. So eine leichte Unverständlichkeit, die aber sehr eingängig ist. Ja.
0: Ist da auch ein wenig gemeinsam mit Talkatronic, wo das ja so ähnlich ist.
1: Stimmt, da ist es wirklich auch so. Ja, absolut.
0: Ne? Da ist das ja auch so. Mhm. Aber wenn du deine Texte schreibst, die ja sehr viel mit dir zu tun hast, wie du sagst, ne? Also wo du dich öffnen musst, wie geht dann die Band damit um? Also das ist ja dann so ich-bezogen, wo dann aber ein gemeinsames Ding draus werden muss.
1: Ja.
0: Oder wie geht ihr dann gemeinsam damit um?
1: Also es war eigentlich schon immer so, dass ich... Also ich sitze dann da und mache nicht nur die Texte, sondern auch die Akkorde dazu und die Melodien. Also singe sozusagen so eine Art Akustikversion ein und zeige das denen oder schicke das denen vorher. Und dann fangen die einfach an, ihre Elemente da einzubringen und prägen die Gesamtausrichtung des Songs auf eine Art und Weise, wie ich das niemals irgendwie so abschätzen könnte. Das ist jedes Mal wieder so überraschend. Also was von Benjamin kommt, was von Konrad kommt, aber auch Dani am Schlagzeug hat so ein Gefühl für Dramaturgie von diesen Songs. Eigentlich ist es immer so, ich bin total unzufrieden, habe jetzt aber da mal was zusammengekriegt, schick das denen. Und wenn ich dann merke im Proberaum oder bei dem, was die dann auch schon mal vorab zu Hause sich dazu denken und rumschicken, ich dann denke, okay, gut, das könnte vielleicht doch irgendwie was dabei sein. Und je länger das dann geht, je mehr wir dann daran rumarbeiten, desto besser wird's. Aber es ist auch, ja, es ist eigentlich auch nicht so, also ich würde jetzt gar nicht sagen, dass es so sehr um mich geht als Person. Oder das sind jetzt auch in der Regel nicht unbedingt meine Erfahrungen, so eins zu eins. Es ist wirklich auch ein Spiel mit dieser künstlichen Ebene, die durch das Songschreiben da so reinkommt. Klar, ich greife auf natürlich, jeder greift auf die Dinge zurück, die er kennt oder wo es zumindest auch einen Zugriff gibt. Aber ich würde jetzt nicht sagen, dass das jetzt wirklich so, dass ich mich die ganze Zeit dann da so um meine eigenen Erfahrungen drehe. Das würde, glaube ich, nicht funktionieren. Mhm. So interessant ist es mein Leben auch nicht. eignet aber, sich nicht.
0: Aber so vorgekommen ist es noch nicht, dass man einen Text völlig falsch verstanden hat und dann was entstanden ist, wo du nicht dran gedacht hattest und das auch nicht gar nicht so willst.
1: Doch.
0: Weil du gibst ja schon mit den Texten ein bisschen was vor, du gibst mit wenn du in Akustikversion sozusagen, gibst ja auch schon ein bisschen was vor.
1: Ja.
0: Und dann kann man es immer noch umdeuten, missverstehen.
1: Ja, doch. Also das gab es immer wieder, sowohl bei den anderen dreien, dass die zum Beispiel Textteile einfach akustisch falsch verstanden haben, über Jahrzehnte zum Teil, und verwundert waren.
0: Was das gibt es bei fast jeder Band.
1: Ja, genau. Und jetzt auch, es gab jetzt auch im Prozess, im Aufnahmeprozess für die Platte, gab es immer wieder Gespräche und auch so das Entdecken von so Missverständnissen. Also, dass Konrad dann zum Beispiel dachte, okay, nicht so wichtig, das hat bestimmt auch irgendwie mit der Geburt von deinem Sohn zu tun. So nach dem Motto, ja, ganz viel kenne ich auch oder so nach dem Motto, das spielt da eigentlich gar keine Rolle. Also es spielt ja für mich beim Schreiben keine Rolle, aber das ist ja das Schöne. Also zumindest finde ich das toll, wenn das gelingt, dass man eigentlich nur etwas anlegt. Man liefert ja immer nur einen Teil mit dem, was man selber da so reingibt, in der Hoffnung, dass was Ganzes entsteht durch die Leute, die es dann hören und sich ihren Teil dabei denken. Also wenn es nicht so eins zu eins zu verstehen ist, sondern ebenso in der Schwebe.
0: Dass es Interpretationsraum lässt.
1: Genau.
0: Dass es für einen oder eine persönlich anders wird als für den oder diejenige, die das gerade geschaffen hat.
1: Ja. Und das haben wir jetzt auch erlebt bei den Singles, die jetzt schon erschienen sind zu dem Album, dass es da jetzt Rückmeldungen gab zu einzelnen Songs, wo ich so dachte, okay, stimmt eigentlich, aber da wäre ich jetzt selber nicht drauf gekommen. Ja, also das ist bei den üblichen Wundern, also war einfach sehr, sehr verschieden, so diese, so die Eindrücke und auch so die Ideen, was in diesem Song so vermittelt wird. Und das finde ich wirklich großartig, selbst wenn das wenig und manchmal nichts mit dem zu tun hat, was ich selber mir so dabei so gedacht habe. Ja? Aber das ist ja eh, wie gesagt, immer nur so ein Ansatz und eine Lesart. Ja, und es ist für mich wirklich ein Glücksfall, dass ich da auch mit drei solchen Musikern da so zusammenarbeiten kann, die im Prinzip da alles aufnehmen können und aus allem können die wirklich was Tolles machen. Das muss man einfach so sagen. Also ja, das ist schon ein Glücksfall. Und vieles wird dann gar nicht großartig hinterfragt. Naja, es hat halt wieder irgendwas. Keine Ahnung, worum es da geht, aber wir nehmen das erstmal so.
0: Naja, das spricht ja für, wie ich immer sage, so ein Urvertrauen.
1: Ja.
0: Kann nicht verkehrt sein, was da jetzt kommt.
1: Da sagst du was, das haben wir halt einfach. Das ist der große Vorteil. Wir kennen uns so lange. Wir haben wirklich alles Mögliche miteinander erlebt. Und es gibt ein ganz tiefes Vertrauen, wir wissen halt einfach. Auch was von anderen kommt, können wir einordnen. Wir haben so eine gemeinsame Grundlage. Allein nur die ganzen Referenzen, auch so zum anderen, also zum einen auch musikalisch, das haben wir jetzt gestern wieder gemerkt. Man kann sich einfach sehr schnell verständigen über die Einflüsse oder über Sachen, die damals auch waren. Und andererseits gibt es einfach so ein Wissen darum, ey, da kann ich mich drauf verlassen. Selbst wenn da jetzt mal nichts kommt oder da jemand jetzt gerade mit irgendwas anderem beschäftigt ist. Wir haben ja das Problem, alle in völlig anderen Städten, anderen Leben, alle haben Berufe, alle haben Familie, wir haben 5 Kinder in der Band, allein nur das. Ja. Und da muss man dann auch immer so ein bisschen gucken, wie läuft die Kommunikation, was kriegt man wie zurück und trotzdem ist halt immer klar, auf die Jungs, wir können es aufeinander verlassen. So, das ist wirklich toll. Ja.
0: Jetzt spielen wir wieder ein Lied von euch und danach eins von, sagen wir mal, vom Chat.
1: Genau.
0: Dann spielen wir jetzt Dicke Pfote für den Flur. Was gäbe es dazu zu sagen?
1: Die Idee zu dem Song und eine ganz wesentliche Inspiration ist von einer Leipziger Autorin, Martina Hefter, die jetzt sehr berühmt geworden ist. Sie hat den Deutschen Buchpreis gewonnen vor 2 Jahren. Lebt auch schon lange hier in Leipzig. Ist eine ganz tolle Autorin und Lyrikerin unter anderem. Also die macht alles Mögliche. Die ist auch Performerin und so weiter. Aber ich habe ein Gedicht von ihr gelesen, das ist schon länger her. Der Gedichtband heißt Es könnte auch schön werden. Das ist allein fantastisch. Und das Gedicht heißt Halbtotengespräche. Und in diesem Gedicht geht es um eigentlich ein Altersheim älter werden, um Pflege der Schwiegermutter, die nach und nach zur Schwermutter wird im Laufe des Buches. Mhm. Und in diesem einen Gedicht geht es am Anfang darum, was als nächstes gebastelt werden soll in diesem Altersheim. Und der Vorschlag ist, dass man eine Art Survival-Kit bastelt, aber als Deko für den Flur. Das fand ich so fantastisch.
0: Die Idee muss man erstmal kommen.
1: Ja, ich habe mir es rausgeschrieben, dann lag das einfach irgendwo und als ich dann an diesem Song saß, habe ich diese Zeile wiedergefunden. Mhm. Und daraus ist dieser Song entstanden, muss man sagen. Es bekommt hier eine völlig andere Richtung wieder, auch textlich, aber der wesentliche Impuls kommt eben wirklich von dieser Zeile und von dem, was Martina da in diesem Gedicht gemacht hat.

0: hört die Sendung extra. Blauer Mikrofon ist der Lutz, der hat einen Studiogast. Und zwar von der wunderbaren Band Hallo Voltaire.
1: Hallo Lutz.
0: Habe ich den Sänger, den Komponisten, den Texter, sagt man so, ne?
1: Ja.
0: Bei mir im Studio, die anderen können leider nicht zu dem Zeitpunkt, wo wir hier jetzt hier stehen oder sitzen oder wie auch immer. Mhm. Ist halt so, wenn man so verteilt lebt. Mhm. Und jetzt gerade hast du so ein kleines Video gemacht. Das bringt mich ja immer auf die Idee, wenn man so ein Video macht, dann muss man ja sozusagen einen Grund haben, zum Beispiel die sozialen Medien zu bedienen. Das erreicht euch ja nun auch.
1: Ja.
0: Da müsst ihr jetzt durch, oder?
1: Genau so ist es. Und die meiste Zeit auch mit diesem Unterton. Also es ist schon erstmal einfach nur...
0: Also wir wollen jetzt nicht das Publikum beschimpfen im Sinne von, nutzt das ruhig, dann erfahrt ihr auch etwas zu dem Band.
1: Ja, absolut. Und ich will gar nicht sagen, also es macht auch ungeheuer Spaß, wenn man dann mal anfängt damit. Es war nur so, erstens bin ich derjenige von uns Vieren, der überhaupt nur einen gewissen Zugang hat zu Social Media und zu diesen Plattformen. Ich habe das halt sonst eher passiv genutzt oder eigentlich ausschließlich passiv genutzt und aus der Ferne eben mitbekommen, was da so läuft. Und es ist natürlich auch toll, was man mitkriegt und die Möglichkeiten, die man hat, auch irgendwie in die unterschiedlichsten Dinge da reinzuschauen. Und auch die Ästhetiken, die das so mit sich bringt. Ja, so die Bedingungen, unter denen da was funktioniert oder eben auch nicht. Das ist schon echt eine ganz eigene Welt und auch echt nicht uninteressant.
0: Hast du dich da ein bisschen schlau gemacht, sozusagen, wie du es anstellen kannst, dass

0: doch mitkriegen. Und so ging das dann eben los. Und war eine Hürde, muss ich sagen, für mich persönlich. Also ich bin dann eben auch derjenige, der das immer wieder so versucht. Und auch jetzt für das Album war eben klar, wir müssen uns da was überlegen und auch schauen, wie kann man da was übersetzen. Mhm. Und zum Teil ist das auch echt, es macht schon auch großen Spaß. Ich bin jetzt halt nicht so, dass ich die ganze Zeit so rumläufe mit der laufenden Kamera, mit dem Finger auf dem Auslöser und denke, was könnte man hier alles jetzt mitnehmen und so. Aber ja, es hat sich jetzt doch so eben so nach und nach entwickelt. Und wenn man das dann mal macht, dann entsteht auch weiteres Material oder Ideen dafür, was man machen könnte. Und es ist halt einfach, es ist schon toll zu sehen, wenn das dann gelingt und wenn man merkt, da kommt dann was zurück. Und klar, das macht auch süchtig, ja. Ist ganz eindeutig, richtig zu merken, wie man die ganze Zeit dann schaut auf irgendwelche Reaktionen und darauf wieder reagiert und so. So ist es aber auch mit diesen Spotify-Plays oder mit anderen, ja. Man schaut dann da echt die ganze Zeit so drauf, was echt erstmal natürlich auch ein bisschen seltsam ist, weil ja, für uns war eigentlich von vornherein und es ist immer noch eigentlich so die Haltung, dass wir sagen, dass es das jetzt so überhaupt gibt, ist ein Riesengeschenk und nichts, womit irgendjemand von uns gerechnet hätte. Und niemanden von uns vielen geht es jetzt darum, da irgendwie jetzt so ein Riesending draus zu machen oder so. Also allein nur, dass es das Album jetzt gibt, diese Platte, dass ich jetzt hier so ein Gespräch führen darf, ja, über sowas Seltsames, was wir da veranstaltet haben. Das ist einfach schon, ja, da ist eigentlich schon alles gewonnen. Aber wenn es dann da ist und man da so viel reingesteckt hat, dann will man natürlich irgendwie auch, dass es stattfindet. Und dann kommt man doch nicht ganz drum rum. Und ich merke dann auch, es ist dann eben doch nicht ganz egal. Ja, ja. Das ist natürlich so eine gewisse Balance immer. Aber ich muss schon sagen, es macht große Freude. Ich habe es allerdings extra von der Zeit her auch so gelegt, dass ich jetzt ein bisschen Zeit habe dafür. Ja. Ja, muss man auch immer ein bisschen gucken, weil ich meine, da kann man beliebig Zeit reinstecken mit die ganze Zeit.
1: Ja, natürlich. Das kann man natürlich machen. Da muss man dann aber auch über das Finanzielle reden. Das ist ja dann so.
0: Na klar.
1: Ja, denn die Produktion, die Herstellung der Platte und alles ist ja leider nicht kostenlos.
0: Nee, ist es nicht. Also, und das muss man auch wirklich einmal deutlich mit dazu sagen, wenn man über einen gewissen Rahmen eine Öffentlichkeit schaffen will und auch eine Qualität erreichen will, so von der Professionalität der Aufnahme und auch der Darstellung nach außen hin, dann kommt da richtig was zusammen. Also,
1: ich stelle mir das ja schon schwierig vor, wenn man an unterschiedlichen Orten lebt, arbeitet, wenn man das dann alles zusammenbringt, die Musik, und dann ins Studio.
0: Ja.
1: Das habt ihr bestimmt nicht in 14 Tagen durchgezogen, weil es alleine, das würde ja kosten.
0: Nee, genau. Nee, das Tolle ist, wir haben ein gutes Verfahren gefunden, mit diesen unterschiedlichen Städten umzugehen. Also wenn wir uns treffen, treffen wir uns in Berlin. Und da haben die den Luxus, dass Konrad, der hat da einen Raum mit allem, was man braucht.
1: Okay.
0: Um auch aufzunehmen und aufzuzeichnen.
1: Ja, das ist ja mega.
0: Das ist der Wahnsinn. Und das war eben auch damals, als wir uns dann wieder gesehen haben, und dann nach diesem ersten Konzert, was wir in Sigmaringen hatten, es war so ein Weihnachtskonzert, und aus heiterem Himmel waren da alle möglichen Leute, die wir wirklich 20 Jahre nicht gesehen haben, also buchstäblich nicht. Und das war so ein magischer Abend, dass wir danach dachten, okay, vielleicht machen wir doch noch mal was. Und dann stellte sich raus, Konrad hat im Prinzip alles vorbereitet, als hätte er es gewusst. Ja? Also als hätte er jetzt jahrelang darauf hingearbeitet, dass wir endlich anrufen und loslegen. Also das war schon, das allein ist ja Wahnsinn. Das hat man ja nicht ohne weiteres.
1: Nee.
0: Genau, und wenn wir uns treffen, treffen wir uns da und entwickeln dort die Songs und entwickeln vor allem dort eine Grundlage, um dann jeweils dezentral zu üben. Also für Auftritte üben wir jeder bei sich auf Play-Alongs. Also wir nehmen alles auf in Berlin und machen immer die Spuren dann raus, die von einem selbst sind. Und das nutzen wir, um zu proben. Und dann entsteht doch so ein gewisses Live-Gefühl, weil man ja eben die anderen immer hört. Und das auch wirklich live aufgenommen wurde. Also genau nur die Spuren, die auch live gespielt werden. Und so ähnlich haben wir es bei der Aufnahme für das Album auch gemacht. Also wir haben die Songs fertig entwickelt, haben das Schlagzeug dann in Berlin aufgenommen und haben dann bei uns zu Hause aufgenommen. Also ich habe praktisch alles bei mir im Schlafzimmer aufgenommen.
1: Krass.
0: Gitarre und Gesang. Erstmal auch falsch. Also
1: Okay, was heißt falsch?
0: Es war halt zum Teil übersteuert. Also ich habe es ein bisschen zu heiß aufgegeben.

0: genommen, was man erstmal nicht gesehen, also was jeder gesehen hätte, der sich einigermaßen damit auskennt, aber so ein Laie wie ich sieht es natürlich dann erstmal nicht. Und dann kam die Rückmeldung vom Mischer, da gibt's so, wird es abgeschnitten, einige Frequenzen, das musst du nochmal machen. Das sind dann so Lerneffekte, ja?
1: Ja.
0: Das ist halt, das gehört dann dazu, wenn man das so angeht, dass man so ein bisschen rumprobieren muss, aber das haben ja dann alle. Genau, also klar, wir haben uns immer wieder getroffen, zwischendrin auch mal einzeln, ich bin dann mal nach Berlin gefahren, wir haben uns ein paar Sachen gemeinsam angeguckt und wir laden halt alles hoch in so einen gemeinsamen Ordner und sehen dann immer, was hat der andere gemacht. Manchmal gibt es dann auch so Fragen dazu, hier, schau mal, ich habe hier drei Versionen, wie viel Verzerrung braucht hier die Gitarre oder ich habe hier so eine Idee für einen Synth, für einen Hintergrund, für einen Refrain und so weiter, dass man dann eben sich das im Detail mal anguckt und sagt, ja, probieren wir mal so. Aber im Prinzip, wir chatten und haben unseren iCloud-Ordner und haben dann jeweils bei uns eben so eine Möglichkeit dafür geschaffen, Dinge aufzunehmen und auszuprobieren.
1: Es gibt noch viele andere Wolken. Wollte ich nur dazu sagen.
0: Ja.
1: Wollen keine bevorteilen.
0: Ach so, ja, genau, absolut.
1: Hier so im nicht kommerziellen Radio.
0: Ja.
1: Gibt es auch viele andere Dinge.
0: Ja,
1: dann ist es ja bald soweit im Oktober. Und wo kann ich es denn erwerben eigentlich, das Album? Also klar, ich kann hier die entsprechenden Plattformen nutzen.
0: Ja.
1: Aber am liebsten natürlich die Platte kaufen, oder?
0: Ja, unbedingt. Ach, die sieht doch so toll aus. Ich freue mich wahnsinnig auf das Ding. Kaufen kann man, also bestellen kann man das Ding über Bandcamp.
1: Mhm.
0: Aber man findet es direkt bei uns auf der Seite. hallovolte.de. Also
1: sehr gut.
0: hallovolte.de und da gibt es einen Link zum Shop und da gibt es neben der Platte, haben wir jetzt T-Shirts machen lassen. Auch ganz toll. Mit so einem Siebdruckverfahren, was also nicht ganz ohne Aufwand war, und es gibt auch noch einen Beutel. Wir haben halt das Glück, dass wir für das ganze Artwork auch eine Leipziger Größe gewinnen konnten. Anna Haifisch hat die Illustrationen beigesteuert und ach, die ist einfach so fantastisch und es war so toll, dass sie das überhaupt dann da so ohne weiteres zur Verfügung gestellt hat. Und ein guter Freund von mir, der Jim, hat das Artwork dann gemacht, also die Grafiken dazu, sich überlegt, wie das jeweils dann aussehen kann. Also es ist schon auch, finde ich, ein Gesamtkunstwerk. Ich finde die Illustrationen, die passen so derart gut zu der Musik, weil sie auch nochmal was ganz Neues machen, aber gleichzeitig da irgendwie eine Nähe herstellen. Und ja, bin da super glücklich. Deswegen, ich glaube, das ist ja eben das Tolle, wenn es dann auch so wirklich was gibt, um das richtig in der Hand zu halten. Es erweitert das Ganze natürlich nochmal. Ja.
1: So, bevor wir jetzt Tokotronic spielen, spielen wir ja wieder eins von euch.
0: Ja,
1: können wir gerne machen. Einen Vorschlag.
0: Wir haben jetzt den ganz frühen Tokotronic-Song hier dabei.
1: Ja, ne? Kann ich Geschichten dazu erzählen?
0: Ja, das ist natürlich...
1: Weil so drüben auf den Hügel, das war immer bei meinem Fernlager, vor allem meinen Kleinen, war das auch so ein Wanderlied, ne?
0: Ja?
1: Weil unser Fernlager direkt an so einem Berg war, auf den ich nie war.
0: Ah, sehr gut. Schade, dass mitten am Tag noch nicht da ist. Das würde da gut passen.
1: Schade.
0: Aber wenn nicht, dann nehmen wir einen Versuch.
1: Ein Versuch. So machen wir das. Was gäbe es dazu zu sagen, zu einem Versuch?
0: Ein Versuch war der letzte Song, den wir zu Seitenweise Zeiten 2004, bevor wir dann auseinandergegangen sind, angefangen haben. Das war damals noch so ein Fragment im Prinzip. Mhm. Es gab kein Refrain dazu und keine dritte Strophe und wir haben viel einfach dann instrumental gemacht beim letzten Auftritt, aber uns hat das damals schon gefallen und viele Elemente von damals sind jetzt eben mit drin. Und eine Idee war, als wir dann, das war im Frühjahr 2023, uns in Berlin zum ersten Mal getroffen haben, war eben eine Idee, okay, dieses halbe Ding von damals, vielleicht können wir da nochmal ansetzen und das Ganze vervollständigen. Und es hat auch komplett den Charakter geändert, aber ist eben wie so ein Brückensong für uns. So eine Verbindung wirklich mit der damaligen Zeit und so 50-50 von diesen unterschiedlichen Phasen jetzt. Genau, inhaltlich, ja, es ist eine gute Frage. Es sind so verschiedene Situationen, die so aufgerufen werden, die eigentlich mit so Zwischenzeiten zu tun haben. Es geht um so die Situation, dass man unterwegs ist im Zug und man ist fast angekommen, aber noch nicht ganz. Mhm. Es geht um die Zeit zwischen den Jahren. ein Jahr ist fast vorbei, aber noch nicht ganz, und so ist es auch mit dem kommenden und so weiter. Also es geht um diese Zwischenzeiten, wo es auch immer so ein bisschen darum geht, dass man sich fragt, was war da jetzt eigentlich gerade, was würde ich vielleicht gern anders machen, wie ist es mit dem Anfang und den Enden, die ich so mit mir rumtrage. Und ja, deswegen diese Zeile, ein Versuch war es wert, die ja immer wieder kommt. Und dann werden die Dinge aufgelastet, die scheinbar ein Versuch wert waren, aber man weiß natürlich nicht so genau, welchen Aggregatzustand, welchen Wahrheitsgehalt diese Aussagen wirklich haben.
1: Ein Versuch von Hallo Wolter.

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0: bis zum letzten Ton, Tokotronic.
1: Muss sein.
0: Drüben auf dem Hügel. Auch schon ein wenig alt, das Lied.
1: So ist es.
0: Aber sie sind ja immer noch aktuell unterwegs.
1: Ja.
0: Also ich glaube, ein oder zwei Konzerte sind noch. Oder war jetzt das letzte auf Helgoland? Könnt ihr ja mal nachgucken.
1: Können wir mal schauen, ja. Nee, genau. Ich glaube, es sind noch. Ja.
0: Sind noch. Mhm. Müssten noch ein paar Konzerte sein für dieses Jahr. Mhm. Was ich denen aber übernehme, die waren noch nicht in Coney Island.
1: Tatsächlich?
0: Okay. Ja, ja. Also mit der Tour mit Golden Years waren sie noch nicht in Coney Island.
1: Hier auf der Parkbühne und in Halle?
0: In Halle und im Felsenkeller, aber Felsenkeller? Nicht in Coney Island.
1: Tja, nicht das muss man mal mit ihnen reden, so
0: ja,
1: das nicht.
0: Ganz unbedingt. Muss man mal machen.
1: Und eigentlich müssen sie mal hier vorbeikommen bei dir, Lutz. Also,
0: das ist ja eine unendliche Geschichte, Tokotronic und ich und Interviews.
1: Ja, okay.
0: Definitiv eine unendliche Geschichte. Das letzte war mit Rick McPhail beim vorletzten Album.
1: Ah, okay.
0: Also insofern sehr selten. Wir hatten mit Dirk mal hier in dieser Sendung ein Interview. Auch schon zu Tokotronic hatten wir auch, aber eben halt zu Phantom and Ghost.
1: Mhm.
0: Ne? Ja. Ich hatte auch mit Dirk schon ein Interview, das war aber telefonisch.
1: Ja.
0: Ne? Das war vor bei Broden-Album, ne? Also auch schon ein Weilchen her. Ansonsten früher immer angefragt bei den Konzerten und naja, da fühlt sich nicht gut und so. Machen die ja sowieso nicht, aber das hat mir ja nie einer gesagt. Ich habe es ja immer wieder probiert.
1: Ja, ja, genau.
0: Bei den Konzerten vorher machen die keine Interviews.
1: Ja, naja, das kann sein.
0: Mhm. Naja. So, also insofern unendliche Geschichte.
1: Mhm.
0: Tokotronic, Interview, ich. Aber hat schon manchmal geklappt.
1: Mhm.
0: War und ist ja auch immer wieder schön mit denen.
1: Ja,
0: aber ebenso mit Hallo Volta. Zumindest mit einem der Band, der jetzt hier ist. Und am 2. Oktober wird das Album rauskommen. Das ist selbst betitelt oder habt ihr euch einen Titel ausgesucht?
1: Nee, wir haben einen Titel ausgesucht. Wenigstens wir heißt dieses Album.
0: Mhm.
1: Was die Anfangsworte der Verse sind bei unserem ältesten Song, Einversehen. Das war der erste, den wir damals, den ich damals so vor mich hinspielen mit meinen Pfadfinder-Akkorden zusammengeschraubt habe und den wir dann einfach als Song so entwickelt haben.
0: Aus Versehen.
1: Einversehen.
0: Einversehen.
1: Es war nicht ganz aus Versehen, aber. Ja, in gewisser Weise war es auch ein Versehen. Also, ja, wie das eben so ist, bei den guten Dingen, wie auch bei den schlechten. Ne? Das bricht dann manchmal so über einen, ohne dass man da irgendwas plant,
0: herein. Und bleibt.
1: Und bleibt dann, wenn es gut läuft. Und man dann doch nochmal wieder die Fäden aufgreift. Ja, genau, wenigstens wir. Das war dann irgendwie klar, dass die Platte wenigstens wir heißen muss. Das waren eben die ersten Worte und. Das passt auch irgendwie so zu dem Ganzen. Also vor allem mit der Illustration von Anna Haifisch auf dem Cover. Das ist so ein trauriger Wellensittich, der so in den Spiegel schaut und darüber dann so wenigstens wir. Das fand ich irgendwie so.
0: Ja.
1: Ja, das hat auch ein bisschen diese hoffentlich selbstironische Note, die auch der Song hat. Also so den Versuch, irgendwie so eine Identität über das Wir herzustellen. Ich meine, das war irgendwie damals tatsächlich auch so. Das war für uns alle, glaube ich, sehr, sehr wichtig, dieses Ding so zu haben. Und da eben, wie ja häufig bei Bands, bei so Leuten, die dann irgendwo aufwachsen und da eher so eine Flucht gemeinsam antreten und weil sie vielleicht nicht in alles dann so reinpassen, was ansonsten so da ist und zur Verfügung steht, was Eigenes bauen. Und das war schon auch so ein bisschen Grundgefühl. Genau, daher kommt auch so ein bisschen der Song.
0: Leider können wir den jetzt nicht spielen. Ihr müsst dazu das Album erwerben.
1: Ja, so ist das, genau.
0: Ne? Das ist insofern auch wieder clevere Marketingstrategien. Nein, das hat sich jetzt so ergeben.
1: Hat sich jetzt so ergeben, aber es ist trotzdem gut.
0: Aus Versehen.
1: Genau, aus Versehen. Es war nicht geplant.
0: Genau. Ein ganz anderer Titel, den wir jetzt spielen wollen, ist Reisemöglichkeit.
1: Ja.
0: Da... Naja, gibt's, also ich habe den jetzt noch nicht gehört, Reisemöglichkeit, gibt es da verschiedene Assoziationen. Welche verbindest du damit, welche hast du eingebracht?
1: Also das ist auch einer der alten Songs.
0: Mhm.
1: Und ich glaube, also ich kann nicht mehr richtig rekonstruieren, wo die ursprüngliche Idee herkam. Ich weiß nur, ein Element war Diese Ansagen am Bahnhof, Ihre nächste Reisemöglichkeit. Mhm. Ich glaube, heute heißt es anders, Ihre nächsten Anschlüsse oder
0: naja, irgend sowas.
1: Aber ich hab tatsächlich letztens auch wieder am Bahnhof...
0: Wenn man es versteht.
1: Wenn man es versteht, genau. Das gehört da auch mit dazu. Ja. Ja. Also der Song macht sich auf eine Art auch über diese... eben über dieses Wir lustig, was bei Ein Versehen so eine große Rolle spielt. Und versucht darüber irgendwie ja, was Neues entstehen zu lassen. Also es ist auch ein bisschen ein kritischer Song gewesen damals schon. Und ich habe mich gewundert bei dem Song, wie auch bei einigen anderen, dass die mir dann doch noch was sagen. Also da gab es auch Unterschiede. Es gibt einige der alten Songs, denke ich, oh nein, ey, was für ein Quatsch. Und kriegt da gar keinen Zugang mehr zu.
0: Aber das ist ja auch völlig okay, ne? Man hat ja eine ganz andere Welt damals gehabt.
1: Ja, also total. Manches ist schon echt peinlich. Ich bin auch froh, muss ich sagen, dass dieses Bandprojekt damals oder generell, dass ich aufgewachsen bin in einer Zeit, bevor alles einfach knallhart dokumentiert wurde und verfügbar ist.
0: Ja.
1: Also das ist schon ein echter Vorteil.
0: Gibt es keine Beweise mehr?
1: Wenig. Also nicht so richtig öffentlich verfügbar zum Glück. Und das ist schon toll. Aber bei Reisemöglichkeit, das ist so ein Song, ich weiß nicht, wenn wir den zusammenspielen, da geht sowas Großes auf, obwohl es erst so eng losgeht. Die Gedanken sind eigentlich sehr eng und sehr, die haben so ein bisschen was Zynisches sogar. Und dann geht doch immer das Große auf, wenn wir das so zusammenspielen. Und es gab auch einen Moment bei einer Probe, das ist vielleicht 1,5 Jahre her oder so, da war ich auch erst total unzufrieden, auch wie das alles klang, gerade so, was von mir kommt, meine Stimme und die Songs, dieser alte Quatsch. Und war immer, was ich schon immer wieder habe, auch so dieses Gefühl, was machen wir denn da eigentlich? Hm. Und dann haben wir diesen Song zusammen gespielt. Ich glaube, Benny, unser Gitarrist, hat ihn so angefangen. Und dann haben wir alle so nach und nach sind wir da reingekommen, haben erstmal nur instrumental gespielt und das war so toll. Also ich habe es mir verkniffen, aber ich hatte echt Tränen in den Augen. Ich hätte echt losheulen können. Ja. Von dem her, der musste unbedingt mit auf die Platte, auch wenn es so ein altes Ding ist und ich nicht mehr hundertprozentig weiß, was es mit dem Text so auf sich hat.
0: Wir würden auch noch das nächste Lied ansagen, wo wir mit den Tokotronic-Kreis schließen.
1: Ja, ja.
0: Weil genau. Nicht Seattle hat auch ein neues Album draußen jetzt gerade zur Zeit. Davon hast du ja einen Titel ausgesucht.
1: Ja, genau. Dallas, die erste Single aus dem neuen Album. Und das passt wirklich sehr gut, finde ich. Weil auch bei Nicht-Seattle, also was Katharina Kollmann wirklich, finde ich, so gut kann, ist, dass das ganz Persönliche mit dem Großen und Politischen zu verbinden. Viel besser, als wir das auch jetzt hier bei Reisemöglichkeit so hingekriegt haben. Ich finde, bei ihr liegt das so nah beieinander, das kippt vom ganz Privaten ins Öffentliche, ins Persönliche, ins Politische. Das finde ich Wahnsinn und ich musste echt, ich hab ihr das auch geschrieben, ich habe dieses Video gesehen von Dallas, ich habe echt heulen müssen. Also ich finde nur, da wird gar nicht so viel gezeigt, aber man sieht nur diese Erschöpfung und dieser tägliche Kampf auf so eine ganz zugängliche, warme Art. Ich fand das einfach großartig.
0: Ein tolles Album, was sie gemacht hat. Und sie wird ja auch in Leipzig sein, ich glaube im November. Im
1: 7. UT, November, genau.
0: Im UT Konnewitz.
1: Zusammen mit Frau Lehmann im UT Konnewitz, genau. Das wird...
0: Mega-Kombi, Pflicht. Frau Lehmann und Nichtzettel.
1: Ja, Pflichttermin. Ja. Wir sind da.
0: Ganz unbedingt. Hallo Wolte ist da.
1: Ja.
0: Mindestens. Der Sänger.
1: Genau.
0: Aber vielleicht auch die ganze Band.
1: Nee, leider nicht.
0: Naja, schade.
1: Ich hab's versucht.
0: Aber die gehen vielleicht bei anderen Möglichkeiten.
1: Bei sich in der Stadt, genau.
0: Vorher... Halle wollte Reisemöglichkeit.

0: Dallas von Nicht Seattle im November im UT Connewitz live zu erleben. Oder holt euch das Album.
1: Genau.
0: Ist großartig. Finde ich jedenfalls.
1: Ja.
0: Ne? Und mein Gast bestätigt, den kann ich ja auch fragen nach Konzerten. Da gibt es ja eine große Release-Party.
1: Ja, das ist der Plan. Genau. Mhm. Also wir, obwohl es für uns immer so ein bisschen aufwendig ist mit den Konzerten, aber natürlich müssen wir das Album hier mal präsentieren. Und hier heißt in dem Fall wirklich Leipzig, also hier um die Ecke im Literaturinstitut. Wo sonst, könnte man sagen. Ich meine, in dem Fall hat es pragmatische Gründe. Wir brauchten einen Ort, wo wir noch mal ein bisschen proben können an dem Wochenende. Und weil ich da einen Schlüssel habe, dachte ich, das machen wir doch dann
0: da. Das ist günstig.
1: Ja, das ist dann etwas günstiger. Und das Schöne ist, das ist ein bisschen wie früher. Da haben wir auch im Jugendhaus geprobt und dann kamen am Schluss die Leute zum Konzert zu uns und so machen wir das jetzt wieder. Wir laden dann einfach alle in unseren temporären Proberaum ein. Am 18. Oktober, das ist ein Sonntag, um 18 Uhr. Es ist deshalb ein Sonntag und es ist deshalb überhaupt dieses Datum, dieses Konzert, weil wir am Vorabend die Ehre haben für die Buchpremiere von Martina Hefters neuem Roman.
0: Den wir ja schon erwähnt hatten.
1: Genau.
0: Buchpreisträgerin.
1: Die Buchpreisträgerin von vor zwei Jahren hat jetzt einen neuen Roman fertig. Der erscheint am 17. Oktober und am Erscheinungstag macht sie eine Lesung in der Residenz, in der Spinnerei draußen. Und hatte sich gewünscht, dass wir da ein bisschen Musik auch dazu machen. Und ich meine, das ist natürlich ein Riesending. Ja?
0: Ja, klar.
1: Also unabhängig davon, wie viel wir da machen, wie viel wir beitragen zu diesem Abend und wie viel Aufwand das bedeuten mag, das mussten wir natürlich nicht überlegen. Das war klar. Und deswegen sind wir in Leipzig an dem Wochenende und dachten, okay, wenn wir das schon machen, dann spielen wir am Folgeabend auch noch ein kleines Release-Konzert. Und ja, das ist auch eintrittfrei, kann einfach jeder kommen.
0: Das wäre meine nächste Frage gewesen. Tickets brauchen wir in dem Fall gar nicht.
1: In dem Fall nicht. Für die Lesung von Martina Hefter braucht man Tickets.
0: Ja.
1: Ich denke auch, das würde mich wundern, wenn das dann nicht irgendwann da richtig voll wird da draußen. Aber genau, bei uns ist das dann wirklich am Sonntagabend. Da machen wir so eine schöne familiäre Nummer draus. Freue mich total drauf.
0: Also, 18 Uhr klingt ungewöhnlich.
1: Ja, die Idee war halt ein bisschen, einige wollen dann eben doch noch nach Hause.
0: Ja.
1: Und ja, natürlich dauert es dann alles auch immer, das Zeug abzupacken.
0: Na, ich finde es ja gut, weil Sonntag macht man normalerweise nicht so viel.
1: Genau. Ne?
0: Und wenn man dann zum Konzert geht, dann will man ja nicht Montag total erschlagen sein.
1: Ja,
0: also noch mehr erschlagen sein, als man sowieso schon ist.
1: Genau. Ja, so wie die meisten Leute, die da kommen, haben auch wir Montag halt wieder was zu tun.
0: Ja.
1: Und ja, das ist so ein Nachteil, wenn man einfach so Jobs hat und dann natürlich auch irgendwie gucken muss, wie man am nächsten Tag dann wieder in Hamburg, Tübingen, Berlin so die Woche wieder startet. Aber deswegen machen wir das einfach alles ein bisschen früher, dachten wir.
0: Genau. 2. Oktober kommt das Album und dann am 18. spätestens könnt ihr gerne zum Konzert gehen oder am 17. zur Lesung.
1: So ist es.
0: Dann draußen Spinnerei, Residenz oder eben hier im Literaturinstitut am 18 Uhr. Und da ist Eintritt frei.
1: So ist es.
0: Jetzt habe ich ausgesucht, Verlass dich nicht.
1: Verlass dich nicht, genau. Ja, das ist ein Titel, der auch schon letztes Jahr auf der EP mit erschienen ist. Und das ist wirklich was gewesen, was relativ neu entstanden ist. Also nicht etwas, was aus den Nullerjahren kommt. Die Grundlage waren eigentlich so Ratgeber-Texte. Also so gute Ratschläge. Es gibt ein tolles Gedicht von Ron Padgett, How to be Perfect. Das ist eine Liste von Vorschlägen, wie man möglichst perfekt lebt. Und das Tolle bei dem Gedicht ist, also eine Sache, die mir sehr gut gefällt, ist, dass man an keiner Stelle so genau weiß, was davon wie ernst gemeint ist. Also es kann nicht alles ernst gemeint sein und gleichzeitig ist aber immer wieder auch was dran und man ist die ganze Zeit so ein bisschen, finde ich, damit beschäftigt, das so auszutarieren. Es ist dann vor einigen Jahren ein Buch entstanden, wo zeitgenössische Autorinnen und Autoren eine eigene Version davon geschrieben haben. Also eine Art Remix. Mhm. Von der Idee, aber zum Teil auch mit diesen Elementen dann so gearbeitet. Und das hatte ich da gelesen und das war dann die Grundlage für diesen Song. Ein Song mit Ratgebertexten, wo man eben auch nicht immer so genau weiß, was ist wie ernst gemeint. Aber ja, für mich geht da schon auch immer was auf, so habe ich das Gefühl. Und das ist auch der Song, der letztes Jahr, als die EP erschienen ist, eigentlich den größten Erfolg hatte, kann man sagen. Neben Deko für den Flur war das so der Song,
0: der... Also jetzt so von Streaming-Zahlen, ja.
1: Streaming-Zahlen.
0: Wo man es nachverfolgen kann.
1: Genau, war auch hier und da im Radio und wir hatten auch ganz tolle Rückmeldungen dazu. Da auch wieder so einzelne Rückmeldungen, die in so eine ganz andere Richtung gingen, als ich das jetzt so auf dem Schirm hatte. Also ich erinnere mich vor allem da so an eine, die ich ganz toll fand, aber auch überraschend. Und ja, das finde ich ist auch immer ein gutes Zeichen.
0: Danach habt ihr ausgesucht in eurem Bandchat über Stunden, behaupte ich einfach so, No Twist, rennt ihr ja bei mir auch offene Türen ein, die haben auch dieses Jahr ein neues Album draußen.
1: Ja, genau, machen auch große Tour.
0: Genau, und ich weiß gar nicht, ob Leipzig schon mit dabei ist. Ich habe irgendwo was gelesen, aber da war es glaube ich noch nicht dabei. Ich müsste das nochmal kontrollieren, aber wenn, dann wird es wahrscheinlich sehr schnell gehen.
1: Ich denke auch. Also ich habe nur gesehen, wir waren wirklich als Band am Überlegen, ob wir in Berlin zum Konzert gehen, weil das einigermaßen gut lag mit so einem Bandwochenende. Hat dann aber leider doch nicht geklappt. Außerdem waren wir dann noch viel zu spät. Wir waren als Band zusammen bei Ketka vorletztes Jahr, was auch toll war. Ja. Also auch wirklich so ein Nostalgie-Ding natürlich. Aber auch schön, dass man so als Band
0: zusammen aber, ist. Naja, was heißt Nostalgie? Also das aktuelle Album von Ketka ist ja nun wirklich, man sagt immer so wegweisend, keine Ahnung. Ja. Aber das war genauso toll.
1: Ja, ja, auf jeden Fall.
0: Das ist ja immer Markus Wiebusch und die Texte.
1: Das
0: ist einfach
1: Das ist halt einfach krass. Auch ein Erzähler vor dem Herrn. Also wie der auch wirklich so diese Erfahrung so in Worte packen kann, das ist schon irre. Und das konnte der einfach schon immer. Nee, ich meine, nur für uns war das halt, wir hatten in erster Linie so Kontakte zu diesen früheren Sachen, also gerade du und wir von deinen Freunden viel gehört und genau, das war eigentlich schön, da gemeinsam auf dem Konzert zu sein. Deswegen, No Twist hat nicht geklappt, aber No Twist haben wir viel gehört. Also vor allem Konrad weiß, ich hat viel gehört und ich auch, ich weiß gar nicht, wie es bei den anderen beiden ist, ehrlich gesagt. Wie gesagt, wir haben schon noch unterschiedliche Einflüsse, aber No Twist, wie viele andere Sachen, kommt von einem ganz bestimmten Radiosender, nämlich FM4, was für uns so wichtig war, FM4, in den Nullerjahren, weil das österreichischer Sender aus Wien und man kann ihn in Sigmaringen gerade so erreichen. Es ist wirklich so an der Grenze. Also es gibt so Teile der Stadt, wo man den Sender dann nicht mehr erreichen kann, aber größtenteils zumindest klappt das. Und da kam einfach so viel andere Musik und so viel neue Einflüsse. Und eine Sache musst du auf jeden Fall nachher auch noch spielen.
0: Ja.
1: Il Santo California. Und das war gestern im Chat auch so eine Entdeckung, dass alle so gemerkt haben, okay, wir alle sind sowas von geprägt von dieser einen Radiosendung, die es damals gab, nämlich Salon Helga. Ich weiß nicht, ob du das kennst.
0: Nee.
1: Aber du kennst Grissemann und Stermann vielleicht. Oder wir kommen Österreich.
0: Ja, ja.
1: Die haben so eine Fernsehsendung jetzt.
0: Ja, ist auch hier bei Radio Blau über paar Monde gelaufen, so ausschnittsweise.
1: Okay. Ja. Und die beiden hatten eben über Jahrzehnte, glaube ich, eine Radiosendung. Ich weiß gar nicht, wie lange das, aber bestimmt so ein, zwei Jahre.
0: Jetzt schon seit Jahren diese Fernsehsendung.
1: Genau, jetzt haben sie diese Fernsehsendung, sind jetzt auch natürlich viel bekannter geworden, aber in diesem Salon Helga, immer Freitagabend, FM4, Salon Helga, da kamen dann eben alle möglichen musikalischen Einflüsse. Also ganz wichtig, so Element of Crime, Stereo Total, Tokotronik. Diese ganzen Sachen kamen dann über Wien sozusagen nach Sigmaringen. Und als letztes lief immer dieser Song, den wir am Schluss noch spielen müssen.
0: Ganz unbedingt.
1: Der gehört sowas von dazu. Und gerade Konrad und Benjamin meinten, oh Mann, ey, wir sind so derart geprägt von dieser einen einzigen Radiosendung. Dort haben wir unsere ganze musikalische Grundausbildung her.
0: Ja, ich könnte von meiner Prägung her mehrere Radiosendungen nennen. nicht nur einer, also zum Beispiel NDR 2, der Club, lief immer, wenn man Empfang hat. Ja, genau. Oder Deutschlandfunk gab es, glaube ich, montags auch immer eine Sendung, wo sehr viel lief. Unter anderem wurden da auch mal die Pink Floyd, The Wall-Konzerte übertragen. Habe ich sonst immer nur Kopfkissen gehört, wie dieses Konzert dort ablief. Und die sozusagen außen oft die Stimme, die beschrieben hat, was da passiert.
1: Ja, genau.
0: So, ne? Also, aber erst Hallo wollte mit Verlass dich nicht und danach Konsequenz wollten den No-Twist und dann hören wir uns nochmal wieder.
1: So ist es.

0: Also wir müssen langsam aber sicher Schluss machen mit dieser Sendung. Es war mir ein Vergnügen, dass du da warst. Es war mir ein Fest. Ich verweise noch darauf, dass das Album am 2. Oktober erscheint. Holt euch das Vinyl. Und wenn es vielleicht nicht reichen sollte fürs Vinyl, dann Dauerplay bei den diversen Streaming-Pokalen. ihr wisst schon.
1: Lutz, vielen Dank. Vielen Dank für die Möglichkeit.
0: Ne, und am 18. ist dann die Release-Party im Literaturinstitut. Der Eintritt ist frei ab 18 Uhr.
1: So sieht's aus.
0: Ne, und jetzt kommt noch ein Titel, den habt ihr ausgesucht. Das ist unglaublich, dieser Titel. Mögst du ihn ansagen?
1: Ja, wie gesagt, war immer das letzte Stück, was bei Salon Helga lief, als Abschied. Hm. Und dann gab es immer noch jedes Mal, bei jeder Sendung zum Schluss, gab es den Abenddialog. Schlaf gut, du auch. Ich hab dich lieb, du auch. Und dazu dieser Song.
0: Passender kann man nicht rausgehen aus der Sendung.
1: So ist es.
0: Vielen Dank, wir hören uns wieder in 14 Tagen. Bis dann.

Eben, die einen können, die anderen können nicht, die einen dürfen, die anderen dürfen nicht. Zumindest, wenn man ein Mensch ist. Als Katze schaut das selbstverständlich anders aus. Katzen haben keine Termine, wie wir alle wissen. Naja, gut, stimmt nicht ganz. Katzen machen sich nur ihre Termine selber. Zum Beispiel, gib mir jetzt was zu fressen, gib mir jetzt noch was zu fressen und gib mir jetzt bitte schon wieder was zu fressen. Und zwischendurch wird dann halt auch gerne mal gedöst und ganz selten auch geschlafen. Wer bei der letzten Katzenmeditation schon aufmerksam dem Intro gelauscht hat, weiß vielleicht auch, dass, oder was bei der vorletzten? Naja, da habe ich jetzt nicht so aufmerksam gelauscht. Egal, dass Katzen nur sehr wenig schlafen, das sind so um die 3-4 Stunden am Tag, aber dafür denken die sich halt, naja, wer wenig schläft, kann viel dösen. Und dösen ist auch so ein bisschen das Stichwort der Katzenmeditation, selbstredend. Denn wir wollen natürlich hier wieder in einen schönen Entspannungszustand hineingleiten. Und wenn du dann in den Schlaf hinübergleitest, ja, das kannst du natürlich machen, da bist du frei. Aber letztlich wollen wir natürlich einen wunderschönen, transigen Zwischenzustand erreichen. Oder auch nicht. Ich weiß ja nicht, was du zu Hause magst in deinem Körbchen. Ich hier in meinem Körbchen bei Radio Blau. Auf jeden Fall werde ich mich so weit noch wach halten, dass ich zumindest die Geräte bedienen darf. Und kann, dürfen sowieso, aber vor allem können. Das wäre ja doof, wenn dann immer nur der gleiche Loop läuft. Und die Geräte will ich euch kurz erklären, beschreiben. Dann auch noch gibt es eine wahnsinnig tolle Info. Mensch, da hab ich mich gefreut. Und wenn ihr das hört, ihr freut euch dann auch so richtig. Da kann man richtig nochmal hochfahren, sagen, yeah, ich spring nochmal aus meinem Körbchen raus. Vor Glück den Kratzbahn rauf, runter, nochmal schön irgendwie eine Vase vom Tisch gepfeffert. Yes, das scheppert. Und dann gehen wir langsam mal zur Katzenmeditation über. Aber bevor wir zu dieser wunderschönen Nachricht kommen, und damit meine ich nicht, die CDU ist in Mecklenburg-Vorpommern unter 5%, nämlich genau bei 4,9%, auch eine Nachricht, aber hat heute hiermit nichts zu tun. Vorher will ich euch auf jeden Fall erstmal ein bisschen was über die Geräte erzählen. Ich mache das ohne Werbung zu machen für die Geräte. Werbung mache ich für die Radio Blau Homepage, radioblau.de. Da könnt ihr dann nach Redaktion gucken und bei der Redaktion gibt es auch die Katzenmeditation und da sind die Geräte dann auch benannt, aber wir sind hier keine Werbesendung und deswegen einfach, nur so ein bisschen was Technisches. Da muss ich nochmal kurz das Mikrofon ein bisschen rüber. So, das quietscht manchmal ein bisschen. Markus, bitte mal die Mikrofone ölen. Danke. Das sind zwei Geräte, die ich hier habe. Eines ganz klassischen Drumcomputer, ein sogenanntes What You See is What You Get Gerät. What You See is What You Get heißt einfach, dass du da keine 213 Milliarden Menütiefen hast und sagst, okay, wenn ich den Knopf berühre, bedeutet das, wenn ich ihn streichle, bedeutet dies und wenn ich noch die anderen Knöpfe dreimal quer drücke, Steuerung Alt entfernen und hier am Rädchen drehe, dann hat der Knopf wieder eine andere Funktion. Schlimmerweise gibt es sowas auch quasi fast ohne Display. Habe ich letztens eins auf eBay weggeschossen. Ein wirklich wunderschöner Drumcomputer auch. Den kann ich empfehlen. Den gibt es nämlich auch nicht mehr neu zu kaufen. Das ist der Yamaha R5 Human Rhythm Controller. Das ist ein ziemlich geiles Gerät eigentlich, aber halt schon üble Menütiefen und eine ganz hässliche Programmführung und ein mikroskopisches, völlig halb nutzloses Display. Aber ein geiles Teil, du hast einen unglaublichen Pitch auf jedem Instrument, hast eine Riesenauswahl an Drum-Sounds und das sind natürliche Drum-Sounds. Also dieses Gerät ist aus den 90ern gewesen und war wirklich dafür designt, nachdem Drumcomputer einfach mal immer elektronischer und immer verfremdeter wurden, einfach mal wieder einen echten Rock, Jazz, was auch immer Schlagzeuger hinzustellen, der aber halt trotzdem per Sequencer bedient wird. Dieses Gerät haben wir nicht dabei. Ich habe mir lange überlegt, ob ich es behalte und MIDI-mäßig mit dem, was ich hier jetzt habe, koppel, damit ich das Elektronische, was ihr hier heute hören werdet, nochmal unterlegen kann mit so einem natürlichen Drum-Sound, was auch nicht ungeil ist, war mir dann aber zu kompliziert und meinen alten Atari ST als Sequencer habe ich leider schon verkauft vor vielen Dutzenden Jahren und dann wurde es nichts mehr. So, naja.
Was hier jetzt ist, das ist ein Klo.

Und zwar ein Roland TR-606-Klon. Das ist im Original der klassische Acid-Drum-Computer. Dieser schöne Acid-Drum-Computer, der macht natürlich auch wunderbare Acid-Sounds. Wir können ja schon mal reinhören. Muss ich mal kurz was umstellen, ein bisschen umswitchen. Lassen wir jetzt einfach mal ein bisschen hier, na komm, drehen wir mal alles ein bisschen auf. Dann hört ihr das schon mal.

Ja, kennt ihr vielleicht ein bisschen, ne? Ist nicht ganz unbekannt, diese Art von Sound. Das Rauschen, was ihr da im Hintergrund hört, heißt nicht, dass das Gerät am Arsch ist oder am Katzenarsch ist, sondern das heißt, dass dieses Gerät in ein anderes Gerät reinfließt und dort der Hall ein bisschen mit reingeflossen wird und mit, also quasi fließt ins Gerät rein und nutzt dann die Endschein noch mit, um einfach ein bisschen Effekt draufzulegen. Das hört sich jetzt im Rohzustand so an, wie ihr es gerade gehört habt. Hier bei der Zimbel ist das, glaube ich, ganz geil. Ja, ihr hört dieses Pfeifen. Da hinten, da schwingt noch was mit. Genau, das ist so ein wunderschönes Teil. Man hat auch wirklich für jeden Drum-Sound einen Volume-Potty. Was mir noch ein bisschen fehlt, das ist der für jeden Drum-Sound der Pitch-Potty. Aber das kann man sich nachrüsten lassen. Ich zeige euch mal, weil ja, das Crispy ist natürlich jetzt schon von dem Effekt. Aber das hier ist die Bass. Und so eine Bass natürlich ein bisschen zu pitchen wäre ganz nice. Und das gleiche können wir uns auch mal kurz bei der Tom anhören. Da ist sie. Naja, eine Tom halt einfach nur unpitchbar. Okay, da bist du ein bisschen eingeschränkt. Aber da will ich jetzt gar nicht groß rumweinen, weil weinen können auch Katzen nicht. Und wir haben hier eine Katzenmeditation, da lassen wir das mit dem Weinen sein. Ja. Und den kann man halt so schön, kann man auch während der läuft programmieren, also kann man ein bisschen umbasteln. Also ich kann euch auch das nochmal zeigen. Guck mal, haben wir jetzt hier nochmal die Bass. Moment, den wollte ich noch nicht hören. Das ist ja das ist noch unser Synthi, den lassen wir nochmal aus. Na, und wenn ich hier jetzt den hier mache, ihr merkt, da kommt ein. Das ist jetzt einfach während der läuft, ne, ein bisschen hier rein und rausgeschalten, die Bassdrum, wo man sie halt haben will. Und das ist natürlich super handy, weil du kannst mit so einem Handygerät einfach direkt arbeiten. Du musst da nicht irgendwie rumprogrammieren, sondern während es läuft, während ihr es hört, kann ich da dran rumspielen. Und spielen ist ja eine schöne Sache. Zum Beispiel am Drumcomputer, am Kratzbaum oder am Ambient Synthesizer. Auch der Ambient Synthesizer ist noch nicht diese mega gute Neuigkeit, die ich gleich für euch habe. Die kommt noch. Jetzt beschreibe ich erstmal den Ambient Synthesizer. Das ist auch ein schönes Gerät, der ist wirklich für Ambient Sound gemacht. Können wir auch schon mal reinhören. Da haben wir jetzt zum Beispiel das da. Was ihr dann auch noch hören werdet. Und auch eine schöne Sache ist zum Beispiel, dass man den auch als Sampler benutzen kann. Ja, ihr könnt das Tier schon erkennen, ne? Es ist auf jeden Fall weder ein Hund noch eine Ziege. Gut, machen wir jetzt auch wieder aus. Brauchen wir an der Stelle noch nicht. Jetzt machen wir das erstmal anders. Genau. Ihr wisst also Bescheid, es gibt jetzt einen Drumcomputer und diesen Ambient Synthesizer. Der hat ein paar wunderschöne Features. Ein Feature will ich mal erklären. Habe mich letztes Mal auch schon drüber gefreut, aber für alle, die neu sind und affin für solche Geräte, ist das natürlich eine spannende Geschichte. Wir kennen das ja, wenn ich mehrere Spuren habe. Hier sind es 4 Spuren und ich habe keine digitalen Potties mit Motor drin, wo ich dann sage, okay, ich habe jetzt die Cut-Off auf -3,7512 auf Spur 1 und auf Spur 3 habe ich es woanders stehen. Ich wechsle von Spur 1 auf Spur 3 und der Potty dreht sich automatisch an die Stelle, sodass ich da fassen kann und dann direkt smooth weiterdrehen kann. Das hat er nicht. Deswegen gibt es nämlich das Problem, wenn der Potty, ich mache jetzt mal einfach ohne Zahlen, sehr stark nach links gedreht ist, also weg. Auf Spur 1 und auf Spur 4 ist das sehr stark nach rechts gedreht, also aufgedreht. Na, und ich habe den gerade auf Spur 1, also ganz nach links gedreht stellen und wechsle jetzt auf Spur 4 und will von den kommend was bewegen. Dann muss ich den erst hochdrehen. Das heißt, der springt dann erstmal runter bei der ersten Bewegung auf von und dann kann ich wieder hoch. Und das ist natürlich scheiße. Und gerade für so eine Ambient-Geschichte und so eine meditative Geschichte doppelt scheiße. Und der hier, der kann was ganz Geiles. Da tut sich gar nichts, solange ich drehe und nicht den eingestellten Wert erreicht habe, wenn ich die Spur wechsle. Das heißt, der Potty greift erst an dem eingestellten Wert, egal wie er vorher gestanden hat. Und dementsprechend kann ich von da aus dann smooth weiterdrehen. Und das ist natürlich eine mega gute Geschichte. Ich muss hier nochmal kurz auf Stopp drücken, weil ich jetzt nicht ganz genau weiß, ob ich auf dem richtigen
Dings die Bums bin. Ah ja, aber nicht. Genau. Schlaues Kerlchen. Lieber nochmal checken, solche Dinge. Ja, das ist so ein bisschen dazu, das kann man noch dazu sagen, das Schöne an dem Teil ist auch, also wird er heute ein bisschen hören, das ist, wie gesagt, ein Ambient-Synthesizer, der also sehr für Ambient-Sounds gemacht ist, also sehr flächige Sachen, warme Sounds und so weiter und so fort, aber der kann schon noch ein bisschen mehr, also der kann crispy, der kann auch ein bisschen böse und ist wie so eine kleine Katze, eigentlich echt ein smoothes, kuscheliges Tierchen, schön entspannt, mega mit dem rumzukuscheln und den durchzukraulen, aber der kann auch kämpfen, der kann auch wild werden, da kann man auch schönen Acid draus holen und ein bisschen schrägere, deepere und kratzigere Sounds. Ja, apropos kratzig, habe ich hier auch noch so eine Kratzspur an der Hand von der letzten Katze, mit der ich gespielt habe. Und das finde ich ziemlich geil, weil man da sehr breit aufgestellt ist letztlich. Und ich persönlich, ihr merkt es ja, mag nicht nur Ambient Sound, sondern ich mag es auch ein bisschen dreckiger. Und deswegen kommt er mir total zugute. Und ähnlich ist ja auch, ihr habt ja den Drum Computer schon kurz gehört, das ist eigentlich ein sehr leichter, nicer, süßer Sound, der aber auch ganz schön reinballern kann, wenn man den dementsprechend hochfährt. Da fehlt, wie gesagt, nur der Pitch, aber man kann nicht alles haben. So, und jetzt kommen wir zur angekündigten Neuigkeit. Dazu muss ich nochmal das quietschende Mikrofon drehen. So. Liebe Hörerinnen und Hörer, es ist jetzt nochmal ganz kurz ernstes Thema. Wir wissen ja, dass etwa 150 Arten im Jahr am Tag sterben etwa 150 Arten aus. Das sind natürlich nicht nur Säugetiere, da ist ja sehr viel anderes dabei. Aber wir sind es ja mittlerweile eigentlich gewohnt, Biodiversitätskrise, manche sprechen auch schon Kollaps, manche sprechen auch davon, dass wir in das sechste Massensterben auf diesem Planeten hineinrennen. Und ja, es spricht leider auch ein bisschen was dafür. Gut, das Massensterben der CDU, anderes Thema. Und Humor ist, wenn man trotzdem lacht. Aber tatsächlich passiert es auch mal, dass neue Arten entdeckt werden. Und tatsächlich ist eine neue Katzenart oder eine lebendige Katzenart, die man noch nicht kannte, entdeckt worden. Und zwar in den bolivianischen Anden, irgendwo den Nebelwäldern der Yungas. Wer kennt sie nicht, die Nebelwälder der Yungas? Und das ist auch ein wunderbar süßes Tier, Leopardos tilcayo. Ich klicke mal hier auf den Link und schau mal, ob man da... Hilfe, da klicken wir jetzt noch nicht drauf, das machen wir gleich noch. Erstmal ein paar Infos über die Katze und dann sage ich euch noch, wie die ausschaut. Das ist wirklich ein süßes Tier. Die ist ein bisschen kleiner wohl auch als eine Hauskatze, eine durchschnittliche. Wurde basierend auf einer Genanalyse, dass sich die Art vor rund 1,4 Millionen Jahren von ihren nächsten Verwandten abgespaltet hat. Also Leopardus tilcayo gibt es schon, lass mich rechnen, 3, 6, 9, 12, 15, pick mal Daumen, 5-mal so lang wie diesen doofen Homo sapiens. So lang gibt es diese süße Katze schon und wir haben die noch nicht gefunden gehabt, also... Jetzt ist sie da, jetzt wissen wir das. Geil, auf jeden Fall ein absolut felsenfester Grund, die Nebelwälder von Yungas unter Artenschutz und Umweltschutz und Naturschutz zu stellen und die bolivianischen Anden gleich mit am besten eigentlich ganz Bolivien oder, oh, jetzt wird es peinlich, Mittel- und Südamerika, damit diese Katze auch schön weiter gedeihen kann. Und ist eine Art Tigerkatze, also wurde fälschlicherweise allerdings erstmal als Unterart der Tigerkatze, und zwar Leopardus tigrinus, gewertet. Aber tatsächlich hat man jetzt durch die Genanalyse rausgefunden, hey Mietz, du bist eine ganz andere Mietz und ist etwa 46 cm lang im Schnitt und 1,4 Kilogramm schwer, womit sie halt eben kleiner ist als die durchschnittliche Hauskatze. Und ja, ne, die schaut schon so ein bisschen tigrig aus, wenn man da jetzt nicht so eine Ahnung hat oder so. Eigentlich leopardig, das sind nämlich keine Streifen, das sind Flecken.
und ähnelt wirklich so einem kleinen, süßen Babyleoparden, aber einem ausgewachsenen Babyleoparden, falls ihr versteht, was ich meine. Also das Kindchenschema ist aus der Miez schon raus und trotzdem ist er so kleines, süßes, kuscheliges Ding. So kannst du es auf einem Arm so rumhandeln, kannst du sagen, wenn der sich an deinen Unterarm festbeißt und festkrallt, kannst du den Unterarm einfach hochhalten. Ist ja nicht schwer, die 1,5 Kilogramm, das sind gerade mal 1,5 Schachteln Hafermilch. Das ist wirklich nicht viel für so einen Jäger. Aber na gut, der jagt natürlich Kleintier. Das ist so hellbraun mit, man nennt das dann auch tatsächlich Rosetten, also in unregelmäßigen schwarzen Punkten, die innen, also quasi schwarz umrandeten Punkten, innen drin dann nochmal so ein dunkelbraun. Und ja, hat auch mega schöne Tatzen. Das sind so richtig große Knäuel. Das kennt man, glaube ich, vom Leoparden ja auch. Genau, und die Namensgebung übrigens, Leopardus Tilcayo, leitet sich auch von einem lokalen Namen ab. Die einheimische Bevölkerung, die wahrscheinlich da schon mehr über dieses Miezchen weiß, hat nämlich diesen Namen Tilcayo für dieses Tier benutzt, sagt man dazu. Genau, oder sagen wir mal genutzt. Es ist kein Benutzen, sondern ein Genutzen. So, ich tue jetzt einfach nochmal hier den Googlechen hier anschmeißen. Vielleicht gibt es ja noch eine interessante Info zusätzlich. Aber wir müssen es jetzt auch nicht übertreiben. Ne? Ihr habt es gehört. Neue Katze, Bolivien, dann findet ihr schon alles. Genau, hier gibt es ein paar Details. Und zwar ein kürzeres Fell und ein kontrastärmeres Muster als die ahnden Ocelot-Katze. Die Ocelot-Katze. Die habe ich auch schon mal gelesen. Und das ist nämlich Leopardus Pardinoides. Die gute alte Ocelot-Katze. Ja, wer hat denn keine Ocelot-Katze zu Hause? Leute. Erinnere mich auch an den Paderola. Paderola ist, glaube ich, eine ausgestorbene Katze. Da gucke ich jetzt wirklich nochmal nach. Und zwar, Google-Suche. Da kommt jetzt ein bisschen was anderes, da brauchen wir jetzt nicht mehr drauf eingehen. Egal, ich mache jetzt das Bild von der Miez an und dann gehen wir auch über auf die Miezen-Meditation, Leute. Jetzt fahren wir hier den Sound durch, ein bisschen so das Mikrofon wieder zurück. Ihr hört, es ist ein quietschendes Mikrofon, kann sie nichts gegen machen, ist wie es ist. Und jetzt geht's los mit der Miezen-Meditation. Vorher noch einfach, damit ihr auch einen guten Rahmen dafür habt, macht es euch bequem und stabil. Bequem heißt, ganz klar, muss ich nicht erklären, ich mache es jetzt trotzdem, weil es auch die Brücke zum Stabil schlägt, dass dein Körper es sehr angenehm hat. Also die Position, in der sich dein Körper befindet, ist schön für deinen Körper. Dein Körper mag diese Position und kann darin entspannen. Stabil wiederum heißt, wenn dein Körper in diese Position hinein entspannt, dass das ganze der ganze Bewegungsapparat beteiligt, also Muskeln, Sehnen, Bänder, so ein bisschen drumherum und dies und das, dann wirst du tiefer in diese Position hineinsinken und nicht daraus herauspurzeln, wie so halbseiten, halbkantig auf dem Bett liegend, was auch durchaus mal bequem sein kann, aber wenn du dann zu sehr entspannst, schwuppdiwupp, plumps, bist du draußen. Wir kennen das vor allem von Kindern, die gerne mal ganz schön kreuz und quer irgendwo rumratzen. Also, hab es bequem und stabil, schließe deine Augen und folge dem Sound.

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Ja, träumt sie denn von Vögelchen? Der kleine Räuber mit den orangenen Augen. Zumindest Tilcayo, unsere schöne, frisch erkannte Katze aus den Nebelwäldern der Jungas. Vielleicht hat deine Katze blaue Augen oder graue Augen oder grüne Augen. Grüne Augen hat die Katze, die bei uns bei Radio Blau hin und wieder durch den Hof schleicht. Und den einen oder anderen Vogel erlegt.

Die Jungas, eine Übergangsregion in den Aden. Unser lieber süßer Tilcayo durch die Wälder streift und nach den unvorsichtigen Vögeln greift. Die sind recht hoch auf einem Berg, 1500 bis 2400 Meter hoch. Berg für Berg, da lebt der kleine Katzenzwerg. Weshalb es dort zwar feucht und doch nicht ultra heiß, auf Höhen auch mal heißt, die Katze braucht einen Fell. Und zwar nicht zu knapp, sonst friert sie sich einen ab da oben. Und das will sie nicht, das will auch nicht die Evolution. Und schon gab sie der Katz den kleinen süßen Leopardus Tilcayo, diesem Fratz, ein Fell so dicht und weich und wunderbar. Damit willst du kuscheln, den ganzen.

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Man muss ihnen ja nicht gleich das Federfell über das Vogelköpflein ziehen und auf dem Inhalt herumkauen, wie es manche Katze tut. 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

Wir sagen Adios, du kleiner, süßer Leopardus. Tilcayo, eine Katzenart, in Bolivien entdeckt und doch schon 1,4 Millionen.

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Und jetzt, meine Lieben, wünsche ich euch eine schöne gute Nacht. Habt es wohl, habt es sacht. Die nächste Katzenmeditation gibt es natürlich bald. Ich weiß noch nicht genau wann, den Termin habe ich heute nicht mehr in meinem Köpfchen. Aber dafür gibt es radioblau.de, ein Menü auf der Seite. Und unter Redaktionen findet ihr natürlich sehr schnell und mit glasklarem Mietzblick die Katzenmeditation. Und ja, ich hab's euch schon mal angeteasert. Es wird auch hier und da demnächst mal eine Live-Katzenmeditation, also das war ja auch live, nur eben unter Leuten geben. Da stellt ich euch dann ganz viele große Kartons hin oder ihr bringt eure eigenen Kartons mit und könnt mit diesen Kartons dann einfach wie echte Katzen vor euch hinstellen. Mache ich noch so ein bisschen Eigenwerbung. Guckt mal auf eine wunderspannende Homepage. Auch da ist die Katzenmeditation verlinkt. Da könnt ihr auch eine alte anhören. Und zwar wie das, was die alten Ägypter, Griechen, Römer schon getan haben. Nämlich tempelschlaf.art. Ja, so wünsche ich euch eine gute Nacht. Und ich gehe jetzt nochmal rüber und wecke die Leute im Büro wieder auf. Und trink dann noch ein Bier bis 4.

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1: Herzlich willkommen zur Ausgabe 221 von Future Classics hier auf Radio Blau, Radio Korax und dem FSK, den freien Radios in Leipzig, Halle und in Hamburg. Die kommenden 57 Minuten hören wir Hip-Hop-Musik und verwandte Genres wie unter anderem Soul, und gestartet sind wir heute irgendwie mit beidem, und zwar vereint in der Musik von The Twit 1-2-3, einer dreiköpfigen Formation um den Kölner Beatmaker Twit One, gemeinsam mit Drummer Niklas Schneider und der Vibraphonistin Maxime von Koblinski, die gemeinsam im Oktober eine Platte veröffentlichen werden. Daraus hörten wir den Song Getunnelt. Und dieser Song hat mir den Anstoß gegeben, mal wieder bei Twit One vorbeizuschauen und nach anderen Projekten mit seiner Beteiligung zu suchen. Und tatsächlich habe ich eine Veröffentlichung

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1: Turd and Twit mit Cumulus Clouds und No Way aus deren Album Checkmate aus dem Jahr 2025. Nur auf Kassette erschienen und auch in einer sehr kleinen Auflage. Eigentlich schade, ich würde mir sofort die Platte kaufen. Um nach neuer Musik zu suchen, nutze ich ab und an die Seite Bandcamp oder eigentlich ziemlich oft. Und während ich die eben gehörten Songs auch dort angehört habe, wurden mir von den Hörenden, die eben die Musik auch gut finden, Folgendes vorgeschlagen. Und zwar ein Song von Rob O. Der ist ein ehemaliges Mitglied der legendären Gruppe I&I, die in den 90er Jahren so eine Art Legendenstatus Independent hatten und mit Pete Rock auch heute noch einen aktiven, wichtigen Hip-Hop-Akteur vorweisen können. Der für mich interessanteste Teil der Gruppe von I&I ist jedoch der MC Crab Lover. Das ist der jüngere Bruder von Pete Rock. Und auch er hat einen Song mit Lex bzw. dessen Gruppe Calyx aufgenommen, allerdings schon im Jahr 2012. Und wir hören jetzt erstmal einen Song von Rob O. aus dem Jahr 2025 tatsächlich, der ebenfalls von Lex produziert wurde, und dann gleich hinterher den eben schon etwas älteren Song von Crab Lover, eben auch mit der französischen Gruppe zusammen. Also hier zwei Songs von MCs, die es schon länger gibt, aber die anscheinend auch immer mal wieder was machen, was ich sehr schön finde und die auch hier sehr, sehr gut zu den Future Classics passen. Rob O mit Rocket Science. 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

Das war die französische Hip-Hop-Gruppe Kalex featuring Crab Lover aus dem Jahr 2012. Vorher haben wir Rob O mit Rocket Science gehört, ebenfalls produziert von Lex, ein Teil der Gruppe Kalex aus dem Jahr 2025. Und wenn ihr habt vielleicht auch festgestellt, dass der Sound doch irgendwie sehr, sehr stabil ähnlich ist. Und da kann man sehen, dass irgendwie ja, diverse Genres einfach auch einfach durchgezogen werden über einen längeren Zeitraum. Und das ist genau das, was eigentlich Future Classics auch abbilden will, dass es traditionellen Hip-Hop auch aktuell noch gibt und dass sich aber auch immer wieder mal Sachen finden, die man in der Vergangenheit übersehen hat, wie hier eben mit Kalex featuring Crab Lover, einer meiner Lieblings-MCs auf jeden Fall, der leider aber nie so richtig irgendwie ein Solo-Projekt macht, sondern immer mal nur bei Leuten mitmacht, was aber auch okay ist. Genau, produziert wurde der letzte Beat, den wir gehört haben von Parental. Er ist Teil der Gruppe Kalex aus Paris, ist Parental. Und ich hatte ihn schon in der Sendung auf jeden Fall mit einem Album gemeinsam mit dem Bostoner MC Edo G. Und jetzt im Oktober wird es ein neues Album geben, das heißt Leading the Blind. Zusammen mit Pochi the Fat Bastard. Das ist ein MC, der auch schon Anfang der 90er in den, ja, Vereinigten amerikanischen Staaten Musik gemacht hat. Genau. Und Parental macht sowieso immer wieder Alben mit US-amerikanischen Rappern und hier das Album, ich habe mal zwei Songs rausgesucht, Curve und 9 to 5, jetzt hier eben mit Pochi the Fat Bastard. Und das Ganze habe ich ebenfalls auch auf Bandcamp entdeckt. Also das lohnt sich auf jeden Fall, auf diese Seite immer mal zu stöbern. Hier jetzt bei Future Classics Parental and Pochi the Fat Bastard mit zwei Songs.

0: 5.
1: Ja, 9 to 5 von Parental and Podgy, That Fat Bastard. Und ja, ich hoffe, dass das, was ihr beruflich macht, nicht für euch nur ein 9 to 5 ist, sondern dass ihr auch irgendwie einen Sinn darin seht und Spaß daran habt. Wir hatten gestern erst hier bei Radio Blau eine Philosophiesendung, die sich auch darüber ausgelassen hat, dass der Begriff der Arbeit eigentlich umstrukturiert werden muss. Denn ist es eigentlich schade, wenn die Menschen einen Großteil ihrer Lebenszeit in der sogenannten Arbeit verbringen, die sie eigentlich nur aus Erwerbsgründen machen. Ich wünsche auf jeden Fall allen, dass es eher sinnhaftige Arbeit ist. Und wenn dann der Erwerb von Geld dazu kommt, womit man seine Miete bezahlen kann und sich vielleicht auch die Teilhabe am gesellschaftlichen Leben leisten kann, dann ist das natürlich umso besser. Aber das würde jetzt zu weit führen, das näher auszuführen. Vielleicht kennt ihr die Sendung und kennt auch meine Meinung zu diesem Thema. Und natürlich hat auch nicht jeder so viel Glück, da etwas zu finden, wo man drin aufgeht. Und ich habe hier bei Radio Blau nicht nur meine Sendung, wo ich hier alleine stehe am DJ-Pult oder auch am Mikrofon, sondern es ist ein schöner Austausch auch immer wieder mit anderen Sendungsmachenden. Und letztens hatte ich wieder Helmut Saul hier bei mir zu Gast in meiner anderen Sendung Think Loud und er hat eine Platte mitgebracht für einen Abend mit Vinyl und im DJ-Set und die stammte von Strong Army Steady. Und dort hat er den Song Best of Times gespielt, featuring Fonte, einem MC von der Gruppe Little Brother, die ich sehr, sehr mag. Der Song stammt aus 2010, hatte ich überhaupt nicht auf dem Schirm, weil ich die Platte ja nie gehört habe. Und die ist auch tatsächlich sehr, sehr rar. Es gibt nur noch teure Vinyl-Ausgaben in bestimmten Archiven zu kaufen. Helmut Saul hat eine Platte davon und das nehme ich jetzt hier zum Anlass, diese Platte hier mal auch in diese Sendung zu bringen. Und zwar samplet hier Madlib den Song Trust Me von der Band Ace Spectrum. Und der Song stammt aus dem Jahr 1975. Den hören wir jetzt vorab. Dann versuche ich nochmal das Sample nachzuspielen, was er benutzt. Und dann hören wir den Song Best Times von Strong Army Steady.

Ja, großartiger Song und Fonte, was soll ich sagen, einer meiner Top 5 MCs of all time. Genauso wie Crab Lover, den wir heute schon in der Sendung Future Classics gehört haben, die ihr hier hört bei Radio Blau, bei Radio Korax und beim FSK, den freien Radios in Leipzig, Halle und in Hamburg. Und an dieser Stelle muss ich nochmal kurz was anderes erwähnen, was außerhalb der Musik ist, aber trotzdem auch mit der Sendung zu tun hat. Denn bin ich natürlich froh, dass meine Sendung Future Classics bei den drei freien Radios läuft. Und ja, ihr habt es sicher mitbekommen, die Landtagswahlen in Sachsen-Anhalt sind nicht besonders gut ausgefallen. Ihr wisst selber, was ich damit meine. Und die AfD und der rechtsextreme Landesverband in Sachsen-Anhalt, der hatte angekündigt, in seinem Wahlprogramm Radio Korax in Halle Geld streichen zu wollen. Radio Korax ist sehr, sehr breit aufgestellt, bekommt Fördermittel aus verschiedensten Töpfen, aber eben auch vom Land Sachsen-Anhalt. Das wird zwar verwaltet durch eine Medienanstalt, aber auf längere Sicht kann natürlich eine Regierung darauf Einfluss nehmen und dort Kürzungen erwirken. 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Und ich hatte ja vorhin schon erwähnt, dass Future Classics auch irgendwie davon lebt, vom Austausch mit anderen Sendungsmachenden, mit DJ-Kollegen und auch mit Leuten aus anderen freien Radios. Und ein Tipp, der mir für die heutige Sendung von mehreren Seiten zugetragen wurde, unter anderem auch von Helmut Soul und von Ben, der sehr, sehr viele Veranstaltungen in den letzten 10 bis 15 Jahren hier in Leipzig veranstaltet hat. Nicht nur aus dem Hip-Hop-Bereich, aber eben vor allem darüber haben wir uns kennengelernt. Und beide haben zu mir gesagt, du musst unbedingt was von De La Chance 2 spielen. Das sind Busta Rhymes und J Dilla, die ein Album zusammen veröffentlicht haben. Ihr werdet euch wundern, J Dilla ist schon sehr, sehr lange verstorben, schon seit 20 Jahren. Aber es gibt anscheinend so viele Beats, die er gemacht hat, die man immer noch verwenden kann. Und daraus hören wir jetzt 3 Songs. Der erste heißt This Woman und featured D'Angelo, ebenfalls ein sehr, sehr wichtiger Künstler, der auch verstorben ist. Wir hören dann noch Drugs und What We Got in Common, featuring Common und John Batiste. Sehr, sehr gute Musik. J Dilla kennt ihr, wenn ihr diese Sendung hört. Und wenn nicht, ist es auch nicht so schlimm. Hört einfach rein. Einer der wichtigsten Hip-Hop-Künstler aller Zeiten. Das ist klar.

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0: Großartig. Busta Rhymes, J Dilla. Dilla Chance Volume 2. Hört euch das Album an. J Dilla, einer der Produzenten, der Hip-Hop extrem geprägt hat.
1: Diligence. Let's be diligent in what we do, what we think, and how we serve our people.
0: Definitely. Und ja, jetzt kommen wir nochmal zu zwei Songs. Heute nochmal zwei Songs mit deutschsprachiger Hip-Hop-Musik. Kommt sowieso viel zu selten vor. Das auch wieder ein Tipp von Helmut Soul. Er hat mir Hugo Betrugo nahegelegt. Daraus hören wir jetzt ein MC aus Nürnberg mit dem Song Selfcare zusammen mit Müsli MC. Und euch die Ohren, uns die Zeit. Alleine der Titel hat mich natürlich sehr, sehr angesprochen, weil natürlich geht es um das Jetzt und Hier. Und nur von da aus kann man aufbauen auf das, was kommt. Zwei Songs jetzt hier, empfohlen von Helmut Soul, hier bei Future Classics auf Radio Blau, Radio Korax und dem FSK in Hamburg.

Hugo Petrugo, ein Tipp von Helmut Sohl hier bei Future Classics auf Radio Blau, Radio Korax und dem FSK, den freien Radios in Leipzig, Halle und in Hamburg. Und bevor wir zum letzten Titel der heutigen Sendung kommen, möchte ich mich bei euch fürs Zuhören bedanken und euch einladen, in 4 Wochen wieder einzuschalten. Dann heißt es wieder Future Classics auf den freien Radios. 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Für euch war am Mikrofon Anke Korn bis in 4 Wochen und zum Abschluss der Ausgabe 221 hören wir so eine Art Ausblick auf die 50. Jazz-Tage in Leipzig, die im Oktober stattfinden, und rausgesucht habe ich einen Song von Ella Feingold und Charlie Hunter.

0: algún otro momento. Adiós.
1: Tschüss.
2: Tschüss.